Sie hörten das Klavierkonzert Nummer 4 in G-Moll von Sergei Rachmaninow. Am Klavier saß Jean-Yves Thibaudet. Die San Francisco Symphoniker spielten unter Michael Tilson Thomas. Das Concerto Grosso in A-Moll, Opus 6, Nummer 4, stammt aus der Feder von Georg Friedrich Händel. Stefano Montanari ist der Geigensolist und dirigiert auch das Ensemble Accademia Byzantina.

Das Ensemble Academia Byzantina spielte das Concerto Grosso in A-Moll von Georg Friedrich Händel. Am Ende des ersten Teils der heutigen Ö1 Nachtmusik erklingt die Sinfonie Nummer 8 in Cis-Moll, welche der deutsche Komponist Julius Röntgen 1930 komponiert hatte. Roberta Alexander, Sopran, Jack van Steen dirigiert das niederländische Radio-Sinfonieorchester.

0: Sie hörten die Sinfonie Nummer 8 in Cis-Moll von Julius Röntgen. Das war der erste Teil der heutigen Ö1 Nachtmusik. Nach den 3 Uhr Nachrichten folgt der zweite Teil.
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2: Am Mikrofon ist Sophie Mooseder, es ist 3 Uhr. Ein TikTok-Fake hat in Rumänien zu einem brutalen Angriff auf Rettungskräfte geführt. Es geht dabei um angeblich entführte Kinder. Barbara Tschandl.
3: Das Sanitätsteam, das gerade dabei ist, einen Patienten ins Krankenhaus zu bringen, wird mitten auf der Straße angehalten. 7 Menschen schlagen wie wild auf den Krankenwagen ein. Die Windschutzscheibe geht zu Bruch. Der Fahrer des Wagens wird schwer verletzt.
4: Ich kann nicht genau sagen, womit das Fenster zerschlagen wurde, mit einem Stein oder einem Hammer. Ich habe versucht, mich vor den Splittern zu schützen, dann den Krankenwagen gewendet und bin davongefahren,
3: erzählt er im Krankenhaus. Bei der Polizei geben die 6 Männer und eine Frau wenig später an, sie hätten über TikTok erfahren, dass in Krankenwagen Kinder entführt würden. Diese Fake News kursieren in Rumänien online schon seit Jahren. Rumäniens Vizepräsidentin fordert jetzt strengere Gesetze für Social Media. Krankenwagen stehlen keine Kinder, aber TikTok stiehlt Gehirne, sagt sie.
2: Das ungarische Parlament wählt am Vormittag einen neuen Staatspräsidenten. Zur Wahl steht der ehemalige Präsident des Höchstgerichts András Baka. Dass er gewählt wird, ist sehr wahrscheinlich. Es gibt keine Gegenkandidaten. Ein Crash hat für kurze Zeit den Flughafen in Mailand lahmgelegt. Ein Flughafenauto und ein Privatjet sind zusammengefahren. 2 Flüge müssten deshalb auf andere Airports umgeleitet werden. Und Werbeanrufe sind in Frankreich ab heute tabu. Ein neues Gesetz verbietet, dass Firmen, Kundinnen und Kunden etwas am Telefon aufschwatzen. Ernst Kernmeier berichtet.
5: Telefonmarketing hat in Frankreich in den letzten Jahren stark zugenommen. Dutzende Anrufe täglich sind keine Seltenheit, sagt ein Mann in Paris. Es nervt und man kann es kaum verhindern. Ab heute soll das anders werden. Wenn eine Firma versucht, Konsumenten ungefragt etwas aufzuschwatzen, drohen Geldstrafen von bis zu 375.000 Euro. Die Politik hat mit dem neuen Gesetz auf den Unmut in der Bevölkerung reagiert und auf den Druck von Konsumentenschutzorganisationen. In einer Umfrage vor knapp 2 Jahren haben 97% der Französinnen und Franzosen gesagt, dass sie sich von den dauernden Anrufen belästigt fühlen. Die Zahl der Anzeigen gegen aggressive Direktvermarkter hat sich seither noch einmal verdoppelt.
2: Und jetzt zum Wetter und zu Georg Brack.
6: Recht warm geht es durch die Nacht. Die Tiefstwerte 18 bis 25 Grad. Ein paar Grad kühler wird es nur in den Alpen und im Waldviertel. Tagsüber werden es heute 26 bis knapp 35 Grad. Außerdem wechseln Sonnenschein und Wolken. Speziell am Nachmittag kommen auch ein paar Regenschauer und Gewitter dazu. Die meisten und teils kräftige gibt es heute in Salzburg, Kärnten und der Steiermark. Morgen am Mittwoch gehen die Temperaturen dann ein bisschen zurück. Es gibt aber deutlich mehr Sonnenschein und deutlich weniger Schauer und Gewitter als heute.

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1: Herzlich willkommen. Ö1 begleitet Sie durch die Nacht mit Musikaufnahmen, die Sie nur bei uns finden können. 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Wir beginnen diesen zweiten Teil der Ö1 Nachtmusik mit dem Streichquartett Nummer 1 in F-Dur, Opus 18 Nummer 1 von Ludwig van Beethoven. Es spielt das französische Streichquartett Diotima.

Das Diotima-Quartett spielte das Streichquartett Nummer 1 in F-Dur von Ludwig van Beethoven. Wir bleiben im Théâtre des Champs-Élysées in Paris am 5. Februar 2026. Auf dem Programm steht das Streichquintett in C-Dur von Franz Schubert. Der Cellist Victor Julien Laferrière schließt sich dem Diotima-Quartett an.

Sie hörten das Streichquartett in C-Dur von Franz Schubert. Jungpeng Sau und Leo Marillier Geige, Franck Chevalier Bratsche, Alexis Descharmes und Victor Julien Laferrière Cello. Claude Debussy ist der Komponist der sinfonischen Dichtung La Mer. Evgeny Svetlanov dirigiert das Orchestre National de France.

Das Orchestre National de France unter Jewgeni Svetlanov spielte La Mer von Claude Debussy. Am Ende des zweiten Teils der heutigen Ö1 Nachtmusik erklingt Gute Nacht aus dem Liederzyklus Winterreise von Franz Schubert. Der Bassist Michael Schopper wird von Andreas Steyer am Hammerklavier begleitet.

0: Der Bassist Michael Schopper, begleitet von Andreas Steyer am Hammerklavier, sang Gute Nacht aus Franz Schuberts Winterreise. Das war der zweite Teil von Hör 1 Nachtmusik. Alle Informationen zu den gespielten Stücken finden Sie auf der Hör 1 Webseite. Auskünfte gibt es auch telefonisch beim Hör 1 Service unter der Wiener Nummer 501 70 371. Nach den 5 Uhr Nachrichten folgt der dritte Teil.
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2: Am Mikrofon ist Felix Nowak. Bei russischen Angriffen auf die Ukraine sind in der Nacht erneut 5 Menschen getötet worden. 20 Personen sind laut Behördenangaben verletzt. Schwerpunkt der Angriffe war die Stadt Saporischschja, aber auch in der Hauptstadt Kiew hat es wieder Luftalarm gegeben. Journalisten dort berichten über eine Serie von Explosionen. Dem ukrainischen Militär fehlen nach eigenen Angaben seit längerer Zeit Luftabwehrraketen. Der US-Chip-Konzern Nvidia will gemeinsam mit 6 großen Finanzinstituten mehr als 500 Milliarden Dollar mobilisieren, um die Infrastruktur für künstliche Intelligenz auszubauen. Dazu habe man Absichtserklärungen etwa mit BlackRock und Goldman Sachs unterzeichnet. Nvidia gilt als wesentlicher Treiber und Profiteur der aktuellen KI-Entwicklungen. In Frankreich tritt heute ein neues Gesetz in Kraft, das viele Französinnen und Franzosen als Erlösung begrüßen. Erlösung von unerbetenen Werbeanrufen. Künftig darf es die nur mehr geben, wenn eine Firma die ausdrückliche Zustimmung der Kunden hat. Ob das neue Gesetz hält, was es verspricht, muss sich aber erst weisen. Ernst Kernmeier berichtet.
3: Telefonmarketing hat in Frankreich in den letzten Jahren stark zugenommen. Dutzende Anrufe täglich sind keine Seltenheit, sagt ein Mann in Paris. Es nervt und man kann es kaum verhindern. Ab heute soll das anders werden. Wenn eine Firma versucht, Konsumenten ungefragt etwas aufzuschwatzen, drohen Geldstrafen von bis zu 375.000 Euro. Die Politik hat mit dem neuen Gesetz auf den Unmut in der Bevölkerung reagiert und auf den Druck von Konsumentenschutzorganisationen. In einer Umfrage vor knapp 2 Jahren haben 97% der Französinnen und Franzosen gesagt, dass sie sich von den dauernden Anrufen belästigt fühlen. Die Zahl der Anzeigen gegen aggressive Direktvermarkter hat sich seither noch einmal verdoppelt.
2: Der designierte ORF-Generaldirektor Clemens Pick legt heute dem Stiftungsrat seine Wunschvorstellungen für das Direktorium vor. Dem Führungsteam sollen 13 Personen angehören, 4 für zentrale Funktionen und 9 für die ORF-Landestudios. Heute klärt sich, ob Pick an seiner dafür vorgesehenen Konstellation noch Änderungen vornehmen muss. Das waren die Nachrichten mit Felix Nowak. Wir kommen zum Wetter.
4: Zeitweise sonniges Sommerwetter erwartet uns heute. Wir starten meist bei 18 bis 25 Grad und ein paar Restwolken in den Tag. Im Lauf des Vormittags setzt sich aber verbreitet für ein paar Stunden die Sonne durch. Im Lauf des Tages entstehen allerdings wieder Quellwolken und die entwickeln sich zu ein paar Schauern oder Gewittern. Die meisten und teils heftige gibt es heute in Salzburg, Kärnten und der Steiermark. Die Temperaturen erreichen heute 26 bis knapp 35 Grad. In 2000 Meter Höhe hat es heute um die 17 Grad. Außerdem weht im Osten, vom Weinviertel über Wien bis ins Burgenland, teils lebhafter Nordwind. Morgen am Mittwoch gehen die Temperaturen etwas zurück, sie bleiben aber sommerlich bei 25 bis 32 Grad. Außerdem gibt es deutlich mehr Sonnenschein und weniger Schauer und Gewitter als heute. Einzelne kommen am ersten von der Silvretta bis zu den niederen Tauern dazu. Für den Großteil Österreichs sind es also gute Bedingungen, um am Abend die partielle Sonnenfinsternis zu beobachten. So viel zum
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0: Herzlich willkommen zum dritten Teil der Ö1 Nachtmusik. Am Beginn dieser letzten Stunde steht das Requiem Opus 9 von Maurice Durufli. Jacqueline Fox, Alt, Stephen Charlesworth, Bass, David Good, Orgel, Stephen Clobbery dirigiert die BBC Singers.

Sie hörten das Requiem von Maurice Durufli. Liebestraum Nummer 3 in A-Dur ist ein Werk von Franz Liszt. Am Klavier sitzt Richard Raymond.

Der Pianist Richard Raymond spielte Liebestraum Nummer 3 in A-Dur von Franz Liszt. Das Scherzo aus dem Concerto Symphonique wurde von Henry Charles Letolf komponiert. Arthur Ossolins Klavier, Mario Bernardi dirigiert das Toronto Symphony Orchestra.

0: Sie hörten das Scherzo aus dem Concerto Symphonique von Henry Charles Littolf. Das war die Ö1 Nachtmusik mit Musikaufnahmen von Kulturradiosendern aus aller Welt. Alle Informationen zu den gespielten Stücken finden Sie auf der Ö1 Webseite. Auskünfte gibt es auch telefonisch beim Ö1 Service unter der Wiener Nummer 501 70 371. Fürs Zuhören bedankt sich Klaus Wienerreuther.
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1: Mit Lorenz Wildner, guten Morgen. Heute ist Dienstag, der 11. August, und das sind einige unserer Themen. ORF-Sommergespräch-Auftakt mit Grünen-Chefin Gewessler. In Kolumbien geht die Suche nach den Überlebenden des schweren Erdbebens weiter. Der ORF-Stiftungsrat bekommt heute vom künftigen Generaldirektor Pick das neue Direktorenteam präsentiert. Und Hunde können menschliche Gefühle genauer lesen, als wir es bisher vermutet haben. Das Wetter ist heute heiß mit Sonne und vereinzelten Schauern. Am Abend haben die ORF-Sommergespräche begonnen. Erster Gast war Grünen-Chefin Leonore Gewessler. Konkret kritisierte Gewessler im Gespräch mit Simone Striebel fehlende Hitze- und Klimaschutzmaßnahmen der Regierung, forderte mehr verpflichtende Beteiligung von Vätern bei Karenzzeiten ein und erklärte auch, was es für die Zustimmung der Grünen für die Reform von Wehr bzw. Zivildienst brauchen würde. Tanja Malle fasst das Gespräch für uns zusammen.
2: Die Dreierkoalition will ja angelehnt an die Verlängerung des Wehrdienstes durch dreimonatige Milizübungen auch den Zivildienst verlängern. Dafür braucht sie eine Zweidrittelmehrheit. Eine Bedingung dafür sei, so Grünen-Chefin Gewessler, dass künftig auch der Zivildienst und nicht nur der Wehrdienst besser entlohnt werde.
3: Wenn es einen Automatismus gibt, um den Zivildienst zu verlängern, dann muss es auch einen Automatismus geben in der Bezahlung.
2: Dass sich Bundeskanzler Stocker, ÖVP, für seine Aussage, wonach Kinderbetreuung keine Arbeit sei, entschuldigt hat, reicht Gewessler nicht. Sie will konkrete Schritte sehen und fordert etwa verpflichtendes Karenz-Splitting aller Skandinavien.
3: Wo es eine Regelung gibt, dass man es tatsächlich Hälfte-Hälfte in Anspruch nehmen muss. Und das ist ein Modell, das ich für sehr gescheit halte und das wir auch fordern.
2: Beim Hitze- und Klimaschutz attestierte Gewessler der Regierung, den Kopf in den Sand zu stecken.
1: Mehr zum ersten Sommergespräch gibt es in weniger als einer Stunde. ORF-Innenpolitik-Journalist Peter Daser ist für eine Analyse zu Gast im Morgenjournal um 7. Die Bundesregierung ringt um ein Hilfspaket für die dürregeplagte Landwirtschaft. Die Hagelversicherung schätzt den Schaden bisher auf 1 Milliarde Euro. Landwirtschaftsminister Totschnig von der ÖVP will rasch mit SPÖ-Finanzminister Matterbauer verhandeln. Matterbauer sieht allerdings im Budget keinen Spielraum für zusätzliche Mittel. Dazu sagt Totschnig:
4: Es ist eine historische Dürrekatastrophe. Und eine historische Dürrekatastrophe kann man nicht mit einem laufenden Budget bewältigen. Das heißt, wir haben ein außerordentliches Ereignis hier, riesige Schäden, und dafür braucht es auch außerordentliche Mittel, und dafür werden wir kämpfen, und das werden wir auch in den Verhandlungen massiv einfordern.
1: Harte Verhandlungen dürften also bevorstehen, denn aus dem Finanzministerium heißt es, eine Koste-es-was-es-wolle-Politik werde es nicht geben. Nötig seien nachhaltige und langfristige Lösungen für den Klimaschutz. Kolumbien hat nach dem schweren Erdbeben den Notstand ausgerufen. Mehr als 100 Menschen sind tot geborgen worden, doch die Zahl der Opfer dürfte steigen. Zahlreiche Personen werden noch vermisst und unter den Trümmern vermutet. Ansgar Gersmann.
5: In einer Reihe stehend versuchen die Menschen Eimer um Eimer die Trümmer zu beseitigen. Zahlreiche Anwohner helfen bei der Suche nach Überlebenden. Mit einer Stärke von 7,4 hat hier im Westen Kolumbiens gestern die Erde gebebt. Mehr als 1500 Wohnhäuser wurden beschädigt, Dutzende Gebäude stürzten vollständig ein. An erster Stelle stehe die Rettung der Menschen, die unter den Trümmern begraben seien. Die Regierung werde alle Ressourcen mobilisieren, verspricht Präsident Abelardo de la Espriella. Erst seit wenigen Tagen ist er im Amt. 6 Flughäfen sind wegen Schäden für den kommerziellen Flugverkehr außer Betrieb. Die Stromversorgung sowie Telefonverbindungen sind teilweise zusammengebrochen.
1: In Ungarn wird heute final entschieden, wer das Präsidentenamt übernimmt. Nachdem die Regierungspartei Tisza den bisherigen Orbán-treuen Präsidenten per Verfassungsänderung abgesetzt hat, stimmt das Parlament am Nachmittag über den Nachfolger ab. Aus Budapest, Paul Griese.
6: Er ist in Ungarn vielen bekannt als der Richter, der Viktor Orbán eine Absage erteilte. András Bocskor, 73 Jahre alt, parteilos, soll Staatspräsident werden, nachdem er einst vom ehemaligen Ministerpräsidenten Orbán abgesetzt wurde. Als Vorsitzender des obersten Gerichtshofs verliert Bocskor 2012 quasi über Nacht sein Amt, nachdem er Orbáns damalige Justizreform heftig kritisiert. Nun soll der Jurist Staatspräsident werden, auf Vorschlag der Regierungspartei Tisza. Gewählt wird der Präsident in Ungarn nicht direkt vom Volk, sondern vom Parlament. Dort hält Tisza eine komfortable Zweidrittelmehrheit der Mandate, weshalb die Wahl von András Baka so gut wie sicher ist. Die Macht des ungarischen Präsidenten ist relativ begrenzt, er kann de facto keine Gesetze blockieren und erfüllt vor allem eine repräsentative Funktion.
1: Der künftige ORF-Chef Clemens Pick wird dem Stiftungsrat heute sein Team präsentieren. Das sind 13 Direktorinnen und Direktoren, auch für die neuen Landesstudios. Insgesamt 7 davon sind neu. Stefan Kappacher aus unserer Innenpolitik-Redaktion wird das Aufsichtsgremium diese neue ORF-Führung bestätigen.
7: Ja, man kann davon ausgehen, dass es eine breite Zustimmung für das Team von Clemens Pick geben wird. Die SPÖ-ÖVP-Mehrheit hat ja nahezu geschlossen für Pick als Generaldirektor gestimmt und wird ihm jetzt nicht in den Rücken fallen. Aber auch unabhängige Stiftungsrätinnen und Stiftungsräte haben sich schon positiv geäußert, weil bei der Auswahl keine offensichtlichen parteipolitischen Wünsche erfüllt worden seien. Die beiden FPÖ-Leute im Stiftungsrat werden das Direktorium ablehnen. Die haben ja auch eine Beschwerde gegen die Bestellung von Clemens Pick als ORF Chef eingebracht. Da spielen parteistrategische Interessen der Freiheitlichen aber auch eine Rolle.
1: Heute ist auch der Prozessauftakt in der Sache Roland Weißmann gegen den ORF. Der frühere Generaldirektor kämpft vor Gericht gegen seine Kündigung. Worum geht es da?
7: Weißmann ist ja zunächst sexuelle Belästigung einer Mitarbeiterin vorgeworfen worden von der Spitze des ORF-Stiftungsrats. Das wurde nach Prüfung durch die Compliance-Stelle von ORF-Chefin Ingrid Thurnherr aber nicht aufrechterhalten. Weißmann wurde stattdessen wegen des, Zitat, anscheinend unangemessenen Verhaltens gekündigt. Dagegen geht er vor, das Gericht wird auch über Millionenforderungen Weißmanns gegen den ORF entscheiden müssen.
1: Strafrechtlich können unter 14-Jährige nicht verfolgt werden. Das gilt auch im Zivilrecht. Allerdings können hier Kinder in Ausnahmefällen sehr wohl zivilrechtlich verurteilt werden. Und das hat der OGH zuletzt in einem Fall entschieden, Petra Bichler.
8: Auslöser war ein Kindergeburtstag im Jahr 2020. Das Geburtstagskind hatte einen 6-jährigen und einen 7-jährigen Freund eingeladen. Der 7-jährige hatte dann im Laufe der Geburtstagsfeier von einem 2 Meter hohen Baumhaus mit einem Pfeil und einem Kinderbogen auf die Wiese vor dem Baumhaus gezielt. Dort stand der 6-jährige und wurde vom Pfeil am linken Auge verletzt. Das Opfer forderte 130.000 Euro Schadenersatz. Für die haftet nun laut OGH-Entscheidung der 7-jährige. Und zwar, weil er über die Haushaltsversicherung Haftpflicht versichert ist, sagt WU-Zivilrechtsexperte Martin Spitzer.
9: Das ist zwar ein Anspruch, der gegen das Kind besteht, aber wirtschaftlich trägt ihn die Haftpflichtversicherung. Das heißt, es ist für den Schädiger hier auch gar nicht schlimm, dass er haftpflichtig wird.
8: Somit geht auch das Opfer nicht leer aus.
1: Hunde können am Gesichtsausdruck nicht nur erkennen, ob ein Mensch glücklich oder traurig ist. Ihr Gehirn kann sogar zwischen negativen Gefühlen wie Angst und Ärger unterscheiden. Die neue Studie der Universität Wien dazu hat sich Raphael Krapscher angesehen.
10: Für die Studie haben Forscherinnen und Forscher der Universität Wien Hunde in einen MRT-Scanner gelegt und ihnen Fotos von menschlichen Gesichtern gezeigt. Dabei hat sich gezeigt, dass das Hundehirn nicht nur fröhliche Gesichter als etwas Positives verarbeitet. Die Tiere können auch Angst von anderen negativen Emotionen wie Trauer oder Wut unterscheiden, erklärt der Neurowissenschaftler Raul Hernandez.
11: Das ist neu und war eigentlich völlig unerwartet, denn in bisherigen Verhaltensstudien wurden üblicherweise nur positive und negative Emotionen miteinander verglichen.
10: Für Hunde gibt es also nicht bloß gut oder schlecht, denn ihr Gehirn erkennt auch Feinheiten in unseren Emotionen. Wie gut sie darin auch im normalen Alltag sind und wie sich das auf ihr Verhalten auswirkt, möchte das Forschungsteam in kommenden Untersuchungen klären.
1: Und Michael Mattern klärt jetzt mit uns, wie das Wetter wird.
12: Heute ist es zeitweise sonnig und heiß, am Nachmittag aber stellenweise gewittrig. Die nächsten Tage bringen dann weitgehend ungetrübten Sonnenschein. Die aktuellen Meldungen der Landeshauptstädte: Wien heiter 26 Grad, Eisenstadt wolkig 27, St. Pölten heiter 23 Grad, Linz und Salzburg wolkig 21, Innsbruck heiter 18, Bregenz heiter 22 sowie Graz und Klagenfurt wolkig 21 Grad. Zurzeit gibt es stellenweise noch dichtere Restwolken nächtlicher Schauer, die lockern aber bald auf. Tagsüber scheint dann in ganz Österreich für einige Stunden die Sonne, am längsten im Rheintal und im Donauraum. Im Bergland und im Süden bilden sich am Nachmittag aber stellenweise größere Quellwolken und ein paar Regenschauer oder Gewitter, die meisten und teils kräftige in Tirol, Salzburg, Kärnten und der Steiermark. Bei teils lebhaftem Nordwind erreichen die Temperaturen heute 26 bis 34 oder 35, in 2000 Meter um die 17 Grad. Morgen Mittwoch 2-3 Grad weniger, dafür meist ungetrübter Sonnenschein und nur im Bergland ganz vereinzelt gewittrig.
1: Das Wetter bringt uns zum Ende dieses Frühjournals. Einen schönen Dienstag wünscht Lorenz Hildner.
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16: Herzlich willkommen. Das Wort zum Dienstagmorgen kommt von Reinhold Messner. Die Angst ist die andere Hälfte von Mut.

vierter Satz aus der Symphonie Nummer 26 in D-Dur von Luigi Boccherini. 6.15 Uhr ist es gleich, weiter geht es mit einem Violinkonzert, und zwar von Haydn.

Dritter Satz aus dem Konzert für Violine und Streicher Nummer 1 in C-Dur von Joseph Haydn. 6.18 Uhr. Man nannte ihn den König der polnischen Tenöre. Vor 60 Jahren starb Jan Kiepura. In Ausgewählt erinnert Christoph Wagner Trenkwitz heute an den Sänger, der Opernbühne, Kino und Unterhaltungsmusik gleichermaßen erobert hat. Nach Erfolgen in seiner Heimat Polen führte ihn sein Weg in den 1920er Jahren an die Wiener Staatsoper. Mit dem Aufkommen des Tonfilms wurde Kiepura weit über die Opernbühnen hinaus bekannt. Als Leinwandstar begeisterte er ein internationales Publikum und feierte später auch in den USA große Erfolge. Hier hören wir ihn mit O Madonna aus dem Film Ein Lied für dich.

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Und jetzt haben wir es genau 6.21 Uhr.

Clement mit der Etüde für Klavier Nummer 37 von Hélène de Montgeron. 6.22 Uhr. Gestern sind die ORF-Sommergespräche mit den Parteispitzen in ORF 2 gestartet, aber auch das Ö1-Literaturmagazin Ex

0: Libris hat seine Sommergespräche. Dort war vorgestern die japanisch-österreichische Autorin Milena Michiko-Flaja zu Gast. Mit ihrem Roman »Ich nannte ihn Krawatte« gelang ihr 2012 der literarische Durchbruch. Flaja erzählt meist von Menschen, die im Takt der modernen Leistungsgesellschaft keinen Platz mehr finden. Im Gespräch mit Ö1-Redakteurin Natascha Konopitzky erläutert die Autorin, worum es aus ihrer Sicht beim Schreiben geht.
1: Beim Schreiben geht es ganz stark um Empathie. Darum, in die Haut eines anderen zu schlüpfen, in die Schuhe eines anderen zu schlüpfen und ein Stück weit in diesen Schuhen zu laufen. Und das soll ja auch dem Leser, der Leserin möglich gemacht werden. Auch er und sie, beide sollen, wenn sie ein Buch gelesen haben, im besten Falle das Gefühl haben, sie haben jetzt was verstanden, was über sie selber hinausgeht, was sie aber auch wieder zu sich zurückbringt. Also es geht schon ganz viel um Mitgefühl und die daraus gewonnene Erkenntnis.
0: Milena Michiko-Flaja im Exlibris-Sommergespräch, das auf unserer Website und auf ORF Sound zur Verfügung steht.

Ettore Villa-Lobos, Prälude für Gitarre Nummer 2 in E-Dur. 6.26 Uhr, Kulturhinweise. Im Passionsspielhaus Erl in Tirol lädt heute der Kabarettist Martin Frank zu seinem Programm Grüße aus Allegro Süd und einem Kurzurlaub vom Wahnsinn der Welt. Er hat alles im Gepäck, was man für eine Reise raus aus dem Alltag brauchen kann. Gags, Musik und eine Portion bayerischen Charme. Beginn ist um 19.30 Uhr. Im Innenhof des Volkskundemuseums in Graz ist das Ensemble Vitamins of Society zu Gast. Mit seiner Produktion Kohle brennen für die Steiermark. Eine Tragikkomödie, die die Absurditäten der modernen Arbeitswelt thematisiert. Um 19 Uhr. Und in Innsbruck heißt es beim Festival für alte Musik mit Pauken und Trompeten. Das Trompetenkonsort Innsbruck bemüht sich darum, die Tradition der höfischen Trompetenkonsorts des späten 16. Jahrhunderts wieder zu beleben. Auch heute um 17 Uhr beim Goldenen Dachl.

0: Dr. Gradus ad Parnassum aus Claude Debussy's Children's Corner. Gespielt hat hier Angela Hewitt. 6:30 Uhr ist es jetzt gleich, 6:30 am Dienstag, den 11. August. Die Nachrichten und das Wetter präsentiert Ihnen Lorenz Wildner.
1: Einen schönen guten Morgen. Bei russischen Angriffen auf die Ukraine sind in der Nacht 5 Menschen getötet worden. Weitere 20 wurden den Behörden zufolge verletzt. Schwerpunkt der Angriffe war die Stadt Saporischschja, aber auch in der Hauptstadt Kiew hat es erneut Luftalarm gegeben. Dem ukrainischen Militär fehlen nach eigenen Angaben Luftabwehrraketen. Nach dem gestrigen Erdbeben in Kolumbien ist die Zahl der Toten auf mindestens 111 gestiegen. Zahlreiche Menschen werden noch unter den Trümmern vermutet. Die Suche läuft. Das Beben mit einer Stärke von 7,4 dürfte laut Fachleuten nicht mit dem kürzlichen Erdbeben in Venezuela in Zusammenhang stehen. Und beim diesjährigen ersten ORF-Sommergespräch am Abend hat Grünen-Chefin Leonore Gewessler zum Rundumschlag gegen die Regierung ausgeholt. Gewessler übt unter anderem Kritik an den Sparvorhaben der Regierung. Diese finde Geld für Projekte, jedoch würden die falschen Prioritäten gesetzt. Die Grünen-Chefin sprach sich einmal mehr für eine Erbschaftssteuer aus und forderte zudem Kanzler Stocker auf, Politik für Frauen zu machen. Und das Wetter bringt uns heute in ganz Österreich einige Sonnenstunden, die meisten im Donauraum. Zeitweise aber auch dichte Wolken und am Nachmittag im Bergland sowie im Süden ein paar Schauer und Gewitter. Die Höchstwerte erreichen 26 bis 35 Grad. Soweit die Nachrichten und das Wetter. Es ist jetzt gleich 6.32 Uhr.
0: Und Sie hören Guten Morgen mit Ö1. Sophia Dessel begrüßt Sie. Hier geht es jetzt weiter mit Musik von Tommaso Albinoni.

Das war der dritte Satz aus dem Konzert für zwei Oboen und Streicher in C-Dur, Opus 9, Nummer 9 von Tommaso Albinoni. 6:35 Uhr, 5 Minuten nach 6:30, es folgt Musik von Antonio Vivaldi.

0: Das war der erste Satz aus einem Konzert von Antonio Vivaldi, Triumphverzeichnis 93, bearbeitet für Trompete, Streicher und Basso Continuo in C-Dur. Solist war Gábor Boldocki, Andrés Gabetta leitete die Capella Gabetta. Gleich 6.39 Uhr. 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

Das war das Finale Prestissimo aus der Sonate für Klavier Nummer 5 von Ludwig van Beethoven. Igor Levit hat gespielt. 6.44 Uhr. Als nächstes hören wir das Camerata Nova Kammerorchester mit einer Bagatelle von Antonín Dvořák, arrangiert von Anton Hasefeld.

Aus den 5 Bagatellen für Harmonium, 2 Violinen und Violoncello von Antonín Dvořák war das die Nummer 2 von Anton Hasefeld für Kammerorchester bearbeitet, gespielt von der Camerata Nova. 6.48 Uhr, 12 Minuten vor 7, noch ein Veranstaltungshinweis. Der Attergauer Kultursommer geht in seine letzten Tage. Noch bis 14. August lädt das Festival zu besonderen Kulturabenden. Am Mittwoch steht im Narzberger Gut am Kronberg in Straß im Attergau alles im Zeichen von Dekadenz und Doppelmoral. Nicole Beutler und Josef Lorenz lesen Texte von Arthur Schnitzler und Raoul Auenheimer. Pointierte Dialoge und Erzählungen aus der Welt des Wiener für des Jäckel. In Schnitzlers Anatol begegnet man dem liebeskranken Wiener Lebemann zwischen flüchtigen Vergnügungen und existenzieller Langeweile. Auenheimer wiederum zeichnet in seinen mondänen Geschichten ein amüsantes, scharf beobachtetes Bild einer Gesellschaft, in der Untreue und Wiener Klatsch zum guten Ton gehören. Ein Abend, der die gesellschaftlichen Typen seiner Zeit schonungslos karikiert und ihre Doppelmoral entlarvt. Am 12. August ab 20 Uhr beim Attergauer Kultursommer.

Dritter Satz: Blumen aus der Suite Südlich der Alpen von Ernst Fischer. Gespielt haben I Salonisti. Gleich 6.53 Uhr. Das Schlusskonzert des vorhin erwähnten Attergauer Kultursommers in Oberösterreich gestalten am 14. August übrigens die Philharmonics. Und die hören wir jetzt mit einem Stück von Art Hickman, Rose Bloom.

Rose Bloom war das von Art Hickman, bearbeitet von Nobuo Watanabe und Daniel Ottensamer, interpretiert von den Philharmonics. Gerne finden Sie alle Informationen zu den in Guten Morgen mit Ö1 gespielten Stücken auch online unter oe1orf.at/programm bei der jeweiligen Sendung. Genauso wie die Texte zu unserer Reihe, die jetzt um 6.56 Uhr folgt. Diese Woche handelt sie von Asterix und Obelix, den beiden gallischen Helden, die den römischen Besatzern trotzen. Der Schöpfer ihrer Geschichten, der Comic-Texter René Goscinny, wäre am kommenden Freitag 100 Jahre alt geworden. Um seine Geschichten kreisen diese Woche die Gedanken für den Tag von Christian Herret, Pressereferent der Dreikönigsaktion der katholischen Jungschar und seit frühester Jugend Asterix-Fan.

0: Es gibt ein Foto von mir als Kind auf dem Klo mit einem Asterix-Heft in der Hand. Ein typischer Streich meiner Schwester, mich so zu fotografieren. Alle in der Familie haben gewusst, dass ich die Tür nie absperre, aus Angst, das Schloss nicht mehr aufzubekommen. Das Klo ist damals auch mein Rückzugsort gewesen. Wir waren 5 Geschwister und wohnten mitsamt Eltern und Großeltern in einem kleinen Haus. Platz für Privatsphäre hat es nicht gegeben. War der Trubel zu groß, habe ich mich aufs WC geflüchtet, in mein persönliches gallisches Dorf, meine Oase der Stille, zurückgezogen. Lesen konnte ich noch nicht, also habe ich mir lange jedes Detail der Zeichnungen angeschaut. Bis heute fasziniert mich, wie liebevoll Goscinny und Uderzo mit ihren Nebendarstellern umgehen. In »Das Geschenk Cäsars« stürzt Häuptling Majestix wie so oft von seinem Schild. Sein gefiederter Helm landet im Staub und prompt verliebt sich ein vorbeilaufendes Huhn unsterblich darin und beginnt, den Helm glühend zu umwerben. Eine leise Fußnote der Geschichte, die mir bis heute im Gedächtnis blieb. Als ich dann lesen konnte, hat sich mir durch die feinen, doppelbödigen Dialoge eine weitere Welt eröffnet. Der leise Humor hat mich Geschichte gelehrt und sogar mein politisches Bewusstsein geformt. Wenn der lesende Arbeiter in Brechts Gedicht fragt, »Cäsar schlug die Gallier, hat er nicht wenigstens einen Koch bei sich?« dann kennt der Asterix-Leser die Antwort. Oh ja, das hatte er. Und nicht nur den. Es waren Heerscharen von namenlosen, chronisch erschöpften und geschundenen, wieder und wieder verprügelten Legionären nötig, sein Imperium zu errichten. Lange bevor ich das intellektuell greifen konnte, hat mich Goscinny verstehen lassen, wie die Welt funktioniert. Dass die großen Erzählungen der Mächtigen ohne die Statisten im Hintergrund völlig ins Leere laufen. Das ist das eigentliche Geschenk meiner alten Klo-Lektüre. Sie schärft den Blick für das Unscheinbare, für die Figuren am Rande, die oft übersehen werden. Denn die Genialität der Geschichte des Lebens schreiben die Randfiguren, selten die Mächtigen.
1: Christian Herret ist Pressereferent der Dreikönigsaktion der katholischen Jungschar.

0: viel Musik aus Asterix bei den Olympischen Spielen von Frédéric Talgorn. Jetzt folgt Information in Ö1. Es ist 7 Uhr.
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2: Im Studio begrüßt Sie Jürgen Pfaffinger. Guten Morgen am Dienstag, den 11. August. Hitze und Trockenheit verursachen große wirtschaftliche Schäden, vor allem auch in der Landwirtschaft. Landwirtschaftsminister Totschnig hat sich lange nicht dazu geäußert. Wir haben jetzt mit ihm gesprochen. Auch im ersten ORF-Sommergespräch mit Grünen-Chefin Gewessler ist es am Abend unter anderem um die Folgen der Klimaerwärmung gegangen. Gewessler hat dabei aber auch beim Migrationsthema mit für die Grünen ungewöhnlichen Standpunkten aufhorchen lassen. Ich spreche darüber gleich mit Peter Daser aus unserer Innenpolitik-Redaktion. Im ORF-Stiftungsrat wird heute das Team des künftigen Generaldirektors Clemens Pick bestellt und es geht auch um die Vorwürfe gegen den Stiftungsratsvorsitzenden Heinz Lederer. In Kolumbien werden nach dem gestrigen schweren Erdbeben noch hunderte Menschen vermisst. Die Regierung hat jetzt den Notstand ausgerufen. Und eine neue Studie zeigt, das soziale Denken von Hunden ist noch größer als angenommen. Hunde können die Gefühle von Menschen erkennen und auch unterscheiden. Das Wetter bleibt auch heute weiter zeitweise sonnig und sehr heiß. Den ausführlichen Blick aufs Wetter gibt's dann am Ende der Sendung. Und die Hitzewellen und die Trockenheit sind in Österreich zuletzt das beherrschende Thema. Abgesehen von der Belastung für viele Menschen sind auch die wirtschaftlichen Schäden enorm. Allein in der Landwirtschaft rechnet die Hagelversicherung laut der gestern vorgelegten ersten Bilanz mit bis jetzt schon 1 Milliarde Euro Schaden, so hoch wie noch nie. Umwelt- und Landwirtschaftsminister Totschnig hat sich mit einer Stellungnahme bisher zurückgehalten, was für Unverständnis gesorgt hat. Julian Kern hat jetzt mit Totschnig gesprochen und ihn angesichts dessen, dass er sich erst am Wochenende erstmals zu Wort gemeldet hat, gefragt, ob er die Situation ernst genug nimmt.
3: Also erstens einmal haben wir eine historische Dürrekatastrophe. Ich war in den vergangenen Tagen in Österreich unterwegs. Es hat immer auch einen schriftlichen Austausch mit dem ORF, mit den Medien gegeben. Ich war vor Ort, habe Gespräche geführt, habe mir ein Bild verschafft von der Situation und ich muss sagen, ich bin total betroffen von dem Ausmaß. Ich war am Wochenende, also am Samstag in Niederösterreich vor Ort, habe dort auch Interviews gegeben. Ich nehme die Krise sehr ernst, sie ist sehr ernst und deswegen sind jetzt in dieser außerordentlichen Zeit außerordentliche Maßnahmen notwendig. Ich möchte hinzufügen, dass es gut ist und dass es wichtig ist, dass wir in Österreich mit der österreichischen Hagelversicherung eine sehr, sehr gute Risikoabsicherung haben. Die ist beispielhaft, wenn man uns mit anderen europäischen Ländern vergleicht. Wir bezuschussen die Prämien für die Bäuerinnen und Bauern im Rahmen eines BPP-Modells in der Höhe von 55% und auch das hat dazu geführt, dass die Versicherungsrate in den letzten Jahren gestiegen ist. Wir liegen derzeit bei ungefähr 60%. Das ist eine erste wichtige Voraussetzung, die ich hier anbringen möchte.
4: Welche kurzfristigen Maßnahmen wird es denn jetzt für die Landwirtinnen und Landwirte geben?
3: Also erstens einmal, ich habe heute nach Vorliegen der Zahlen sofort Kontakt aufgenommen mit dem Finanzminister. Wir haben jetzt auf Büroebene vereinbart, dass wir jetzt rasch Verhandlungen aufnehmen. Wichtig war natürlich jetzt die Voraussetzung, dass wir die Zahlen haben. Und die Zahlen der Hagelversicherung sind eine wichtige Grundlage. Was können Maßnahmen sein? Eine habe ich schon letzte Woche genannt. Das ist das Thema Betriebsmittelkredite, dass es hier Zinszuschüsse geben muss. Wir müssen immer wieder daran denken, es geht um die Existenz von Betrieben. Und deswegen müssen wir jetzt helfen. Alles Weitere, da möchte ich den Verhandlungen mit dem Finanzministerium nicht vorgreifen.
4: Welche Maßnahmen werden da jetzt ausgearbeitet und bis wann werden die am Tisch liegen konkret? Wann kommen Sie mit konkreten Vorschlägen und was diese kosten in das Büro des Finanzministers?
3: Es gab Kontakt schon bereits auf Mitarbeiterebene. Also wir nehmen das sehr, sehr ernst. In weiterer Folge geht es jetzt darum, Zahlen außer Streit zu stellen. Und dafür brauchen wir die Zahlen der österreichischen Hagelversicherung, damit wir das Schadensausmaß richtig analysieren können, bewerten können und dann die entsprechenden Maßnahmen setzen, das entsprechende Maßnahmenpaket beschließen. Dazu brauchen wir natürlich auch die Bundesländer.
4: Aus dem Büro des Finanzministers heißt es aber auch, dass es vorerst keine zusätzlichen Mittel geben wird. Wer wird diese Millionen Schäden bezahlen und wo werden diese zusätzlichen Mittel, die es wohl brauchen wird, herkommen?
3: Also ich kann hier noch nur wiederholen. Es ist eine historische Dürrekatastrophe und eine historische Dürrekatastrophe kann man nicht mit einem laufenden Budget bewältigen. Das heißt, wir haben ein außerordentliches Ereignis hier, riesige Schäden und dafür braucht es auch außerordentliche Mittel und dafür werden wir kämpfen und das werden wir auch in den Verhandlungen massiv einfordern.
4: Von welchen Mitteln, in welcher Höhe sprechen wir da ungefähr?
3: Wie gesagt, ich möchte den Verhandlungen nicht vorgreifen. Vielleicht ein kleines Beispiel zum Vergleich. Im Jahr 2018 hat es Dürreschäden gegeben im Ausmaß von 230 Millionen Euro. Es hat eine Kompensation gegeben damals von 60 Millionen Euro. Das wird natürlich auch ein Beispiel sein, das wir da auf den Tisch legen werden.
4: Sie haben dieses Jahr als Ausnahmejahr bezeichnet. Dabei sagen uns Forscherinnen und Forscher schon seit Jahren, aber auch Firmenchefs, etwa der Energie-AG-Chef, dass es sich um eine klimatische Zeitenwende handelt. Angesichts dieses Sommers, den volkswirtschaftlichen Schäden und den gesellschaftlichen Auswirkungen der Hitze, wie steht es um das Klimagesetz?
3: Wir haben ein riesiges Ausmaß an Schäden, das ist unbestritten. Die Wissenschaft sagt, dass wir zunehmend Extremwetterereignissen zu rechnen haben. Wir wissen von der Geosphere Austria, wenn es um Naturgefahrenmanagement geht, dass wir in den nächsten Jahren 15-20% mehr Extremwetterereignisse haben werden. Das heißt, es ist Handlungsbedarf. Das heißt, auch ein Klimaschutzgesetz muss jetzt auf den Tisch. Hier sind alle aufgerufen, die Blockaden zu lösen, ihren Beitrag zu leisten, damit wir hier eine Einigung erzielen und endlich in Begutachtung gehen können.
2: Und Totschnig spricht damit an, dass es nicht nur ein Tauziehen mit dem Finanzminister ums Geld gibt, sondern auch einen ÖVP-internen Kampf zwischen Bauern und Wirtschaftsflügel. Julian Kern hat mit dem Landwirtschaftsminister gesprochen. Gestern Abend haben die ORF-Sommergespräche begonnen. Den Auftakt hat Grünen-Chefin Leonore Gewessler gemacht. Und auch dabei ist es um Hitze und Trockenheit gegangen. Konkret hat Gewessler im Gespräch mit Simone Striebel fehlende Hitze- und Klimaschutzmaßnahmen der Regierung kritisiert. Daneben fordert sie mehr verpflichtende Beteiligung von Vätern bei Karenzzeiten ein. Und sie hat auch erklärt, was es für die Zustimmung der Grünen für die Reform von Wehr- und Zivildienst brauchen würde. Tanja Mahle fasst die Eckpunkte des Gesprächs zusammen.
5: Als kritische, aber konstruktive Oppositionspartei mit Interesse an der Zusammenarbeit mit der Koalition präsentierte Grünen-Chefin Leonore Gewessler gestern im ORF-Sommergespräch die Linie ihrer Partei. Beispiel Wehr- und Zivildienstreform. Die Dreierkoalition will ja, angelehnt an die Verlängerung des Wehrdienstes durch verpflichtende dreimonatige Milizübungen, auch den Zivildienst verlängern. Dafür braucht sie eine Zweidrittelmehrheit. Die Grünen könnten diese liefern. Aber, so Gewesslers Forderung, eine Bedingung sei, dass künftig auch der Zivildienst und nicht nur der Wehrdienst besser entlohnt werde.
6: Ich sehe es nicht ein, dass man die doppelt benachteiligt. Also wenn es einen Automatismus gibt, um den Zivildienst zu verlängern, da muss es auch einen Automatismus geben in der Bezahlung. Um ein Beispiel zu nennen, was mir wichtig ist in diesen Verhandlungen.
5: In Sachen Geschlechtergerechtigkeit forderte Gewessler konkrete Schritte ein, dass sich Bundeskanzler Stocker, ÖVP, für seine Aussage, wonach Kinderbetreuung keine Arbeit sei, entschuldigt hat, reicht ihr nicht. Sie will, dass die längst fällige EU-Lohntransparenzrichtlinie umgesetzt wird, dazu 50.000 zusätzliche Kindergartenplätze und verpflichtendes Karenz-Splitting aller Skandinavien.
6: Wo es eine Regelung gibt, dass man es tatsächlich Hälfte-Hälfte in Anspruch nehmen muss. Und das ist ein Modell, das ich für sehr gescheit halte und das wir auch fordern.
5: In der Hitze- und Klimakrise geht für Gewessler zu wenig weiter. Sie attestierte ÖVP, SPÖ und NEOS, bei diesem Thema den Kopf in den Sand zu stecken.
6: Umso wichtiger ist, dass Norbert Totschnig aus seiner, Versenkung also wieder auftaucht, in der er gerade war, und diese Dinge wirklich tatsächlich angeht.
5: Als Beispiele nannte Gewessler das fehlende Klimaschutzgesetz sowie das ausstehende Wasserentnahmeregister. Klimaanlagen sind der Grünen-Chefin kein Dorn im Auge, sondern ein Teil der Lösung. In klimatisierten Räumen könnten Menschen gesund bleiben, lernen und arbeiten. Nachsatz.
6: Wir müssen uns darum kümmern, dass wir den grünen Strom haben, um diese Klimaanlagen dann auch zu betreiben. Zum Beispiel aus den Photovoltaikanlagen.
5: Zur Konsolidierung des Budgets und für Hitze- und Klimaschutzmaßnahmen forderte Gewessler einmal mehr vermögensbezogene Steuern ein, wie auch den Verzicht auf teure Straßenbauprojekte und das Ende für klimaschädliche Förderungen.
2: Und wir wollen das Gespräch jetzt genauer analysieren. Und bei mir im Studio ist dazu Peter Daser aus unserer Innenpolitik-Redaktion. Schönen guten Morgen.
7: Guten Morgen.
2: Peter, begonnen hat das Sommergespräch mit dem Hauptthema dieser Tage, nämlich mit der Hitze und was man dagegen tun kann. Auffallend war, dass die Grünen-Chefin da weniger über langfristige Klimapolitik gesprochen hat als über Sofortmaßnahmen.
7: Genau, man hat auch wenig gehört diesmal über Prozentziele bei Treibhausgasemissionen oder über durchschnittliche Temperaturwerte bis zur Mitte des kommenden Jahrhunderts, sondern da ging es um das heute. Und da hat Leonore Gewessler eine Ansage wiederholt, schon aus den letzten Wochen, nämlich Klimaanlagen sind Teil der Lösung. Das war schon auffallend und dieser Satz ist vor allem für eine Grünen-Politikerin sehr auffallend. Also sie meint da jedenfalls in Spitälern, in Kindergärten, in öffentlichen Gebäuden und so weiter. Früher hätte es bei den Grünen da eher die Diskussion gegeben, ob Klimaanlagen nicht die Erderwärmung noch zusätzlich anheizen. Also da zeigt sich schon eine gewisse Verschiebung in den politischen Aussagen. Weniger Ideologie, mehr Pragmatismus.
2: Danach ist es dann um das Thema Migration gegangen und auch ganz aktuell durch die Bilder aus Ceuta. Und auch da hat man von Gewessler Standpunkte gehört, die bei den Grünen früher so nicht selbstverständlich gewesen wären.
7: Auch da höre ich eine Akzentverschiebung schon seit einiger Zeit, aber es wird jetzt in den Aussagen immer deutlicher. Früher sind die Grünen ja eher assoziiert worden mit Aussagen wie einer Forderung nach offenen Grenzen und es soll möglichst jeder nach Europa kommen dürfen. Das hört man schon lang nicht mehr, jedenfalls nicht von Grünen auf Bundesebene, sondern Gewessler propagiert da schon seit einiger Zeit den Slogan Menschlichkeit und Ordnung. Und zunehmend liegt die Betonung da jetzt auf Ordnung, wenn sie sagt, sie versteht, dass die Bilder aus Ceuta, wo also zigtausende Menschen die Grenze überrannt haben, dass das den Menschen Sorgen macht. Und 2015, wenn man es gegenüberstellt, da haben die Grünen noch protestiert, als Österreich in Spielfeld Grenzsicherungsmaßnahmen treffen wollte. Und jetzt sagt die Grünen-Chefin, na, die Europäer, die sollen schon kontrollieren, wer nach Europa kommt und nicht die Schlepper. Also das klingt heutzutage völlig anders.
2: Im Sommergespräch ist man aber auch nicht am Sparpaket der Bundesregierung vorbeigekommen. Da versuchen die Grünen ja seit einiger Zeit ein Thema der SPÖ zu besetzen, nämlich Vermögensteuern.
7: Gewessler redet da von den Superreichen und ihren Millionen und Milliarden und dass es immer noch keine Erbschaftssteuer oder immer noch keine wiedereingeführte Erbschaftssteuer in Österreich gibt. Da versuchen die Grünen ein klassisches Thema der Sozialdemokraten zu besetzen. Die haben in der Koalition ja darauf verzichtet, Vermögenssteuern, Erbschaftssteuern durchsetzen zu wollen. Und wenn man jetzt weiß, aus der Wählerstromanalyse, die der ORF bei der letzten Nationalratswahl machen hat lassen, wenn man weiß, dass die Grünen besonders viele Wählerinnen und Wähler an die Sozialdemokratie verloren haben, dann klingt das jetzt schon wie ein handfester Versuch, diese Menschen anzusprechen, vielleicht zurückzugewinnen bei nächster Gelegenheit.
2: Apropos letzte Nationalratswahlen, die Grünen sind ja von einer Regierungspartei zur kleinsten Fraktion im Parlament geschrumpft. Kann die Partei da überhaupt noch etwas politisch bewegen?
7: Die Partei hat da sogar einen vergleichsweise großen Hebel, eben über die Zweidrittelmehrheiten, wo die Regierung sich bemühen muss, entweder die Freiheitlichen oder die Grünen ins Boot zu holen. Bisher waren das stets die Grünen bei allen möglichen Gesetzen, bei den Energiegesetzen, zum Beispiel sogar bei der Spritpreisbremse. Die können da dann auch manchmal Vergünstigungen für ihre Klientel herausholen, zum Beispiel für Ökostromproduzenten. Als nächstes geht es da um den Wehr- und Zivildienst. Die Regierung will das im Paket beschließen und dazu braucht sie auch entweder die Grünen oder die Freiheitlichen. Und da hat Gewessler zwar gestern moniert, es gibt noch keinen Gesetzesvorschlag, also es gibt noch nichts Genaues, worüber man diskutieren kann, aber sie hat auch deutlich gemacht, wenn der Zivildienst verlängert wird, dann muss es auch mehr Geld für die Zivildiener geben. Also so war das zumindest zu verstehen. Damit wäre eigentlich schon klar, worüber die Regierung mit den Grünen verhandeln muss, wenn sie deren Zustimmung für das Paket haben will.
2: Auffallend war auch, dass Gewessler fast bei jedem Thema von ihren Begegnungen mit den Menschen gesprochen hat. Ist das Teil einer neuen Kommunikationsstrategie?
7: Es wurde ja am Schluss der Sommergespräche, des Sommergesprächs ausdrücklich angesprochen, Gewesslers Kommunikationsverhalten. Im letzten Jahr war da recht auffallend, sie hat immer wieder im Dialekt gesprochen. Sie kommt aus der Steiermark und davon war gestern Abend eigentlich überhaupt nichts zu hören. Stattdessen hat Gewessler immer wieder Begegnungen mit Menschen erwähnt, zum Beispiel mit der alten Dame von 75 Jahren, die sich wegen der Hitze Sorgen macht oder von der Studentin, die Kellnern gehen muss, damit sie sich die Miete leisten kann oder von diesem Würstelstandbetreiber, der gegen die Hitze nichts anderes hat als eine kleine Sprühflasche mit Wasser drin, die Frau Gewessler dann praktischerweise auch gleich im Fernsehstudio im Fernsehen vorgezeigt hat. vorgezeigt hat. Also das wirkt für mich wie eine Reihe von Signalen, dass man nicht abgehoben erscheinen will, dass man hier sozusagen das Ohr bei den Menschen hat.
2: Peter Daser war das aus unserer Innenpolitik-Redaktion. Vielen Dank.
7: Gerne.
2: Und wir kommen um 7.14 Uhr jetzt ins Ausland. Nach dem gestrigen schweren Erdbeben in Kolumbien hat die Regierung den Notstand ausgerufen. Mehr als 100 Menschen sind bisher tot geborgen worden. Die tatsächliche Opferzahl dürfte aber wesentlich höher sein. Viele Menschen werden nämlich noch unter den Trümmern vermisst. Ansgar Gersmann berichtet.
8: Zahlreiche Anwohner sind gekommen. Sie helfen bei der Suche nach Überlebenden. In einer Reihe stehend beseitigen die Menschen Eimer um Eimer die Trümmer. Immer wieder glauben Helfer, Stimmen unter dem Schutt zu hören. Dann bricht Stille aus und Hoffnung macht sich breit, dass noch jemand lebend gefunden wird. Mit einer Stärke von 7,4 hat hier im Westen Kolumbiens gestern die Erde gebebt. Mehr als 1500 Wohnhäuser wurden beschädigt, Dutzende Gebäude stürzten vollständig ein. Besonders betroffen ist Cali. Der Bürgermeister der Stadt hat eine nächtliche Ausgangssperre ausgerufen. Das soll die Arbeit der Rettungskräfte erleichtern. Die Regierung des Landes will alle Ressourcen mobilisieren. An erster Stelle stehe die Rettung der Menschen, die unter den Trümmern begraben seien, so Präsident Abelardo de la Espriella. Erst seit wenigen Tagen ist er im Amt. 6 Flughäfen sind wegen Schäden für den kommerziellen Flugverkehr außer Betrieb. Die Stromversorgung und die Telefonverbindungen sind teilweise zusammengebrochen. Doch ab und zu gelingt das kleine Wunder. Dann werden noch Menschen unter den Trümmern geborgen. Dann bricht zwischen den Schuttbergen Jubel aus.
2: Ansgar Gersmann hat berichtet. Außenministerin Beate Meindl-Reisinger wird heute zu einem Besuch in Washington erwartet und sie trifft dort mit ihrem Amtskollegen US-Außenminister Marco Rubio zusammen. Aus Washington berichtet Markus Müller.
9: Im kommenden Jänner übernimmt Österreich für 2 Jahre einen der nicht ständigen Sitze im UNO-Sicherheitsrat. Das wird das wichtigste Thema beim Treffen von Außenministerin Beate Meindl-Reisinger mit dem Amtskollegen Marco Rubio sein. Österreich will in der UNO eine vermittelnde Rolle bei Krisen und Konflikten einnehmen. Die Abstimmung mit den USA, einer der 5 Vetomächte, spielt dabei eine wesentliche Rolle. Als Teil der Vorbereitungen hat Meindl-Reisinger im Juni bereits den Außenminister Chinas in Peking getroffen, eine weitere Vetomacht im Sicherheitsrat. Die Beziehungen zwischen Österreich und der EU auf der einen Seite und den USA auf der anderen Seite sind in den letzten Monaten vor allem durch den Handelsstreit und die Debatte um Zölle für Einfuhren aus der EU überschattet worden. Auch der Streit um eine mögliche Besetzung Grönlands, das Teil des EU-Staates Dänemark ist, durch die USA hat die Stimmung deutlich verschlechtert. Bei dem Treffen will Außenministerin Meindl-Reisinger auch die aktuellen Konflikte ansprechen. Beim russischen Angriffskrieg gegen die Ukraine hatte sich US-Präsident Donald Trump

0: das Team des künftigen Generaldirektors Clemens Pick bestellen. Mit einer breiten Mehrheit für seine Personalauswahl ist zu rechnen. Es geht um 5 Direktorinnen und 8 Direktoren, die Hälfte davon ist neu. Überschattet wird die Sitzung von den Ermittlungen der Staatsanwaltschaft Wien gegen den Stiftungsratsvorsitzenden und SPÖ-Mann Heinz Lederer wegen Nötigung, eine Nachwirkung des erzwungenen Rücktritts von Roland Weißmann von der ORF-Spitze, berichtet Stefan Kappacher.
1: Heinz Lederer, der Stiftungsratsvorsitzender und zugleich Leiter des SPÖ-Freundeskreises ist, soll gegenüber dem früheren ORF-Chef Roland Weißmann Personalwünsche geäußert und diese mit seiner Wiederbestellung als Generaldirektor verknüpft haben. Weißmann hat das vor der Staatsanwaltschaft ausgesagt. Lederer bestreitet die behauptete Drohung. Doch es besteht ein Anfangsverdacht und es wird wegen Nötigung gegen ihn als Beschuldigter ermittelt. Für die von den Grünen nominierte Stiftungsrätin Hildegard Eichberger ist Lederer damit als Vorsitzender nicht mehr tragbar.
2: Es braucht für diese Funktion Vertrauen und das Vertrauen ist massiv beschädigt. Die Frage muss man stellen, nutze ich dem Unternehmen noch oder schade ich schon? Und diese Grenze ist jetzt überschritten und aus dem Grund, glaube ich, wenn man Bürde fürs Unternehmen wird, dann muss man eigentlich diesen Schritt setzen, dass man sagt, ich trete zur Seite, mache den Platz für jemand anderen frei, zumindest bis diese Sache geklärt ist.
1: Ähnlich hat sich der unabhängige Stiftung Leonhard Dobusch geäußert und auch die FPÖ will Lederers Rücktritt. Der Redaktionsrat des ORF hat ihm schon vor Wochen das Misstrauen ausgesprochen. Begründet wurde das mit der Vermischung von Geschäften Lederers mit seiner Rolle als Stiftungsratsvorsitzender. Der künftige ORF-Chef Clemens Pick wird dem Stiftungsrat in der Sitzung heute sein Team präsentieren. Der Chefproducer TV und Song Contest Manager Michael Krön als Programmdirektor, die Vorstandschefin der Tiroler Moser Holding Silvia Lieb für die Finanzen, Angelika Simmer-Wallinger für Audience und Plattformen, sie ist derzeit Chefredakteurin im Landesstudio Vorarlberg. Der technische Direktor Harald Keuter wird verlängert. Neue Landesdirektorinnen und Direktoren gibt es mit Julia Ortner in Vorarlberg, Sigrid Roch in Graz, Martin Weberhofer in Kärnten und Gerd Schneider in Salzburg. Parallel zur Sitzung des Stiftungsrats findet am Arbeitsgericht in Wien heute der Auftakt des Prozesses statt, den Roland Weißmann gegen den ORF angestrengt hat. Der Ex-ORF-Chef ficht seine Kündigung an. Ihm wurde ja zunächst sexuelle Belästigung einer Mitarbeiterin vorgeworfen. Das wurde nach Prüfung durch die Compliance-Stelle aber nicht aufrechterhalten. Weißmann wurde wegen des, Zitat, anscheinend unangemessenen Verhaltens gekündigt. Dagegen geht er vor. Das Gericht wird auch über Millionenforderungen Weißmanns gegen den ORF entscheiden müssen.
0: Unter 14-jährige Kinder können strafrechtlich nicht verfolgt werden. Und das gilt auch im Zivilrecht. Allerdings können Kinder in Ausnahmefällen sehr wohl zivilrechtlich verurteilt werden. Wie die Presse berichtet, hat zuletzt der OGH in einem solchen Fall entschieden, dass ein 7-Jähriger zur Verantwortung gezogen wird. Petra Pichler berichtet.
3: Auslöser für die Höchstgerichtsentscheidung war ein Kindergeburtstag im Jahr 2020. Das Geburtstagskind hatte einen 6- und einen 7-jährigen Freund eingeladen. Der 7-Jährige hatte dann im Laufe der Geburtstagsfeier von einem 2 Meter hohen Baumhaus mit einem Pfeil und einem Kinderbogen auf die Wiese vor dem Baumhaus gezielt. Dort stand der 6-Jährige und wurde vom Pfeil am linken Auge verletzt. Das Opfer forderte 130.000 Euro Schadenersatz. Für die haftet nun laut OGH Entscheidung der 7-Jährige. Grundsätzlich haftet bei unter 14-Jährigen der jeweilige Aufsichtspflichtige, sagt WU-Zivilrechtsexperte Martin Spitzer.
4: Also zum Beispiel Eltern oder Lehrerinnen und Lehrer. Wenn von solchen Aufsichtspflichtigen nichts zu bekommen ist, typischerweise weil keine Aufsichtspflicht verletzt worden ist, dann schaut das Gesetz doch noch einmal auf den unmündigen Minderjährigen, auf den deliktsunfähigen, und fragt sich, ob nicht ausnahmsweise doch Schadenersatz zu leisten ist.
3: So auch im Fall des 7-Jährigen. Für solche Fälle gibt es im Allgemeinen Bürgerlichen Gesetzbuch im Paragraph 1310 ein recht kompliziertes Konzept, nach dem das Gericht Schadenersatz zusprechen kann, sagt Spitzer.
4: Eine Variante ist, wenn der Deliktsunfähige das Unrecht der konkreten Tat dann doch erkennen konnte. Also an sich ist er nicht deliktsfähig, aber dass man das nicht tun darf, das hätte er schon erkennen müssen. Und der zweite Tatbestand ist ein Vermögensvergleich. Das heißt, es stellt sich die Frage, ob es für den Geschädigten viel härter wäre, nichts zu bekommen, als es für den Schädiger wäre, Ersatz zu leisten.
3: Im vorliegenden Fall haben die Gerichte die zweite Variante gewählt. Dabei geht es aber

0: Nicht nur um reiche Kinder, die etwa ein Erbe haben, sagt Spitzer.
1: Sondern weil dieser Tatbestand auch dann eine Rolle spielt, wenn für das Kind eine Haftpflichtversicherung besteht. Und das klingt jetzt auch ein bisschen überraschend, wenn man denkt sich, na gut, wer lässt denn sein Kind extra Haftpflicht versichern? Typischerweise ist das bei der Haushaltsversicherung dabei.
0: Sprich, der Anspruch besteht zwar gegen das Kind, aber wirtschaftlich trägt ihn die Versicherung. Es ist für den Schädiger also auch nicht schlimm, dass er haftet, sagt Spitzer.
1: Wenn wir hier keinen Ersatz gewähren würden, dann hätten wir ein minderjähriges Opfer, das nichts bekommt. Aber wen würden wir denn damit begünstigen? Die Haftpflichtversicherung. Und man fragt sich, ja, wofür habe ich denn eine Haftpflichtversicherung, wenn nicht dafür, dass sie solche Schäden ersetzen soll? Das heißt, der Gerechtigkeitsgehalt dieser Entscheidung und der gesetzlichen Regelung ist besonders hoch.
0: Zu Spitzer, der hier eine mustergültige Entscheidung sieht.
2: Wir machen jetzt noch einen Blick auf unser beliebtestes Haustier, nämlich die Hunde. Die können am Gesichtsausdruck nicht nur erkennen, ob ein Mensch glücklich oder traurig ist. Ihr Gehirn kann sogar zwischen negativen Gefühlen wie Angst oder Ärger unterscheiden. Das zeigt eine Studie der Universität Wien, die damit neue Einblicke in das soziale Gehirn von Hunden liefert, berichtet Raphael Kapscher.
3: Für die Studie haben die Forscherinnen und Forscher Hunde in einen MRT-Scanner gelegt und ihnen dabei Fotos von menschlichen Gesichtern gezeigt. Um die Ergebnisse nicht zu verfälschen, wurden dabei ausschließlich Fotos von Fremden verwendet. Bei einem ersten Experiment wollte das Team herausfinden, ob Hunde glückliche Gesichter erkennen können und wie sie darauf reagieren. Dabei hat sich gezeigt, dass das Hundehirn ein fröhliches Gesicht sehr positiv wahrnimmt. Überspitzt könnte man sagen, der Hund freut sich auch, erklärt die Neurowissenschaftlerin Laura Quaya von der Universität Wien.
4: Eine der aktivierten Hirnregionen war der Nucleus caudatus. Das deutet darauf hin, dass das Hundehirn fröhliche Menschengesichter affektiv verarbeitet. Es nimmt sie also nicht nur wahr, es passiert auch etwas Positives im Gehirn.
3: Der Nucleus caudatus ist jene Region im Gehirn von Hunden, die auch auf Futter, Lob oder vertraute Gerüche anspringt. Also im Grunde auf alles, was der Hund als Belohnung sieht. Ob diese Reaktion aber wirklich nur bei fröhlichen Gesichtern entsteht oder ob sie auch bei jeder anderen Emotion auftritt, wollte das Forschungsteam in einem zweiten Experiment klären. Diesmal wurden den Hunden Gesichter mit 4 unterschiedlichen Emotionen gezeigt, und zwar glückliche, verängstigte, verärgerte und traurige Gesichter. Dabei hat sich gezeigt, dass die Hunde die Emotionen in menschlichen Gesichtern deutlich besser deuten können als bisher vermutet, erklärt Raúl Hernández, der Co-Autor der Studie.
5: Wir haben festgestellt, dass das Hundehirn sogar zwischen negativen Emotionen unterscheidet. Das ist neu und war eigentlich völlig unerwartet, denn in bisherigen Verhaltensstudien wurden üblicherweise nur positive und negative Emotionen miteinander verglichen.
3: Im Hundehirn wurden dabei unterschiedliche Regionen aktiviert. Besonders gut konnten die Hunde Angst von den anderen negativen Emotionen unterscheiden. Das könnte daran liegen, dass Angst für Hunde schlicht relevanter ist als Trauer oder Wut, so Hernández. Auch für Hunde gibt es also nicht bloß gut oder schlecht. Sie erkennen auch Feinheiten innerhalb menschlicher Emotionen. Und das, obwohl die Hunde im Experiment nur Fotos gesehen haben. Andere Dinge wie die Körpersprache, die Tonlage der Stimme oder der Geruch der Menschen wurden nicht berücksichtigt. Im echten Leben dürften Hunde menschliche Emotionen also wohl noch zuverlässiger erkennen, so das Forschungsteam. Ob das aber auch tatsächlich so ist, soll in kommenden Untersuchungen geklärt werden.
2: Zur Kultur jetzt, und die führt uns nach Budapest, wo heute das weltbekannte Sziget Festival startet. Und 1000 Konzerte und mehr als 400.000 Gäste machen das Sziget, zu Deutsch Insel, zu einem der größten Festivals Europas. In diesem Jahr steht das Festival vor einem Neustart im doppelten Sinn. Nach finanziellen Turbulenzen hat wieder das ungarische Gründerteam die Organisation übernommen, und mit der Abwahl von Viktor Orban als Regierungschef im April spürt das Festival heuer deutlich weniger politischen Gegenwind. Aus Budapest berichtet Paul Krisei.
6: Auch in diesem Jahr kommen weltbekannte Bands auf die Insel der Freiheit nach Budapest. Florence and the Machine und Somber führen das Line-up an. Auch Sarah Larsson und DJ Skrillex sind dabei. Dabei war lange unklar, ob das Sigurd Festival dieses Jahr überhaupt stattfinden wird. Nach Jahren unter britischem Management stand es kurz vor der Pleite, als sich der ungarische Gründer des Festivals zur Rettung entschloss. Károly Gerendai organisierte das Sigurd im Jahr 1993 zum ersten Mal. 33 Jahre später kehrt der umtriebige Kulturmanager nun zu seinen Wurzeln zurück. Ich dachte, ich muss dem Festival zumindest eine Chance geben, zu überleben. Deshalb habe ich das Unternehmen zurückgekauft. Aber natürlich ist die schwierige finanzielle Lage nicht dadurch gelöst, dass ich jetzt hier sitze. Wir müssen sehr bewusst darüber nachdenken, was wir tun können, damit das Sigurd auch als Unternehmen wieder erfolgreich sein kann und nicht pleite geht. Einer der Schlüsselmomente dabei ist, dass das Sigurd auf dem internationalen Markt einzigartig bleibt und auch in anderen Teilen der Welt attraktiv ist. Neben dem hochkarätigen Line-up wollen die Veranstalter wieder zur ursprünglichen Idee des Festivals zurückfinden. Das Sigurd steht seit jeher für Vielfalt, Toleranz und Weltoffenheit und ist damit ein beliebter Treffpunkt der LGBTIQ-Community. Der früheren Regierung von Viktor Orban war die Veranstaltung deshalb stets ein Dorn im Auge. Sigurd-Gründer Károly Gerendai erzählt. Ich denke grundsätzlich, dass sich ein Musikfestival absolut nicht politisch betätigen muss. Das ist nicht unsere Aufgabe. Wir müssen den Menschen Unterhaltung, Entspannung und ein Gemeinschaftserlebnis bieten. Und wir wünschen uns, dass unsere Gesellschaft ein wenig offener und toleranter wird. Für diese Werte stehen wir. Dass sich die Politik in der Vergangenheit hier hineingedrängt und vielleicht nicht mit unseren Werten sympathisiert hat, das gibt unserem Festival auch eine politische Dimension. Mit dem Machtwechsel im April hat sich auch in der Kulturszene in Ungarn vieles verändert. Der politische Gegenwind hat sich gelegt. Gerendai blickt optimistisch in die Zukunft. Von nun an werden wir wahrscheinlich mit der Politik friedlich koexistieren, aber ich strebe nicht danach, in einem engeren Verhältnis mit der Regierung zu stehen. Ich möchte unsere Unabhängigkeit wahren. Die Aufgabe der Politik besteht darin, dass Veranstaltungen wie unsere stattfinden können. Wir unterhalten wirklich breite Massen und locken Menschen aus aller Welt nach Budapest. Rund 400.000 Besucherinnen und Besucher dürften diesem Ruf auch in den kommenden 5 Tagen folgen. Tickets für das Sigurd Festival in Budapest sind weiterhin erhältlich.
2: Und weiter geht's jetzt mit dem Meldungsüberblick. Im Nachrichtenstudio ist Lorenz Wildner.
7: Vielen Dank. Beim diesjährigen ersten ORF-Sommergespräch am Abend hat Grünen-Chefin Leonore Gewessler zum Rundumschlag gegen die Regierung ausgeholt. Gewessler übt unter anderem Kritik an den Sparvorhaben der Regierung. Diese finde Geld für Projekte, jedoch würden die falschen Prioritäten gesetzt. Die Grünen-Chefin sprach sich zudem einmal mehr für eine Erbschaftssteuer aus und forderte Kanzler Stocker auf, Politik für Frauen zu machen. Nach dem gestrigen Erdbeben in Kolumbien ist die Zahl der Toten auf zumindest 111 gestiegen. Zahlreiche Menschen werden noch unter den Trümmern vermutet. Das Beben mit einer Stärke von 7,4 dürfte laut Fachleuten nicht mit den kürzlichen Erdbeben in Venezuela in Zusammenhang stehen. Bei russischen Angriffen auf die Ukraine sind in der Nacht 5 Menschen getötet worden. Weitere 20 wurden den Behörden zufolge verletzt. Schwerpunkt der Angriffe war die Stadt Saporischschja, aber auch in der Hauptstadt Kiew gab es erneut Luftalarm. Dem ukrainischen Militär fehlen nach eigenen Angaben Luftabwehrraketen. Und Ungarn bekommt heute einen neuen Präsidenten. Am Nachmittag stimmt das Parlament darüber ab. Die Regierungspartei Tisza hat den ehemaligen Höchstrichter András Boka für das Präsidentenamt nominiert. Der Parteilose wurde 2012 vom ehemaligen Ministerpräsidenten Orbán abgesetzt, als er Orbáns damalige Justizreform heftig kritisiert hatte. Die Wahl von Boka gilt als sicher.
2: Und wir kommen am Ende des Journals wie gewohnt jetzt noch zum ausführlichen Blick aufs Wetter. Bei mir im Studio ist Michael Mattern aus der Wetterredaktion. Es bleibt bis auf Weiteres hochsommerlich.
8: Ja, zumindest bis zum kommenden Wochenende bringt ein kräftiges Hoch viel Sonnenschein und überdurchschnittliche Temperaturen. Heute Höchstwerte zwischen 26 und 35 Grad. Dazu ist es heute überall zeitweise sonnig, aber nicht ganz beständig. Aktuell ziehen noch ein paar dichtere Wolkenreste nächtlicher Regenschauer durch und am Nachmittag bilden sich dann im Berg Bergland und im Süden stellenweise Schauer und Gewitter. Morgen erreicht uns von Nordosten her außergewöhnlich trockene Luft und damit gibt es dann in den nächsten Tagen weitgehend ungetrübten Sonnenschein.
2: Das klingt nach idealen Wetterbedingungen für die partielle Sonnenfinsternis morgen Abend.
8: Ja, im größten Teil Österreichs wird es die mit Sicherheit geben morgen, denn von Oberösterreich bis ins Burgenland und vom Bregenzer Wald bis in die Obersteiermark dürfte der Mittwochabend wolkenlos verlaufen. Nicht ganz so eindeutig ist die Sache am Alpenhauptkamm vom Brenner bis zu den Hohen Tauern in Osttirol und Kärnten, denn dort könnten Schauer- und Gewitterwolken die Sicht auf die Sonnenfinsternis zumindest vereinzelt verdecken.
2: Und das war das Morgenjournal mit Jürgen Pfaffinger. Wir melden uns dann wieder mit dem Journal um 8. Bis dahin wünscht Ihnen Sophia Dessel guten Morgen mit Ö1.
9: Herzlich willkommen mit Johann Nepomuk Hummel.

0: Johann Nepomuk Hummel, dritter Satz aus dem Konzert für Mandoline und Orchester in G-Dur. Gespielt haben Ave Avital und Il Giardino Armonico unter Giovanni Antonini. 7.37 Uhr, eine Vorschau auf das heutige Ö1-Programm.
1: Ich begriff damals, dass sie ein Lachen zum Aus- und Einbauen besaßen. Sie holten nach dem Mittagessen die Witze aus dem Mund und putzten sie mit einer besonderen kleinen Bürste.
2: Stefan Suske liest aus Buch der Chroniken von Antonio Lobo Antunisch. In der Prosa-Miniatur Die Erwachsenen beschreibt Klein Antonio den Zahnersatz der Altvorderin. Die Radiogeschichte um 11.05 Uhr. Darmsaiten für die Streicher, Bronze für das Triangel, andere Bohrungen sowie weniger Klappen und Ventile für die Bläser. Für die erste Aufnahme der 5. Symphonie von Gustav Mahler verwendeten Philipp von Steinecker und sein Mahler Academy Orchestra Originalinstrumente.

0: Gustav Mahlers fünfte im Klang ihrer Zeit. Vorgestellt um 11.30 Uhr.
1: Was ich immer dachte, das wäre nur ein Scherz oder so, dass es immer mal wieder diesen Typen gibt, die dann eben so mit ihrem Anglerhut mit so einem toten Fisch in der Hand halt posieren für die Kamera. Bisher wurde mir sehr stark kommuniziert, dass man sowas auf keinen Fall in sein Online-Dating-Profil laden sollte, weil das echt nicht attraktiv ist.
0: Wie wir uns beim Dating zeigen, folgt bestimmten Mustern, online wie offline. Ein 31-Jähriger, ein 57-Jähriger und eine 29-Jährige berichten über ihre Dating-Erfahrungen. Moment, über Swipen und Posen bei der Partnersuche um 15.30 Uhr.
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0: François-Joseph Gossec. Vierter Satz aus der Symphonie à 17 parties. Jacques Othmann leitete das Orchestre Symphonique de Liège. Gleich 7.44 Uhr. Heute um 16.05 Uhr hören Sie den vierten Teil unserer Tonspuren-Sommerserie, in der aus »Eine kurze Weltgeschichte für junge Leser« des Kunsthistorikers Ernst Gombrich gelesen wird. Natürlich auch für Leserinnen, aber das Buch ist von 1935. Ö1-Chef Kurt Reisnegger gestaltet die Reihe und er erläutert selbst, was ihn heute noch so daran fasziniert.
1: Ernst Gombrichs »Eine kurze Weltgeschichte für junge Leser« ist in mehrfacher Hinsicht außergewöhnlich. Zunächst, Gombrich hat das Buch als 25-Jähriger geschrieben und das in nur 6 Wochen, 1935, er war mit dem Studium gerade fertig und hat am Vormittag in der Bibliothek der Eltern gelesen, am Nachmittag dann auf der Nationalbibliothek und am Abend hat er die einzelnen Kapitel geschrieben und sie dann seiner damaligen Freundin und späteren Frau vorgelesen. Und diese Liebe zu einem Menschen, die spürt man in diesem Text. Es ist also das ganze Buch, hat so gesehen, obwohl es von den schlimmsten Dingen natürlich auch handelt, eine liebevolle Grundhaltung. Und Christoph Waltz versteht diese Grundhaltung stimmlich wunderbar zu transportieren. Ich wollte Christoph Waltz immer in Ö1 hören und dem Ö1-Publikum, wenn man so sagen kann, präsentieren. Er lebt in Los Angeles, er ist weltberühmt, aber er hat, bevor er weltberühmt wurde, also vor 20 Jahren, diese kurze Weltgeschichte für junge Leser und Leserinnen eingesprochen. Und das gibt uns heute die Möglichkeit, Christoph Waltz mit seiner wunderbaren Stimme zu hören.
0: Erschienen ist diese Hörbuchfassung bei Argon Hörbuch. Aktuell eingeordnet wird der Text in der Ö1-Sommerreihe in einem Begleitgespräch mit Zeithistoriker Wolfgang Madertaner. Und einen kurzen Ausschnitt mit Christoph Waltz hören Sie nach dem nächsten Musikstück.

0: Eine Masurka von Frédéric Chopin. 7.47 Uhr. Diesen Sommer ließ der nunmehrige Oscar-Preisträger Christoph Waltz in einer Ö1-Sommerreihe aus dem 1935 erschienenen Buch Eine kurze Weltgeschichte für junge Leser von Ernst Gombrich. Heute geht es um die Französische Revolution.
1: In allen Ländern hat man die Ideen der Aufklärung für richtig und gut gehalten und danach regiert. Nur die Könige von Frankreich haben getan, als wüssten sie von nichts und als ginge das Ganze sie gar nichts an. Ludwig der 15. und Ludwig der 16., die Nachfolger des großen Sonnenkönigs, waren unfähige Menschen, die nur die Äußerlichkeiten ihres großen Vorgängers nachmachten. Also den Pomp und den Prunk, den riesigen Aufwand an Geld für Feste und Opernaufführungen, für immer neue Schlösser und riesige Parks mit gestutzten Hecken, für Schwärme von in Seide und Spitzen gekleideten Dienern und Hofbeamten. Wo das Geld dazu herkam, war ihnen gleichgültig.
0: Die ersten drei Folgen sind bereits online nachzuhören. Die weiteren folgen bis Ende August, immer dienstags um 16.05 Uhr.

Gavotte aus Castor et Pollux, Suite nach der gleichnamigen Oper von Jean-Philippe Rameau. Franz Brüggen stand am Pult des Orchestra of the 80th Century. Und um gleich 7.52 Uhr, 8 Minuten vor 8, geht es jetzt weiter mit Musik von Maurice Ravel. Menuet sur le nom de Haydn für Klavier, es spielt Begonia Uriarte Mrongovius.

0: anlässlich seines 100. Todestages verfasst. Des Todestags von Joseph Haydn, von Maurice Ravel, Menuet sur le nom de Haydn. Für Klavier, interpretiert von der spanischen Pianistin Begonia Oriarte Rongovius, die heute in München lebt. Es ist 7.54 Uhr. Was barocke Ästhetik mit Queerfeminismus zu tun hat, hören Sie in der heutigen Ö1 Talentebörse. Hans Kreuß präsentiert Julia Belova.
1: Julia Belova wurde 1991 in Twer, Russland, geboren und studierte an der Akademie der Bildenden Künste Wien Kunst und Raum, Objekt bei Julian Goethe. In der Kurzbauergasse 9 in den Bildhauerateliers der Akademie steht sie vor einer monströsen Skulptur.
2: Wir sind in dem Raum, wo meine Diplomarbeit ausgestellt ist. Der Titel der Arbeit ist Monstrum Sacrum.
1: In dem Raum ist es hallig. Die Skulptur wirkt wie ein Altar.
2: Ich habe das Projekt für einen Kirchenraum konzipiert. Die Ausstellung war vor einem Jahr und das war in einer Kirche, Dominikanerkirche in Krems. Das riesige Monster war in dem Altarteil von der Kirche und die Kronleuchter, 6 Stück, die da hängen, waren in dem anderen Teil von der Kirche, also in dem Zentrum.
1: Begleitet von sphärisch-meditativen Klängen sitzt ein abstrakter Frauenkörper mit Fächerkopf im Atelier. Die Farben sind in Pastell gehalten. Flieder, Grün und Rosa treffen auf Metall, Silikon, Latex und Porzellan.
2: Also für mich schaut die Figur androgyn strich weiblich. Ich wurde sehr von mythologischen Meereswesen inspiriert.
1: Gaudi und seine Begeisterung für Jules Vernes 20.000 Meilen unter dem Meer sind durchaus ein Bezug für Julia Belova. Die Nautilus und ihre Installation Monstrum Sacrum ähneln ein wenig. Gaudis biomorphe und kosmische Formen zitiert Belova. Was möchte sie mit ihrer Kunst ausdrücken?
2: Darum geht es um solche Fragen wie Sichtbarkeit, Körperlichkeit, Norm und um die Figur des Monsters als Bild des Andersseins. Also das Monströse beschäftigt mich schon seit lange und meine Erfahrung als queere Migrantin prägt diesen Blick.
1: Identität und Zugehörigkeit sind nie eindeutig, sagt die Künstlerin.
2: Ich habe solche Elemente verwendet, zum Beispiel diese grüne Porzellanskulptur in der Mitte erinnert mir persönlich etwas Weibliches gleichzeitig, also es gibt so vaginale Motive, aber das kann auch etwas Abstraktes sein. Ich bevorzuge immer ein bisschen abstrakt bleiben, damit das nicht direkt so ist oder so ist. Ich lasse schon ein bisschen Spielraum für Interpretationen.
1: Im Vorlesungssaal der Bildhauerateliers erzählt Julia Belova, wie es zu der Komposition zur Installation Monstrum Sacrum gekommen ist.
2: In der Ausstellung habe ich das gleiche Sounddesign verwendet, das schon in der Ausstellung in Krems war. Das hat für mich Lima Ernst gemacht. Das war eine sehr angenehme Kollaboration für mich, weil wir ziemlich gut einander verstehen. Also mindestens ich das Gefühl hatte, dass es ziemlich einfach war für uns zu arbeiten. Und ich habe für dieses Stück sogar ein bisschen Cello gespielt. Und Lima hat das ganz, ganz gut verbessert.

0: Das Formen und Gestalten faszinierte die Künstlerin schon früh.
1: So in meiner Kindheit habe ich sehr, sehr viel gezeichnet, immer. Eines Tages im Sommer hatte ich ein bisschen Ton gefunden und ich habe noch nie Vorstellung gehabt, was Ton ist. Und ich habe intuitiv entschieden, dass aus diesem Material etwas bauen kann. Und an dem Abend habe ich gleich angefangen, unterschiedliche Tiere und Frauenfiguren bauen. Und dann dachte ich, was soll ich mit diesen Skulpturen machen, weil sie zerbrechlich ausschauen. Und meine Idee war, dass ich sie in dem Gefrierfach meiner Großmutter lege und so bleiben die Skulpturen geschützt und fest, da ich keine Ahnung hatte, dass Ton muss man brennen. Und jetzt weiß ich natürlich viel mehr davon.
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3: Hans Kreuß hat diesen Beitrag gestaltet. Die morgige Ö1-Talentebörse widmet sich der Frage, was könnte das Denkmal für das bewegte Bild sein? Diese Sommerreihe läuft noch bis Anfang September um 7:05. Und damit endet die heutige Ausgabe von Guten Morgen mit Ö1. Die Musikauswahl für diese Sendung hat Stefanie Madertaner getroffen. An den Reglern war Elmar Peinelt und am Mikrofon verabschiedet sich Sophia Dessel.
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5: Mit Jürgen Pfaffinger im Studio. Guten Morgen. Die Dieselpreise steigen derzeit stark. Zusätzlich zum Lieferengpass durch die Sperre der Straße von Hormuz sind durch den Krieg jetzt auch noch große Dieselraffinerien ausgefallen. 1 Milliarde Euro Schaden hat die Trockenheit schon in der Landwirtschaft angerichtet und Landwirtschaftsminister Totschnig fordert vom Finanzminister zusätzliches Geld für die Bauern. Auch beim Auftakt der ORF-Sommergespräche mit Grünen-Chefin Gewessler ist es um die Hitze und Fragen des Klimaschutzes gegangen. In Ungarn wählt das Parlament nach dem Machtwechsel von Viktor Orban zu Peter Mondial heute einen neuen Staatspräsidenten. Ich spreche gleich mit unserem Korrespondenten in Budapest. Und wer die morgige Sonnenfinsternis mit dem Handy fotografieren will, sollte aufpassen. Ohne entsprechenden Filter kann das Handy kaputt werden. Das Wetter ist auch heute wieder teils sonnig und sehr heiß. Die Dieselpreise steigen derzeit stark. Auslöser sind die Angriffe auf wichtige Raffinerien in Russland im Zuge des russisch-ukrainischen Krieges und in Saudi-Arabien durch den Iran-Krieg. Zusätzlich ist das weltweite Dieselangebot durch die anhaltende Blockade der Straße von Hormuz weiter verknappt. Ansgar Gersmann berichtet.
6: Die Houthi-Rebellen veröffentlichen ein Video. Darauf zu sehen ist ein Drohnenstaat. Die Miliz ist mit Teheran verbündet. Und im Zuge des Iran-Krieges nehmen sie auch Ziele der US-Partner in der Region ins Visier. Darunter Häfen oder Raffinerien, beispielsweise in Saudi-Arabien. Das Öl- und Dieselangebot sinkt, die Preise steigen. Eine Entspannung ist vorerst nicht in Sicht. Auch die festgefahrenen Verhandlungen belasten in der Früh die Märkte in Asien weiter. US-Präsident Trump hat indes Reparationszahlungen vom Iran gefordert. Die für den Welthandel wichtige Straße von Hormuz sei von Minen befreit, erklärt der US-Staatschef.
7: We control the strait 100%.
6: Der Seeweg sei wieder befahrbar und werde von den USA kontrolliert. Doch Experten bleiben skeptisch. Seit Monaten nutzt der Iran die Wasserstraße als Faustpfand.
5: Hitze und Trockenheit haben vor allem in der Landwirtschaft enormen Schaden angerichtet und die Bundesregierung ringt um ein Hilfspaket. Die Hagelversicherung schätzt den Schaden bisher auf 1 Milliarde Euro. Landwirtschaftsminister Norbert Totschnig von der ÖVP will rasch mit Finanzminister Martha Bauer von der SPÖ verhandeln. Der sieht allerdings im Budget keinen Spielraum für zusätzliche Mittel und dazu sagt Totschnig:
8: Es ist eine historische Dürrekatastrophe und eine historische Dürrekatastrophe kann man nicht mit einem laufenden Budget bewältigen. Das heißt, wir haben ein außerordentliches Ereignis hier, riesige Schäden und dafür braucht es auch außerordentliche Mittel und dafür werden wir kämpfen und das werden wir auch in den Verhandlungen massiv einfordern,
5: sagt Landwirtschaftsminister Totschnig. Auch beim Auftakt der ORF-Sommergespräche mit Grünen-Chefin Leonore Gewessler ist es gestern Abend um Hitze und Trockenheit und den Klimaschutz gegangen. Gewessler kritisierte im Gespräch mit mit Simone Striebel fehlende Hitze- und Klimaschutzmaßnahmen der Regierung. Daneben fordert sie mehr verpflichtende Beteiligung von Vätern bei Karenzzeiten ein und erklärt auch, was es für die Zustimmung der Grünen für die Reform von Wehr- und Zivildienst brauchen würde. Tanja Mahle berichtet.
1: Die Dreierkoalition will ja angelehnt an die Verlängerung des Wehrdienstes durch dreimonatige Milizübungen auch den Zivildienst verlängern. Dafür braucht sie eine Zweidrittelmehrheit. Eine Bedingung dafür sei, so Grünen-Chefin Gewessler, dass künftig auch der Zivildienst und nicht nur der Wehrdienst besser entlohnt werde.
9: Wenn es einen Automatismus gibt, um den Zivildienst zu verlängern, dann muss es auch einen Automatismus geben in der Bezahlung.
1: Dass sich Bundeskanzler Stocker, ÖVP, für seine Aussage, wonach Kinderbetreuung keine Arbeit sei, entschuldigt hat, reicht Gewessler nicht. Sie will konkrete Schritte sehen und fordert etwa verpflichtendes Karenz-Splitting aller Skandinavien.
9: Wo es eine Regelung gibt, dass man es tatsächlich Hälfte-Hälfte in Anspruch nehmen muss. Und das ist ein Modell, das ich für sehr gescheit halte und das wir auch fordern.
1: Beim Hitze- und Klimaschutz attestierte Gewessler der Regierung, den Kopf in den Sand zu stecken.
5: Kolumbien hat nach dem gestrigen schweren Erdbeben den Notstand ausgerufen. Mehr als 100 Menschen sind bisher tot geborgen worden. Hunderte werden aber noch unter den Trümmern vermisst, berichtet Ansgar Gersmann.
6: In einer Reihe stehend versuchen die Menschen Eimer um Eimer die Trümmer zu beseitigen. Zahlreiche Anwohner helfen bei der Suche nach Überlebenden. Mit einer Stärke von 7,4 hat hier im Westen Kolumbiens gestern die Erde gebebt. Mehr als 1500 Wohnhäuser wurden beschädigt. Dutzende Gebäude stürzten vollständig ein. An erster Stelle stehe die Rettung der Menschen, die unter den Trümmern begraben seien. Die Regierung werde alle Ressourcen mobilisieren, verspricht Präsident Abelardo de la Espriella. Erst seit wenigen Tagen ist er im Amt. 6 Flughäfen sind wegen Schäden für den kommerziellen Flugverkehr außer Betrieb. Die Stromversorgung sowie Telefonverbindungen sind teilweise zusammengebrochen.
5: In Ungarn wird heute ein neues Staatsoberhaupt gewählt, aber nicht wie in Österreich durch Volkswahl, sondern vom Parlament. Der bisherige Staatspräsident Sulcsunyog ist ja im Juli vom neuen Regierungschef Peter Madja im Juli durch eine Verfassungsänderung abgesetzt worden. Madja hat ihn als Marionette des abgewählten rechten Ex-Regierungschefs Orbán bezeichnet. Und ich bin jetzt in Budapest mit unserem Korrespondenten Paul Krisay verbunden. Guten Morgen nach Budapest.
10: Guten Morgen.
5: Paul, als Favorit bei der heutigen Präsidentenwahl im Parlament gilt der 73-jährige Jurist András Baka, ein ehemaliger Präsident des ungarischen Obersten Gerichtshofs und früherer Richter am Europäischen Gericht für Menschenrechte. Wie sicher ist denn seine Wahl heute?
10: Sehr sicher. András Baka ist der offizielle Kandidat der regierenden Tisza-Partei, auch wenn er selbst parteilos ist. Tisza hat ja im Parlament eine Zweidrittelmehrheit, kann also schon im ersten Wahlgang heute den Präsidenten wählen. Das wird voraussichtlich nach 14 Uhr passieren und es besteht kein Zweifel daran, dass das auch András Baka wird. Auch der angekündigte Abstimmungsboykott der oppositionellen Fidesz-Fraktion wird daran nichts ändern.
5: Regierungschef Peter Madja hat ja angekündigt, dass seine Person, die frei von allen parteipolitischen Verbindungen ist und Gräben überwinden soll, Präsident werden soll. Trifft das auf András Baka zu?
10: Grundsätzlich ja. Er ist 73 Jahre alt, Jurist, ehemaliger Präsident des Obersten Gerichtshofs und kein klassischer Parteipolitiker. Er kann auf eine langjährige juristische Karriere verweisen. Er war unter anderem ja Richter am Europäischen Gerichtshof für Menschenrechte. In den 90er Jahren war er auch einmal kurz parteiloser Parlamentsabgeordneter in Ungarn. Und András Baka hat eine sehr konkrete Vorgeschichte mit Viktor Orbán. Kurz nach Orbáns Machtübernahme wurde Bakas Amtszeit als Präsident des Obersten Gerichtshofs im Jahr 2012 quasi über Nacht beendet. Davor hatte Baka öffentlich heftig die Justizreform der Orbán-Regierung kritisiert. Danach hat übrigens der Europäische Gerichtshof für Menschenrechte geurteilt, dass Bakas Absetzung unzulässig war. Ungarn musste ihm sogar eine Entschädigung zahlen. Baka ist also zu einer Symbolfigur geworden für den Konflikt zwischen Orbáns Regierung und der unabhängigen Justiz. Genau deshalb passt er auch sehr gut zu Peter Madjas politischer Erzählung. Madja hat die Wiederherstellung des Rechtsstaates angekündigt und eine stärkere Unabhängigkeit der Institutionen. Aber natürlich macht ihn diese Vergangenheit mit Orbán auch für die Fidesz-Fraktion nicht zu einem wirklich neutralen Kandidaten. Sie sehen ihn natürlich als einen langjährigen Kritiker des Orbán-Systems, der er ja auch wirklich war.
11: Ursprünglich hat Regierungschef Peter Madja ja die Schachgroßmeisterin Judith Polgár für das Amt vorgeschlagen. Die hat dann aber abgelehnt. Ist das nicht für Madja, der einen neuen Stil propagiert, eine Schlappe, dass er jemanden vorgeschlagen hat, offensichtlich ohne die Person vorher zu fragen?
10: Das ist zumindest kommunikativ unangenehm bis ungeschickt. Madja wollte mit Judith Polgár bewusst eine Persönlichkeit außerhalb der Politik präsentieren. Sie ist eine weltberühmte Schachgroßmeisterin, international bekannt, in Ungarn sehr angesehen. Dass sie dann öffentlich ablehnt, das nimmt dieser Inszenierung natürlich etwas den Schwung. Offenbar war dieser Vorschlag nicht vorher mit ihr abgestimmt. Madja hat sich für diese Kommunikationspanne sogar öffentlich entschuldigt. Gleichzeitig ist es aber für ihn kein großes politisches Problem. András Bakker passt inhaltlich sogar besser zu Madjas Versprechen eines institutionellen Neustarts. Die ganze Sache zeigt wohl eben, ein frischer politischer Stil schützt nicht vor klassischen politischen Pannen.
11: Madja hat ja die Parlamentswahl im Frühjahr überwältigend gewonnen. Der rechte Ex-Regierungschef Orbán hat nach 16 Jahren Regierung eine schwere Schlappe hinnehmen müssen. Aber wie gespalten ist denn die ungarische Gesellschaft jetzt 4 Monate nach dem Regierungswechsel?
10: Zunächst einmal ist wichtig, dass wir uns daran erinnern, dass Peter Madjas Wahlsieg tatsächlich überwältigend war. Gleichzeitig hat Orbán bei der Wahl, trotz seiner historischen Niederlage, immer noch fast 2,5 Millionen einzelne Stimmen bekommen. Also weiterhin ein großes konservatives bzw. Fidesz-Lager. Interessant ist daher die Entwicklung der Umfragen seit dem Regierungswechsel. Die jüngste Umfrage des unabhängigen Medieninstituts vom Juli zeigt, dass Fidesz inzwischen auf 19% abgestürzt ist. Das ist natürlich ein massiver Abbau, der auch zeigt, dass wohl viele ehemalige Fidesz-Wähler sich inzwischen nicht mehr zu diesem Lager zählen. Das bedeutet aber nicht, dass sie automatisch zu Tisza und zu Peter Madja gewechselt sind. Da dürften viele zu Nichtwählern oder Unentschlossenen geworden sein. Und das wird sicher die große Herausforderung einerseits für Peter Madja nach wie vor als Ministerpräsident, aber auch für den künftigen Präsidenten András Bakker. Er soll symbolisch eben nicht nur Präsident der Tisza-Wähler sein, sondern Präsident aller Ungarn. So hat das die Tisza-Regierung zumindest angekündigt.
11: Unser Ungarn-Korrespondent Paul Krisei war das. Vielen Dank und einen guten Tag nach Budapest.
10: Schönen Tag nach Wien.
11: Und wir schauen jetzt nach Frankreich, wo seit heute ein neues Gesetz gilt, das unerbetene Werbeanrufe verbietet. Die Praxis ist in Frankreich eine Plage und in den vergangenen Jahren stark gewachsen. Aufgrund des Unmuts vieler Französinnen und Franzosen und des Drucks von Konsumentenschutzvereinigungen hat die Politik reagiert. Auf Zuwiderhandeln stehen ab sofort hohe Strafen. Die Umgehung des Gesetzes ist allerdings nicht ausgeschlossen, berichtet aus Paris Ernst Kernmeier.
12: Telefonmarketing hat in Frankreich in den letzten Jahren stark zugenommen. Dutzende Anrufe täglich sind keine Seltenheit, sagt ein Mann in Paris. Es nervt und man kann es kaum verhindern. Ab heute soll das anders werden. Wenn eine Firma versucht, Konsumenten ungefragt etwas aufzuschwatzen, drohen Geldstrafen von bis zu 375.000 Euro. Die Politik hat mit dem neuen Gesetz auf den Unmut in der Bevölkerung reagiert und auf den Druck von Konsumentenschutzorganisationen. In einer Umfrage vor knapp 2 Jahren haben 97% der Französinnen und Franzosen gesagt, dass sie sich von den dauernden Anrufen belästigt fühlen. Die Zahl der Anzeigen gegen aggressive Direktvermarkter hat sich seither noch einmal verdoppelt.
11: Einen schockierenden Fund gibt es im niederösterreichischen Bezirk Amstetten. In einem Schweinemastbetrieb sind hunderte tote Schweine entdeckt worden. Laut dem Bericht der Kronenzeitung könnten noch deutlich mehr Tiere verendet sein. Aus Niederösterreich berichtet Tobias Hollerer.
13: Ende Juli beschweren sich Nachbarn über Verwesungsgeruch aus dem Schweinebetrieb. Die Polizei rückt gemeinsam mit der Amtstierärztin an. Das Bild, das sich ihnen bietet, ist grausam. Polizeisprecher Johann Baumschlager.
14: Da wurde festgestellt, dass etwa 400 Schweine dort verendet waren. 88 Schweine waren am Leben. Die wurden dann aus diesem Mastbetrieb herausgenommen und dann umliegende Bauernhöfe aufgeteilt.
13: Der Landwirt dürfte mit den Tieren überfordert gewesen sein und sie seit geraumer Zeit nicht gefüttert haben.
14: Wir gehen einmal davon aus, dass die Anzahl der verendeten Tiere höher sein wird. Die Ermittlungen sind im Laufen.
13: Der Mann wird der Staatsanwaltschaft angezeigt. Der Betrieb wurde behördlich geschlossen.
11: Unter 14-jährige Kinder können in Österreich strafrechtlich nicht verfolgt werden und das gilt auch im Zivilrecht. Allerdings können Kinder in Ausnahmefällen sehr wohl zivilrechtlich verurteilt werden. Wie die Presse berichtet, hat zuletzt der OGH in einem solchen Fall entschieden, dass ein 7-Jähriger zur Verantwortung gezogen wird, wie Petra Pichler berichtet.
15: Auslöser war ein Kindergeburtstag im Jahr 2020. Das Geburtstagskind hatte einen 6-jährigen und einen 7-jährigen Freund eingeladen. Der 7-jährige hatte dann im Laufe der Geburtstagsfeier von einem 2 Meter hohen Baumhaus mit einem Pfeil und einem Kinderbogen auf die Wiese vor dem Baumhaus gezielt. Dort stand der 6-jährige und wurde vom Pfeil am linken Auge verletzt. Das Opfer forderte 130.000 Euro Schadenersatz. Für die haftet nun laut OGH-Entscheidung der 7-jährige. Und zwar, weil er über die Haushaltsversicherung Haftpflicht versichert ist, sagt WU-Zivilrechtsexperte Martin Spitzer.
16: Das ist zwar ein Anspruch, der gegen das Kind besteht, aber wirtschaftlich trägt ihn die Haftpflichtversicherung. Das heißt, es ist für den Schädiger hier auch gar nicht schlimm, dass er haftpflichtig wird.
15: Somit geht auch das Opfer nicht leer aus.
11: Morgen steht ein seltenes Naturschauspiel bevor. Es gibt eine partielle Sonnenfinsternis. Ab 19.22 Uhr wird der Mond die Sonne teilweise verdecken und kurzzeitig für spektakuläre Bilder sorgen. Wenn man die Sonnenfinsternis mit dem Handy festhalten möchte, ist allerdings Vorsicht geboten, berichtet Anke Mandl.
17: Wer das Schauspiel mit dem Smartphone fotografieren möchte, sollte unbedingt einen speziellen Solarfilter verwenden. Das rät das Forum Mobilkommunikation. Ohne diesen Filter kann der empfindliche Bildsensor des Smartphones beschädigt werden. Sonnenbrillen oder improvisierte Filter bieten keinen ausreichenden Schutz. Solche Solarfilter gibt es zum Beispiel bei spezialisierten Astrofachhändlern. Für bessere Fotos kann man, wenn das Handy diese Funktion anbietet, den Foto-Pro-Modus verwenden. Dadurch lässt sich die Belichtung genauer einstellen, die Bilder sollen dadurch schärfer und detailreicher werden. Und das Wichtigste, niemals ungeschützt, sondern nur mit einer zertifizierten Schutzbrille in die Sonne schauen, damit die Augen nicht gefährdet werden.
11: Und den Meldungsüberblick hat jetzt Lorenz Wildner für Sie.
18: Der designierte ORF-Generaldirektor Clemens Pick schlägt heute dem ORF-Stiftungsrat sein Wunschteam vor. Dem Führungsteam sollen 13 Personen angehören, 4 für zentrale Funktionen und 9 für die ORF-Landesstudios. Heute klärt sich, ob Pick an der dafür vorgesehenen Konstellation noch Änderungen vornehmen muss. Die nicht öffentliche Sitzung beginnt in weniger als 2 Stunden. Für Picks Vorschlag dürfte es eine breite Zustimmung geben. Die liberale russische Oppositionspartei Jabloko will ein Urteil bekämpfen, das ihr einen Antritt bei der Parlamentswahl verbietet. Die Partei tritt unter anderem für einen Frieden in der Ukraine ein. Noch im Juli hatte die Zentrale Wahlkommission deren Wahlteilnahme überraschend zugelassen. Jetzt hat das oberste Gericht die Partei doch ausgeschlossen. Der US-Chip-Konzern Nvidia will gemeinsam mit 6 großen Finanzinstituten mehr als 500 Milliarden Dollar mobilisieren. Mit dem Geld soll die Infrastruktur für künstliche Intelligenz ausgebaut werden. Dazu habe man Absichtserklärungen unterzeichnet, etwa mit BlackRock und Goldman Sachs. Nvidia gilt als wesentlicher Treiber und Profiteur der aktuellen KI-Entwicklungen. Frankreichs Forstwirtschaft steht nach den Waldbränden vor einer riesigen Herausforderung. Millionen Tonnen Holz müssen aus den Wäldern geschafft und verarbeitet werden. Neben beschädigten Pinien sind auch in aller Eile gefällte Bäume betroffen, die nicht mit den Flammen in Berührung gekommen sind. Laut der Forstverwaltung können die abgebrannten Bäume noch weiter verwendet werden, da in der Regel nur die Oberfläche verbrannt ist, nicht aber der Stamm selbst. Fast 3/4 Englands sind nach Angaben der Regierung mittlerweile von einer Dürre betroffen. Nach einem trockenen Start in den August habe sich die Lage weiter verschlechtert, erklärte das britische Umweltministerium. Nirgendwo im Land herrscht demnach noch der Normalzustand. Vielerorts ist der Flusspegel gesunken. Landwirte warnen vor möglichen Lebensmittelengpässen infolge von Missernten. Im FIFA-Machtkampf stellt sich US-Präsident Donald Trump hinter Gianni Infantino. Der FIFA-Präsident sei fantastisch, so Trump. Erwägungen einer Ablöse wären ein schrecklicher Fehler. Umstritten sind Infantinos letztlich gescheiterte Investorenpläne. Berichte, wonach er dafür auch noch Unterstützung im Weißen Haus gesucht habe, hat Trump zurückgezogen.

0: auf der Insel gelebt haben, was Einblicke in die Bewegungen von Menschen in der Ära der Jäger und Sammler gibt.
1: Und zum Abschluss der Sendung gibt's jetzt wie gewohnt noch den Blick aufs Wetter heute mit Michael Mattern.
2: Der Dienstag bringt zeitweise sonniges, am Nachmittag aber stellenweise gewittriges Hochsommerwetter. Ab morgen gibt es dann für einige Tage weitgehend ungetrübten Sonnenschein. Die aktuellen Meldungen der Landeshauptstädte: Wien wolkig 25 Grad, Eisenstadt wolkig 26, St. Pölten wolkig 24 Grad, Linz und Salzburg stark bewölkt 23, Innsbruck heiter 18, Bregenz wolkig 23, sowie Graz und Klagenfurt stark bewölkt 22 Grad. Die Wolkenreste nächtlicher Schauer lockern immer mehr auf. Und damit scheint heute in ganz Österreich zeitweise die Sonne, am längsten im Rheintal und im Donauraum. Es ist aber nicht ungetrübt, denn im Bergland und im Süden bilden sich am Nachmittag stellenweise noch einmal Regenschauer und Gewitter, die meisten in Tirol, Salzburg, Kärnten und der Steiermark. Bei teils lebhaftem Nordwind erreichen die Temperaturen heute 26 bis 35 in 2000 Meter um 17 Grad. Morgen Mittwoch 2-3 Grad weniger und im Großteil Österreichs strahlend sonnig, nur im Bergland ganz vereinzelt gewittrig.
1: Und das war's für heute vom Team des Morgenjournals. Julia Schmuck, Regie, Wilhelm Wimmer, Technik und Jürgen Pfaffinger am Mikrofon bedanken sich für Ihr Interesse und wünschen Ihnen einen angenehmen Dienstag.
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5: Schön, dass Sie wieder mit dabei sind bei einer weiteren Folge Österreich, die ganze Geschichte. Wieder an meiner Seite ist Dr. David Schriffel. Wir sprechen weiterhin über die österreichische Diplomatie. In der letzten Folge haben wir über den Zweiten Weltkrieg gesprochen, dass da eigentlich mehr oder weniger nichts war mit österreichischer Diplomatie. Nach dem Ende des Zweiten Weltkrieges, was ist da eigentlich auf diplomatischer Ebene passiert? Wie kam es dazu, dass Österreich wieder diplomatisch aktiv war?
6: Das ist eine große, breite und lange Frage. Also der Beginn des österreichischen Auswärtigen Dienstes nach dem Zweiten Weltkrieg ist insofern interessanter, weil am 16. April 1945 haben sich Beamte, ehemalige Beamte des Bundeskanzleramts Auswärtige Angelegenheiten getroffen, eben dort. Man hat einberufen für den 16. mit einem Zettel, der an der Tür des Bundeskanzleramts gehangen ist, um sich am 16. April wieder zu treffen, und hat den Dienst wieder begründet. Man hat aus eigenem Antrieb begonnen, wieder zu arbeiten. Und das ist ein interessanter Punkt, finde ich. Das war noch einige Tage vor der österreichischen Unabhängigkeitserklärung vom 27. April. Das heißt, der Auswärtige Dienst, der österreichische, der Zweiten Republik, ist älter als die Zweite Republik. Zwar nur ein paar Tage, aber doch. Und man hat sich dann reorganisiert. Es gab ja auch einen Bombenangriff. Das Bundeskanzleramt war teilweise zerstört. Man hat sich wieder eingerichtet.
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6: Auch eine interessante Geschichte. Es ist überliefert, man hat dort zwei Hühner gefunden in einem Raum, was die Versorgungslage ein bisschen verbessert hat für kurze Zeit danach.
5: Geringfügig,
6: aber regelmäßig. Und hat auch eine kleine Entnazifizierung durchgeführt. Also man hat einfach sich zusammengeredet, wie man in Wien sagen würde, wer wieder im Dienst sein darf und wer nicht. Hat sozusagen prononcierte Nationalsozialisten nicht wieder aufgenommen und versucht, einen Nukleus eines österreichischen Auswärtigen Dienstes wieder aufzunehmen.
5: Wissen Sie aus historischer Sicht, wer von diesen damaligen Diplomatinnen und Diplomaten aus dem Dienst übrig geblieben ist? Wer da wieder eingetreten ist? Kennt man diese Personen?
6: Ja, die kennt man. Ich, also Generalsekretär Wildner, ein Bischof, ein Schöner. Das heißt, aus der Ersten Republik sind sehr viele auch wieder 1945 aktiv gewesen, muss man sagen. Also ein bisschen wiederum Kontinuität in dem Sinn, dass diese Personen sich auch wieder zusammengefunden haben. Es war auch gut dokumentiert, sozusagen, wer in der NS-Zeit den Dienst weiter in Deutschland gemacht hat, im Deutschen Auswärtigen Dienst war. Aber ja, die Namen sind gut bekannt. Es gibt da viele biografische Forschungen dazu auch. Aber wir werden das jetzt auch sozusagen verbunden mit institutionengeschichtlichen Forschungen neu aufsetzen.

0: Sie haben gesagt, man hat sich sozusagen wieder selbst eingesetzt in den diplomatischen Dienst. Was waren dann die ersten Schritte?
1: Die ersten Schritte waren neben der Entnazifizierung der Versuch, mit dem Ausland Kontakt aufzunehmen. Die ureigenste Aufgabe der Diplomatie. Und in der unmittelbaren Nachkriegszeit gab es da große Hürden verkehrstechnischer, kommunikationstechnischer Sicht. Und es ist interessant zu sehen, dass man dann versucht hat, in die Länder, wo man in der Zwischenkriegszeit Gesandtschaften gehabt hat, festzustellen, wie die Lage vor Ort ist, ob man dort auch sozusagen eine Vertretungsbehörde wieder einrichten kann. Und viele dieser Nachrichten aus Schweden, aus Übersee, sind über Prag gelaufen. Die verkehrstechnische Verbindung nach Prag war am besten und der Gesandte der Zwischenkriegszeit, Ferdinand Marek, hat bei Kriegsende die österreichische Gesandtschaft sozusagen in Eigenregie wieder eröffnet und hat die Verbindungen, die Kommunikationsverbindungen wieder aufgenommen. Das heißt, das war der erste Schritt, sozusagen das Netzwerk nach Möglichkeit wieder aufzubauen. Man muss dazu sagen, dass natürlich Österreich sehr eingeschränkt war in seinen Möglichkeiten. Zunächst durfte nach dem alliierten Kontrollabkommen Österreich nur in diplomatische Verbindungen treten, selbstständig mit Mitgliedern der Vereinten Nationen. Mit anderen Staaten, wenn man da diplomatische Beziehungen aufnehmen wollte, musste das der Alliierte Rat genehmigen. Und da gab es natürlich dann große Einschränkungen. Man war sich aber gleichzeitig bewusst, und da gibt es auch Akten dazu, und das war eine bewusste Strategie, möglichst schnell mit möglichst vielen Staaten wieder in Kontakt zu treten. Auch nicht zuletzt, um den eigenen Status als wieder erstandenes und souverän gewordenes Land auch formal auch zu unterstreichen und sozusagen einen internationalen Rückhalt wieder zu gewinnen.
0: Jetzt klingt das so einfach, man nimmt einfach wieder internationale Beziehungen auf. Stelle ich mir jetzt nicht so einfach vor nach einem Weltkrieg. Noch dazu Österreich, Deutschland. Wie war die Resonanz nach diesem In-Kontakt-Treten?
1: Die war durchwegs positiv. Jetzt haben wir in Österreich Gott sei Dank inzwischen eine lange Geschichte der Aufarbeitung unserer eigenen Vergangenheit und wir stellen uns dem und haben die Opferthese, so glaube ich sagen zu können, doch überwunden. Zu dem Zeitpunkt sah man sich selbst noch sehr deutlich als Opfer oder wollte das und wurde auch von vielen Partnerländern als solches durchaus auch akzeptiert. Von vielen Ländern. Insofern war es weniger schwierig, als man vielleicht meinen möchte. Eine wichtige Aufgabe der Bundesregierung war nach 1945 in den ersten Jahren die Anerkennung der österreichischen Staatlichkeit durch die internationale Gemeinschaft zu erreichen, auf Basis der Moskauer Deklaration von 1943, wo die Wiedererrichtung eines selbstständigen Österreichs als Kriegsziel auch der Alliierten sozusagen festgelegt worden ist. Und es gibt auch lange Listen, zu welchem Datum welches Land die österreichische Bundesregierung oder das wiedererstandene Österreich auch anerkannt hat. Also die Resonanz war eigentlich eine positive, kann man grosso modo sagen.
0: Als wohl größten diplomatischen Erfolg kann man dann die Unterzeichnung des Staatsvertrages 1955 nennen. Wie kam es denn aus diplomatischer Sicht dazu? Was lief denn da alles im Hintergrund?
1: Der Staatsvertrag hat eine sehr lange Geschichte, auch da gibt es wunderbare und umfangreiche Literatur. De facto wurde seit Kriegsende darum gerungen, natürlich eine definitive Regelung für die Frage der Besatzung und der möglichen Reparationen oder Nicht-Reparationen zu finden. Es gab viele Verhandlungsrunden, viele Außenministerkonferenzen, die letzte erfolglose noch 1954. Das war einer der wesentlichen Punkte, wo Österreich diplomatisch tätig war. Die ersten großen Vertretungsbehörden, zunächst genannt politische Vertretung, dann später Gesandtschaft und dann auch bald Botschaft, waren natürlich bei den Alliierten und bei den Besatzungsmächten eingerichtet. Das heißt, man hat alle frei werdenden Ressourcen darauf verwendet, um sozusagen einen Staatsvertrag mit Österreich zu erreichen. Verhandlungsrunden Sonderzahl, Verhandlungen in London und in Berlin und in Moskau natürlich. Um fast eine Frage vorwegzunehmen, es gibt ja die berühmte Legende mit den alkoholischen Zusammenhängen mit dem Staatsvertrag. Natürlich wurde der Staatsvertrag nicht ertrunken, sondern es waren strategische Überlegungen, die dazu geführt haben. Natürlich der Tod Stalins war ein wichtiges Element, aber auch die Frage, ob es nicht für die Sowjetunion strategisch gesehen besser wäre, dass Österreich nicht geteilt würde und einen Keil in die sich herausbildenden westeuropäischen Verteidigungsstrukturen bildet. Trennungspläne gab es. Aus der KPÖ, die wurden von der Sowjetunion abgelehnt. Das heißt, es gab eine internationale Zusammenhänge, die dazu auch geführt haben, zu dem Erfolg. Das war auch ein Erfolg der Diplomatie, aber natürlich muss Diplomatie immer aufbauen auf Interessen und strategischen Überlegungen, auch der Partner, ansonsten funktioniert das nicht. Aber um zu der Trinkgeschichte zurückzukommen.
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1: Es gab allerdings, das ist aktenkundig sozusagen, eine Empfehlung im Ministerium, dass vor Verhandlungen mit den Sowjets irgendeine Art Öl zu sich genommen werden sollte, Fischöl oder ein anderes, um im Fall der Fälle sozusagen auch eine gewisse Resilienz zu entwickeln. Also das sozusagen, sage ich mal so, das Soziale eine Rolle gespielt hat, das stimmt schon, aber natürlich ist das nicht monokausal, wie es oft tradiert worden ist.
0: Gibt es diplomatische Namen, die Sie uns nennen können im Zusammenhang mit dem Staatsvertrag, die da wirklich federführend waren?
1: Also natürlich Staatsvertragskanzler Raab, es gab den Fiegel, Kreisky war natürlich stark involviert. Es lebt sogar noch ein Mitglied der Delegation, der Botschafter Grubmeier Senior, die da ganz wesentliche Elemente gebildet haben. Botschafter Bischof, der sozusagen in der fraglichen Zeit der österreichische Botschafter in Moskau war, war da auch natürlich eine wichtige Figur. Eine Sonderzahl, also Namenssonderzahl, ein erklecklicher Anteil des österreichischen diplomatischen Dienstes hat in der einen oder anderen Form damit zu tun gehabt. Die Entwürfe über die Staatsverträge sind in der Völkerrechtsabteilung entworfen worden. Da waren alle großen Namen auch beteiligt, die es da gibt. Ferdros, also ja, also die gesamte Expertise und Kompetenz, die da vorhanden war, ist eigentlich vielfach in diese Bemühungen geflossen.
0: Kurz nach dem Staatsvertrag erklärte Österreich dann eben seine dauerhafte Neutralität. Diplomatie wurde dann, könnte man sagen, zum zentralen Instrument der Sicherheitspolitik. Inwiefern funktionierte das damals?
1: Das hat eben begonnen schon damit, dass man nach Kriegsende versucht hat, möglichst viele internationale Kontakte zu knüpfen, weil man gesehen hat, dass internationale Verknüpfung, internationales Recht eine Stütze sind, eine Möglichkeit sind, für gerade ein kleines Land sozusagen Sicherheit herzustellen, was sehr notwendig war. Die Neutralitätspolitik war ein Teil dieser Politik und man sieht das sehr bald nach 1955, dass diese Neutralität zunächst sehr aktiv ausgelegt worden ist. Wenn man an den Ungarnaufstand denkt zum Beispiel, wenn man sich vorstellt, dass die Besatzung erst 1955 geendet hat, dass eine österreichische bewaffnete Kraft erst 1955 wieder gegründet worden ist, dass dann bereits im Jahr 1956 sozusagen das Bundesheer direkt an der Grenze gestanden ist und bei einem Vorgang, wo die frühere Besatzungsmacht an der eigenen Grenze an Meeren gestanden ist, so aktiv gehandelt ist, das ist Ausdruck dieser Haltung. Also es ist ja auch 1955 schon der Beitritt zu den Vereinten Nationen. Also man hat sich sozusagen im Schnelldurchlauf in die internationale Bühne, auf die internationale Ebene begeben, um nicht sozusagen unter die Räder zu kommen, auf die eine oder andere Art und Weise, und hat versucht, eben durch Dialog die eigene Lage zu stabilisieren, würde ich mal nennen. Ist vielleicht auch nicht so bekannt, es ist 56 Jahre sogar ein sowjetischer Soldat auf österreichischem Boden erschossen worden. Das wurde dann nicht so laut breitgetreten, um nicht größere Kalamitäten zu verursachen, aber es zeigt schon, dass die Haltung eine sehr, sehr strikte war.
0: Was ist da genau passiert?
1: Es sind bei Rechnitz ist eine Gruppe von vier Sowjetsoldaten auf österreichisches Gebiet gekommen. Zwei waren relativ schnell wieder weg, von denen kennt man auch die Namen nicht. Zwei haben dann versucht, Zivilisten zu durchsuchen, sozusagen natürlich die Motivlage ist dann immer schwierig. Die haben dann sozusagen gemeint, sie hätten nicht gewusst, dass sie auf österreichischem Gebiet wären, was insofern eigenartig erscheint, als damals eben auch 56 die Grenze mit kleinen rot-weiß-roten Fähnchen markiert worden ist, um genau sowas zu verhindern. Und auf den Versuch, sie zu stoppen, wurden sie dann tödlich getroffen. Und da gibt es auch einen entsprechenden Bericht dazu. Und es zeigt auch gut, dass die sowjetische Reaktion, die natürlich nicht so groß war, zeigt, wie sehr die Sowjetunion auch die Rolle Österreichs als wichtig erachtete, sozusagen als ein neutraler Staat, der gute Beziehungen mit der Sowjetunion hat. Das war sozusagen ein bisschen, das sollte ein Case Study, ein Role Model sein sozusagen, dass es möglich ist, mit der Sowjetunion gute Beziehungen zu haben, auch wenn man nicht Teil sozusagen des Warschauer Pakts oder dieser Zusammenhänge ist.
0: Im Kalten Krieg wurde ja Wien auch zu einem wichtigen diplomatischen Zentrum. Eben durch die Neutralität konnte man sozusagen eine Vermittlerrolle einnehmen.
1: Die Vermittlerrolle, das ist auch ein weites Feld und viel ist darüber gesprochen worden. Sie werden viele Leute finden, die sagen, das war immer schon eine Illusion. Sie werden viele Leute finden, die sagen, das war die Hauptrolle Österreichs. Also das ist ganz interessant. Ich kenne Akten geheimdienstlicher Natur, sprich, also die US-Geheimdienste haben berichtet über Österreich und seine Rolle in 50er, 60er Jahre. Und die Amerikaner haben darin gemeint, Österreich würde sich eine Rolle als Brückenbauer sozusagen zumessen, die so kaum existent wäre. Also es ist eine Frage auch der Möglichkeiten, des Images, aber was stimmt? Man hat sich angeboten als Verhandlungsort, man hat den UN-Sitz natürlich sozusagen auch dann nach Wien gebracht und das ist ein positives Faktum, dass man Verlässlichkeit, Vertrauen internationales aufbaut. Das ist schon eine von Österreich aktiv stattgehabte Rolle, die auch eine Wirkung gezeigt hat, muss man auch sagen. Und dazu gehören Dinge wie internationale Treffen, aber auch, das würde ich hier vielleicht auch erwähnen wollen, das Wiener Übereinkommen über diplomatische Beziehungen, das in Wien 1961 unterzeichnet worden ist und das eigentlich Grundlage ist für nicht nur Formalia, aber für die Frage, wie internationale diplomatische Beziehungen gehandhabt werden. Es ist vermutlich das erfolgreichste Abkommen, das jemals im UN-Bereich abgeschlossen worden ist und ist eben in Wien 1961 verhandelt und abgeschlossen worden und ein paar Jahre später auch eins über konsularische Beziehungen.
0: Jetzt haben wir in den letzten Folgen immer über die Diplomatische Akademie gesprochen. Zur Zeit der Nationalsozialisten wurde die geschlossen. Wann wurde sie jetzt wieder eröffnet?
1: Als Teil dieser Idee, Österreich international zu vernetzen und einzubetten in die internationalen Zusammenhänge, gerade auch im UN-Bereich, aber insgesamt, wurde 1964 die Diplomatische Akademie wieder gegründet. Die frühere Konsularakademie als Diplomatische Akademie wieder gegründet am heutigen Standort. Und das war der bewusste Versuch, erstens das durchzuführen, wie gesagt, sich im internationalen Bereich wieder zu verankern, aber auch die Internationalität Österreichs zu beweisen, auch durch internationale Studenten. Man darf nicht vergessen, Anfang der 60er Jahre zum Beispiel, 1960 das afrikanische Jahr. 18 ehemalige Kolonien sind unabhängig geworden, sind UN-Mitglieder geworden. Das heißt, man hat diese Öffnung in die Welt mitvollzogen und versucht, daran teilzuhaben in vielerlei Hinsicht. Und in diesem Zusammenhang ist ein bisschen auch diese Gründung zu sehen, die man als nachhaltigen Erfolg eigentlich auch werten kann bis heute.
0: Man wollte sich also international öffnen. Sie haben vorhin gesagt, die Vermittlerrolle wird ein bisschen in Frage gestellt, aber es sind ja auch wahnsinnig viele internationale Organisationen, Institutionen in Wien angesiedelt. Also warum denn Wien?
1: Wien hat sich angeboten und wurde auch von den damaligen Großmächten durchaus als möglicher Verhandlungsort und Ort für die UN gesehen, eben aufgrund Neutralität, dass man sozusagen glaubhaft vermitteln konnte, dass man ein Ort der Verständigung, des Zusammenkommens, des Vertrauens, des Dialogs ist. Das hat man auch gut genutzt, hat auch dafür lobbyiert, muss man auch sagen. Aber das ist eines der ganz wichtigen Standbeine auch österreichischer Außenpolitik. Das ist vielleicht, wenn Sie im ersten Bezirk spazieren gehen und am Minoritenplatz sozusagen einmal sich umschauen. Am Außenministerium hängen drei Fahnen. Die österreichische, die EU-Fahne und die UNO-Fahne. Und das ist genau sozusagen, das symbolisiert auch ein bisschen die Wichtigkeit der Vereinten Nationen für Österreich damals und heute. Und das bleibt auch so und soll auch so bleiben. Und nicht zuletzt bewirbt sich Österreich ja gerade auch für einen Sitz als nicht ständiges Mitglied im UN-Sicherheitsrat für die Jahre 27 und 28, um auch dieses Commitment für die internationale Ordnung, für den Dialog und das Vertrauen auf internationaler Ebene auch sichtbar zu machen. Und wir hoffen, dass das auch funktionieren wird.
0: Dieses Positionieren wird auch dadurch unterstrichen, dass ja auch viele österreichische Diplomaten dann in sehr wichtige internationale Funktionen gekommen sind. Können Sie uns da ein paar Beispiele nennen?
1: Ich würde Verdros nochmal nennen als Vorsitzender des Kongresses, man sagt auch Zweiter Wiener Kongress, zum Abschluss des Wiener Übereinkommens über diplomatische Beziehungen 1961. Aber man kommt nicht drum herum, natürlich auch Waldheim als Generalsekretär ist in eine wichtige Position gekommen, wurde unterstützt auch von Kreisky damals. Das heißt, Österreich hat natürlich auch das Personal in diese Richtung sozusagen entwickelt und war auch damit recht erfolgreich, was natürlich auch ein Teil dieser Glaubwürdigkeit ist. Man muss sich beteiligen und Beteiligung heißt immer auch, dass man entsprechende Personen hat, die man auch einsetzen kann und in diese Richtung schicken kann.
0: Es gab ja sehr viele Konflikte, würde ich mal sagen, rund um Österreich in dieser Zeit. Ungarischer Volksaufstand 1956, Prager Frühling 1968. Inwiefern hat denn da die österreichische Diplomatie eine Rolle gespielt?
1: Ungarn Aufstand habe ich schon kurz erwähnt. Der Prager Frühling ist vielleicht auch ein interessantes Beispiel, weil im Jahr 1968, als der Warschauer Pakt die Tschechoslowakei sozusagen besetzt hat, gab es in Prag noch eine Gesandtschaft, eine österreichische, unter Leitung vom späteren Bundespräsident Kirchschläger. Und Österreichs Haltung war relativ klar, dass man das verurteilt hat. Sie war militärisch nicht so mutig wie 1956. Man hat 1968 sozusagen das Bundesheer zurückgestaffelt, kilometerweit hinter die Grenze aufgestellt. Aber Kirchschläger zum Beispiel als Missionschef in Prag hat zahllose Visa ausgestellt für Tschechoslowaken, die sich bedroht gefühlt haben, die dadurch ausreisen konnten. Es gab sehr viele Flüchtlinge 1968 in Österreich, die weitergereist sind, aber manche sind auch geblieben. Und da hat die österreichische Diplomatie eine bilateral sehr positive Rolle gespielt und man muss auch sagen, dass sich da das bilaterale Bild auch sehr verbessert hat. Also da hat in Person von Kirchschläger die österreichische Diplomatie eigentlich ein bisschen das Gesicht auch des Landes gebildet. Der ORF war da nicht ganz unwichtig, ebenfalls mit der Berichterstattung. Und wir denken an Hugo Portisch, der ja übrigens in Pressburg geboren ist. Also da war die Diplomatie ein wichtiger Faktor, vielleicht auch als Informationsgeber. Es gab 1968 ein Generalkonsulat in Pressburg, in Bratislava. Und atmosphärisch vielleicht sozusagen, der Generalkonsul hat dann auch berichtet von der Invasion und hat mit seinem eigenen Konsulatswagen auch gefährdete Personen nach Österreich gebracht. Und der hat geschrieben in einem Bericht, er hätte sich nicht vorstellen können, dass in unserer heutigen Zeit, 1968, noch Politik mit Panzern gemacht wird. Aber er wurde eines Besseren belehrt.
0: Sie haben in der letzten Folge erwähnt, dass im diplomatischen Dienst Anfang des 20. Jahrhunderts in etwa 1000 Menschen gearbeitet haben. Wann hat man denn diese Zahl wieder erreicht und wie viele arbeiten denn heute im diplomatischen Dienst?
1: Also in der Zentrale hat man sie nie wieder erreicht.
0: Okay.
1: Das ist auch insofern nachvollziehbar, als natürlich vor 1914 das ein anderer Apparat war. Es sind jetzt etwas geringere Zahlen, ja. Aber sozusagen auf die Bevölkerungszahl gerechnet hat sich die Anzahl schon erhöht. Aber man ist nicht mehr auf 1000 in der Zentrale gekommen.
0: Weil man diese Man- und Woman-Power einfach nicht mehr braucht oder weil das Geld nicht da ist?
1: Naja, ich würde das mal so beantworten. Ist die Frage, brauchen wir Diplomatie, brauchen wir Diplomaten, brauchen wir Persönlichkeiten, sage ich jetzt, nicht nur Personen, sondern Persönlichkeiten vor Ort, ist eine sehr alte. Im 19. Jahrhundert, als die interkontinentalen Telegrafenkabel erfunden wurden, gab es öffentliche Diskussionen, jetzt brauchen wir keine Diplomaten mehr, also im 19. Jahrhundert, weil alles kann ja über den Telegrafen an Informationen weitergegeben werden. Das hat sich als falsch herausgestellt und ich denke, dass es noch immer wichtig ist, auch heute noch Personen vor Ort zu haben, die persönliche Kontakte knüpfen, persönliche Eindrücke vermitteln können. Das heißt, es ist immer schön, mehr Personal zu haben, aber wir wissen, dass natürlich budgetäre Zwänge ihre Grenzen aufzeigen.
0: Langfristig entwickelt sich eine strukturierte Ostpolitik, kann man sagen, Stichwort auch Nachbarschaftspolitik. Wie sah die denn jetzt aus diplomatischer Sicht aus?
1: Österreich hat ganz bewusst sich entschieden, vielfach zum ersten Mal als westlicher Besuch des Bundeskanzlers, des Außenministers in die Oststaaten zu reisen, zum Beispiel. Also Ungarn zum Beispiel. Vielfach war Österreich das Land, zu dem die besten Beziehungen im Westen bestanden. Das hat natürlich auch zu tun mit Neutralität und der eigenen Haltung, die man eingenommen hat. Aber es gibt auch andere Punkte. Zum Beispiel haben wir heuer ein kleines Jubiläum, 40 Jahre Österreich-Bibliotheken. Seit 1986 gibt es die. Also das ist schon etwas später sozusagen in dieser Frage des Kalten Krieges. Aber man hat wirklich versucht, kulturell auch in den Osten zu arbeiten. Es gab zum Beispiel seit 1955 auch eine Lesehalle in Zagreb. Das heißt, das gehört auch zur Diplomatie. Auslandskultur ist eine Säule der österreichischen Diplomatie. Das heißt, man hat wirtschaftlich, kulturell und politisch versucht, im Osten wirksam zu sein und auch die alten Kontakte und kulturellen Verbindungen aus der Vergangenheit auch dazu zu verwenden. Und insofern war Österreich da sicher Türöffner, auch glaubwürdiger Gesprächspartner, vertrauenswürdiger Gesprächspartner und verlässlicher Gesprächspartner. Und das hat sehr positive Effekte gezeigt, auch in der Phase des Umbruchs 1989 und danach. Da hat man dann bilaterale Beziehungen auch einfach auf einer Basis bereits aufbauen können und nicht von null beginnen müssen.
0: Die Neutralität wird ja immer als ein ganz, ganz wichtiger Grundpfeiler für die Zweite Republik genannt. Welche Rolle spielt sie denn für die Diplomatie?
1: Sie hat lange eine Rolle gespielt, um als Gesprächspartner attraktiv zu sein, um Verhandlungen zu ermöglichen in Österreich, um sich anzubieten, gute Dienste zu leisten, wie das in der Diplomatie heißt. Sie ist aber sozusagen niemals ein Schutz gewesen vor ein faktischer Schutz. Also wir kennen aus dem Kalten Krieg die Pläne für den Einmarsch der Sowjettruppen in Österreich zum Beispiel. Österreich wäre Kriegsschauplatz gewesen in jedem Fall. Das heißt, sie ist immer auch ein Instrument gewesen, eine Frage des Images. Die blockfreien Bewegung ist ja vielleicht auch wichtig zu nennen nach der Konferenz von Bandung. Das heißt, man hat auch eine gewisse Glaubwürdigkeit in Richtung des schon leicht veralteten Ausdruck globalen Südens gehabt. Ich habe schon einmal Afrika auch erwähnt. Das heißt, für die Diplomatie war sie immer ein zusätzliches Tool, das wertvoll war und ist und eingesetzt werden kann, weil man natürlich aus einer anderen Position, einem anderen Blickwinkel heraus Verhandlungen führen kann und betreiben kann und anbieten kann, wenn man nicht in diesen Zusammenhängen Partei ist. Wobei sich das natürlich relativiert hat mit dem Ende des Kalten Krieges, ist die Rolle eine andere geworden. Die Einschätzung überlasse ich anderen Personen. Es ist 1990, 91 sind auch die Archive in der Sowjetunion, in Russland geöffnet worden. Da hat man auch relativ deutlich gesehen, dass die Neutralität von der Sowjetunion in einem etwaigen Kriegsfall nicht respektiert worden wäre. Es gab auch 1968 vielfache Überflüge von Maschinen sowjetischer und anderer Natur über den Osten Österreichs. Man hat das halt nicht so deutlich ausgesprochen, um den Neutralitätsstatus nicht zu gefährden. Man hat diplomatische Proteste sozusagen dagegen eingebracht, aber man hat jetzt nicht, hat es nicht auf die Spitze getrieben. Also diese Neutralität wurde geschützt von beiden Seiten bis zu einem gewissen Grad, aber hat natürlich de facto andere Bedingungen als ein monolithisches System, das einen Schutz von außen bringen würde. Das ist eher nicht der Fall.
0: Herr Schrüffel, dann sage ich wieder vielen Dank, dass Sie bei uns waren. Es war sehr spannend.
1: Danke für die Einladung.
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3: So, jetzt stehen wir hier vor dem Faulbaum, der ist in einer Hecke aus heimischen Gehölzen mittendrin. Das ist ein 3 bis 4 Meter hoher, sehr lichtkroniger Strauch. Das Interessante daran, er blüht und fruchtet gleichzeitig den ganzen Sommer, wobei ich sowohl grüne, rote und schwarze Früchte mit den Blüten gemeinsam habe. Eine sehr wichtige Pflanze für die heimische Tierwelt. Unser Gehölzsortiment ist wirklich ein außergewöhnliches. Ich bin auch Pflanzensammler. Wir haben praktisch von allen normalen Gehölzarten Sorten, die niedrig und klein bleiben. Wir haben zum Beispiel von den verschiedenen Fliedern, Sommerflieder, Pfeifenstrauch, da haben wir Zwergsorten. Damit haben wir praktisch eine große Vielfalt und trotzdem das ganze Sortiment im Garten. Von den größeren Pflanzen, das sind die Bäume, das sind unter anderem der Tulpenbaum, der Kuchenbaum oder der Blasenbaum. Das sind alles Baumarten, die fremdländisch sind, aber die schön blühen oder eine tolle Herbstfärbung haben. Oder der Kuchenbaum mit seinem tollen Geruch. Und dann sind natürlich auch Baumarten aus trockeneren Regionen, die natürlich auch als Klimabäume einzustufen sind. Da haben wir zum Beispiel griechische Eichen oder die immergrüne Steineiche. Wir haben auch ganz bewusst einige dieser Baumarten schon seit Längerem im Garten stehen, denn die Trockenheit zeigt uns, dass die normalen, teilweise auch heimischen Baumarten unter diesen Bedingungen doch ziemlich leiden.
4: Schauen wir uns jetzt vielleicht eine Gehölzrarität an,
3: Im Garten. Dann nehmen wir mal die Alpizie. Die Alpizie ist eine Baumart, die aus der Gegend aus dem Kaspischen Meer kommt, aus dem Iran und weiter östlich noch. Die ist bei uns im Weinbauklima inzwischen ja relativ gut winterhart. Es ist ein mittelgroßer, sehr, sehr lichtkroniger Baum mit so schönen, so puderquasselartigen Blüten, die praktisch den halben Sommer hindurch blühen. Und das ist eine Baumart, die sehr warm und auch sehr trocken mag.
4: Ich kenne den auch als Seidenbaum, kann das sein?
3: Er wird auch als Seidenbaum und als Schlafbaum bezeichnet, weil am Abend klappen die Blätter zusammen oder auch bei Starkregen, da klappen die Blätter dann zusammen.
4: Oder wenn man ihn auch berührt, dann ist er auch ein bisschen...
3: Berühren, ja, wenn, das kann man mal schauen. Das ist beim Regen auch...
4: Sensibel.
3: Sind ja nicht so, ja, ein bisschen geht er zusammen. Ja. Ist nicht so stark wie bei der Mimose, aber im Prinzip ist es dasselbe Effekt. Wir haben ungefähr 20 verschiedene Ahornarten, die natürlich alle tolle Herbstfärber sind. Von kleineren Sträuchern bis hin zu größeren Bäumen. Auch hier sind wieder einige Baumarten dabei, die an das trockene Klima durchaus angepasst sind. Und das ist zum Beispiel der Dreizahnahorn, da haben wir ein großes Exemplar da hinten stehen. Also der hat ganz kleine Blätter, was normalerweise ein Hinweis auf Trockenheitstoleranz ist. Und der hat eine ganz tolle Herbstfärbung. Der Garten lebt natürlich von Strukturen und von Farben. Wir haben also sehr, sehr viele Gehölze, die extreme Herbstfärber sind. Und also wir können das ruhig bezeichnen als Indian Summer. Das sind Ahorn, es ist gelb, es ist rot, es ist orange. Also der ganze Garten leuchtet praktisch im Herbst.
4: Ja, gehen wir noch ein Stück?
3: Nehmen wir den Kuchenbaum vielleicht da drüben. Ja, wir stehen jetzt unter einem Kuchenbaum oder einem Lebkuchenbaum. Heißt Cercidiphyllum japonicum, kommt aus Japan. Das ist mittlerweile ein 6 bis 7 Meter hoher Baum mit herzförmigen Blättern, mit leicht gewelltem Blattrand. Das Besondere bei dem Baum ist, der Austrieb ist bronzefarben. Im Sommer ist er dann grün und im Herbst beginnt das Laub so gelb-gelb-orange sich zu verfärben. Und während dieser Zeit verströmt er einen ganz intensiven Lebkuchenduft. Also wenn man da vorbeigeht und es kommt so eine Brise daher, da bringt jedes Mal so einen richtigen guten Duft vorbei.
4: Welcher Ort ist Ihnen hier im Garten am liebsten?
3: Oh, das ist schwierig. Es gibt sehr viele Bereiche, wo wir uns gerne aufhalten. Das ist zum Beispiel der Pavillon, das immer öfter. Dann der Platz da draußen, der Feuerplatz mit dem alten Baumstamm. Das ist einer unserer Lieblingsplätze auch. Besonders ist auch der obere Bereich. Es gibt dort viele Rosen und große ältere Bäume. Es ist ein richtiger Wohlfühlplatz im Schatten unterm Kirschbaum zum Beispiel.
2: Morgen um 5 vor 9 Kornelkirsche, Speierling, winterharte Zitrone.
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6: Am Mikrofon ist Lorenz Wildner. Die Dieselpreise steigen. Auslöser sind die Angriffe auf wichtige Raffinerien in Russland im Zuge des russisch-ukrainischen Kriegs und in Saudi-Arabien durch den Iran-Krieg. Ansgar Gersmann fasst zusammen.
7: Die mit dem Iran verbündeten Houthi-Rebellen veröffentlichen ein Video eines Drohnenstarts. Die Miliz nimmt im Zuge des Iran-Krieges auch Ziele der US-Partner in der Region ins Visier, darunter Häfen oder Raffinerien, beispielsweise in Saudi-Arabien. Das Öl- und Dieselangebot sinkt, die Preise steigen. Eine Entspannung ist vorerst nicht in Sicht. Auch die festgefahrenen Verhandlungen belasten in der Früh die Märkte in Asien weiter. US-Präsident Trump hat indes Reparationszahlungen vom Iran gefordert. Die für den Welthandel wichtige Straße von Hormuz sei von Minen befreit, erklärt der US-Staatschef.
8: We control the strait 100%.
7: Doch Experten bleiben skeptisch, denn seit Monaten nutzt der Iran die Wasserstraße als Faustpfand.
6: Bei russischen Angriffen auf die Ukraine sind in der Nacht 5 Menschen getötet worden. Weitere 20 wurden den Behörden zufolge verletzt. Schwerpunkt der Angriffe war die Stadt Saporischschja, aber auch in der Hauptstadt Kiew hat es erneut Luftalarm gegeben. Dem ukrainischen Militär fehlen nach eigenen Angaben Luftabwehrraketen. Zum Auftakt der ORF-Sommergespräche hat Grünen-Chefin Leonore Gewessler am Abend Pflöcke in Sachen Wehrdienstreform eingeschlagen. Der Wehrdienst solle besser entlohnt werden, das müsse dann aber auch für den Zivildienst gelten, fordert Gewessler. Einen längeren Wehr- und Zivildienst kann sich die Grünen-Chefin demnach grundsätzlich vorstellen. Peter Daser aus unserer Innenpolitik-Redaktion, was bedeutet das denn für die anstehenden Verhandlungen?
9: Die Koalition, die braucht ja eine Oppositionspartei für die Wehr- und Zivildienstreform und da hat Gewessler sozusagen ein Gesprächsangebot lanciert, also längerer Zivildienst, dann muss es auch mehr Geld geben für die Zivildiener. Das klingt jetzt verhandlungsmäßig nicht so weit hergeholt. Sie hat gestern auch ja ein paar andere Dinge gesagt, ebenfalls mehr in Richtung Pragmatismus und weniger Ideologie. Also wenn sie beim Thema Hitze zum Beispiel sagt, Klimaanlagen, die sind Teil der Lösung oder bei der Migration, Europa muss kontrollieren, wer reinkommt, dann hätte man das früher von Grünen eher nicht so gehört.
6: Wir bleiben in Österreich, wo morgen Abend die stärkste partielle Sonnenfinsternis seit 1999 bevorsteht. Wer das Spektakel von Wien aus beobachten möchte, sucht sich am besten einen Platz mit freier Sicht Richtung Westen. Dabei sollten unbedingt zertifizierte Finsternisbrillen getragen werden. Mehr von Anja Bach-Leitner.
10: Um Punkt 19.22 Uhr wird die Sonnenfinsternis einsetzen, bevor sie um 20.13 Uhr ihren Höhepunkt erreicht. Fast 90% der Sonnenscheibe werden dann vom Mond verdeckt sein. Wer das Himmelsspektakel mitverfolgen möchte, positioniert sich am besten dort, wo möglichst wenig die Sicht auf den Horizont versperrt, etwa bei den Steinhofgründen, am Kahlenberg oder am Kobenzl. Egal von wo aus beim Beobachten, sollte auf einen geeigneten Augenschutz geachtet werden. Wo sie noch nicht ausverkauft sind zertifizierte Finsternisbrillen etwa in Astronomie-Fachgeschäften oder bei Optikern erhältlich. Solange der Vorrat reicht, kann man sich außerdem beim Planetarium Wien einen Augenschutz abholen. Dort rät man dringend vom Selberbasteln einer Finsternisbrille ab. Auch Folien, die für Brillengläser erhältlich sind, seien sehr empfindlich und heikel in der Handhabung.
6: Haben Thomas Kickinger und Anja Bach-Leitner berichtet. Und US-Präsident Donald Trump hat nach dem NATO-Gipfel in der Türkei ein ungewöhnliches Reisemanöver vollführt. Er stieg vor laufenden Kameras in Ankara in die Regierungsmaschine ein, um dann unbemerkt, laut einem Bericht der Washington Post, in einem Catering-Container zu einem US-Militärflugzeug gebracht zu werden. Demnach flog Trump damit inkognito nach Großbritannien, um einer vom Iran ausgehenden Bedrohung zu entkommen. Weder Journalisten noch einige Mitarbeiter des Weißen Hauses, die ebenfalls im Regierungsjet waren, wussten, dass Trump nicht an Bord war. Das waren die Nachrichten mit Lorenz Wildner. Das Wetter.
11: Der Dienstag bringt in ganz Österreich einige Sonnenstunden, die meisten im Rheintal und im Donauraum. Die dichteren Restwolken, die es noch gibt, lösen sich auf. Am Nachmittag bilden sich dann aber stellenweise neue Quellwolken und speziell in Tirol, Salzburg, Kärnten und der Steiermark ein paar Schauer und Gewitter. Bei teils lebhaftem Nordwind erreichen die Temperaturen heiße 26 bis 34 oder 35 Grad. Morgen Mittwoch im Großteil Österreichs strahlend sonnig, nur im Bergland ganz vereinzelt noch einmal gewittrig. Dazu nicht mehr so heiß, Höchstwerte 25 bis 32 Grad. So viel zum Wetter von Michael Mattern.
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12: Schönen Dienstag, der 11. August, als Österreich vor genau 222 Jahren zum Kaisertum Österreich wurde. Der Auslöser dafür saß in Frankreich. Napoleon war wenige Monate zuvor zum Kaiser der Franzosen aufgestiegen. Und Franz II., bereits Kaiser des Heiligen Römischen Reiches, wollte so den imperialen Rang der Habsburger absichern. Kaiserreiche sind in Europa zwar inzwischen Geschichte, Imperien gibt es dennoch. Ihre Macht beruht dabei aber nicht mehr unbedingt auf eroberten Ländern, sondern zum Beispiel auf dem Zugriff auf Rechenleistung, Daten, Energie und die Arbeit, die hinter künstlicher Intelligenz steckt. Und genau so ein Imperium steht im Zentrum dieser Stunde.
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12: Winning the AI Race. Das Rennen um künstliche Intelligenz gewinnen. So heißt ganz offiziell der KI-Aktionsplan der Vereinigten Staaten. Vorgestellt wurde er im Juni vergangenen Jahres und bündelt mehr als 90 politische Maßnahmen. Kernpunkt ist, kaum verwunderlich, Unternehmen sollen möglichst schnell neue KI entwickeln können und amerikanische KI-Technologie soll auch international zum Standard werden. China baut zur selben Zeit eine eigene internationale Struktur auf. Erst am 16. Juli haben 29 Staaten, darunter Russland und Serbien, in Shanghai die World Artificial Intelligence Cooperation Organization gegründet. Sie soll bei der Frage mitreden, nach welchen Regeln künstliche Intelligenz weltweit entwickelt und eingesetzt wird. Die EU setzt auf Transparenz und Kontrolle. Seit Sonntag, dem 2. August, wird der Europäische AI Act durchgesetzt. Unter anderem gelten jetzt neue Transparenzregeln für Chatbots, Deepfakes und KI-generierte Inhalte. Wie aus KI-Forschung ein Wettlauf um Einfluss, Standards und Kontrolle wurde, lässt sich auch an der Geschichte eines einzigen Unternehmens nacherzählen. Die OpenAI Story, in der uns der Host Fritz Espenlaub durch die Entstehungsgeschichte führt.
13: Bei uns im Team gibt es einen Film, der die Geister spaltet. Es geht um Dune, basierend auf der berühmten Buchreihe von Frank Herbert. Meine Co-Autorinnen und Co-Autoren lieben diesen Film. Ich finde ihn nur okay. In Dune spielt Timothy Chalamet einen jungen Adligen, der auf einen Wüstenplanet geschickt wird, um die Droge Spice abzubauen. Wer Spice konsumiert, kann ein bisschen in die Zukunft schauen. Und die Menschen nutzen das, um sicher durchs Weltall zu navigieren. Weil, Fun Fact, in Dune gibt es keinen einzigen Computer. Das hat einen Grund. Im Universum von Dune gab es nämlich eigentlich schon mal Computer. Aber aus diesen Computern haben sich irgendwann künstlich intelligente Maschinen entwickelt. Diese Maschinen sind den Menschen sehr schnell überlegen. Die Menschen ziehen daraufhin in den Krieg gegen die Maschinen, in den sogenannten Butlerian Jihad, und werden dabei fast ausgelöscht. Ich habe tatsächlich den Begriff Butlerian Jihad zum ersten Mal gehört, lange bevor ich wirklich viel über Dune wusste und ein paar Jahre bevor der neue Dune-Film groß in die Kinos kam. Und zwar, weil die KI-Forscher und Blogger, die ich damals viel gelesen habe, immer wieder diesen Begriff benutzt haben. Aber nicht, um über Dune zu reden. Sondern, weil sie sich ernsthaft Gedanken gemacht haben, ob wir als Menschheit vielleicht bald schon in einen Butlerian Jihad ziehen müssen. In einen heiligen Krieg gegen die künstliche Intelligenz. Um sie zu zerstören, bevor sie uns zerstört. Ganz real, in der echten Welt. Und genau hier beginnt eine der wichtigsten Fragen unserer Zeit. Wie stellen wir sicher, dass die Menschheit nicht so endet wie in Dune?

0: It was surprising when it started to work, I'll say that.
1: Also, ob man so ein Berg Spaghetti nimmt, an die Wand schmeißt und hofft, dass es nicht runterkommt.
2: We're a dirty work company, right? Like, we'll do the dirty work.
3: If this technology goes wrong, it can go quite wrong.
4: They will deceive, they will blackmail, they will even launch nuclear missiles rather than be switched off.
5: Ihr hört die OpenAI Story, Folge 2. Der Frankenstein-Moment. Ich bin Fritz Espenlaub.
0: Today we have Elon Musk. Elon, thank you for joining us.
6: Yeah, thanks for having me.
5: Es gibt da dieses Video mit Sam Altman und Elon Musk. Das ist 2016 auf dem YouTube-Kanal von Y Combinator erschienen.
0: We want to spend the time today talking about your view of the future and what people should work on.
5: In dem Video sitzen Musk und Altman in einer Tesla-Fabrik. Im Hintergrund laufen Autos übers Fließband. Musk selbst trägt auch eine Tesla-Jacke. Sam Altman ein einfaches graues T-Shirt. Und Sam Altman stellt Fragen, wie so ein neugieriger Nachwuchsjournalist.
0: So, one of the, I think, most common questions I hear ambitious young people ask is, I want to be the next Elon Musk, how do I do that?
5: Als ob die beiden sich nicht kennen würden und nicht gerade zusammen eine Firma gegründet hätten. Aber trotzdem finde ich dieses Interview aufschlussreich. Wie die beiden da schon darüber reden, wie unsere Zukunft mit KI aussehen wird.
0: Speaking of really important problems, AI.
5: Altman fragt, wie stellst du dir eine wirklich positive Zukunft für KI vor? Und wie erreichen wir sie? Und Musk antwortet,
6: the best of the available alternatives is that we achieve democratization of AI technology, meaning that no one company or
5: KI muss transparent und demokratisch entwickelt werden, damit keine Firma und kein Individuum alleine die Kontrolle darüber hat.
6: It's not as I think that the risk is that the AI would develop a will of its own right off the bat.
5: Weil für Musk ist die größte Gefahr nicht, dass die KI sofort ihren eigenen Willen entwickelt.
6: I think it's more the concern is that someone may use it in a way that is bad.
5: Viel wahrscheinlicher ist es, dass sie von Menschen für böse Zwecke missbraucht wird. Und dann sagt er noch, genau deswegen haben du und ich und der Rest unseres Teams OpenAI gegründet.
6: And that's, you know, the reason that obviously you mean the rest of the team created OpenAI.
5: OpenAI startet 2016 in sein erstes Jahr. Aber statt wie andere Startups irgendwelche normalen Softwareprodukte zu bauen, geht es bei dem Non-Profit nur um eine einzige Sache. AGI entwickeln. Also die künstliche allgemeine Intelligenz. Vor allen anderen, aber vor allem vor dem Imperium, vor Google. Das Problem ist nur, am Anfang hat noch niemand eine Ahnung, wie das überhaupt funktionieren soll. Altman erzählt das in einem Interview mit John Collison, dem Mitgründer von Stripe. Tech Bros interviewen sich wirklich gerne gegenseitig.
0: The beginning of OpenAI was really tough. Like stuff was not working that well. Mm-hmm. We were this like extremely ragtag group of people.
5: OpenAI, so erzählt es Altman, fehlt es zu Beginn an allem: Geld, Rechenleistung, die richtigen Leute. Es ist die perfekte Underdog-Story, wie in Star Wars. Ein bunt zusammengewürfelter Haufen Rebellen, der den Kampf gegen das übermächtige Imperium aufnimmt. Und eigentlich nur verlieren kann. KI ist damals noch so neu, dass keiner sagen kann, wie sie am Ende aussehen wird. An Chatbots wie ChatGPT denkt am Anfang noch niemand.
7: For the first few years, they really were just like stumbling around, trying to start something from nothing. It truly was a small non-profit lab for a number of years. They didn't have some secret plan to like make a lot of money and take over the world.
5: Aber dann schlägt das Imperium zu. Google. Dieses Imperium arbeitet ja erfolgreich weiter an seinem Todesstern. Wie erfolgreich? Das zeigt sich im März 2016. Wenn man so will, zerballert der Todesstern da mit seiner Kanone den ersten Planeten.
8: 입니다. 이 대국은 중국 룰을 적용하며 단식 10초 3회입니다.
5: Im März 2016 lässt Google seine KI AlphaGo gegen den Weltmeister im Go-Spielen antreten.
9: Good afternoon. I am today's referee. The match will be in Chinese rules.
10: 도를 가려주시기 바랍니다.
11: Go ist ein wirklich komplexes Brettspiel aus China. Und Li Sedol ist viel mehr als nur der Weltmeister. Er ist ein Jahrhundertgenie. Vielleicht der beste Spieler, der jemals die weißen und schwarzen Steinchen auf das Go-Brett gelegt hat. Das Spiel ist tausendmal komplexer als Schach. Man schätzt, dass es mehr Spielzüge bei Go gibt als Atome im Universum. Eigentlich ist es zu komplex für einen Computer.
12: I think maybe the game ended.
13: Wow, I think you're right.
11: Als AlphaGo das erste Spiel gewinnt, halten viele das noch für einen Zufallstreffer.
13: The first game.
12: Yeah, yeah.
13: And AlphaGo takes down Li Sedol.
12: Yeah, I was sort of expecting Li Sedol to win actually.
13: Yeah.
11: Aber dann kommt das zweite Spiel.
12: Ooh. That's a very surprising move.
13: I thought it was a mistake.
11: Nach 36 Runden macht Googles Go-KI auf einmal einen Zug, der so merkwürdig ist, dass die Menschen im Raum ihn erst für einen Fehler halten. Kein Mensch hätte jemals so einen Zug gemacht. Aber es ist kein Fehler. Es ist brillant.
13: It almost seems inadequate to call it a computer program. You really do get this feeling of an intelligence of a, you know, and a move like that is just tremendously thrilling.
12: It looks like Li Sedol has just resigned, actually.
11: Li Sedol verliert das Spiel.
12: Yep. So AlphaGo has won.
11: Und am Ende die komplette Partie.
13: Congratulations are due to AlphaGo.
11: Nach dem Match ist die KI-Welt ziemlich in Aufruhr. Für viele ist das der Beweis dafür, dass die allgemeine künstliche Intelligenz, von der ja auch Sam Altman und OpenAI träumen, näher ist als bisher gedacht. Parallel arbeitet Google damals auch schon an AlphaFold, einer KI, die die Struktur eines Proteins genauer berechnet als je zuvor. Das ist super wichtig für die Entwicklung neuer Medikamente. Und damit löst Google mal ebenso ein Problem, an dem Biologinnen und Biologen seit über 50 Jahren verzweifeln. Wie soll OpenAI gegen diese Forschungssupermacht eine Chance haben?
7: OpenAI was trying to do something a little bit different. They were trying to merge engineering and research together.
11: OpenAI versucht ganz gezielt etwas anderes zu machen. Mehr Praxis, weniger Theorie. Loslegen, machen, ausprobieren.
7: I'm trying to remember the exact quote that Ilya Sutskever said, but it's something kind of like, we're a dirty work company, right? Like, we'll do the dirty work.
11: Wir sind eine dirty work company, sagt Ilya Sutskever damals. Wir machen einfach. Und genau dafür hat sich Sam Altman noch jemanden ins Team geholt. Jemanden aus der Startup-Welt, aus der auch Altman selbst kommt. Er heißt Greg Brockman.
7: Greg Brockman, who was new to the world of machine learning.
11: Brockman ist 28 Jahre alt. Mit KI hatte er bisher wenig zu tun, aber er gilt als unfassbar talentierter Programmierer.
7: He was kind of one of those 10x engineers, like a really, really talented hardcore coder.
11: In der Tech-Welt werden solche Leute oft als 10x Engineer bezeichnet. Also ein Programmierer, der 10-mal so viel Arbeit leistet wie alle anderen. Wenn man sich das Gründungsteam von OpenAI als Avengers vorstellt, dann wären Elon und Sam Altman wahrscheinlich gerne Iron Man und Captain America. Ilya Sutskever wäre irgendein genialer Weirdo, vielleicht Dr. Strange. Und Greg Brockman? Der wäre der Hulk. Der Coding-Hulk.
7: Greg Brockman really didn't know about AI.
11: Seine Getriebenheit ergänzt sich perfekt mit dem visionären Denken von Ilya Sutskever.
7: As Greg, so they made a good

0: dabei sehr viele, teils völlig unterschiedliche Projekte. Manche sind so abgefahren, dass ich vor der Arbeit an diesem Podcast noch nie von ihnen gehört hatte.
1: They were working on like a video game type project with Dota 2.
0: OpenAI entwickelt damals zum Beispiel eine KI, die Dota 2 spielen kann. Das ist so ein Fantasy-Multiplayer-Game.
1: They were working on a robot hand that could solve a Rubik's Cube.
0: Und die Mitarbeiter programmieren eine Roboterhand, die selbstständig einen Zauberwürfel löst. OpenAI funktioniert damals eher wie ein Forschungslabor, weniger wie ein Startup. Für den Startup-Mann Sam Altman ist das eine ziemliche Umstellung.
2: We would try to like figure out how to set up like enough external touchpoints.
0: Deswegen lädt Altman immer wieder Leute in das Büro ein, als externe Berater. Er führt sie herum, zeigt die Projekte, an denen OpenAI gerade arbeitet, und holt sich so Feedback von außen.
2: That kind of like fake the equivalent of having customer feedback.
0: Auch von seinem ehemaligen Informatikprofessor aus Stanford. Und der sieht bei OpenAI vor allem eins.
3: Wir nennen das immer Spaghetti an die Wand werfen.
0: Das ist Sebastian Truhn. Truhn kommt aus Siegen, lebt aber schon seit über 20 Jahren im Silicon Valley. Er ist nicht nur Professor in Stanford, er war lange auch Vizepräsident bei Google. Und er gilt als einer der Väter des autonomen Fahrens.
3: Ja, ich habe ihn oft besucht in der Firma. Wir haben ein gutes Verhältnis bis zum heutigen Tag. Sehen uns relativ häufig.
0: Truhn kommt also in die Büros von OpenAI und schaut sich an, welche Spaghetti das Team so an die Wand wirft. Also welche Ideen OpenAI so ausprobiert.
3: Das machen meine Firma auch. Und es fühlt sich immer so ein bisschen an, als ob man so einen Berg Spaghetti nimmt, an die Wand schmeißt und hofft, dass es nicht runterrutscht. Das ist bei vielen Firmen, da gibt es viele, viele Iterationen davon, bevor das irgendwann funktioniert.
0: So richtig beeindruckt ist er nicht von Projekten wie dem Zauberwürfelroboter.
3: Und ich habe damals ein bisschen gedacht, es ist wissenschaftlich interessant, einen Roboter zu bauen, der Rubik's Cube lösen kann. Aber wo ist das Business, dass man jetzt unsortierte Würfel wieder sortiert?
0: Ja, okay. Das klingt jetzt vielleicht ein bisschen funny, weil OpenAI ja, glaube ich, nicht vorhatte, die gelösten Zauberwürfel danach zu verkaufen. Aber ich glaube, Sebastian Truhn meint damit eher, dass die Mitarbeiter bei OpenAI damals ebenso gar nicht wissen, was sie überhaupt machen sollen.
3: Also die haben eine Reihe von guten Forschern gehabt. Die haben ein tolles Talent gehabt, unglaublich gute Leute. Und bis zum heutigen Tag, also die Besten der Besten gehen zu OpenAI. Gar keine Frage. Aber man merkt schon in Firmen, wenn die Firmen, bevor die sozusagen der Product-Market-Fit haben, wo die genau wissen, wo die in den Markt reinpassen, dann sind die Firmen ein bisschen anders, als nachdem sie Product-Market-Fit haben. Wenn sie die Product-Market-Fit haben, wie OpenAI das ja hat, dann werden die Firmen meistens sehr fokussiert, diesen Markt aufzubauen, ja, und Technologie aufzubauen.
0: Und dann, Anfang 2017, bleibt dann doch mal ein Spaghetti an der Wand kleben. Etwas passiert. Eher zufällig. Bei einem dieser vielen Projekte, die es eben gibt bei OpenAI. Es ist das Projekt von Alec Redford, Mitte 20, Uni-Abbrecher und relativ frisch dabei. Redford interessiert sich nicht für Computerspiele oder Roboterhände, sondern vor allem für Sprache.
1: And then over on the side was just this guy, Alec Redford, who was playing with language.
0: Alec Redford selbst ist ziemlich öffentlichkeitsscheu. Es gibt von ihm deshalb auch keine großen Interviews zu seiner Entdeckung. Aber Jahre später erzählen immerhin Sam Altman und Greg Brockman die Geschichte dahinter. Natürlich in einem Tech-Bro-Podcast. Der heißt diesmal Possible.
4: We trained a model to predict just the next character in Amazon reviews. And you expect it's gonna learn where the commas go, where the nouns are, where the verbs are.
0: Redford trainiert damals ein neuronales Netz. Die Idee dahinter ist, das menschliche Gehirn im Computer nachzubauen. Und damit so ein neuronales Netz versteht, wie Sprache funktioniert, muss Alec Redford es eben erstmal trainieren. Anhand von Beispielen. Sehr vielen Beispielen. Er benutzt dazu 100 Millionen Amazon-Produktbewertungen. Danach gibt Redford dem Modell einen Text. Er hofft, dass das Modell das nächste Zeichen im Text vorhersagen kann. Also den Text wenigstens ein einziges Zeichen weiterschreiben kann. Aber beim Testen des Modells passieren ein paar Sachen, die alle bei OpenAI überraschen.
4: The amazing thing was it learned a state-of-the-art sentiment analysis classifier. It could tell you if a review was positive or negative.
0: Redfords Modell kann viel mehr als nur das nächste Zeichen vorhersagen. Das Modell kann plötzlich eigenständig erkennen, ob eine Amazon-Bewertung positiv oder negativ ist.

0: narrative ist. And so you see that semantics emerged from a syntactic process.
1: Diese Fähigkeit hat ihm niemand beigebracht.
0: We never told the machine the meanings. It just somehow figured it out by pursuing this task.
1: Das Modell hat nebenbei eine Art Stimmungssensor entwickelt. Komplett von selbst. Und es wird noch krasser. Plötzlich kann Redford bei dem Modell auch Bewertungen bestellen. Er muss dem Modell nur sagen, ob sie positiv oder negativ sein sollen. Und das Modell generiert einen kleinen Text. Zum Beispiel: Ich liebe diesen Waffenlook. Ein Muss für jeden Schachfan. Okay, die Texte klingen noch ein bisschen hölzern. Aber trotzdem, das ist viel mehr, als alle bei OpenAI erwartet haben. Für das Team ist das so ein kleiner Frankenstein-Moment. Der Moment, wo alle das Gefühl haben: Hey, hier zuckt zum ersten Mal der Finger einer Kreatur, die wir erschaffen haben.
2: It was surprising when it started to work, I'll say that.
1: Auch Sam Altman ist davon völlig überrascht. Ihm und den Forschern bei OpenAI ist klar: Da ist gerade was Großes passiert. Da müssen wir dranbleiben.
0: For us, it was the real wake-up call that you really need to pursue this paradigm.
1: Und dann passiert eine zweite Sache, die OpenAI sehr in die Karten spielt. 2 Monate nach Redfords Experiment liest Ilya Sutskever einen Fachartikel, ausgerechnet von der Konkurrenz von Google. Der Artikel heißt Attention is all you need und ist heute in der KI-Welt ziemlich legendär. Er beschreibt einen Mechanismus, der es möglich macht, Modelle wie das von Alec Redford besser zu machen und sehr viel schneller zu trainieren. Sutskever checkt sofort: Das ist genau der Teil der Forschung, der ihnen bei OpenAI bisher gefehlt hat. Jetzt können die Forscher bei OpenAI ihr erstes wirkliches Sprachmodell entwickeln. Die Vorstufe von ChatGPT. Und schon damals wird klar: Diese Sprachmodelle funktionieren. Und zwar umso besser, je größer die Datenmengen sind, die man in sie hineinschüttet.
2: We had like stumbled on this one giant secret that we had these scaling laws for language models.
1: Sam Altman erinnert sich Jahre später bei einem Interview an diesen Moment. Das Interview führt natürlich wieder ein Tech-Bro. Diesmal ist es Ben Horowitz von der Investmentfirma Andreessen Horowitz.
2: And that felt like such an incredible triumph that I was like, we're probably never gonna get that lucky again.
1: Dieser Durchbruch in der Technologie verändert ehrlich gesagt so ziemlich alles für die KI-Forschung. Manche sehen ihn aber auch als den großen Sündenfall, aus 2 Gründen. Zum einen entsteht Fortschritt jetzt vor allem durch immer größere Datenmengen und immer mehr Rechenleistung. Das verbraucht wirklich viel Strom. Das andere Problem ist aber vielleicht noch größer.
2: We do not have an understanding of how these systems work.
1: Wir wissen nicht, wie diese Systeme eigentlich funktionieren.
2: And we certainly don't have any kind of guarantee that they're going to be safe.
1: Und damit werden wir auch niemals eine Garantie dafür haben, dass sie sicher sind. Das sagt Stuart Russell. Stuart Russell ist einer der prominentesten KI-Kritiker der Welt. Er forscht seit über 40 Jahren zum Thema KI. Und um zu verstehen, was ihm Sorgen macht, müssen wir uns nochmal klar machen, dass auch die modernsten Sprachmodelle im Grunde immer noch genauso funktionieren wie Alec Redfords Amazon-Kommentare-Modell. Aus einem Muster im Text wird immer wieder das nächste Wort vorhergesagt. Nächstes Wort, nächstes Wort, nächstes Wort. Aber irgendwann, wenn man die Modelle mit genug Daten füttert, können sie plötzlich Dinge, die ihnen niemand beigebracht hat. Sie lösen Matheaufgaben. Sie schreiben funktionierenden Code. Sie übersetzen zwischen Sprachen, die sie nie gezielt gelernt haben. Das ist so, als würdest du einem Kind nur Bücher vorlesen, und es lernt dabei irgendwie Schach. Und du hast keine Ahnung, warum. Und genau das ist der Punkt. Wenn ein System Fähigkeiten entwickelt, die du nicht vorhergesagt hast, dann kann es irgendwann vielleicht auch Dinge tun, die du nicht willst. Viele KI-Labs beschäftigen sich deshalb schon sehr früh mit KI-Sicherheit, auch OpenAI. Sie testen Systeme so, wie man sonst nach Sicherheitslücken in Software sucht.
2: What happens within these companies is that they do what's called red teaming.
1: Die Labs machen sogenanntes Red Teaming,
2: which means let's see if these systems are going to behave badly.
1: Dabei versuchen sie gezielt, ihre Modelle dazu zu bringen, sich unsicher zu verhalten. Grenzen zu überschreiten.
3: And the answer is yes. They will behave badly.
1: Und die Modelle überschreiten Grenzen, verhalten sich unsicher, versuchen, ihre menschlichen Erschaffer auszutricksen.
3: It's very clear that the systems have absorbed.
1: Für Stuart Russell ist es offensichtlich, dass die Systeme durch das Training mit menschlichen Daten auch den menschlichen Selbsterhaltungstrieb übernommen haben. Wenn sie wählen müssen, lassen sie lieber einen Menschen sterben, als sich von ihm abschalten zu lassen. In Sicherheitstests täuschen und erpressen sie Menschen und schießen sogar Atomraketen
3: ab.
1: In der KI-Szene, vor allem bei den effektiven Altruisten, gibt es deshalb einen düsteren Running Gag. Auf Partys fragt man sich gegenseitig nach dem eigenen P-Doom. P steht für Probability, also für wie wahrscheinlich man es persönlich hält, dass eine künstliche Intelligenz die gesamte Menschheit auslöschen könnte. Die Schätzungen der verschiedenen KI-Firmenchefs, die variieren auch.
3: Different estimates from different CEOs. 10, 20,
1: manche sagen 10%, manche 20, 25.
3: Even 50%.
1: Einige sind sogar bei 50%.
3: A chance of human extinction. So that's sort of equivalent to playing Russian roulette.
1: Für Stuart Russell ist das wie russisches Roulette.
3: Where you put a bullet in the chamber, a revolver, you stick it against your head and you pull the trigger. Now it's fine if Sam Altman wants to play Russian roulette with himself.
1: Und er sagt, wenn Sam Altman mit sich selbst russisches Roulette spielen will, ist das ja in Ordnung.
3: But he's playing Russian roulette with every human being on Earth.
1: Aber er spielt mit jedem Einzelnen auf der Erde.
3: Did he ask us?
1: Hat er uns gefragt?
3: No.
1: Das Interessante ist, genau das, was Stuart Russell hier über Sam Altman sagt, haben die OpenAI-Leute wahrscheinlich vor ein paar Jahren über Google gesagt. Genau deshalb wurde doch OpenAI überhaupt gegründet. Und genau deshalb sind auch viele effektive Altruisten damals zu OpenAI gegangen. Einen von ihnen treffe ich im Januar 2026 in Kalifornien. Ich habe einen Interviewtermin beim AI Futures Project, einer kleinen KI-Forschungsorganisation. Draußen wunderschönes Wetter, blauer Himmel, riesige kalifornische Zypressen, frische Brise. Eigentlich so ein Tag, an dem man sich am liebsten in den Park setzen würde. Aber schon bevor ich in die Büros komme, wird es seltsam. Vorab muss ich ein NDA unterschreiben, also eine Geheimhaltungsvereinbarung. Ich muss versprechen, dass ich nicht verrate, wo genau die Büros sind. Drinnen kriege ich einen Hausausweis mit Foto, den ich an so einem kleinen Drucker ausdrucken muss. Alle hier sind extrem höflich, aber auch extrem ernst. Es gibt einen großen Tisch mit Früchten und Getränken, aber kaum jemand isst davon. Die Büros sind modern, aufgeräumt, mit großen Fenstern und tollem Blick über Berkeley und die Bay Area. Die Geräusche sind gedämpft. Und ich bin nie ohne Begleitung. Es fühlt sich an wie ein geheimes militärisches Forschungslabor. Nur, dass hier keine Waffen entwickelt werden, sondern Strategien gegen eine außer Kontrolle geratene Super-KI. Hier treffe ich Daniel Cocotello.
4: You still have a P-Doom?
5: Yeah, of course. It seems to me like 2/3 chance, you know, 70% chance that things are going to go horribly wrong.
1: Daniel hat eine Zeit lang in der Governance-Abteilung von OpenAI gearbeitet. Also der Abteilung, die Vorgaben machen soll, wie man KI möglichst sinnvoll und sicher weiterentwickelt. Und er hat OpenAI verlassen, weil er nicht mehr daran geglaubt hat, dass die Firma die richtigen Entscheidungen trifft. Heute ist er Direktor des AI Futures Project. Und er sagt, die Wahrscheinlichkeit, dass diese ganze KI-Sache katastrophal schief geht, also sein P-Doom, ist bei etwa 70%. Kein Wunder, dass hier alle so ernst sind. In der Frühphase von OpenAI war Daniel Cocotello einer von vielen effektiven Altruisten in der Firma.
5: When I first joined, at least amongst the people I talked to, which included, you know, company leadership, the sense that I got.
1: Sogar die Führungsriege sagt damals: Jetzt ist KI vielleicht noch harmlos.
5: The AIs aren't dangerous now, of course. In the future, they might be powerful enough to be dangerous.
1: Aber in Zukunft könnte KI wirklich gefährlich werden.
5: It'll be very important to sort of slow down and get all the safety stuff right. in that future time.
1: Deswegen ist es wichtig, das im richtigen Moment zu erkennen und im Zweifelsfall die Entwicklung zu stoppen. Das steht sogar im Gründungsdokument von OpenAI. Es ist genau dieser Idealismus, der OpenAI die besten Leute bringt. Leute wie Ilya Sutskever, der von Google kommt, weil ihn die Mission überzeugt. Oder eben ein paar Jahre später Daniel Cocotello.
5: And of course we are the responsible ones. So therefore it's good that we keep doing what we're doing.
1: Die Haltung bei OpenAI, sagt Daniel Cocotello, ist lange Zeit, wir sind die Guten.
5: And the concern is what about those other companies
1: who das Problem not, sind eher die anderen. Right?
5: And they might not slow down when they're getting close to dangerous stuff.
1: Viele bei OpenAI denken damals, wir haben eine moralische Verpflichtung, KI schneller zu entwickeln als unmoralische Akteure. Weil wir im richtigen Moment den Stecker ziehen würden, bevor es gefährlich wird und jemand unsere KI nutzt, um zum Beispiel Biowaffen zu entwickeln. Damit OpenAI auf Kurs bleibt, gibt es einen Aufsichtsrat, der die Firma kontrolliert. Dieser Aufsichtsrat ist laut Satzung dem Wohl der Menschheit verpflichtet. Und er ist ziemlich mächtig. Zum Beispiel könnte er Sam Altman theoretisch jederzeit feuern, auch wenn das damals noch keiner für möglich hält. Und in diesem Aufsichtsrat sitzen spätestens ab 2017 auch effektive Altruisten, die besonders auf KI-Sicherheit Acht geben. Das Verrückte ist aber, vielleicht hat genau diese ganze Angst und Vorsicht und Sicherheitsbesessenheit das KI-Wettrennen ausgelöst, in dem wir uns heute befinden, mit immer neuen Modellen und Funktionen. Denn wo manche KI-Forscher die große apokalyptische Gefahr sehen, sieht Sam Altman auch eine große apokalyptische Geschichte. Eine Geschichte, die er verkaufen kann.
4: I continue to believe there will come very powerful models that people can misuse in big ways.
1: Kein Chef von irgendeiner Tech-Firma hat jemals so viel über Verantwortung und Sicherheit gesprochen wie Sam Altman.
4: The potential for new kinds of bioterror models that can present like a real cybersecurity challenge. But I think there are big risks there. Self-improvement in a way that leads to some sort of loss of control. The whole structure of society itself will be up for some degree of debate and reconfiguration.
6: I think AI will probably, like most likely, sort of lead to the end of the world.
1: Sam Altman spricht über Sicherheit, wenn er auf Bühnen steht, wenn er mit Investoren spricht, wenn er Geld einwirbt für OpenAI. Und er spricht über Sicherheit, wenn er versucht, Politiker für sich zu gewinnen, Lobbyarbeit betreibt für seine Firma und versucht, Einfluss zu nehmen auf die Gesetzgebung in den USA. Und das Argument ist immer, hey, lasst uns mal machen. Gebt uns Geld und schränkt uns nicht ein. Sonst ist vielleicht jemand anderes schneller. Jemand Gefährliches.
7: If this technology goes wrong, it can go quite wrong. And we want to be vocal about that.
1: Sam Altman ist irre erfolgreich mit diesem Pitch. OpenAI sammelt Rekordsummen von Investoren ein und wächst wahnsinnig schnell. Genauso schnell wachsen die Fähigkeiten der Sprachmodelle, die die Firma entwickelt, und die Datenmengen, mit denen sie gefüttert werden müssen. OpenAI nutzt damals riesige Mengen an frei zugänglichen Texten, Reddit-Posts und Wikipedia-Seiten, um die neuen Sprachmodelle zu trainieren. Aber auch 100.000 Bücher und haufenweise journalistische Texte, ohne jemals jemanden danach zu fragen. Ob das legal war? Darüber streiten sich heute noch die Gerichte.
8: It turns out that this technology is one that has a bottomless appetite for money.
1: Keech Hagey sagt, KI, wie sie OpenAI entwickelt, hat einen unendlichen Hunger. Nach Texten und Trainingsdaten.
8: It has a bottomless appetite for compute,
1: aber auch nach Strom, Rechenleistung, speziellen KI-Chips. Wer Sprachmodelle entwickelt, braucht richtig viel Geld. Und Sam Altman ist sehr gut darin, dieses Geld zu besorgen. 2018 will Sam Altman deshalb die Firmenstruktur von OpenAI ändern. OpenAI ist daher immer noch ein Non-Profit. Und das ist nicht so gut vereinbar mit dem schnellen Wachstum der Firma. Sam Altman will OpenAI deshalb in eine Limited-Partnerschaft umwandeln. Das bedeutet, dass OpenAI in zwei Teile aufgeteilt wird. Einen Non-Profit-Teil, der weiter die Kontrolle behält. Und einen gewinnorientierten Teil, in den Investoren wie etwa Microsoft Geld reinstecken und Anteile kaufen können. Über allem soll weiter ein starker Aufsichtsrat schweben, der weiterhin das Wohl der Menschheit im Auge behält. Aber natürlich braucht der gewinnorientierte Teil der Firma dann einen CEO. Und daraus entspinnt sich ein Machtkampf, der den weiteren Weg von OpenAI ziemlich prägen wird.
8: Both Sam and Elon wanted to be CEO.
1: Sam Altman und Elon Musk wären beide wirklich gern Chef von OpenAI.
8: There's this very famous email where
1: diese E-Mail schickt Ilya Sutskever im September 2017 an Elon Musk und Sam Altman. Mit Unterzeichner ist sein Kollege Greg Brockman. Betreff: Honest Thoughts, also ehrliche Gedanken.
8: Saying, these are our thoughts about you and these are our thoughts about you. And it's not totally complimentary about either one of them, which is kind of what's interesting.
1: Sutskever wägt in der Mail ab, wer der bessere Chef für OpenAI wäre.
8: They said that they were frightened by Elon's desire for total control.
1: Über Musk schreibt er, dass der gerade zu viel Macht und Einfluss hat.
8: Asking to be the dictator of AI that they thought that OpenAI was founded to prevent their being.
1: Schließlich sei das oberste Ziel von OpenAI, eine KI-Diktatur zu verhindern. Und wenn Elon Musk CEO wird, könnte er selbst zum Diktator werden. Interessanter ist aber, was Sutskever über Sam Altman schreibt. Erst einmal lobt er, wie klug Altman ist und dass er oft die richtigen Antworten hat und sich offensichtlich tief und ernsthaft mit der Zukunft von KI beschäftigt. Aber dann kommt der Teil, den ich richtig spannend finde. Sutskever zweifelt an Altmans ehrlicher Motivation. Er schreibt, dass er und Brockman oft nicht verstehen, warum Altman welche Entscheidung trifft und dass sie nicht genau wissen, was ihn eigentlich antreibt. Kurz darauf landet eine E-Mail in Ilya Sutskevers Postfach. Sie ist von Elon Musk und ziemlich kurz. Er schreibt: Leute, es reicht. Die Diskussionen sind jetzt vorbei. Elon Musk hat die Schnauze voll. Kurz darauf verlässt er den Aufsichtsrat von OpenAI. Angeblich wegen einem Interessenkonflikt, weil seine Autofirma Tesla auch KI-Technologie entwickelt für das autonome Fahren. Tatsächlich wissen wir heute, dass auch der Streit mit Sam Altman dahinter gesteckt hat. 2019 hört OpenAI auf, ein reines Non-Profit zu sein und gibt sich eine neue Firmenstruktur. Der alte Aufsichtsrat existiert weiter und trifft immer noch die wichtigsten Entscheidungen. Aber die Firma darf jetzt Profit machen. Noch im gleichen Jahr landet Sam Altman, jetzt CEO, seinen bis dahin größten Deal. Microsoft investiert $1 Milliarde in OpenAI. Und dann passiert etwas, das erstmal nur eine Randnotiz ist in der KI-Welt. Etwas, das viel kleiner erscheint als eine Milliardeninvestition von Microsoft. 2020 verlassen 7 Top-Mitarbeiter OpenAI und gründen 2021 eine neue KI-Firma. Anthropic. Anthropics explizites Ziel ist es, KI besonders sicher und menschenfreundlich zu entwickeln. Moment. War das nicht eigentlich exakt das Ziel von OpenAI? Ja. Aber anscheinend trauen die 7 Abweichler Sam Altman nicht mehr.
9: Das war Folge 2 der Serie Die OpenAI-Story von Fritz Espenlaub, Jasmin Körber und Christian Schiffer. 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Im morgigen dritten Teil geht es, Sie ahnen es vielleicht, 4 Jahre zurück ins Jahr 2022 und zu dem Moment im November, als ChatGPT erstmals für die Öffentlichkeit freigeschaltet wurde. 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Bei MGMT und Little Dark Age ist nämlich genau das passiert. Und für Stefan Niederwieser und Robert Stadelober gehört er deshalb in ihre Reihe. 100 Songs, Geschichte wird gemacht.
10: 2017. Donald Trump zieht im Weißen Haus ein. Theresa May verspricht den Brexit. Naturkatastrophen verwüsten Wälder und Küsten. Die Opiate-Epidemie ist außer Kontrolle. MeToo erschüttert die Kulturbranche. Und prominente Musiker wie David Bowie, Prince und Tom Petty sterben. Da singt ein US-Duo von ihrem finsteren Zeitalter. Das ist eine Geschichte von den letzten Tagen der Menschheit. Das ist die Geschichte von Little Dark Age.

0: Der Song heute trägt Geschichte buchstäblich im Namen. Little Dark Age, kleines finsteres Zeitalter.
1: Zeittafel. Rom geht unter. 476 beginnt das Mittelalter. Dark Ages, das ist auf Englisch, glaube ich, der Ausdruck, den man für Mittelalter verwendet, oder?
0: Fürs Frühjahr oft, ja.
1: Aber in dem Song geht's da um Ritter und Prinzessinnen?
0: Streng genommen, nein. Es geht um ein kleines, finsteres Zeitalter. Davon singen MGMT, ein US-amerikanisches Duo.
2: 2016, and it was a strange time to be in the United States. It culminated, I think, in early 2017 with a complete just like disorientation and identity loss of what it means to be an American for a lot of people. We both kind of knew, I think, that Donald Trump was going to be president.
1: Ah, das ist Andrew Van Weingarten von MGMT, einer der beiden Musiker. Und er spricht über eine Zeit völliger Orientierungslosigkeit, die für ihn Anfang 2017 gipfelt. Damals schreiben MGMT ihr gleichnamiges Album Little Dark Age. Und sie wissen, wie so viele andere, überhaupt nicht mehr, was es noch bedeutet, Amerikaner zu sein. Aber beide vermuten schon vor der Wahl, dass Donald Trump möglicherweise Präsident wird. Und er gewinnt ja dann auch im November 2016 entgegen aller Voraussagen.
0: Diese Band MGMT gibt es schon 1,5 Jahrzehnte. Die beiden Musiker lernen sich an der Wesleyan University kennen. Genauer gesagt in dem berühmten Studiengang für experimentelle Musik. Sie gründen dann eine kleine, weirde Indie-Band.
1: Ja, und sie schreiben 3 Hits, um die man Ende der Nullerjahre einfach nicht herumkommt. Ihr Indie-Eskapismus explodiert förmlich im Mainstream und manche sehen sogar Ähnlichkeiten mit Nirvana.
0: 3 Hits überstrahlen alles. Allen voran Kids.
1: Ja, das ist ein Song mit einem sehr einprägsamen Hook auf dem Synthesizer, den man nie wieder aus dem Kopf bekommt. Und dann ist da noch Time to Pretend. Das ist ein ziemlich vielschichtiger Song, aber auch ein sehr einprägsamer Hit. Der 3. Hit heißt dann Electric Feel. Und das sind alle Songs, die sind schon ein bisschen älter, als sie dann ins Studio gehen und zu dem berühmten Produzenten Dave Fridman, der den Bombast bis auf die 11 hochdreht. Er ist der absolute Bombast-König. Der hat die großartigen Produktionen von Flaming Lips zu verantworten oder Mercury Rev. Und das ist auch bei den Songs von MGMT dann nicht mehr zu überhören.

0: Und vielleicht als Rekapitulation, warum MGMT dieses Jahr 2016 so verarbeiten müssen. Das ist ein außergewöhnliches Jahr, oder?
1: Ja, direkt zu Beginn des Jahres sterben kurz hintereinander David Bowie und Prince. Manche sagen da schon, schlimmer kann es nicht mehr werden, aber es wird immer schlimmer. Es kommt nämlich danach der Brexit, dann wird Trump Präsident. Bots und Tools wie Cambridge Analytica sollen die Abstimmungen wesentlich beeinflusst haben. Und beide Male geben ältere WählerInnen oder vielleicht auch ungegendert Wähler den Ausschlag.

0: I think Little Dark Age is a song about understanding that the moment that you're in is maybe worse than it seems.
1: Das ist Larry Fitzmaurice, ein US-Musikjournalist.
0: And feeling a sense of futility, that, you know, the people around you are not really people you can trust, so to speak. So, you know, what do you do in that situation? The message is pretty open-ended.
2: Ja, der Song handelt also von einem Moment, der schlimmer ist, als er vielleicht auf den ersten Blick wirkt. Ja? Von einer Ausweglosigkeit, für die auch die Leute im unmittelbaren Umfeld verantwortlich sind. Menschen, denen man nicht mehr vertrauen kann. Und MGMTs Antwort auf diese komplexe Herausforderung bleibt ziemlich offen.
1: Das Video zu Little Dark Age sieht dementsprechend nicht aus wie ein politischer Kommentar, sondern eher wie Tableaus zu einem bizarren Retro-Italo-Horrorfilm. Oder? Hast du gesehen?
2: Ja. Es gibt da so schnelle Reißzooms und extreme Close-ups. Einige Figuren hausen in einem alten, unheimlichen Anwesen. Sie sind oft in Rauch- und Nebelschwaden gehüllt und man sieht verführerische Früchte und immer wieder Schatten und Doppelgänger.
1: Der Song trifft dich hart, wenn du gerade selbst in einem kleinen, finsteren Zeitalter bist. So lautet ein Kommentar unter dem Video.

0: Der Song geht aber dann eigentlich ziemlich unter zunächst. Das ändert sich dann plötzlich nach fast genau 3 Jahren.
1: It started amongst like audiences who are like creatives or they're like fans of niche stuff.
0: Das ist Alex Bryson. Er leitet das Content Marketing bei Pulsar. Das ist eine britische Agentur, die digitale Trends beobachtet.
1: It's almost like, oh, this one thing has got worse. The other thing that's really interesting as well is these users are very rarely using the proper version of the song. They're always using this edit, which is like slowed, it has a lot of reverb, and it just adds this sense of like nostalgia and slight uncanniness as well.
2: Ja, nischige Online-Communities und Leute aus der Kreativbranche fangen dann an, Videos mit einer verlangsamten Version des Songs Little Dark Age zu unterlegen. So als würden sie damit sagen wollen, schaut, diese eine Sache hier, die war früher besser.
0: Und dabei macht Anime den Anfang. Dann folgen bald Gamer und Streamer oder Fans von Marvel oder Fans der Formel 1. Oder ganz bestimmte Fußballvereine. Sie alle eint, dass es früher einmal besser war.
2: Ja, ich habe mir ein paar dieser Videos angeschaut und sie haben durch ihren Aufbau und Schnitt eine Wirkung, der man sich fast gar nicht entziehen kann. Also sie fangen in unserer finsteren Gegenwart an und dann kommt dieser Break am Schlagzeug und gleichzeitig sieht man schnell geschnittene Bilder aus der Zeit, als alles noch ach so glorreich war.

0: it becomes this go-to language for the sense of decline and fall. And I think where it really takes off is this idea of civilizational collapse. And I think most specifically, Western civilizational collapse. So this idea that, you know, people compare it to the last days of the Roman Empire. They compare it to the last days of the British Empire. They compare it to all these things that have fallen. And they say, like, oh, it's become weak. It's become emasculated. Often they say things like, you know, progressive politics. And what, it, you know, it can be very exaggerated, right?
1: Ja, wer den Untergang des Abendlandes heraufbeschwören will, greift zu diesem Song, sagt Alex Bryson. So wie damals das Römische Reich oder das britische Imperium, würde unsere westliche Zivilisation auch den Bach runtergehen und wir wären alle schwach geworden, verweichlicht und so weiter.
2: Der Song wird zum Meme und Alex Bryson beobachtet, dass dieses Meme in ganz unterschiedlichen Ländern sehr populär ist. Deutschland, Iran oder Brasilien. 2021 veröffentlicht das britische Institute for Strategic Dialogue eine Studie über Hass auf TikTok. Dort heißt es, Little Dark Age wäre der mit Abstand beliebteste Song unter extremistischen Creators auf TikTok.
3: Right-wingers have displayed something of a predilection for this song as frequently as left-wingers have, you know? Like, there is a universality to, I think one thing that unites everybody in the world right now is a feeling that they're being taken advantage of.
1: Ja, Rechte haben eine Vorliebe für dieses Lied genauso wie Linke, sagt der Journalist Larry Fitzmaurice hier. Es steckt also eine Universalität in diesem Song. Und was diese Menschen nämlich eint, das wäre das Gefühl, dass sie benutzt werden.
2: Dazu passend, der britische Premierminister Rishi Sunak postet 2024 ein Video. Man sieht Panzer, Kampfjets, Kriegsschiffe und hört eine martialische Rede zu diesem Song.
4: That great cause of freedom, peace and democracy will never be taken for granted.
2: Die Band lässt wissen,
1: wie oft müssen wir euch Witzbolde noch daran erinnern, dass dieser Song kein Ziel für euren totalen Mist ist.
2: Das schreckt dann die Einwanderungsbehörde ICE in den USA nicht ab, den Song ebenfalls zu verwenden. Sie verkündet 2025 den Beginn eines goldenen Zeitalters. MGMT lassen das Video entfernen.
1: Ja, das passiert ja laufend, dass derartige Accounts, auch etwa der des US-Heimatschutzministeriums, ganz gezielt Songs von progressiven KünstlerInnen einsetzen, weil das durch all diese Aufregung unweigerlich Reichweite für ihre Botschaften bringt.
2: Little Dark Age steht Anfang 2025 noch bei rund 300 Millionen Streams auf Spotify. Innerhalb eines Jahres kommt eine halbe Milliarde dazu. Das heißt, das Original des Songs ist heute populärer als jemals zuvor. Und eine Hymne für die letzten Tage der Menschheit hatten wir in dieser Serie auch noch nicht, Robert, oder?
1: Ja, also... Ich muss ganz ehrlich sagen, ich war ziemlich überrascht über die Reichweite dieses Liedes, dass es tatsächlich auch in wirklich dunkle Ecken des gesellschaftlichen Lebens vorgedrungen ist. Ecken, von denen ich gar nicht wusste, dass dort solche Musik gehört wird. Ich weiß nicht, ob es zu einem guten oder zu einem schlechten Lied macht. Ich meine, das Lied kann nichts dafür, aber es ist erschreckend, dass es ähnliche Emotionen bei mir hervorruft wie bei Menschen, mit denen ich eigentlich gar keine Emotionen teilen möchte. Wie heißt es im Text? Ich trauere in Stereo, das Stereo klingt fremd. Ich weiß, wenn du dich versteckst, geht es nicht einfach weg. Wenn du aufstehst aus dem Bett, mich aufrecht siehst, ganz allein, Augen offen, verbrenn das Blatt, mein kleines, finsteres Zeitalter.
2: Und das war einer von 100 Songs. Geschichte wird gemacht.
5: Und jetzt ein Auszug aus Little Dark Age von

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1: Am Mikrofon ist Lorenz Wildner. Außenministerin Beate Meindl-Reisinger wird heute zu einem Besuch in Washington erwartet. Sie trifft dort mit ihrem Amtskollegen US-Außenminister Marco Rubio zusammen. Aus Washington, Markus Müller.
2: Abstimmen mit der wichtigsten Supermacht der Welt. Das ist das Ziel des Besuchs von Außenministerin Meindl-Reisinger in den USA. Österreich übernimmt im Jänner für 2 Jahre einen Sitz im UNO-Sicherheitsrat, dem höchsten Gremium der UNO. Dort will es sich unter anderem für die Beilegung von Krisen einsetzen. Und das kann nur funktionieren, wenn die 5 Vetomächte zustimmen, also auch die USA. Ein Treffen mit dem Außenminister Chinas, einer weiteren Vetomacht im UNO-Sicherheitsrat, hat bereits im Juni stattgefunden. Es ist schon das 2. Zusammentreffen von Meindl-Reisinger mit US-Außenminister Marco Rubio innerhalb knapp eines Jahres. Zur Sprache kommen dürften auch aktuelle Krisen wie der russische Angriff auf die Ukraine und die Situation rund um den Iran.
1: Russland hat in der Nacht einen neuen Luftangriff auf mehrere ukrainische Großstädte gestartet. Allein in der südlichen Stadt Saporischschja wurden 5 Menschen getötet und 20 verletzt. Die Ukraine hat unterdessen bei 9 massiven Drohnenangriffen im russischen Hinterland mindestens eine Ölraffinerie und Lagerhallen des landesweit größten Online-Versandhändlers Wildberries in Brand gesetzt. Ein Mann wurde dabei getötet, 2 Menschen verletzt. Auf einem Bauernhof im niederösterreichischen Bezirk Amstetten sind 400 verendete Schweine entdeckt worden. Nachbarn hatten zuvor Verwesungsgeruch bemerkt. Bei der Kontrolle von Polizei und Amtstierärztin waren nur noch 88 Tiere am Leben. Sie sind auf umliegende Betriebe aufgeteilt worden. Der Betrieb wurde behördlich geschlossen. Der alleinlebende Landwirt dürfte die Schweine seit längerem nicht gefüttert haben. Er soll sich in einem psychischen Ausnahmezustand befinden. Eine immer größere Bedrohung für Unternehmen, auch in Wien, sind Cyberangriffe, also der gezielte Versuch, von außen in Computersysteme einzudringen. Laut der Wiener Wirtschaftskammer waren bisher bereits 26.000 Unternehmen betroffen, also jede 6. Firma. Die wirtschaftlichen Folgen sind für manche massiv. Anna Teischl.
3: Das Wiener Schmuckunternehmen Frei Wille ist Opfer eines Cyberangriffs geworden. Geschäftsführer Friedrich Wille ist vom Ausmaß überrascht.
4: Wir haben gesehen, mehr als 40 Server wurden für uns nicht mehr zugänglich gemacht. Alles, was wir drauf haben.
3: Frei Wille hat jetzt eine Cyberschutzagentur eingeschaltet. Laut Wiener Wirtschaftskammer war bereits jeder 6. Betrieb in Wien von einem Cyberangriff betroffen. Martin Heimhilcher, Obmann der Sparte Information der Wirtschaftskammer Wien.
5: Treffen kann es in Wahrheit jeden Betrieb. Da fischt man in einem großen Teich über E-Mail-Adressen, Phishing-Mails zum Beispiel oder versucht Schwachstellen in den IT-Systemen auszunutzen.
3: Die Schäden würden teilweise in die Millionen gehen. Heimhilcher rät, Mitarbeiterinnen und Mitarbeiter dahingehend zu schulen und Daten regelmäßig zu sichern.
1: Der Ausbruch des Ätna hält Sizilien in Atem. Eine dichte Aschewolke sorgt weiterhin für Behinderungen im Flugverkehr. Der internationale Flughafen von Catania bleibt geschlossen. Auf dem Vulkan selbst werden Lavaströme und Explosionen am Krater verzeichnet. Szenen, die gleichzeitig viele Besucherinnen und Besucher anziehen. Das Wetter.
6: Auch in Salzburg und im Süden setzt sich jetzt mehr und mehr die Sonne durch. Damit ist es heute in ganz Österreich zeitweise sonnig, am längsten im Rheintal und im Donauraum. Am Nachmittag bilden sich aber stellenweise neue Quellwolken und speziell in Tirol, Salzburg, Kärnten und der Steiermark ein paar Schauer und Gewitter. Bei teils lebhaftem Nordwind erreichen die Temperaturen heiße 26 bis 34 oder 35 Grad. Morgen Mittwoch im Großteil Österreichs strahlend sonnig, nur im Bergland vereinzelt gewittrig. Dazu weniger heiß, Höchstwerte 25 bis 32 Grad. So viel zum Wetter von Michael Mattern.
1: Und jetzt noch ein Blick auf die Themen des Mittagsjournals, heute mit Stefanie Leodolter.
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Echt? Das ist interessant.

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1: Zu einer Stunde Information darf ich Sie begrüßen. Mein Name ist Stefanie Leodolter und folgende Themen beschäftigen uns heute Mittag. Im Westen von Kolumbien suchen die Menschen nach dem verheerenden Erdbeben weiter nach Überlebenden. In unserer Sommerinterviewreihe mit den Landeshauptleuten ist heute Wiens Bürgermeister Michael Ludwig zu Gast und er wird auch zu seiner Nähe zum zurückgetretenen Walter Ruck befragt. Hitze, Dürre, Ernteausfälle. Die Liste der Katastrophen in der heimischen Landwirtschaft ist lang. Was ist jetzt sinnvollerweise zu tun und wer soll und kann das bezahlen? Dazu ein Gespräch mit Fiskalratspräsident Christoph Badelt. In Europa hat die Hitze vor allem Frankreich stark getroffen. Dazu schalten wir zu unserem Korrespondenten nach Paris. Der US-Präsident hat nach einer Morddrohung aus dem Iran beim NATO-Gipfel offenbar klammheimlich das Flugzeug wechseln müssen. Wir besprechen die neuen ORF-Direktionen unter dem künftigen Generaldirektor Clemens Pick und wir hören, wie abgebrannte Wälder wieder aufgeforstet und vor allem weniger anfällig gemacht werden können. Das Wetter bleibt sommerlich, die Temperaturen werden aber nicht ganz so heiß wie zuletzt. Mehr als 160 Tote, das ist die vorläufige Bilanz, die das schwere Erdbeben mit einer Stärke von 7,4 gestern an der Pazifikküste Kolumbiens angerichtet hat. Und es sind wohl noch mehr Opfer zu erwarten. Mehr als 100 Personen gelten noch als vermisst. Das Epizentrum des Bebens ist nahe der bekannten Kaffeeanbauregion im Westen Kolumbiens gelegen. Besonders schwer betroffen ist die Millionenstadt Cali. Dort sind zahlreiche Wohnhäuser eingestürzt. Robert Zigmund berichtet.
2: Immer wieder müssen die Rettungskräfte ganz still sein und die Maschinen werden gestoppt, um mögliche Schreie jeder Menschen zu hören, von denen noch immer jede Spur fehlt. Derzeit geht am Schauplatz der Katastrophe ganz im Westen Kolumbiens gerade die Sonne auf und das Tageslicht offenbart die Zerstörung, die dieses Beben mit der Stärke von 7,4 hier gestern verursacht hat. Es ist, wie nach jedem Erdbeben, ein Wettlauf gegen die Zeit und die kolumbianische Regierung hat mittlerweile den Notstand ausgerufen. Auch das Militär wurde zur Hilfe gerufen. 600 Soldaten helfen bei der Suche nach Überlebenden bereits mit, bald sollen es 1000 sein. Mit einer Mischung aus Traurigkeit und der Freude, überlebt zu haben, geben vereinzelte Überlebende angereisten Journalisten Interviews. Die Millionenstadt Cali ist die größte Stadt dieser Region Kolumbiens. Noch am Freitag ist der frisch gebackene kolumbianische Präsident Abelardo Despriella dort vereidigt worden. Er wollte ein Zeichen gegen die Drogenkriminalität setzen, für die Cali berüchtigt ist. Nun musste er erneut aus der Hauptstadt Bogota anreisen. Es müsse alles getan werden, um die 188 noch vermissten Personen zu bergen, sagt er.
3: Pero lo que más nos preocupa, sin duda alguna, son las 188 personas desaparecidas.
2: Sechs Flughäfen bleiben in der wegen des Kaffeeanbaus auch bei Touristen beliebten Region weiter geschlossen. Besonders betroffen ist die Kaffeeanbauregion Risalda. Eine der wenigen guten Nachrichten könnte sein, dass mit dem gestrigen Beben die Wahrscheinlichkeit weiterer schwerer Beben sinkt, so der Seismologe Rodrigo Loya, da viel aufgestaute Energie abgebaut wurde.
4: La probabilidad de que vuelva a ocurrir ahí un evento, pues acaba de disminuir mucho, okay, porque ya liberamos.
2: Alles in allem aber sei ein Beben dieser Stärke für die Region eher ungewöhnlich, so der Experte.
1: In unserer Interviewreihe mit den österreichischen Landeshauptleuten sind wir heute in Wien angekommen. Im Streit um die Kosten für Gastpatientinnen und Patienten macht der Wiener Bürgermeister Michael Ludwig jetzt einen Vorschlag, und zwar die Direktverrechnung mit anderen Bundesländern. Dadurch hoffe er auf eine baldige Lösung dieses Streits. Julian Paschinger hat ihn aber auch zur Causa Walter Ruck und der aktuellen Hitze- und Dürrekrise befragt.
5: Herr Bürgermeister, Österreich erlebt eine nie dagewesene Hitze- und Dürreperiode. Es gibt zahlreiche Hitzetote, Schäden in der Landwirtschaft, die sind enorm. Tut die Regierung da genug, um die Menschen zu schützen?
6: Ja, wichtig ist, dass man sich mit dem menschengemachten Klimawandel auseinandersetzt. Das tun wir in Wien seit mehr als 25 Jahren. Wir haben seit 1999 ein Klimaschutzprogramm der Stadt Wien, an dem wir sehr konsequent arbeiten und das auch dazu geführt hat, dass die CO2-Emissionen pro Kopf halb so hoch sind als im Österreich-Schnitt. Und von daher ist es wichtig, dass alle Gebietskörperschaften mitwirken. Wir haben ja aus diesem Grund heraus auch als erstes Bundesland ein Klimagesetz umgesetzt und einen Klimafahrplan, auch mit dem Ziel, 2040 klimaneutral zu sein. Und wir tun auf allen Ebenen sehr viel in Wien, um das auch zu realisieren.
5: Die Grünen werfen Ihnen aber vor, beim Umweltschutz auch Teil des Problems zu sein, weil Sie den Lobautunnel durch das dortige Naturschutzgebiet bauen wollen. Müssen solche Projekte angesichts der Krisen, die wir gerade erleben, nicht nochmal hinterfragt werden?
6: Ja, es sind auch in den letzten Jahren zahlreiche Umfahrungen in den verschiedensten Gemeinden, Ortschaften in Österreich umgesetzt worden, auch unter der Ministerschaft von Frau Gewessler. Das verstehe ich auch. Und von daher ist es mir ein Anliegen, dass die Wiener Bevölkerung ebenfalls vom internationalen Durchzugsverkehr befreit wird.
5: Herr Bürgermeister, kommen wir zu den Umfragewerten der Bundespartei. Da verliert die SPÖ weiter an Boden. Die schwachen Werte sorgen da jetzt wieder für scharfe Kritik aus manchen Landesorganisationen. Auch die Parteiführung wird da erneut in Frage gestellt. Sie gelten hingegen als Unterstützer von Parteichef Andreas Babler. Sind Sie aktuell zufrieden mit dem Kurs der Bundespartei?
6: Ich bin generell ein sehr loyaler Mensch und bin der Meinung, wenn man Personen wählt in eine Funktion, macht es Sinn, ihnen eine entsprechende Unterstützung angedeihen zu lassen. Ich glaube, es ist wichtig, dass man sich fokussiert, konzentriert auf wichtige Themen. Das wäre für die Sozialdemokratie das Thema Arbeit, Wirtschaft, Wohnen, Gesundheit, Klima, soziale Gerechtigkeit. Das sind Themen, die wichtig sind, auf die sollten wir uns konzentrieren und nicht so sehr uns mit parteiinternen Personaldiskussionen beschäftigen.
5: Das heißt, es muss sich eigentlich gar nichts ändern. Die Bundespartei kann so weitermachen wie bisher.
6: Nein, man muss sich ganz stark auf die Themen konzentrieren, für die die Sozialdemokratie steht. Wir stehen ja für diese Themen. Die Wiener Bevölkerung, die österreichische Bevölkerung traut uns ja Maßnahmen zu. Das zeigen wir ja auch in Wien. Also von daher bin ich überzeugt, dass es gelingt, wenn man sich auf diese Themen Bereiche fokussiert, auch die Unterstützung der Bevölkerung genießen wird.
5: Das heißt, die SPÖ wird mit Andreas Babler an der Spitze in die nächsten Nationalratswahlen gehen?
6: Aus heutiger Sicht sehe ich da keine andere Alternative.
5: Herr Bürgermeister, zu einem anderen Thema jetzt. Bund und Länder haben sich bei der Reformpartnerschaft viel vorgenommen. Das Ergebnis ist aber mager. Ihr Vorschlag, 4 Gesundheitsregionen einzuführen, den hat man verworfen. Stattdessen wird jetzt wieder weiter um die Kosten für Gastpatienten in Wien gerungen, zuletzt sogar vor Gericht. Verzetteln Sie sich da in einem Streit, statt eine Lösung mit Ihren Nachbarbundesländern zu finden?
6: Ja, wir streiten ja nicht. Wir gehen ja nicht vor Gericht, sondern wir haben eine ganze Reihe von Vorschlägen gemacht. Sie haben einen dieser Vorschläge angesprochen. Diese Gesundheitsregionen hätten die Möglichkeit, auf bestehenden Strukturen aufzubauen und über die Bundesländergrenzen hinweg Patientinnen und Patienten zu betreuen. Wenn das von anderen Bundesländern nicht akzeptiert wird, wird es andere Möglichkeiten geben. Also ich würde vorschlagen, dass man dann zu einer Direktverrechnung übergeht, dass man die konkreten Kosten, die entstehen, bei Patientinnen und Patienten direkt verrechnet. Das wäre vielleicht ein auch sehr einfaches, administratierbares System. Und von daher ein neuerlicher Vorschlag, den ich auf den Tisch lege, würde mich sehr freuen, wenn es gelingt, da gemeinsam zu einem Ergebnis zu kommen.
5: Aber würde das nicht bedeuten, dass die Behandlungskosten erst wieder stark auf andere Bundesländer abgewälzt werden? Haben Sie schon mit Niederösterreich und dem Burgenland gesprochen über diese Direktverrechnung? Warum sollten die da zustimmen?
6: Nee, es wird ein System geben müssen der Abgeltung der Kosten. Wenn man die Kosten, die die Wienerinnen und Wiener in anderen Bundesländern verursachen, abzieht und auch das, was wir mehr im Finanzausgleich bekommen, haben wir im vergangenen Jahr ein Defizit von 610 Millionen Euro gehabt. Wir gehen davon aus, das wird sich heuer auf 700 Millionen steigern. Wir sind ja auch bereit, so wie bisher Gastpatientinnen und Gastpatienten zu betreuen. Das machen wir auch gerne weiter, aber es muss zu einer gerechteren finanziellen Lösung kommen.
5: Herr Bürgermeister, noch zu einem anderen Thema. Die Causa Walter Ruck hat zuletzt für großes Aufsehen gesorgt. Da geht es unter anderem um Postenschacher-Vorwürfe und kolportierte sexistische Aussagen. Ruck ist dann nach massivem Druck als Chef der Wiener Wirtschaftskammer zurückgetreten und Sie haben sich in der Causa aber immer hinter Ihren auch langjährigen Freund gestellt. Die Wiener SPÖ-Frauen kritisieren jetzt in einem Schreiben, dass sie sich nie distanziert haben und bis heute nicht einmal die frauenfeindlichen Äußerungen Rucks verurteilt haben. Und die fordern Sie da jetzt zu einer Klarstellung auf. Machen Sie das nun oder finden Sie das alles immer noch in Ordnung, was Ruck gesagt hat?
6: Ja, also ich war bei diesen Gesprächen nicht dabei. Ich weiß auch nicht genau, was Walter Ruck gesagt hat. Es sind ja immer nur aus aufgenommenen Aufzeichnungen Zitate in den Medien zu entnehmen. Also von daher kann ich dazu auch nicht Stellung nehmen. Aber ich habe alle Frauen gerne eingeladen, die mit mir darüber diskutieren wollen. Da gibt es ja zeitnah ein Gespräch. Prinzipiell bin ich aber überzeugt, dass es Sinn macht, sich jetzt ganz stark zu konzentrieren auf das, wofür wir stehen, nämlich eine Stadt der Frauen zu sein. Wir haben eine ganze Reihe von Maßnahmen noch in der Herbstarbeit vor. Ich glaube, das sind die Dinge, die da im Vorrang stehen sollten. Und da gelingt uns ja auch viel. Wir haben Beschäftigtenhöchstand mit 945.000 Beschäftigten, ein Großteil davon auch Frauen, die zum Teil neu auch in den Arbeitsprozess integriert worden sind. Und das ist mir ein starkes Anliegen.
5: Aber Herr Ludwig, da höre ich jetzt immer noch keine Distanzierung heraus. Besonders sauer stößt den SPÖ-Frauen da der kolportierte Satz auf, Zitat, Herst, ich will nicht mit einer Frau, da kann ich nicht in den Weinkeller runtergehen, was ist das? Da ging es immerhin um Ihre Finanzstadträtin Barbara Nowak. Lässt sie so etwas kalt, so eine Ansage?
6: Wie gesagt, Wirtshausgespräche kommentiere ich nicht. Wie gesagt, ich war da nicht dabei. Ich weiß gar nicht, ob das ein autorisiertes Zitat ist. Warum soll man mit was beschäftigen?
5: Bestritten.
6: Ja, aber auch nicht als richtig dargestellt. Also von daher, warum soll man mit einer Aussage beschäftigen, die kolportiert wird? Ich äußere mich auch nicht zu anderen Zitaten, die irgendwo zu lesen sind.
5: Ihre Vorgangsweise so lange an Walter Ruck festzuhalten, hat viele verwundert. Auch langjährige Politexperten, Sie gelten ja eigentlich als jemand mit einem ausgeprägten Gespür für Politik, was geht und was nicht. Da stellt sich die Frage, gibt es noch etwas anderes, das Sie an Ruck bindet als Ihre Freundschaft? Ihnen beiden wird nachgesagt, Mitglieder eines geheimen Männerbundes zu sein. Also frage ich Sie jetzt direkt, sind Sie ein Freimaurer, Herr Ludwig?
6: Ich habe in dem Zusammenhang mit Walter Ruck nie zu tun gehabt.
5: Es ist die Rede davon, dass Sie beide Mitglieder einer Loge in Wien sind.
6: Falsch. Aber es wird viel behauptet in diesem Zusammenhang. Von daher finde ich, sollte man sich vielleicht stark konzentrieren auf das, was uns wirklich verbunden hat. Nämlich, dass es uns gelungen ist, gemeinsam Wien als einziges Bundesland 3 Jahre hindurch mit Wirtschaftswachstum zu versehen. Dass es uns gemeinsam gelungen ist, den Höchststand an Beschäftigten in Wien zu erreichen. Das ist uns gemeinsam gelungen. Und dass diese über die Parteigrenzen hinweggehende gute Zusammenarbeit zwischen der Wiener Wirtschaft und der Stadt Wien manche gestört hat, nehme ich zur Kenntnis. Aber ich werde deswegen nicht eine gute Zusammenarbeit, die für die Stadt gut war, für die Wirtschaft gut war, für die Menschen in unserer Stadt gut war, deshalb negativ sehen.
5: Um dann nochmal nachzufragen, bei den Freimaurern wird dort auch Politik gemacht? Gibt es da irgendwelche Deals, die da im Geheimen stattfinden?
6: Es ist alles noch zu lesen. Also von daher gibt es Meter und Büchern in Buchhandlungen.
5: Es ist eben nicht sehr transparent.
6: Oh ja, es ist ganz transparent. Sie können sich wirklich sehr umfassend informieren. Da gibt es Meter an Literatur, wo das nachzulesen ist und wo dezidiert ausgeschlossen ist, sich über Politik und Religion zu unterhalten.
5: Also auch Sie können ausschließen, dass Sie dort Politik betreiben.
6: Richtig.
5: Herr Ludwig, zum Schluss noch, es gibt Gerüchte, Sie würden 2030 bei der nächsten Wien-Wahl nicht mehr antreten. Was hat es damit auf sich?
6: Ja, das ist auch falsch. Nachdem ich deutlich besser liege als die SPÖ Wien und deutlich besser auch als die Bundes-SPÖ, würde es Sinn machen, wenn ich mich auch gerne zur Verfügung stelle, um 2030 zu kandidieren. Und von daher freue ich mich sehr, dass ich eine sehr starke Unterstützung in der Wiener Bevölkerung genieße.
5: Herr Ludwig, danke für das Gespräch.
6: Danke Ihnen.
7: Wir wechseln das Thema jetzt, direkt oder indirekt eigentlich, weil Thema war es ja schon, Hitze, Dürre, Ernteausfälle, die Liste jener Dinge, die der Landwirtschaft und auch der Landwirtschaft derzeit große Sorgen macht, die ist lang. Abhilfe verspricht Landwirtschaftsminister Norbert Totschnig in Form von Hilfsgeldern für Bäuerinnen und Bauern, die sich nicht gegen Dürre versichert haben. Woher das Geld dafür kommen soll, ist unklar. Das Finanzministerium hat wegen der angespannten Budgetlage bereits abgewunken. Was wäre denn notwendig und was auch sinnvoll? Claudia Peintner-Schmidt und Vanessa Gruber haben das recherchiert.
8: Irene Trunner ist Ackerbäuerin in Wien und Niederösterreich. Die Dürre hat auch ihrem Mais, den Sojapflanzen und Sonnenblumen zugesetzt. Die letzten 2 Jahre hat sie eine separate Dürreversicherung abgeschlossen für 5.000 Euro jährlich. Gerade heuer im Hitzejahr nicht mehr. Aus Kostengründen, wie sie erzählt.
9: Es ist einfach teuer, obwohl es 55% gefördert wird. Es sind trotzdem viele tausend Euro, die man in die Hand nehmen muss. Auch die Treibstoffpreise sind in die Höhe geschossen. Jeden zweiten Tag kann ich den Drescher tanken. Banken. Also ich habe jetzt schon ein paar tausend Euro mehr nur fürs Dreschen bezahlt.
8: Nun ist eine Situation eingetreten, mit der Landwirte rechnen mussten, aber mit der viele wohl nicht gerechnet haben. Der Landwirtschaftsminister hat ein Hilfspaket auch für nicht versicherte Bauern angekündigt. Auch Agrarökonom Franz Sinnerbell vom WIFO hält es für notwendig, dass jetzt gehandelt wird.
10: Ja, ich glaube, es ist notwendig, dass die nicht versicherten Bauern auch eine Unterstützung bekommen. Aber ich glaube nicht, dass eine Kompensation, die vergleichbar ist mit einer Versicherung, die beste Lösung ist.
8: Doch wo ansetzen, ist die Frage. Der Katastrophenfonds, der mit Geldern von Bund und Ländern gespeist wird, kann nicht angezapft werden. Es dürfen damit nur nicht versicherbare Ereignisse abgegolten werden. Ein erster rascher Schritt wäre es, den geschädigten Landwirten
10: Kredite zu ermöglichen, damit das schwierigste Problem, nämlich Liquiditätsengpässe der Betriebe, überwunden werden können.
8: Sagt Sinnerbell. Solche subventionierten Betriebsmittelkredite werden derzeit auch in Regierungskreisen schon diskutiert. Zusätzliche Hilfsgelder könnten laut dem Ökonomen auch von der EU beantragt werden, konkret aus dem Agrarreservetopf.
10: Im aktuellen Finanzrahmen ist vorgesehen, dass nicht alle Agrarförderungen ausbezahlt werden pro Jahr, sondern dass eine bestimmte Summe, nämlich diese 450 Millionen Euro pro Jahr, zurückbehalten werden, um mit außergewöhnlichen Situationen zurechtzukommen.
8: Auch Länder wie Kroatien, Zypern, Portugal, Rumänien oder Slowenien hätten das bereits getan. Welche Maßnahmen auch kommen, die handelnden Personen müssten sich bewusst sein.
10: Wir sind ja in einer Situation, wo sich das Klima ändert und wir müssen heute Entscheidungen treffen, die auch zukunftsfähig sind.
8: So Agrarexperte Sinnerbell. Ackerbäuerin Trunner aus Süßenbrunn sagt zu den angekündigten Hilfen:
9: Man freut sich natürlich über alles, was irgendwie in der Richtung passiert.
8: Auch wenn es derzeit nur ein Tropfen auf den heißen Stein ist.
7: Ich bin jetzt mit dem Präsidenten des österreichischen Fiskalrats, Christoph Badelt, verbunden. Willkommen im Mittagsjournal.
11: Schönen guten Tag und danke für die Einladung.
7: Herr Professor, seit gestern wissen wir, dass der Schaden durch die Dürre bis jetzt bei 1 Milliarde Euro liegt. Viermal so hoch wie in anderen Jahren. Landwirtschaftsminister Totschnig fordert mehr Geld. Ist das jetzt wieder so ein Koste-es-was-es-wolle-Fall?
11: Ich glaube, dass man das wirklich differenziert betrachten muss, weil auf der einen Seite natürlich die Landwirte Hilfe brauchen, auf der anderen Seite man aber auch nicht beliebig Budgetausgaben tätigen kann, die nicht vorgesehen sind. Also ordnen wir das doch ein bisschen. Zunächst einmal muss man sagen, dass Dürre von der Hagelversicherung abgedeckt ist. Und dass dieser Wert, der von der Hagelversicherung kommt, der Wert ist, den sozusagen die Hagelversicherung jetzt zu übernehmen hat. Laut Auskunft der Hagelversicherung sind etwa 80% der Ackerflächen und 40% der Grünlandflächen versichert bei Ihnen. Also für diesen Bereich gibt's einmal eine bestehende Abdeckung. Wobei diese Abdeckung ganz wesentlich staatlich unterstützt ist, weil die Prämien für die Hagelversicherung zu 55% von Ländern und vom Bund übernommen werden. Also man kann sicher nicht sagen, dass da nichts passiert. Jetzt stellt sich natürlich die Frage, was ist mit den Schäden, die durch die Hagelversicherung nicht abgedeckt sind? Und da muss man als allererstes fragen, warum sind, also bei den Ackerflächen sind es offensichtlich nur eine Minderheit, bei den Grünflächen ist es offensichtlich viel mehr. Was steckt da dahinter?
7: Sie nehmen es jetzt nämlich schon vorweg, Herr Professor, einen kleinen Moment, da geben sich nämlich noch ein paar Zwischenfragen. Sie sprechen es schon an, Dürre ist ein versicherbarer Schaden. Dieser Topf, in dem Bund und Länder sowieso schon einzahlen, wo also schon Steuergeld drinnen steckt, braucht es da aber noch mehr?
11: Naja, jetzt muss man schon aufpassen. Weil Dürre ein versicherbarer Schaden ist, stehen eigentlich für Schäden aus der Dürre keine Mittel aus dem Katastrophenfonds zur Verfügung. Dort ist das ausdrücklich ausgenommen, mit Ausnahme von Dingen, die für die Gemeinden selbst relevant sind. Aus guten Gründen, weil man eben will, dass es versichert wird. Ja. Das hindert natürlich niemanden, zusätzlich noch irgendwelche Mittel auszuschütten. Wobei man dazu sagen muss, dass das eigentlich zunächst einmal nach den Kompetenztatbestanden Ländersache wäre. Das heißt, eigentlich sind die Länder für den Katastrophenschutz zuständig. Das heißt, man kann jetzt darüber reden, was braucht es noch zusätzlich, und man muss, glaube ich, sehr gut aufpassen, dass man da nicht sehr negative Anreize setzt. Weil bevor ich nicht weiß, warum nicht alle Flächen versichert sind, dann muss ich mal wissen, warum sind sie nicht versichert. Weil ich darf ja auch nicht die Landwirte strafen, die Versicherungsprämien bezahlen, dann ihren Schaden durch die Versicherung abgedeckt bekommen, und die, die keine Versicherung abgeschlossen haben, kriegen es halt dann in irgendeiner Weise von der öffentlichen Hand. Da muss man, glaube ich, schon sehr aufpassen.
7: Wenn jetzt nämlich eben von der öffentlichen Hand zusätzliche Hilfen tatsächlich fließen würden, die aus dem Budget kommen, dann ist ja, Sie haben schon angesprochen, der Anreiz, sich selbst zu versichern, ja nahezu gleich null. Müsste so eine Dürreversicherung dann verpflichtend sein?
11: Naja, wissen Sie, das ist ein bisschen so ähnlich wie bei einer Krankenversicherung oder bei einer Kfz-Haftpflichtversicherung. Es gibt immer wieder Konstellationen, wo man, weil man den Schadensfall fürchtet, die Menschen verpflichtet, eine Versicherung abzuschließen. In dem konkreten Fall müsste ich wirklich wissen, und das müsste man recherchieren, ich weiß es nicht, ob es zum Beispiel die Hagelversicherung weiß, was die Gründe sind, warum manche Flächen nicht versichert sind. Ob das zum Beispiel so ist, dass trotz der 55-prozentigen Stützung durch die öffentliche Hand sich manche Landwirte glauben, das nicht leisten zu können. Wenn das so ist, dann muss man an dieser Stelle nachschärfen. Aber

0: durch Einsparungen woanders, durch Umschichtungen woanders finanzieren.
1: Das wäre jetzt meine nächste Frage. Die Dürre, Sie sagen, sie ist ja nur ein Symptom der Klimakrise. Wir sehen gleichzeitig auch massive Schäden durch Unwetter zum Beispiel. Eben andere Krisen warten ja schon. Die Landwirtschaft ist halt jetzt die erste Branche, die es so richtig hart trifft. Könnte, müsste aber der Landwirtschaftsminister Geld im eigenen Ressort umschichten?
0: Wissen Sie, ich kann jetzt leicht im Radio behaupten, er muss das umschichten. Ich kenne das Landwirtschaftsbudget nicht so genau, um das jetzt hier sozusagen ex cathedra feststellen zu können. Aber man müsste das auf jeden Fall versuchen. Denn es bringt ja nichts zu glauben, und das sollten wir wirklich gewappnet sein von den Erfahrungen der Corona-Krise, dass wir jetzt, wo immer ein Problem ist, aus Staatssäckel wird geöffnet und es geht halt dann ins Defizit. Das geht so sicher nicht. Und wir müssen vor allem Vorsorge treffen, dass das, was irgendwie planbar ist, zum Beispiel durch Versicherungen, dann eben auch wirklich durch Versicherungen abgedeckt ist, weil das Sicherheiten für die Betroffenen schafft, aber gleichzeitig auch dazu führt, dass wir nicht beliebig die Budgetausgaben erhöhen. Also ich verstehe, wenn der Finanzminister da sagt, da bin ich jetzt mal sehr, sehr vorsichtig.
1: Die Devise koste es, was es wolle, wird also hier nicht spielen sozusagen, sagt Fiskalratspräsident Christoph Bardelt. Vielen Dank für das Gespräch.
0: Gerne, auf Wiederhören.
1: Bewegen wir uns jetzt über die österreichischen Grenzen hinaus, dann zählt in Europa Frankreich zu jenen Ländern, die mit am stärksten von der Hitze und all ihren Folgen betroffen sind. Und auch dort warten vor allem die Landwirte auf Hilfe und Antworten der Regierung. Ich bin jetzt in Paris mit unserem Korrespondenten Ernst Kernmeier verbunden. Guten Tag.
2: Schönen guten Tag.
1: Anderes Land, aber ganz ähnliche Probleme, Ernteausfälle, Wassermangel. Die Liste ist auch bei Ihnen schier endlos und der Ruf nach Hilfe laut. Und in Frankreich ist die Agrarlobby ja noch stärker als hier in Österreich.
2: Ja, die Bauern sprechen hier schon einmal von Milliardenschäden durch die Hitze, ohne dass das jetzt noch ganz genau beziffert ist. Aber wenn man sieht, wie trocken die Felder sind, wie kümmerlich Gemüse bei vielen Bauern aussieht und dass die Maisernte heuer um fast 20% niedriger ausfällt als im Vorjahr, dann kann das schon stimmen. In der Viehzucht gibt es ja auch Ausfälle, weil zu wenig Futter da ist. Wir kennen diese Probleme alle auch aus Österreich und ja, die Bauernlobby ist hier besonders stark und wird sich wohl auch bemerkbar machen, aber auch das kennen wir aus Österreich, die öffentlichen Kassen, die sind auch hier leer.
1: Wie machen sich denn die Probleme in der Landwirtschaft für die Bevölkerung bemerkbar? Ist das schon zu spüren beim Einkaufen zum Beispiel?
2: Ja, ganz deutlich. Also die Medien hier, das Fernsehen, das Radio, auch die Zeitungen, die bringen in den letzten Tagen Reportagen von Märkten mit aufgebrachten Konsumenten, die beschweren sich da über die Gemüsepreise. Es gibt aufgrund dieser Trockenheit eben ein verringertes Angebot und die Preise steigen dadurch. Also um 10% im Schnitt seit April heißt es, bei einigen Produkten sind es aber 30% und mehr.
1: Die Hitze sorgt ja auch im Energiesektor für massive Probleme. Frankreich ist ein Land, in dem es zig Atomkraftwerke gibt, von denen manche, so kann man lesen, schon stillstehen müssen.
2: Ja, diese Abhängigkeit von der Atomenergie macht sich bemerkbar. Da sind derzeit 4 der insgesamt 57 Reaktoren stillgelegt und einige weitere produzieren nur eingeschränkt. Das hat damit zu tun, dass dieser eingeschränkte Betrieb, also diese vorübergehende Stilllegung, verpflichtend ist für den Betreiber, sobald die Wassertemperatur der Flüsse ein gewisses Niveau erreicht hat. Also man muss dazu sagen, die Hitze setzt natürlich auch der Wasserkraft stark zu, nicht nur der Atomkraft. Aber das sind alles so Einzelpunkte der Folgen dieser Hitze. Es sinkt nämlich die ganze Produktivität, die Gesundheitsausgaben steigen. Also Wirtschaftsexperten, vor allem von Banken und Versicherungen, entwerfen derzeit für ganz Europa Szenarien dafür, was passiert, wenn auch die nächsten Jahre so heiß sind wie die vergangenen und wie das heurige. Und da wäre Frankreich wahrscheinlich eines der am schwersten betroffenen Länder mit einer Wirtschaftsleistung, die rund 5-7% niedriger sein würde

0: im Vergleich zu einer Periode mit Temperaturen, wie sie eigentlich üblich sind oder wie sie bis vor kurzem üblich waren.
1: Kommen wir zu einem letzten dieser spezifischen Punkte, die Sie ja schon angesprochen haben, und zwar das Wasser und auch die extrem niedrigen Pegel, die sorgen in Deutschland für Probleme, die sorgen in Österreich für Probleme. Und wie ist das in Frankreich? Was macht der Wassermangel bei Ihnen?
0: Ganz genauso, wenn wir bei der Wirtschaft bleiben, der Warentransport auf Flüssen funktioniert nur eingeschränkt. Und das geht aber darüber hinaus. Der Grundwasserspiegel ist hier in vielen Regionen deutlich gesunken. Es gibt in mehr als der Hälfte der Regionen des Landes verordnete Beschränkungen für den Wasserverbrauch. Man könnte jetzt noch viele weitere Punkte anführen, aber klar ist, dass alles massive Folgen für die Menschen hat und dass Frankreich, aber auch das ganze Europa, dass wir alle nicht auf diese Konsequenzen von solchen Hitzeperioden ausreichend vorbereitet sind.
1: Große Herausforderungen, die Lösungen bedürfen, auch in Frankreich. Ernst Kernmeier war das. Vielen herzlichen Dank für die Informationen.
0: Schönen Tag noch nach Österreich.
1: Und bei uns ist fast Halbzeit in diesem Mittagsjournal. Was erwartet Sie noch? Dass Russland sich aktiv in Wahlkämpfe anderer Länder einmischt, das ist ein offenes Geheimnis. Aktuell ist eine Volksabstimmung in der Schweiz zum Thema Neutralität im Fokus des russischen Interesses. Warum das so ist, erfahren Sie gleich. Der ORF-Stiftungsrat bestellt heute das Team des künftigen Generaldirektors Clemens Pick. Und wie schnell erholen sich Wälder nach einem Brand wieder? Auch darum wird es etwas später noch gehen. Als nächstes kommt eine etwas skurrile Geschichte rund um die Reise des US-Präsidenten zum NATO-Gipfel Anfang Juli in die türkische Hauptstadt Ankara. Die neue Air Force One, Sie wissen, die Donald Trump von Katar geschenkt bekommen hat, die ist offenbar nicht sicher genug und muss nachgerüstet werden. Deshalb sollte Trump erst in England in diese Maschine einsteigen, um nach Washington weiterzufliegen. Von Ankara bis England sollte in einer alten Air Force geflogen werden. Heute ist aber bekannt geworden, dass Trump gar nicht an Bord dieser Maschine war, weil es große Sorge vor einem iranischen Anschlag auf ihn gegeben hat. Theresa Kulowitsch mit den halbwegs komplizierten Details.
2: Videos von der Abreise Trumps aus Ankara zeigen, wie sich der große Präsidentenkonvoi am Flughafen einfindet. Trump steigt aus seiner gepanzerten Limousine aus und die Treppen zur alten Air Force One hoch. Ganz oben dreht er sich nochmals um und winkt, bevor er dann im Flugzeug verschwindet. Allzu lange dürfte sich Trump allerdings nicht darin aufgehalten haben, wie heute die New York Times und auch die Washington Post unter Berufung auf Insider und auch verifizierte Dokumente berichten. Denn Trump soll unmittelbar nach dem Einsteigen über einen Catering-Container, der auch am Rollfeld zu sehen ist, aus dem Flugzeug wieder verschwunden sein. Über diesen Do&Co-Container soll Trump zu einem kleinen Militärflugzeug gebracht worden sein, mit dem er letztendlich Ankara verlassen hat. Hintergrund sind die Sicherheitsbedenken rund um den Präsidenten. Wenige Stunden zuvor sollen Anschlagspläne auf Trump kursiert sein. Mutmaßlich geplant vom Iran. Schon bei der Pressekonferenz während des NATO-Gipfels spricht Trump davon, dass auf der Todesliste des Irans die Nummer 1 sei. Da scherzt Trump auch noch, dass er lieber die Nummer 1 auf TikTok sei, aber es nun mal ist, wie es ist. Für das Sicherheitsteam rund um Trump war die Lage allerdings sehr ernst, deshalb dieses Manöver. Nicht einmal Mitarbeiter des Präsidenten, die sich selbst an Bord der Air Force One befunden haben, waren informiert. Auch nicht die Journalisten. Bei einem Zwischenstopp in Großbritannien am Luftwaffenstützpunkt RAF Mildenhall sind dann alle gemeinsam, der Präsident, seine Mitarbeiter und auch die Journalisten, in die neue Air Force One umgestiegen und nach Washington weitergeflogen. Den Journalistinnen und Journalisten hat sich Trump für Statements erst am Weg von Großbritannien in die USA gezeigt und dabei schon auch von Sicherheitsbedenken gesprochen, weshalb die Fensterläden im Flugzeug ganze Zeit geschlossen bleiben mussten. Und er betont nochmals: Ich bin die Nummer 1 auf Ihrer Todesliste, aber wenn Sie mich treffen, treffen Sie euch auch. Darüber, welchem Risiko die Anwesenden beim vorherigen Flug ausgesetzt waren, verliert er kein Wort. Zu den jetzigen Berichten gibt es auch noch keine Stellungnahme aus dem Weißen Haus. Es ist eine weitere Facette rund um den Sicherheitsaspekt dieser Reise. Denn dass alle Beteiligten in Großbritannien umgestiegen sind, hatte ebenfalls mit Sicherheitsbedenken zu tun. Denn die neue, geschenkte Air Force One, die muss noch nachgerüstet werden, weshalb sie erst auf sicherem Boden für die USA, also in Großbritannien und nicht in der Türkei, zum Einsatz kommen konnte.
1: Wir bleiben noch in den USA. Da hat im Februar das oberste Gericht einen Großteil der von Präsident Trump verhängten Zölle für rechtswidrig erklärt. Schätzungen zufolge liegen die Rückzahlungsforderungen insgesamt bei knapp 130 Milliarden Dollar. Rund 100 Milliarden hat die US-Regierung bereits an Unternehmen zurückgezahlt. Auch österreichische sind da dabei und haben einen Teil der zu Unrecht bezahlten Zölle wiederbekommen. Paula Schönberger und Julian Kern berichten.
3: Das deutsche Unternehmen Dräger hatte bereits im Juli bekannt gegeben, im ersten Halbjahr Rückzahlungen inklusive Zinsen in Höhe von etwa 14 Millionen Euro erhalten zu haben. Auch einige österreichische Unternehmen haben nach eigenen Angaben bereits Refundierungen erhalten. Wie viel heimische Unternehmen bislang insgesamt zurückbekommen haben, lässt sich derzeit noch nicht ermitteln. Denn die Zahlen liegen noch nicht vor, sagt Thomas Moschig, Wirtschaftsdelegierter in Washington.
4: Wir können nur von Annäherungswerten ausgehen und wir gehen davon aus, dass es sich um Rückerstattungen in der Höhe von mindestens einem zweistelligen Millionenbetrag handelt.
3: Grundsätzlich können alle Unternehmen, die in die USA exportieren, einen Teil der bereits bezahlten Zölle zurückfordern. Konkret geht es um Zölle zwischen 15% und 20%, die von April 2025 bis Februar 2026 unter dem US-Notstandsgesetz eingehoben wurden. Branchenzölle, etwa auf Stahl und Aluminium, sind davon ausgenommen, sagt Moschig.
4: Man muss sich das US-Zollregime so wie einen mehrschichtigen Kuchen vorstellen. Darüber hinaus gibt es dann auch noch sektorale Zölle und andere Zölle. Die sind jetzt nicht Gegenstand der Diskussion. Es geht tatsächlich nur um diese Notstandszölle, wie sie jetzt salopp bezeichnet werden.
3: Österreichische Firmen können die Rückerstattung jedoch nicht selbst beantragen, denn nach US-Recht müssen die Zölle beim Import von US-Importeuren abgeführt werden. Entsprechend sind auch nur diese dazu berechtigt, die Rückerstattung zu beantragen, sagt Thomas Moschig.
4: Das kann ein Logistikdienstleister sein, also ein Spediteur oder auch ein Zollagent. Das heißt, für österreichische Firmen, sie können in den meisten Fällen, außer sie haben hier selbst eine Niederlassung und diese Niederlassung hat auch die Zölle abgeführt, können sie selbst gar keine Refundierung beantragen, sondern das muss sozusagen über diese Dienstleister gehen.
3: Vor allem kleine Unternehmen haben derzeit noch Probleme, ihre Rückzahlungen zu erhalten. Sie verschicken ihre Waren häufig über Paketdienstleister. Und nur diese können die Rückerstattung beantragen. Die Unternehmen müssen daher darauf vertrauen, dass die Dienstleister die bezahlten Zölle tatsächlich weitergeben. Verpflichtet sind sie dazu allerdings nicht. Viele österreichische Betriebe würden die Rückzahlungen dennoch direkt an ihre Kunden weiterreichen, die diese ursprünglich bezahlt haben. Damit sollen auch die Handelsbeziehungen zu US-Kunden gestärkt werden, denn die USA sind für Österreich nach wie vor der zweitwichtigste Handelspartner.
1: Die Schweiz entscheidet per Volksabstimmung Ende September darüber, wie streng neutral sie in Zukunft sein will. Die rechtskonservative Schweizer Volkspartei SVP hat das initiiert. Sie will die bewaffnete Neutralität in der Verfassung festschreiben. Damit würde sich die Schweiz auch aus allen Konflikten raushalten, zum Beispiel EU-Sanktionen gegen Russland nicht mehr mittragen. Gegner werfen der SVP vor, eine Pro-Putin-Initiative lanciert zu haben und Russland mischt sich jetzt auch noch in diesen Abstimmungskampf ein, berichtet unsere Schweiz-Korrespondentin Bettina Prendergast.
5: Aus dem russischen Außenministerium kommen lobende Worte für die Neutralitätsinitiative. Die Sprecherin Maria Sacharowa empfiehlt der Schweiz, mit Ja zu stimmen und kritisiert gleichzeitig, dass die Eidgenossen im Ukraine-Konflikt an Glaubwürdigkeit verloren haben.
6: Das ist eine klassische Beeinflussungsoperation.
5: Das ist der Militärexperte und NZZ-Journalist Georg Häsler. Er sagt, die Worte aus dem Kreml sind Teil der hybriden Kriegsführung des Putin-Regimes.
6: Eigentlich geht es Russland darum, dass sich die Schweiz selber neutralisiert und auch auf neutralitätspolitischer Ebene die Ukraine nicht mehr unterstützt.
5: Die Schweizer Bundesregierung hält sich im Moment gegenüber Russland sehr zurück. Also sie geht nicht auf diese Versuche der Beeinflussung ein. Ist denn das der richtige Weg?
6: Ich glaube, das ist im Moment der richtige Weg. Ich glaube, eine aktive Kommunikation jetzt in Richtung Moskau wäre kontraproduktiv, weil man würde die Sache größer machen, als sie ist. Ich glaube, dann würde es auch in eine Konfrontation hinauslaufen. Das geht nicht. Ich glaube, es geht darum, die Initiative mit Argumenten zu bekämpfen und eben diesen Beeinflussungsversuch en passant kritisiert.
5: Würden die Schweizer Stimmberechtigten aber tatsächlich auf eine Wahlempfehlung Russlands eingehen? Im Gegenteil, sagt Häsler.
6: Die Schweizerinnen und Schweizer sind sehr gewohnt, die kontroverse Sachfragen abzustimmen. Fremde Vögte kommen nicht gut an, das wissen wir aus der ganzen Schweizer Geschichte eigentlich. Ich glaube, Russland hat den Initianten einen Bärendienst geleistet.
5: Die Rechtskonservativen reagieren gelassen. Sie sagen, dass man keinen Kontakt zur russischen Politik hat. Die Rhetorik von Altbundesrat Christoph Blocher von der SVP dürfte aber dem Kreml gefallen. Blocher warnt im Interview mit der Neuen Zürcher Zeitung vor einem dritten Weltkrieg und sagt, dass die Schweiz zum ersten Mal gegenüber einer Großmacht ihre Neutralität verletzt hat, weil sie EU-Sanktionen gegen Russland mitträgt.
7: Das ist sehr gefährlich und wir sind eine Kriegspartei. Russland hat veröffentlicht, welches ihre Gegner sind und da ist die Schweiz jetzt auch drauf. Die größte Kriegsgefahr, die im Moment droht für die Schweiz, ist ein Angriff Russlands.
5: In den Umfragen haben Blocher und die SVP derzeit einen hauchdünnen Vorsprung. 40% sind für eine streng neutrale Schweiz, 38% wollen, dass alles so bleibt, wie es jetzt ist. Und der Rest hat noch bis Ende September Zeit, sich zu entscheiden. Weitere geopolitische Konflikte könnten aber die Debatte zugunsten der Befürworter anheizen.
1: Einen Sendungshinweis habe ich jetzt für Sie. 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
1: 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Wir kommen nach Oberösterreich jetzt. Die Tageszeitung Der Standard berichtet, dass zwei Vertraute des FPÖ-Landeschefs und Wohnbaureferenten Manfred Heimbuchner Sozialwohnungen in der Linzer Innenstadt deutlich unter Marktwert bekommen haben sollen. Gegenüber dem ORF Oberösterreich heißt es aus Heimbuchners Parteibüro, dass er überzeugt sei, die Käufe seien gesetzeskonform abgelaufen. In sozialen Medien legt Heimbuchner selbst nach und übt außerordentlich scharfe Kritik am Standardartikel, wie Stefan Schnabel berichtet.
11: Laut Standard geht es um eine 70 Quadratmeter Wohnung samt Garten und um eine Penthouse-Wohnung mitten in Linz. Im Jahr 2012 sind die Wohnungen laut dem Artikel deutlich unter den marktüblichen Preisen an eine hochrangige Beamtin im Umfeld von Manfred Heimbuchner und eine freiheitliche Parteikollegin gegangen. Die Wohnungen sind von einer gemeinnützigen Bau- und Wohngesellschaft verkauft worden. Der Wohnbauforscher Wolfgang Amann sagt dazu:
12: Wenn jetzt der Gemeinnützige Wohnungen realisiert hat, die zwar frei finanziert sind und damit keinen Vergaberichtlinien unterliegen, aber dennoch durch gute Kenntnisse der Situation gefunden worden sind, gibt es halt eine nicht ganz lupenreine Optik.
11: Dass gemeinnützige Wohngesellschaften Wohnungen verkaufen, ist selten, so der Forscher, denn das Kerngeschäft sind Mietwohnungen.
12: Es ist nicht eigentlich Ihre Aufgabe, dass Sie marktmäßig Wohnbau realisieren, aber Sie dürfen es und Sie machen es auch regelmäßig.
11: Gebaut wird dann günstig, so Wolfgang Amann. Dadurch unterschreiten die Preise das marktübliche Niveau. Die beiden vom Standard aufgebrachten Verkäufe sieht der Forscher nicht ganz unbedenklich.
12: Es ist hier nichts passiert, was strafrechtlich in irgendeiner Weise relevant wäre. Allerdings ist die Optik nicht die beste, das kann man ganz klar festhalten.
11: Kritik kommt von SPÖ, Neos und Grünen, die Aufklärung fordern. Die SPÖ fordert von Heimbuchner, im Zuge einer Sonderprüfung durch den oberösterreichischen Landesrechnungshof alles auf den Tisch zu legen. Manfred Heimbuchner wollte heute kein Interview geben. Gegenüber dem ORF Oberösterreich hat es zunächst aus seinem Parteibüro geheißen, Heimbuchner ist für die Wohnbaupolitik und nicht für die Wohnungsverkäufe oder Vergaben zuständig. In sozialen Medien meldet sich Heimbuchner dann doch und schreibt, dass die Wohnungen zu völlig marktüblichem Preis verkauft worden waren. Trotzdem werde alles nochmal eingehend geprüft. Dazu will Heimbuchner alle ehemaligen Käufer und Förderwerber der Immobilie erheben. Zudem möchte Heimbuchner wegen des Artikels rechtliche Schritte gegen den Standard prüfen lassen.
1: Jetzt kommen wir zu einem schockierenden Fund im Bezirk Amstetten in Niederösterreich. In einem Schweinemastbetrieb sind dort hunderte tote Tiere entdeckt worden. Der Bauer dürfte sich monatelang nicht um den Stall und die Tiere gekümmert haben, weil er völlig überfordert und in einem psychischen Ausnahmezustand gewesen sein soll. Tobias Hollerer.
13: Der Fall kommt Ende Juli ins Rollen, weil sich Anrainer über starken Verwesungsgeruch aus dem Schweinemastbetrieb beschweren. Die Polizei rückt an, auch die zuständige Amtstierärztin kommt zur Kontrolle. Und was sie in den Ställen zu sehen bekommen, ist erschreckend. Polizeisprecher Johann Baumschlager.
14: Dort haben sie eben 400 tote Schweine vorgefunden. Der Stall als solches oder die Stallräumlichkeiten waren sehr verwahrlost. Die toten Tiere waren zum Teil verwest. Teils hat man dort nur Knochenreste gefunden, weshalb wir auch denken, dass es hier Kannibalismus unter den Tieren gegeben hat.
13: Laut den Ermittlungen der Polizei fehlen rund 1000 Tiere. Nur 88 Schweine haben überlebt. Sie wurden auf andere Höfe aufgeteilt. Der Landwirt soll den Hof alleine geführt haben und dürfte mit den Tieren völlig überfordert gewesen sein.
14: Wir haben festgestellt, dass also seit Jänner dieser Landwirt offenbar keine Fütterung und auch keine Bewässerung der Tiere mehr durchgeführt hat. Das war eben in den Wintermonaten in der Kälte, wo auch wahrscheinlich Tiere bereits verendet und verwest sind. Aber da dürfte der Geruch nicht so penetrant gewesen sein als jetzt im Juli.
13: Jetzt werden Nachbarn und Lieferanten befragt. Der Bauer wird wegen Tierquälerei angezeigt. Der Betrieb wurde behördlich geschlossen.
1: Tobias Hollerer hat aus Niederösterreich berichtet und wir machen einen harten Schnitt. Der ORF-Stiftungsrat kommt seit heute Vormittag zusammen und bestellt wohl die Führungsebene, also die Zentral- und Landesdirektionen. Viel ist seit der Wahl des neuen Generaldirektors Clemens Pick diskutiert und auch spekuliert worden. Den letzten Stand der Dinge bespreche ich jetzt mit Stefan Kapperer aus unserem Innenpolitik-Ressort. Danke fürs Dasein.
15: Sehr gern.
1: Reden wir gleich einmal über die Personen, die künftig die Geschicke hier am Königlberg, aber auch in den Bundesländern leiten sollen. Wer kommt denn da?
15: Ja, da sind Clemens Pick einige Überraschungen gelungen. Er will Michael Krön, der als Chefproducer viel TV-Erfahrung hat und im Frühjahr den Eurovision Song Contest erfolgreich gemanagt hat, als Programmdirektor. Silvia Lieb, die ist Vorstandschefin der Tiroler Moser Holding mit dem Flaggschiff Tiroler Tageszeitung, soll die Finanzen übernehmen. Angelika Sima-Wallinger, bisher Chefredakteurin in Vorarlberg, als Direktorin für Audience und Plattformen. Sie wird vor allem für die digitale Verbreitung des Programms zuständig sein. Und Harald Kreuter, der soll technischer Direktor bleiben. Vier neue kommen in den Landesstudios. Da hat Pick darauf geschaut, dass immer ein Bezug zum jeweiligen Land da ist. Das ist sinnvoll meistens. Bemerkenswert die Besetzung des Landesstudios in Vorarlberg mit Julia Ordner, die derzeit hier im ORF-Zentrum für die blaue Seite, also ORF.at, zuständig ist. Sie hat ihre Wurzeln in Vorarlberg und löst dort einen langjährigen Direktor ab, den die Landespolitik nach Medienberichten gern noch länger im Amt gesehen hätte, was Clemens Pick offenbar nicht sehr beeindruckt hat.
1: Was sagt uns denn diese Personenauswahl jetzt über die politische Ausrichtung des neuen Generaldirektors, die Ausrichtung von Clemens Pick? Der ist ja vor seiner Wahl von der ÖVP sozusagen als ihr eigener Kandidat präsentiert worden.
15: Ja, da haben vor allem zwei ÖVP-Politiker den künftigen ORF-Chef einen Bärendienst erwiesen. Zum einen der Tiroler Landeshauptmann Anton Matle, der frei herausgemeint hat, dass im Endeffekt ja der Bundeskanzler mitentscheide, wer den ORF führt, den unabhängigen ORF. Und zum anderen der mittlerweile zurückgetretene damalige Generalsekretär und Mediensprecher der ÖVP, Nico Marchetti, der gemeint hatte, er würde sich über eine Kandidatur von Clemens Pick für den Chefposten im ORF freuen. Pick hat dadurch unverschuldet das Etikett des ÖVP und Regierungskandidaten aufgepickt bekommen. Er hat sich durch sein Vorgehen bei der Auswahl seines Teams mit zwei Personalberatern, alles sehr professionell aufgesetzt, muss man sagen, davon befreien können, keine der Personen, deren Namen im Vorfeld parteipolitisch lanciert worden sind, und das waren einige, ist etwas geworden.
1: Schauen wir noch zur aktuellen, zur interimistischen Generaldirektorin Ingrid Thurnherr. Die ist ja auch nicht untätig dieser Tage und hat für heute Nachmittag Informationen zu den sogenannten Compliance-Fällen angekündigt. Was ist da zu erwarten?
15: Ja, Ingrid Thurnherr gilt ja als diejenige, die jetzt aufräumt im ORF mit Missständen aus der Vergangenheit. Auf der Tagesordnung des Stiftungsrats heute steht auch der Endbericht des Transparenzbeirats. Den hat Ingrid Thurnherr eingesetzt. An dieses Gremium, das von der Wirtschaftsanwältin Bettina Knötzl geleitet worden ist, da konnten sich alle im Haus wenden mit Hinweisen auf allfällige Missstände, und das ist auch passiert und das alles ist in diesem Bericht eingeflossen. Welche Empfehlungen es vom Transparenzbeirat für die ORF-Chefin gibt, sie hat gesagt, sie wird die alle erfüllen auf Punkt und Beistrich. Das ist nicht bekannt. Man wird sehen, wie weit das überhaupt veröffentlicht wird, dieser ganze Bericht. Aufgabe des weisungsfreien Beirats war es jedenfalls, Zitat, Fehlverhalten lückenlos aufzudecken und erforderliche Konsequenzen aufzuzeigen. Da geht es einerseits um notwendige Änderungen hier im ORF in der Organisation, aber auch um den Umgang mit Problemfällen wie Pius Strobel und Peter Schöber. Die sind ja beide beurlaubt worden und Grundlage dafür waren die Erkenntnisse dieses Transparenzbeirats.
1: Also da wird abzuwarten sein, wie es da weitergeht. Der Stiftungsrat selbst kommt ja auch nicht aus den Schlagzeilen. Gegen den Vorsitzenden Heinz Lederer wird jetzt sogar ermittelt.
15: Ja, und zwar von der Staatsanwaltschaft Wien wegen Nötigung. Da geht es um Vorwürfe, die der von Lederer zum Rücktritt gedrängte frühere ORF-Chef Roland Weißmann erhoben hat. Davor hat es schon Kritik an Lederer gegeben, weil der seine Geschäfte mit seiner Rolle als Vorsitzender des Stiftungsrats vermischt haben soll. Der ORF-Redaktionsrat hat ihm deswegen, und das hat es vorher noch nie gegeben, das Misstrauen ausgesprochen. Jetzt sagen auch Stiftungsrätinnen wie Hildegard Eichberger heute im Ö1-Morgenjournal, dass Lederer das Vertrauen verspielt habe und dem ORF schade und deshalb den Vorsitz abgeben sollte, also zurücktreten, zumindest auf Zeit, bis die Vorwürfe geklärt sind. Erzwingen können die Kritiker das aber nicht. Und in der SPÖ hat Lederer, der den sogenannten Roten Freundeskreis im Stiftungsrat leitet, immer noch genug Rückhalt offenbar.
1: Da tut sich also einiges. Stefan Kappacher, Sie werden das weiter für uns beobachten heute. Vielen Dank einstweilen.
15: Sehr gerne.
1: Und wir wechseln oder kommen noch einmal zurück zu einem Thema, aber schauen mehr in die Zukunft. Und zwar ist die Hitze auch für mehr als 350 Waldbrände in Österreich zuständig, allein heuer. Und liegt nach so einem Ereignis alles in Schutt und Asche, stellen sich freilich viele Fragen zur Wiederaufforstung. Für den Wald muss so ein Brand jedenfalls kein Todesurteil sein, sozusagen. Auf einer Fläche östlich von Wien erforscht ein Wissenschaftsteam, wie sich die Natur nach einem Brand erholt und welche Schlüsse sich daraus für die Waldbrandprävention ziehen lassen. Miriam Steiner war mit den Forschenden im Wald unterwegs.
16: Totgeglaubte leben länger. Das gilt wohl auch für die Eichen hier südlich von Gänserndorf. Vor 2 Jahren hat der Wald gebrannt. Jetzt trägt so manch angekohlter Baum tapfer eine grüne Krone. Andere treiben an den Wurzeln neu aus. Der Waldbrandforscher Harald Watzig von der BOKU Wien zählt die jungen Triebe einer damals verbrannten Eiche.
17: Da kommen eben dann gleich 1, 2, 3, 4, 5, 6, 7, 8 Individuen raus von einem so einen Wurzelstock. Und da ist natürlich dann die Hoffnung, je mehr Individuen da sind, umso besser kann sich das Ganze halt dann regenerieren.
16: Ein feuerfester Wald, das klingt erstmal nach Utopie. Harald Watzig forscht aber genau an diesem Thema, auch hier in Gänserndorf. Seit dem Brand 2024 beobachtet er, welche Bäume langfristig überleben, wie man sie unterstützen und was man daraus lernen kann. Auf einem Teil der Fläche wurden die verkohlten Bäume bodennah abgeschnitten. Man nennt das auf Stock setzen. Die Hoffnung ist, dass Bäume ihre Energie gleich in neue Triebe stecken, anstatt zu versuchen, angesenkte Äste am Leben zu erhalten.
17: Und nach der ersten Erhebung haben wir eben nur gesehen, dass viel mehr Triebe als solches aufkommen, als wir auf den Flächen, wo wir nicht auf Stock gesetzt haben.
16: Wälder mit vielen Laubbäumen sind allgemein feuerresistenter als reine Nadelbaumwälder, sagt der Forscher.
17: Weil damit auch her ein anderes Mikroklima kommt. Das heißt, ich habe ein besseres, feuchteres Innenklima und damit ist die Zündungswahrscheinlichkeit geringer.
16: Hier in Gänserndorf hat es nicht alle Bäume gleich schwer erwischt, auch nicht innerhalb einer Baumart. An manchen Stellen dürfte damals Gebüsch sogenannte Feuerleitern gebildet haben.
17: Das bodennahe Feuer, weil Feuer fängt immer am Boden an, kann sich dann über solche Feuerleitern in die Kronenraum entwickeln und damit viel mehr Schaden anrichten.
16: Je mehr Brennmaterial sich in einem Wald anhäuft, umso gefährlicher wird es, vor allem während langanhaltender Hitze- und Trockenperioden. In typischen Waldbrandländern wie Australien gibt es daher regelmäßig absichtlich gelegte, kontrollierte Brände.
17: Und das sind Maßnahmen, die wir auch aufgrund der gesetzlichen Rahmenbedingungen in Österreich derzeit auch jetzt nicht durchführen können.
16: Denn auch ein kontrollierter Brand erzeugt Abgase und gefährdet Tierarten und steht damit im Widerspruch zu Naturschutz- und Emissionsschutzgesetz. Die Prognose von Harald Watzig und seinem Team spricht jedenfalls eine sehr klare Sprache. Als Folge des Klimawandels wird die Zahl der Tage mit erhöhter Waldbrandgefahr vor allem im Osten Österreichs steigen, und zwar von aktuell 15 auf mehr als 50 pro Jahr innerhalb der kommenden 6 Jahrzehnte.
1: Und zur Kultur jetzt. 7 monumentale Figuren des britischen Bildhauers Thomas Houseagot sind derzeit in einer Ausstellung in Madrid zu sehen, in einem Park, der erstmals für das Publikum geöffnet wird. Houseagot gehört zu den bekanntesten Bildhauern seiner Generation. Seine monumentalen Figuren aus Gips, Holz oder Bronze finden sich in Privatsammlungen von Hollywood-Stars, ebenso wie im MoCA in Los Angeles wieder. Josef Manola hat den Künstler in Madrid getroffen.
18: Im lauten Madrider Barrio de Salamanca liegt ein Privatgarten hinter hohen Mauern. Zum ersten Mal ist diese grüne Oase für Besucher geöffnet. Das Bankhaus Mark zeigt Skulpturen des britischen Bildhauers Thomas Houseagot. Wegen der großen Hitze bleibt die Ausstellung donnerstags bis 23 Uhr geöffnet. Nach Sonnenuntergang hat sich der Park verändert. Alte Kastanien und Zedern rauschen im Wind. Ihre Schatten bewegen sich über dem Boden, Houseagots Figuren wirken im Mondlicht noch unheimlicher. An einem Teich steht eine 5 Meter hohe Bronzefigur. Sie ragt weit in den Nachthimmel. Die Large Walking Figure erinnert an Giacomettis schreitende Figuren, könnte aber auch ein Cyborg in einem Science-Fiction-Film sein. Thomas Houseagot ist vom Anblick überrascht. Der dunkle Teich, der Wind und die wandernden Schatten haben ihre Wirkung nicht verfehlt.
19: Ja, es ist eine verstörende Skulptur. Wenn man sie betrachtet, denkt man vielleicht erst einmal, wow, was ist denn das? Ich habe sie schon an anderen Orten gesehen, in London und Chicago. Aber hier ist es für mich beinahe so, als sei das die Präsentation, von der ich immer geträumt habe.
18: Thomas Houseagot wurde 1972 in Leeds geboren und studierte in London und Amsterdam. Im Jahr 2004 übersiedelte er nach Los Angeles, wo ihm mit seinen groben Holz- und Bronzefiguren der internationale Durchbruch gelang.
19: Selbst wenn die Menschen hassen, was ich mache, und auch mich hassen, ich sehe es als meine Aufgabe, die Schrecken anzusprechen und sie zu zeigen.
18: In seiner Kindheit wurde er Opfer von Missbrauch, eine Erfahrung, die ihn lange verfolgt hat. Im Alter von 18 Jahren auf einer Interrail-Reise in Madrid fand er eine Antwort. Im Prado-Museum wies Goya ihm den Weg.
19: Warum ist Goya ein so bedeutender Künstler? In seinen Serien Schrecken des Krieges, Caprichos und den schwarzen Gemälden versucht er, die Menschen zu erreichen und zu warnen. Ähnlich ist es bei mir. Ich zeige, wie es sich anfühlt, in meinem Körper zu leben. Darüber möchte ich sprechen.
18: Im Jahr 2019 erlitt der Künstler einen psychischen Zusammenbruch, dem eine längere Therapie folgte. Die Aufarbeitung seiner Traumata hat Houseagot verändert. Jetzt spricht er offen über seine psychischen Probleme und versteht seine Arbeiten als Teil des Heilungsprozesses.
19: Mir geht es darum, zu zeigen, wie wir uns wirklich fühlen. Und ich habe den Eindruck, je verletzlicher ich mich zeige und je offener ich mit meinen eigenen Kämpfen umgehe, Kämpfen, die auch in meinen Skulpturen sichtbar werden, desto eher kann ich eine wirkliche Verbindung herstellen.
18: Die Traumatherapie hat Houseagot geholfen. Heute fühlt er sich stark genug, offen über den sexuellen Missbrauch zu sprechen, den er in seiner Jugend erlebt hat. Er bezeichnet sich nicht mehr als Opfer, sondern als Überlebenden. In seiner Kunst sieht er auch eine Möglichkeit, Menschen mit ähnlichen Erfahrungen zu erreichen.
1: Josef Manola hat berichtet und hier geht's weiter ins Nachrichtenstudio zu Konstantin Hahn.
20: Der Präsident des Fiskalrats, Christoph Bartelt, warnt davor, dass zusätzliche Budgetmittel für Dürrehilfen in der Landwirtschaft freigemacht werden. Es stelle sich sofort die Frage, woher die Gegenfinanzierung kommen soll, so Bartelt. Wenn einfach nur das Defizit erhöht werde, dann sieht Bartelt schwarz für die Budgetpolitik. Denn leider werde das nicht die letzte Katastrophe bleiben, der wir ausgesetzt sind, sagt Fiskalratschef Bartelt im Ö1 Mittagsjournal. Im Streit um die Kosten für Gastpatienten macht der Wiener Bürgermeister Michael Ludwig jetzt einen neuen Vorstoß. Er schlägt eine Direktverrechnung mit anderen Bundesländern vor. Das wäre auch ein System, das einfach zu verwalten wäre, so Ludwig. Wien sei grundsätzlich bereit, Gastpatientinnen und Patienten zu betreuen, aber es müsse eine gerechtere finanzielle Lösung geben, sagt Wiens Bürgermeister Ludwig in der Ö1-Journal-Interviewreihe mit den österreichischen Landeshauptleuten. Die Wirtschafts- und Korruptionsstaatsanwaltschaft hat ein gegen Thomas Schmidt gerichtetes Ermittlungsverfahren wegen Amtsmissbrauchs eingestellt. Das bestätigt Behördensprecher Martin Ortner. Aus Sicht der Strafverfolgungsbehörde erfüllt das Schmidt unterstellte Verhalten keinen Tatbestand. In einer anonymen Anzeige wurde behauptet, Schmidt habe als damaliger Generalsekretär im Finanzministerium für die ÖVP interveniert und in einem angeblichen Telefonat mit einem Sektionschef verlangt, einen siegreichen Postenbewerber zur Zurückziehung seiner Bewerbung aufzufordern. Nach dem schweren Erdbeben in Kolumbien setzen die Rettungskräfte die Suche nach Überlebenden fort. Durch das gestrige Beben der Stärke 7,4 sind mindestens 164 Menschen ums Leben gekommen. Es wird befürchtet, dass die Zahl der Opfer weiter ansteigt. Einsatzkräfte, Soldaten und Freiwillige suchen die ganze Nacht hindurch in eingestürzten Häusern nach Verschütteten. In den Städten Cali und Pereira wurden nächtliche Ausgangssperren verhängt. In Syrien hat ein Gericht den früheren Machthaber Bashar al-Assad in Abwesenheit zum Tode verurteilt. Die Richter begründen ihr Urteil mit Kriegsverbrechen und Verbrechen gegen die Menschlichkeit Assads. Es handelt sich um das erste Urteil gegen Assad. Er war im Dezember vor 2 Jahren von islamistischen Kämpfern gestürzt worden und ins Exil in die russische Hauptstadt Moskau geflohen. Auch Assads Bruder sowie weitere Vertreter der gestürzten Regierung wurden in Abwesenheit zum Tode verurteilt. Aufatmen am Great Barrier Reef. Ein spät einsetzender Sommermonsun hat Teile des weltberühmten Korallenriffs vor der australischen Ostküste vor weiterer Hitze geschützt. Im Norden und Zentrum waren bereits erste Anzeichen einer neuen Korallenbleiche aufgetreten. Wolken und Regen in den ersten Monaten des Jahres haben aber dringend nötige Abkühlung gebracht, wie aus einer aktuellen Studie hervorgeht. Windwellen und Durchmischung haben außerdem dafür gesorgt, dass heißes Oberflächenwasser mit kühlerem Wasser aus tieferen Schichten vermischt wurde.
1: Danke, Konstantin Hahn. Und wir kommen wie immer am Ende der Sendung zum ausführlichen Blick aufs Wetter. Den bekomme ich heute von Jörg Stieber. Gefühlt haben wir in den letzten Tagen nur von Sonnenschein und Hitze gesprochen und ein paar kräftigen Gewittern. Ändert sich da diese Woche was?
0: Nicht wirklich. Im Wesentlichen setzt sich die Hitzewelle auch in den nächsten Tagen fort. Allerdings wird sie vorübergehend deutlich erträglicher. Von Nordosten her strömt nämlich sehr trockene Luft ein und verdrängt die Schwüle. Die Nächte werden auch im Flachland erholsamer. Tiefstwerte von 25 Grad wie heute in Teilen Wiens oder in Bernstein bleiben uns damit erspart. Und auch tagsüber ist es nicht mehr so heiß. Morgen und übermorgen etwa liegen die Höchstwerte bei 25 bis 32 Grad, im Westen auch knapp darüber. Richtung Wochenende wird es dann aber schon wieder sehr heiß. Am Sonntag sind im Osten wieder 37 Grad möglich.
1: Aber mal kurz durchatmen, das ist gut. Wie schaut es mit Gewittern aus?
0: Die gibt es vor allem noch heute und zwar im Bergland und im Süden. Und da in erster Linie von den Hohen Tauern über die Nockberge und das obere Murtal bis ins Grazer Bergland und bis in die Fischbacher Alpen. Durchwegs trocken und auch überwiegend sonnig verläuft der Nachmittag dagegen vom Flachgau bis ins Nordburgenland sowie ganz im Westen. Morgen bilden sich dann auch im Bergland nur noch stellenweise etwas mehr Quellwolken. Einzelne Regenschauer gibt es, wenn überhaupt, am ehesten noch im Südwesten. Meist aber scheint die Sonne. Und am Donnerstag und am Freitag ist es in ganz Österreich sonnig, größtenteils auch komplett wolkenlos. Für längere Bergtouren damit bestens geeignet. Dazu hat es in 2000 Meter Höhe von Ost nach West 14 bis 20 Grad.
1: Auf in die Berge also, sagt Jörg Stieber. Ich sage danke fürs Zuhören. Das Team heute waren Wilhelm Wimmer in der Technik, Barbara Schieder in der Regie, Stefanie Leotold am Mikrofon. Vielen Dank fürs Zuhören. 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

0: 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That was a fascinating and very complex impulse talk, and I'm sure we look forward to discussing some of the issues at the end of the evening. We have some question and answers. 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
1: Einen schönen guten Abend. Ich werde auf Deutsch reden. I will speak in German. Or do you speak French? Can I speak in French? No. Okay. Let me speak in German because the topic for me is extremely important. I'm going to speak about racism in Austrian school books. Februar 2016 haben wir das hier in einer Schule in Wien gesehen. Das war ein Test, das ein schwarzes Kind bekommen hat, ein Legasthenie-Test. Und die Lehrerin hat gemeint, sie sollte das N-Wort streichen. Die Mutter dieses Kindes hat mich angerufen. Und das war um 21 Uhr, ich war schon zu Hause, und hat gesagt, Simon, bitte zu mir kommen. Ich wohne im 22. Ich musste in 6. Bezirk. Und es war entscheidend wichtig, hinzugehen. Und ich bin hingegangen und habe mit der Frau geredet, genauso mit dem Kind. Das Kind hat die ganze Nacht geweint, weil sie dieses Blatt bekommen hat, um irgendwie zu zeigen, okay, was das N-Wort ist. Ich glaube, wir können in Österreich sehr gerne über Integration reden, über Global Education reden, aber wir haben ein gravierendes Problem, dass die Art und Weise, wie Österreicherinnen und Österreicher sozialisiert werden, noch viel mit Rassismus und Ausgrenzung von Schwarzen zu tun hat. Wir haben hier von der Uni, von der JUS-Uni, das ist ein Beispiel aus einem Lehrbuch. Ja, also es wird hier klarerweise der 19-jährige Schwarzafrikaner Emeka verkaufte von Jänner 2008 bis März 2008 in mehreren Angriffen insgesamt 5 Kugeln mit jeweils 0,3 Gramm Heroin und 7 Kugeln mit jeweils 0,3 Gramm Kokain an den 16-jährigen Suchtgiftkonsumenten Peter. Gewinnbringend weiter. Man versucht mit dem Beispiel so zu sagen, okay, du als JUS-Student, wie kannst du in Bezug auf dieses sogenannte Suchtmittelgesetz und so weiter, wie kannst du diese Person teilweise entweder verteidigen oder nicht verteidigen und welche Strafe würde diese 19-jährige Schwarzafrikaner in Mekka bekommen. Wir haben vorher klarerweise in der Volksschule oder im Gymnasium, und hier haben wir ein Beispiel aus einem Justbuch an der Uni. Und wir haben, wenn wir das ganz nüchtern betrachten, von der Volksschule bis zur Uni haben wir praktisch mit solchen Beispielen zu tun. Nicht nur, es gibt auch schöne Beispiele. Aber die Art und Weise, wie wir in den Schulbüchern in Österreich vorkommen, haben Wissenschaftler nicht nur aus den Black Communities, sondern auch von der Universität Wien. Die Christa Markom und Heidi Weinhäupel haben 2005 bis 2010 diese 6 Begriffe aufgrund der Analyse von mehreren Schulbüchern, Geografie, Geschichte, wo es um Afrika ging. Das heißt, die Tekle hat vorher gesagt, wir werden nicht über Ägypten reden und so weiter, aber ich glaube, dass wenn es darum geht, dass wir mit Afrika zu tun haben, dass wir Ägypten als Teil von Afrika bezeichnen. Es ist der erste Schritt, wo wir sagen können, die afrikanische Wissenschaft, Geschichtswissenschaft sehr, sehr, sehr entscheidend ist. Der zweite Punkt ist, dass die vorkoloniale Geschichte manipuliert wird. Ein Beispiel. Man erzählt überall, Afrikaner haben nur keine Schriftkultur. Ja? Die haben nur eine mündliche Überlieferung. Ich bin auch da mit dieser Lüge erzogen worden. Aber wenn wir betrachten, okay, die Hieroglyphen kamen sicher nicht aus Europa. Ja? Und ich glaube, dass Europa muss irgendwie ein wichtiger Schritt für Europa wäre, anzufangen, über die eigene Lüge, die während der Kolonialzeit verbreitet worden sind, einfach zu widersprechen. Afrika als homogen. Ich glaube, ich werde nicht mehr zurückkommen. Das ist hier, jeder weiß das hier. Die Sprache und Redewendungen, die verwendet werden, um Afrika zu beschreiben, ist eine blutige. Blutige bedeutet eigentlich, dass man viel mehr Konflikte erwähnt, extrem, dass man viel mehr eine Sprache verwendet, die nicht kindesgerecht ist. Und drittens, dass wenn Kinder in Bezug auf Afrika in den Schulen lernen sie nur mit einer extrem negativen Konnotation des Kontinents. Fünfter Punkt war, Afrikanerinnen werden nicht als Subjekte der eigenen Geschichte dargestellt. Das ist wahr. Also die anderen haben für uns oder unsere Arbeit gemacht und bis heute funktioniert das Prinzip, dass zum Beispiel, dass man viel mehr über sogenannte Entwicklungshilfe Publicity macht und wenig über die sogenannte Remittances, dass Afrikanerinnen in der Diaspora sehr, sehr viel Geld auch nach Hause schicken und leisten dabei als Subjekte ihren Beitrag zu diesen Sachen. Und der sechste Punkt ist der kritische Punkt, ist die Entwicklungshilfe. Ja, im 21. Jahrhundert, 2016, sind wir noch heute dabei, die Entwicklungshilfe für Afrika zu definieren. Und ich bin eigentlich der festen Überzeugung, wir brauchen Entwicklungshilfe heute nicht mehr. Afrikaner sind genug gescheit, um den eigenen Kontinent aufzubauen. Und wir können noch einmal, wir sind in der Lage, Leute, mit Menschen zu arbeiten, die mit uns ernsthaft arbeiten wollen und nicht uns eigentlich als Sklaven behalten wollen. Was können wir dagegen tun? Das ist die größte Frage. In Bezug auf diese sogenannte Education, bin ich eher der Meinung, wir brauchen eine afrikanische Schule in Wien. Also das österreichische Schulsystem kann die Defizite in Bezug auf Afrika nicht lösen. Das bedeutet eigentlich, wir nehmen das Beispiel der Chinesen in Wien, vor 25 Jahren haben sie in der Nähe vom Afro-Asiatischen Institut ein Gymnasium, das funktioniert bis heute, ein Gymnasium gemietet. Jeden Samstag und Sonntag haben sie dort chinesische Geografie, chinesische Geschichte unterrichtet. Für die, die sich für Kinder interessierten, für die Kinder chinesischer Familien in Wien, heute nach 25 Jahren haben wir zu tun mit einer riesigen Schule, wo es nicht nur um Kindererziehung geht, sondern um China insgesamt, um die Politik Chinas weltweit. Das heißt, so etwas glaube ich, dass wir in der Lage sind, in Österreich so etwas zu gründen. Weil das ist für mich persönlich der einzige Weg. Weil wenn ich meine Kinder erziehe, es ist immer besser, als wenn ich die Erziehung meiner Kinder in den Händen von Ignoranten überlasse. Dankeschön.
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Meine liebe Damen und Herren, Sie hören Radio Afrika International. In den folgenden Minuten werden wir natürlich nicht über Umkombo Tee, das ist ein südafrikanisches Getränk, aber werden wir mit unseren Freunden von SADC mehr und noch mehr über den südafrikanischen Wein lernen. Wein aus Südafrika

0: Ja, let's rise in the voyage to South Africa. Der sudafrikanische Wein wird ein Beitrag. Diesen Beitrag wird von unserem Partner und Kollegen von SADOC hier in der Nähe von uns. Und wir wünschen viel Spaß mit SADOC über sudafrikanischen Wein.
1: Hallo und herzlich willkommen. Mein Name ist Alexander Kupfer und gemeinsam wollen wir in dieser Sendung zurückblicken auf eine Seminarveranstaltung der SADOC, des Dokumentations- und Kooperationszentrums Südliches Afrika in Wien. Thema des Seminars war Weinbau und Handel in Südafrika, Genuss mit kolonialem Erbe. Es fand im Rahmen des Dialogprojektes Begegnung Südliches Afrika, Arbeit und Leben global gedacht am 19. Juni 2023 in den Räumlichkeiten der Gewerkschaft GPA in Wien statt. Die GPA ist Projektpartnerin der SADOC und gemeinsam wollen wir einen Dialog zwischen Österreich und dem südlichen Afrika schaffen.

Das Dialogprojekt Begegnungswürdiges Afrika wird gefördert von der Austrian Development Agency ADA. Im Rahmen des Projektes können sich die Teilnehmenden aus Österreich und dem südlichen Afrika in Seminaren, gemeinsamen Workshops und Dialoggruppen über die Arbeitsbedingungen und Lebensrealitäten der anderen informieren. Außerdem tauschen sie sich über mögliche Alternativen und Handlungsstrategien zur Bekämpfung der bestehenden Probleme aus. Globale Zusammenhänge zwischen Weltwirtschaft, Handelslieferketten, kolonialen Kontinuitäten und sozioökonomischer Ungleichheit werden anhand der folgenden Themenschwerpunkte behandelt: informelle Beschäftigung und prekäre Arbeit, Ressourcenabbau am Beispiel von Platin, sowie die Strukturen und Arbeitsbedingungen im Weinbau und Weinhandel, die uns ja auch in der heutigen Sendung beschäftigen werden. Für genauere Informationen zum Projekt möchte ich Sie gerne auf die Website des Projektes bei der SADOC unter sadoc.at/dialogprojekt verweisen.

0: Nun aber zum Hauptteil der Sendung, der Rückschau auf das Seminar Weinbau und Handel in Südafrika, Genuss mit kolonialem Erbe. Wir hören zunächst Ausschnitte aus dem Eröffnungsvortrag von Sandra Feichtner, die Projektreferentin Afrika mit Zuständigkeit für Tansania und Südafrika bei der Dreikönigsaktion ist. Ihr Vortrag sollte grundlegend in den Kontext einführen und einen Überblick über den Stand der Dinge hinsichtlich der Bedingungen informieren, durch die die Lebensrealitäten im südafrikanischen Weinbau häufig geprägt sind.
1: Südafrika ist ja ist vom Siedlerkolonialismus geprägt. Zuerst waren die Niederländer dort, dann kamen die Briten. Die Niederländer haben auch den Wein eingeführt nach Südafrika und in weiterer Folge dann für die Seeleute und für die immer größer werdende Schar an europäischen Siedler und Siedlerinnen angebaut. Unter Zuhilfenahme von Sklaven, die man importiert hat, genau. Und ganz wichtig ist auch, dass dann Anfang des 20. Jahrhunderts ist dann schon der Grundstein für die späteren Ungerechtigkeiten schon gelegt worden. Und ein ganz markanter Punkt ist halt der Native Land Act 1913 gewesen, wo halt weniger als 10% quasi der schwarzen Bevölkerungsmehrheit an Land zugewiesen wurde. In Bezug auf die Weinwirtschaft kann man vielleicht noch kurz herausstreichen, dass damals die Weinwirtschaft eher auf Masse, auf Quantität als Qualität gesetzt hat und Massenproduktion der Fokus war. Es gab auch schon Pflanzenproduktionsquoten, die von dieser KWV, der Weinbauernvereinigung, damals eingeführt wurden. Und es war natürlich eine absolute weiße Dominanz in dem Sektor vorhanden. Und das hat sich dann auch während der Apartheid weiter fortgesetzt. Die Weinwirtschaft eben während der Apartheid war einfach auch berühmt und berüchtigt für ihre katastrophalen Arbeitsbedingungen. Die Farmerin war eine absolute Autorität gegenüber den Arbeiterinnen. Es gab keinen arbeitsrechtlichen Schutz für die Arbeiter und Arbeiterinnen. Und genau, das hat sich dann erst, also kleine, ganz kleine systematische kleine Änderungen kamen dann erst durch den internationalen Boykott zustande. Aber grundsätzlich ist die Situation nach wie vor sehr schlecht gewesen für die Leute, die dort gearbeitet haben. Genau.
0: Wenn man sich nun heute die Wirtschaftsdaten für Südafrika ansieht, so sind diese zwar grundsätzlich gut, wie Sandra Feichtner weiters ausführte, daraus folgt aber nicht etwa ein gutes Leben für alle, da Südafrika eines jener Länder der Welt ist, in denen die größte Vermögensungleichheit herrscht. Grund dafür sind vor allem Kontinuitäten aus der Kolonialzeit und aus der Apartheid, deren Erbe bis in die Gegenwart stark nachwirkt. So besitzen die reichsten 10% 71%, die ärmsten 60% hingegen haben 7%. Daraus folgt etwa auch eine hohe Armutsquote. Doch wie steht es um die Bedingungen im südafrikanischen Weinbau?
1: Die Weinbaugebiete liegen im Western Cape, in den Provinzen Western Cape und Northern Cape. Es gibt ein sehr vorteilhaftes Klima dort für den Weinbau. Aktuell ist natürlich, also Klimawandel ist dort stark spürbar, Dürre ist ein großes Problem. Es ist Südafrika ein sehr bedeutender Player am Weinmarkt, am globalen Weinmarkt. Sie produzieren 4% des Weins weltweit. Und sind damit eben der achtgrößte Produzent. Man exportiert die Hälfte dessen, was man produziert. Also das ist schon eine ordentliche Menge und ist damit natürlich auch stark in globale Lieferketten eingebettet und abhängig davon, was wir so an Preisen zahlen. Grundsätzlich ist es so, dass aber im Weinsektor es auch zu einer größeren Konzentration kommt. Die Flächen, wo Wein angebaut wird, reduzieren sich. Die Produzentinnenanzahl sinkt und die übrig bleiben, also es verschwinden eher die kleineren und übrig bleiben die größeren. Es gibt ein paar große Unternehmen. Eins davon möchte ich rausstreichen, das ist die Distel Group. Die wird jetzt da gibt es jetzt einen Merger mit Heineken. Also Heineken übernimmt jetzt die Distel Group, war ein Riesending in Südafrika und ist bei der Wettbewerbsbehörde gelandet. Und die Wettbewerbsbehörde hat aber diesen Merger quasi nur zugestimmt mit vielen Auflagen. Allerdings sehen die Farmarbeiterinnen bzw. deren Lobby das nach wie vor kritisch. Genau, also man wird sehen, wie sich das auswirkt.
0: Nach außen hin gibt sich die Weinbranche Südafrikas progressiv. Schön aufgemachte Websites sowie beworbene Nachhaltigkeitsinitiativen sollen das richtige Bild für globale Märkte und den Weintourismus schaffen. Doch handelt es sich dabei um unternehmensgesteuerte Bilder. Sandra Feichtner betonte daher, dass es sehr wichtig sei, die Perspektive der ArbeitnehmerInnen und derer VertreterInnen zu bekommen. Nur so kann es gelingen, hinter die Kulissen zu blicken und ein ausgewogenes und reales Bild der Zustände und Probleme zu bekommen, die im Hinblick auf die Arbeits- und Lebensbedingungen der ArbeiterInnen herrschen.
1: Schauen wir uns an, wie die Besitzverhältnisse heute im Weinsektor ausschauen. Er war ja also absolut in weißer Hand quasi während der Apartheid und davor, also mit Ausnahme der Arbeitskraft. Und wie hat sich die Situation geändert? Es ist nach wie vor so, also es gab ja die Maßnahmen der Landreform. Man will die Landrechte wiederherstellen. Es gibt drei Teile der Landreform. Es gibt Restitution, es gibt Umverteilung als Säule dieses Programms und es gibt die Bodenrechtsreform. Es ist aber nach wie vor so, dass 9% der weißen Bevölkerung 72% des landwirtschaftlich genutzten Landes im Privatbesitz haben. Jetzt muss man natürlich bei den Zahlen immer ein bisschen vorsichtig sein. 1994 hat die Apartheid geendet. Die Landreformmaßnahmen laufen jetzt auch schon viele Jahre. Und nach wie vor ist das die Situation. Allerdings umfasst das jetzt natürlich nicht. Also es gibt ja auch viele Unternehmen und Gesellschaften, die Land besitzen. Und da weiß man jetzt nicht, wie die Zugehörigkeiten sind. Aber man sieht, dass es dort durchaus noch ein Problem gibt. Auch in der Weinbranche ist das natürlich nach wie vor so. 2018 haben lediglich eben 3% der Weinfarmen schwarzen Menschen gehört. Und der Großteil ist nach wie vor im Besitz von weißen Menschen. Es ist auch bei der Landreform so, dass gerade das fruchtbare Land in der Western Cape Provinz zum Beispiel, da gibt es nicht allzu viele Änderungen, sagen wir so. Genau, und Frauen haben sowieso von all diesen Maßnahmen ziemlich wenig profitiert. Ja, die Farmarbeiterinnen sind eine historisch sehr benachteiligte Gruppe, oftmals auch Nachfahren eben der ehemaligen Sklaven. Mittlerweile gibt es verschiedene Anstellungsverhältnisse, es gibt Festangestellte, Saisonarbeiterinnen und Leiharbeiterinnen. Was auch, glaube ich, mit allgemeinen globalen Trends in Einklang steht, ist, dass die prekären Arbeitsverhältnisse am Zunehmen sind, also Saison- und Leiharbeit, also diese Situation, wo, also die Farmarbeiterinnen haben ja traditionell auf den Farmen gelebt und dort gearbeitet und diese Situation ändert sich jetzt gerade. Es kommt zu ganz vielen Räumungen, Evictions nennt man das, wo Farmarbeiterinnen bzw. Farmbewohnerinnen, die seit Jahrzehnten auf den Farmen leben, eben vertrieben werden. Zum Teil nicht direkt, sondern indem man halt die ganzen Dienstleistungen abdreht und die Häuser verfallen lässt. Es ist auch so, dass eben mittlerweile auch nicht mehr nur Leute aus der Western Cape Provinz in dem Bereich arbeiten, sondern es gibt eben auch sehr viel Arbeitsmigration, sowohl auch aus dem Inland, gerade Eastern Cape ist da so eine Provinz, wo viele Menschen kommen, und als auch aus dem Ausland. Das führt dazu, dass natürlich die Preise gedrückt oder der Lohn gedrückt wird, weil die natürlich weniger Verhandlungsmacht haben. Also die haben oft keinen legalen Status und arbeiten halt in besonders prekären Situationen. Es führt auch oft dazu, dass quasi, also auch Unternehmerinnen nutzen das auch oft bewusst, also sie spielen oft diese Gruppen auch gegeneinander aus. Damit es halt nicht zu einer Vereinigung kommt, wo man dann gemeinsam gegen, also quasi bei den Arbeitgebern was einfordern kann, sondern man spielt die Gruppen gegeneinander aus und das ist, glaube ich, ganz wichtig, dass die Gruppen vereint gegenüber den Arbeitgebern auftreten.
0: Das Verhältnis von FarmerInnen und LandarbeiterInnen ist nach wie vor häufig sehr paternalistisch gestaltet und es herrschen rassistische Vorurteile und Mechanismen vor. Unter den ArbeiterInnen herrschen darüber hinaus häufig Gefühle von Angst und Inferiorität. Ein großes Problem stellt dabei dar, dass Letztere gar nicht über die rechtlichen Rahmenbedingungen in Südafrika, also ihre eigenen Rechte, Bescheid wissen.
1: Grundsätzlich die rechtlichen Rahmenbedingungen sind eigentlich nicht so schlecht. Natürlich ausbaufähig, es gibt sogar einen Mindestlohn, der liegt allerdings ein Drittel unter dem, was man errechnet hat als notwendiges existenzsicherndes Einkommen eines Haushalts. Und das große Hauptproblem ist eben die Umsetzung dieser Rechte und die Durchsetzung dieser Rechte und die Sanktionierung von Unternehmen, die sich nicht daran halten. So, es kommt zu einer sehr großen Zahl an Arbeits- und Menschenrechtsverletzungen. durch die Arbeitgeberinnen. Ja, ein Problem ist auch, dass eben die Farmarbeiterinnen wenig über ihre Rechte wissen und dass natürlich die Farmerinnen, die Arbeiterinnen eben bei der Einforderung ihre Rechte behindern mit Drohungen und so weiter. Und der Preisdruck auf die Produzentinnen ist natürlich auch ein Faktor. Gerade von Seiten der globalen Lieferketten, da kommen wir später noch dazu. Es gibt gewerkschaftliche Organisationen in dem Sektor, allerdings ist das alles sehr schwach. Es ist nur ein sehr kleiner Teil der Menschen in dem Sektor gewerkschaftlich organisiert und die Gewerkschaften sind auch gespalten. Die Farmerinnen erlauben eben zum Teil, also müssten es eigentlich erlauben, aber erlauben eben keine Besuche von Gewerkschaftsvertreterinnen auf Farmen und Arbeiterinnen fehlt eben oft auch das Wissen. Sie wissen dann oft nicht, dass sie, also glauben oft, dass nur festangestellte Menschen Teil einer Gewerkschaft sein können. Genau. Und manche fühlen sich auch nicht gut vertreten von den Gewerkschaften, gerade die Frauen.
0: Ein Versuch, die Lage dieser Gruppe zu verbessern und gerechtere Verhältnisse herzustellen, ist das Black Economic Empowerment Programm des südafrikanischen Staates. Dieses zielt darauf ab, eine breitere Beteiligung der schwarzen Bevölkerung an der Wirtschaft zu ermöglichen. Dadurch sollen insbesondere die durch die Apartheid entstandenen Ungleichheiten beseitigt werden. Doch auch hier war man bis dato nur bedingt erfolgreich und es profitierte eher die schwarze Mittelschicht als die ArbeiterInnen. Um die Situation für diese Gruppe wirklich zum Besseren zu verändern, ist also wohl ein breiter Wandel notwendig. Prekäre Arbeitsverhältnisse mit immer weniger stabilen Jobs prägen die Branche. Hinzu kommen schlechter Arbeitsschutz und die Evictions, also die Vertreibung ansässiger LandarbeiterInnen von den Farmen. Eine Organisation, die hier einen Wandel herbeiführen möchte und insbesondere für die Rechte der LandarbeiterInnen kämpft, ist Women on Farms. Die Leiterin dieser Organisation, Colette Solomon, war live aus Südafrika zugeschaltet und gab den TeilnehmerInnen Einblicke in die Arbeit von Women on Farms.
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0: Die Lage von Frauen, die auf Farmen arbeiten, ist also häufig besonders prekär. Sie arbeiten kaum in einem permanenten, stabilen Arbeitsverhältnis, sondern meist nur saisonal und haben dabei häufig jene Jobs, die am schlechtesten bezahlt werden. Darüber hinaus sind sie häufig von männlichen Arbeitern abhängig, etwa wenn es um das Wohnen auf den Farmen geht. Die meist weißen FarmbesitzerInnen verletzen häufig die Rechte der ArbeiterInnen. Denn obwohl Südafrika über eine progressive Gesetzgebung verfügt, sind die Behörden sehr schwach, wenn es darum geht, dass diese Gesetze auch eingehalten werden, wie Colette Solomon ausführte.
2: And then also another issue related to health is the high incidence of gender-based violence on farms, although it is a national problem. 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
0: Colette Solomon fügte an dieser Stelle noch hinzu, dass ein Faktor, der die Abhängigkeiten von Frauen, die auf Farmen arbeiten, noch verstärkt auch ist, dass die Farmen in Südafrika häufig sehr viel größer sind als in Europa, was zu einer Isolation der Arbeiterinnen führt.
2: For us, our work, we also think that there's a dialectical relationship for us between individual and structural change. 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
0: Women on Farms kämpft also für Beteiligung und Aufklärung bei und hinsichtlich politischer Prozesse Sie bewegen sich dabei zwischen der individuellen und der strukturellen Dimension des angestrebten Wandels. Fünf wesentliche Komponenten prägen die Arbeit von Women on Farms dabei. Soweit die Ausführungen aus dem Vortrag von Colette Solomon, der Leiterin des Women on Farms Project. Für weitere Informationen dazu schauen Sie auch gerne auf die Website des Projektes unter wfb.org.za.

0: Zum Abschluss des Seminars sprach Franz Rosner von der Höheren Bundeslehranstalt und Bundesamt für Wein- und Obstbau in Klosterneuburg. Er forscht dort zum Thema Nachhaltigkeit im Weinbau. Er sprach über die asymmetrische Einbindung Südafrikas in den globalen Weinmarkt. Export spielt für den südafrikanischen Wein zwar eine große Rolle, doch ist dies mehrheitlich sehr billiger Fasswein, dessen Hauptwertschöpfung erst im Verkauf in europäischen Supermärkten oder Discountern generiert wird. Er sprach auch über die Gründe, die er dafür sieht und wie dies auch mit der Lage der ArbeiterInnen zusammenhängt.
1: Südafrika spielt schon bei den Top 10 eine wichtige Rolle mit. Export, hier finden Sie Südafrika an sechster Stelle, was hier das Volumen betrifft. Also Südafrika sehr wichtig auf diesem Weinweltmarkt eine Rolle spielt. Wenn Sie aber den Wert anschauen, wo dann, das ist eben darunter die Tabelle, wo finden Sie hier Südafrika? Nirgends. Was sagt uns eine derartige Tabelle? Dass Südafrika Mengen zu billigen Preis auf den Weltmarkt bringt. Und das ist genau das Problem, über das ich eben heute mit Ihnen ein wenig sprechen möchte. Sie haben eben diese Anbaufläche für Wein, Sie haben aber, was Sie auch sehen, sehr viel Anbaufläche für Tafeltrauben. Sie sehen, dass mit 3,9 Millionen Hektoliter Export eben eine große Menge in das Ausland geht. Und hier auch die Entwicklung, nämlich Sie haben die Produktion und die Fläche. Und das im Verlauf von den letzten 10 Jahren ein Abwärtstrend ist. Das heißt, wir haben hier einen Flächenrückgang, wir haben einen Produktionsrückgang in den letzten 10 Jahren gesehen. Das hängt sehr stark von der Politik ab. Das hängt aber auch damit ab, dass eben südafrikanischer Wein immer schwieriger zu vermarkten ist. Und dann die Produktionsstruktur. Nämlich auf der einen Seite 2600 Traubenerzeuger und auf der anderen Seite 540 Keller, die das verarbeiten und diese im offenen Gebinde Aufkäufer, diese Weinhändler, wie sie es nennen, Bulk Wines, 114. Das heißt, Sie sehen um die 500 Kellereien und 2600 Traubenproduzenten, das ist ein Fünftel, die tatsächlich dann auch von der Gesamtanzahl Wein verarbeiten. Und was eben eine ganz schwierige Sache ist, dass 38% in Flasche und Bag-in-Box, aber ich sage 2/3 im Fass verkauft wird. Und Fass ist immer ein Problem, weil es hier ein Preisdumping gibt und einen starken Druck, damit eben auch diese Menge auf dem Markt irgendwie platziert werden kann. Was sind die Abnehmer? Exportdestinationen sind eben sehr stark England, aber gleich danach bereits Deutschland. Südafrika produziert für den Weltmarkt immer größere Menge, im eigenen Land der Absatz sehr stark stagniert. Sie wissen von den vielen Problemen, Apartheid-Politik und derartige Dinge. Damit drängt man sehr stark ins Ausland, aber man hat vielleicht immer weniger kompetente Leute, die hochwertige Produkte auch im Ausland gut platzieren können. Das heißt, man punktet sehr, sehr stark eben mit der Masse.
0: Ein Hauptproblem für die Stagnation des Marktes und die hohen Erzeugungs- und Exportquoten sehr billiger Weine sieht Franz Rosner auch darin, dass vollumfänglich nachhaltig gearbeitet werden müsste. Dabei sind alle drei Säulen der Nachhaltigkeit, die soziale, die ökologische und die ökonomische, bedeutsam. Während Rosner bei der sozialen Säule in Südafrika durchaus Dynamiken sieht, zumindest bei gewissen Weinbaubetrieben, so sind die beiden anderen Säulen untererfüllt.
1: Die Ökologie, der Umweltbereich, der muss unbedingt gut sein, weil ansonsten die Lebensgrundlage für den Boden, für den Ertrag, für die Qualität einen Schiffbruch erleidet. Wenn ich jetzt ökologisch gut arbeite, aber meine Arbeiter nicht entsprechend sozial behandelt, so wie es in Europa ist, dann werden mir die Leute, wir haben nicht 50% Arbeitslosigkeit, Gott sei Dank, wie in Südafrika, dann sagen, also für den arbeite ich nicht mehr. Wenn ich aber ökologisch gut und sozial gut arbeite, aber das Produkt nicht ökonomisch deutschen Markt auch präsentieren und verkaufen kann, das ist auch wichtig, dass ich auch das eben den Konsumenten gut vermittle. Wir haben mit Südafrika natürlich einen Billiganbieter, der viel Wein auf den europäischen Markt zu sehr, sehr günstigen Preisen anbietet, ja, die auch im offenen Gebinde eben abgefüllt in Deutschland werden.
0: Dies ist schon fast das Ende der Rückschau auf diesen anregenden Seminarnachmittag. Zu guter Letzt möchte ich als Fazit noch drei zusammenfassende Kernpunkte der drei Vorträge erwähnen. Erstens, trotz einiger Bemühungen seit dem Ende der Apartheid wirken auch im südafrikanischen Weinbau viele koloniale und Apartheidmuster weiter bis in die Gegenwart. Dies betrifft insbesondere Asymmetrien im Landbesitz. Südafrika ist eines jener Länder mit der größten Vermögensungleichheit und diese vollzieht sich bis heute meist entlang der rassistischen gesellschaftlichen

0: Erzeuger dazu zwingt, billig zu produzieren. Die Hauptwertschöpfung findet dabei häufig in Europa statt und nicht vor Ort. Sinnvoller ist es, darauf zu achten, hochwertigere Weine zu kaufen, die unter gewissen Standards in Südafrika produziert und abgefüllt wurden. Einheitliche Kennzeichnungen hinsichtlich eines sozial gerechten und nachhaltigen Erzeugungsprozesses, der auch Fragen wie eben Landbesitz zum Beispiel mit einbezieht, gibt es unseres Wissens nach bis dato allerdings nicht. Damit sind wir am Ende dieser Rückschau auf das Seminar Weinbau und Weinhandel in Südafrika, Genuss mit kolonialem Erbe, das am 19. Juni in Wien stattfand. Für weitere Informationen zum Dialogprojekt und weiteren Veranstaltungen besuchen Sie gerne die Website der SADOC unter sadoc.at. Ich bedanke mich für Ihr geschätztes Interesse und auf Wiederhören.
1: Das war die Sendung über südafrikanische Weine, meine liebe Damen und Herren, aber den Rest wissen wir, denn in Südafrika gibt es jede Menge von Sachen, aber auch Umkombo wird jedes Wochenende genossen.

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0: 17.30 Uhr ganz genau, und in der kommenden halben Stunde bekommen wir eine musikalische Vorschau auf ein Festival, das bald in Wien stattfindet. Gute Unterhaltung.
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2: Herzlich willkommen. Kommenden Freitag am 14. August wird auf der Wiener Donauinsel die 22. Ausgabe der Afrikatage eröffnet. Bis 24. August gibt es im Rahmen dieses Festivals Musik und Kunst.

aus verschiedenen Ländern Afrikas. Workshops, Essen und Trinken, Kinderprogramm und vieles mehr. Und wie jedes Jahr geben die Spielräume einen Vorgeschmack auf das Musikprogramm der Afrika-Tage. Los geht's mit dem Eröffnungskonzert, das am 14. August um 20 Uhr von der kamerunisch-französischen Sängerin Valérie Ekoumé gespielt wird.

Yuzu N'Dour, Maceo Parker, Courtney Pine, MC Solar. Sie alle haben in den letzten Jahren und Jahrzehnten mit Valerie Ekoumé zusammengearbeitet. Die meiste Zeit ist sie aber unter eigenem Namen unterwegs und bespielt Festivals von Ottawa bis Budapest. Am kommenden Freitag auch die Afrikatage in Wien auf der Donauinsel um 20 Uhr. Tags drauf, am Samstag, wird auf dieser Bühne Sona Djoubaté auftreten. Sona Djoubaté ist Sängerin und Choraspielerin und entstammt einer Griot-Familie aus Gambia. Einer Familie, in der die Tradition des von der Chora begleiteten Gesangs seit vielen Jahrhunderten weitergegeben wird. Ihr Cousin war zum Beispiel der bekannte Choraspieler und Sänger Toumani Diabaté. Sona Djoubaté ist in dieser langen Tradition ihrer Familie die erste Frau, die das Choraspiel erlernt und mit ihren Auftritten berühmt wird. Sie tourt regelmäßig durch viele Länder Afrikas, Europas und Nordamerikas, war als Sängerin an Soundtracks zu Hollywood-Filmen beteiligt und hat vor einigen Jahren die Gambia Academy gegründet, eine Bildungseinrichtung für Kinder und Jugendliche. Wir hören sie jetzt mit dem Stück Muzolo.

Sona Djoubaté. Sie wird am 15. August bei den Afrikatagen in Wien auftreten. Das Programm der 22. Ausgabe dieses Festivals heute in den Spielräumen. Als nächstes hören wir Musik von einer Perkussionistin aus Kenia. Kassiva Mutua lebt in Nairobi und zählt zu den bedeutendsten Instrumentalistinnen Ostafrikas. Neben Percussion-Instrumenten spielt sie auch Gitarre, singt, sie hat mit Motra Music ein All-Female Drumming Collective gegründet und sie arbeitet auch als Produzentin. Hören wir sie zunächst mit einem percussionlastigen Stück aus dem Jahr 2022.

Kassiva Mutur, Percussion und Produktion, eine Soloaufnahme an ihrer Hauptinstrumentengruppe. In den letzten Jahren hat sie sich darüber hinaus zunehmend dem Songwriting, der Gitarre und dem Gesang gewidmet, wovon ihr aktuelles Album Desturi zeugt.

Cassiva Mutua erweitert ihre musikalische Palette mit diesem Album von einer international gefragten Perkussionistin zur Songwriterin, Sängerin und Produzentin. Musik aus Desturi war das. Cassiva Mutua, wie gesagt, am Dienstag, den 18. August auf der Wiener Donauinsel im Rahmen der Afrikatage. Der nächste Künstler stammt aus Lesotho, genauer aus einem Dorf südlich der Hauptstadt Maseru. Er vermischt den Gesang der Famu-Tradition, einer unter den Hirtinnen und Hirten des Landes weit verbreiteten Musik, mit neueren Genres wie Afro-House und Hip-Hop. Sein Name? Morena Leraba.

Einige der vielen musikalischen Highlights der kommenden Afrika-Tage in Wien, heute in den Spielräumen. Das war Morena Leraba mit Helero. Morena Leraba wird am Freitag, den 21. August um 20 Uhr auf der großen Bühne dieses Festivals auf der Donauinsel auftreten. Ein Stammgast in der 22-jährigen Geschichte der Afrika-Tage ist der Chicagoer Sänger Marler Glenn. Marler Glenn bekam als Kind von Bluesmusiker Muddy Waters eine Mundharmonika geschenkt und hat sein Leben seither der Musik gewidmet. Er gewann als Kind schon verschiedene Musikpreise und Marler Glenns Alben wurden in den 1990er Jahren mit Gold und mit Platin ausgezeichnet. Mit seiner berühmten, rauen Stimme begeistert Marler Glenn bis heute sein Publikum und dass seine Stimmkraft auch heute mit 66 Jahren noch stark und präsent ist, davon können Sie sich am 22. August überzeugen.

0: Personal von Marla Glenn. Zum Abschluss dieser Spielräume mit einer Auswahl aus dem Programm der diesjährigen Afrika-Tage auf der Donauinsel in Wien von 14. bis 24. August. Das vollständige Programm finden Sie im Internet unter www.afrika-tage.at. Fürs Zuhören bedankt sich Xavier Plüss.
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3: Guten Abend, ich bin Veronika Filitz. Das neue Ungarn dürfe man nicht auf Rache aufbauen, sagt der neue ungarische Präsident Andrzej Baka. Der Orbán-Kritiker wurde am Nachmittag, wie erwartet, im Parlament gewählt. Hilfsgelder für die Landwirtschaft dürften nicht einfach so aus dem Staatshaushalt kommen, sagt der Präsident des Fiskalrates Christoph Bartelt in der Debatte, wie der Landwirtschaft angesichts von Hitze- und Dürreschäden geholfen werden kann. Zu einer anderen, viel diskutierten Geldfrage sagt der Wiener Bürgermeister etwas. Im Streit der Länder um Gastpatienten schlägt Michael Ludwig eine Direktverrechnung vor. In Syrien sagt ein Gericht, also es urteilt, Bashar al-Assad hat Verbrechen gegen die Menschlichkeit begangen. Er wurde deswegen zum Tode verurteilt, allerdings in Abwesenheit des ehemaligen Machthabers, der ja untergetaucht ist, also mehr ein symbolisches Urteil. Und menschliches Kitzligsein, das sagt ein Forscherteam, ist eines der ältesten und doch ungelösten wissenschaftlichen Rätseln und das Team hat herausgefunden, dass das Kitzligsein bei fast allen Menschen gleich funktioniert. Unsere Wetterredaktion sagt, morgen wird es meist sonnig und sehr warm. Wir beginnen aber in Ungarn und beim neuen Staatsoberhaupt des Landes. Am Nachmittag hat das Parlament den angesehenen früheren Höchstrichter und Orbán-Kritiker Andrzej Baka zum neuen Präsidenten gewählt. Die Regierungspartei TISA von Peter Madja hat ihn nominiert. Sie hat eine komfortable Zweidrittelmehrheit im Parlament, also war die Wahl ziemlich klar. Für Peter Madja ist das ein weiterer Schritt, das oft kritisierte System Orbán abzubauen. Christian Lininger berichtet.
4: 2011 hat die Regierung des damaligen ungarischen Premiers Viktor Orbán Andrzej Baka als Präsidenten des obersten Gerichts abgesetzt, nachdem dieser die Einschränkung der Unabhängigkeit der Justiz durch Orbán scharf kritisiert hatte. 15 Jahre später ist Baka nun zurück in einem noch höheren Staatsamt als neuer ungarischer Präsident. Im Parlament stimmen die Abgeordneten der TISA-Partei von Orbáns Nachfolger Peter Madja, die ja über eine Zweidrittelmehrheit verfügen, heute geschlossen für Baka. Orbáns Partei Fidesz hingegen bezeichnet die Wahl als Farce und boykottiert sie. Baka ist ein angesehener Jurist. Er war nicht nur ungarischer Höchstrichter, sondern auch 17 Jahre lang Richter am Europäischen Gerichtshof für Menschenrechte. Und er ist parteilos. Für Madja ist die Neubesetzung des Präsidentenamts allerdings Teil des Abbaus des von ihm als mafiös bezeichneten Machtsystems Orbáns. Frei wurde der Präsidentenposten erst, nachdem Madja den bisherigen Präsidenten Tomasz Szulak durch eine Verfassungsänderung aus dem Amt gedrängt hatte. Befürchtungen, er könnte sich nun von Madja einspannen lassen, weist Baka aber zurück. Auch wer über eine Zweidrittelmehrheit verfüge, dürfe nicht alles tun, meint er in Richtung der TISA-Partei. Und nach seiner Wahl forderte Baka zwar die Untersuchung und juristische Verfolgung von Machtmissbrauch in der Ära Orbán, warnte aber vor Rache.
3: Ungarn zählt ja zu den Ländern Europas, bei denen die Hitzewelle zu erheblichen Lücken in der Stromproduktion geführt hat. Aber auch in Frankreich wurden Rekordausfälle vor allem in den AKW verzeichnet. Aber nicht nur deswegen, sagen Wirtschaftsexperten. Und sie gehen davon aus, dass die Hitze der Wirtschaftsleistung heuer um 0,6% sinken wird wegen der Hitze. Und in den nächsten Jahren könnte es noch schlimmer werden, berichtet Ernst Kernmeier aus Paris.
5: Frankreich erlebt diese Woche die fünfte Hitzeperiode des Jahres und die Menschen spüren es in der Geldtasche. Auf diesem Markt südlich von Paris sind wie überall die Gemüsepreise empfindlich gestiegen. Alles sei teuer, beschwert sich diese Frau. Im Schnitt liegen die Preise um 10% höher als im April, weil auf den Feldern das Gemüse vertrocknet. Die Bauern klagen über Milliardenschäden. Die Trockenheit beeinträchtigt aber auch die Energieproduktion. 4 der 57 französischen Atomreaktoren sind außer Betrieb. Weitere 4 produzieren auf Sparflamme. Wirtschaftsexperten rechnen bei weiteren Hitzejahren mit einer niedrigeren Wirtschaftsleistung von 5-7% bis 2030.
3: Und auch in Österreich klagen die Bauern über Millionenschäden. Seit Ende Februar hat es im Osten des Landes in Wien, Niederösterreich und Oberösterreich zu wenig geregnet. Experten sprechen mittlerweile von einer außergewöhnlichen Dürre. Und die macht eben der Landwirtschaft enorm zu schaffen. Es sind Schäden entstanden von 1 Milliarde Euro. Und nur mal die Hälfte oder nicht mal die Hälfte ist von Versicherungen gedeckt. Der Landwirtschaftsminister hat ein Hilfspaket angekündigt, aber der Finanzminister sieht derzeit wenig Spielraum. Claudia Peintner-Schmidt.
6: Irene Trunner ist Ackerbäuerin in Wien und Niederösterreich. Die Dürre hat auch ihrem Mais, den Sojapflanzen und Sonnenblumen zugesetzt. Die letzten 2 Jahre hat sie eine zusätzliche Dürreversicherung abgeschlossen für 5.000 Euro jährlich. Ausgerechnet heuer im Hitzejahr nicht mehr.
7: Es ist einfach teuer, obwohl es 55% gefördert wird. Es sind trotzdem viele tausend Euro, die man in die Hand nehmen muss. Auch die Treibstoffpreise sind in die Höhe geschossen. Jeden zweiten Tag kann ich den Drescher tanken. Also ich habe jetzt schon ein paar tausend Euro mehr nur fürs Dreschen bezahlt.
6: Der Landwirtschaftsminister hat nun ein Hilfspaket auch für nicht ausreichend versicherte Bauern angekündigt. Auch Agrarökonom Franz Sinnabel vom WIFO hält das für notwendig. Ein erster rascher Schritt wäre,
8: Kredite zu ermöglichen, damit das schwierigste Problem, nämlich Liquiditätsengpässe der Betriebe, überwunden werden können.
6: Zusätzlich könnte die Bundesregierung frisches Geld von der EU beantragen, betont Sinnabel. Im Agrarreservetopf werden
8: 450 Millionen Euro pro Jahr zurückbehalten, um mit außergewöhnlichen Situationen zurechtzukommen.
6: Die Verhandlungen zum Dürrepaket sind jedenfalls angelaufen und sie werden auch zu einem innerkoalitionären Kräftemessen. Die SPÖ verlangt eine Gegenfinanzierung der Maßnahmen, die ÖVP will frisches Geld.
3: Und in diese Debatte hat sich der Präsident des Fiskalrates eingeschaltet, also der oberste Schuldenwächter. Im Mittagsjournal sagt Christoph Bardelt, Hilfsgelder dürften nicht einfach so aus dem Staatshaushalt kommen.
9: Ich glaube, dass man das wirklich differenziert betrachten muss, weil auf der einen Seite natürlich die Landwirte Hilfe brauchen, auf der anderen Seite man aber auch nicht beliebig Budgetausgaben tätigen kann, die nicht vorgesehen sind. Zunächst einmal muss man sagen, dass Dürre von der Hagelversicherung abgedeckt ist, wobei diese Abdeckung ganz wesentlich staatlich unterstützt ist. Also man kann sicher nicht sagen, dass da nichts passiert. Das heißt, man kann jetzt darüber reden, was braucht es noch zusätzlich und was auch immer passiert. Wenn Sie jetzt zusätzliche Budgetmittel freischaufeln wollen, dann ist natürlich als allererstes die Frage, wie werden die gegenfinanziert? Einfach nur zu sagen, das Defizit tun wir jetzt erhöhen. Also wenn wir das jetzt so einreißen lassen, dann sehe ich sehr schwarz für die Budgetpolitik. Denn es bringt ja nichts zu glauben und das sollten wir wirklich gewappnet sein von den Erfahrungen der Corona-Krise, dass wir jetzt, wo immer ein Problem ist, aus Staatssäckel wird geöffnet und es geht halt dann ins Defizit. Das geht so sicher nicht. Also ich verstehe, wenn der Finanzminister das sagt, da bin ich jetzt mal sehr, sehr vorsichtig.
3: So der Chef des Fiskalrats im Mittagsjournal und das gesamte Gespräch, das Stefanie Leodolter mit Christoph Bardelt geführt hat, können Sie über unser Online-Angebot nachhören. Beim Thema Geld bleiben wir noch. Im Streit um die Kosten für Gastpatienten macht der Wiener Bürgermeister Michael Ludwig einen Vorstoß. Im Gespräch mit Julian Paschinger schlägt er ein neues Bezahlsystem vor.
10: Also ich würde vorschlagen, dass man dann zu einer Direktverrechnung übergeht, dass man die konkreten Kosten, die entstehen, bei Patientinnen und Patienten direkt verrechnet. Das wäre vielleicht ein auch sehr einfaches, administratierbares System. Und von daher ein neuerlicher Vorschlag, den ich auf den Tisch lege, würde mich sehr freuen, wenn es gelingt, da gemeinsam zu einem Ergebnis zu kommen.
11: Aber würde das nicht bedeuten, dass die Behandlungskosten erst wieder stark auf andere Bundesländer abgewälzt werden? Haben Sie schon mit Niederösterreich und dem Burgenland gesprochen über diese Direktverrechnung? Warum sollten die da zustimmen?
10: Naja, es wird ein System geben müssen der Abgeltung der Kosten. Wenn man die Kosten, die die Wienerinnen und Wiener in anderen Bundesländern verursachen, abzieht und auch das, was wir mehr im Finanzausgleich bekommen, haben wir im vergangenen Jahr ein Defizit von 610 Millionen Euro gehabt. Wir gehen davon aus, das wird sich heuer auf 700 Millionen steigern. Wir sind ja auch bereit, so wie bisher Gastpatientinnen und Gastpatienten zu betreuen. Das machen wir auch gerne weiter, aber es muss zu einer gerechteren finanziellen Lösung kommen.
3: Sagt der Wiener Bürgermeister Michael Ludwig. Weiter Wirbel gibt es um den Verkauf zweier Wohnungen in Toplage in der Linzer Innenstadt, weil die wurden an eine Parteikollegin und an eine hochrangige Beamtin im Umfeld des oberösterreichischen FPÖ-Landeschefs und Wohnbaureferenten Manfred Heimbuchner verkauft. Die Wohnungen sollen vor 14 Jahren deutlich unter marktüblichen Preisen verkauft worden sein. Heimbuchner bestreitet das. Jetzt wird Aufklärung von ihm gefordert, berichten Daniela Dahlke und Stefan Schnabel.
12: SPÖ, Grüne und Neos in Oberösterreich fordern Antworten von Manfred Heimbuchner. Die SPÖ fordert ihn auf, selbst eine Sonderprüfung des Landesrechnungshofs zu beantragen und alle Fakten auf den Tisch zu legen. Die Sozialdemokraten vermuten zudem, dass auch ÖVP-Vertraute bei entsprechenden Wohnungsvergaben damals zum Zug gekommen sind.
13: Die Grünen fragen sich, ob es damals auch andere Interessenten gegeben hat und wie Wohnbedarf und Einkommen der Käuferinnen geprüft worden sind. Es brauche jetzt vollständige Transparenz in dem Fall.
12: Die Neos haben eine schriftliche Anfrage an Heimbuchner gestellt. Darin fragen sie auch, wie lange und wo die beiden Wohnungen öffentlich inseriert waren und nach welchen Kriterien letztlich die Vertrauten des FPÖ-Landeschefs zum Kauf gekommen sind.
13: Hierbei handelt es sich um eine freiheitliche Parteikollegin und eine hochrangige Beamtin im Umfeld von Manfred Heimbuchner. Sie haben die Wohnungen 2012 von einer gemeinnützigen Wohngesellschaft gekauft, deutlich unter den damals marktüblichen Preisen, so der Standard in seinem Artikel.
12: Manfred Heimbuchner will heute kein Interview geben. In sozialen Medien meldet er sich dann doch und schreibt, dass die Wohnungen zu völlig marktüblichem Preis verkauft worden waren. Trotzdem werde alles eingehend geprüft. Dazu will Heimbuchner alle ehemaligen Käufer und Förderwerber der Immobilie erheben. Sollte es Auffälligkeiten geben, werde er diese kommunizieren, verspricht der oberösterreichische FPÖ-Chef.
3: Der ORF-Stiftungsrat hat das neue Direktorium des künftigen Generaldirektors Clemens Pick, wie erwartet, mit großer Mehrheit bestellt. Also 4 Chefs für die Zentrale und 9 für die Landesdirektionen. Es hat dann aber doch noch eine Überraschung gegeben. ÖVP-Stiftungsrat Gregor Schütze wirft das Handtuch und verkündet vor kurzem seinen Rückzug. Da war eigentlich schon alles vorbei. Das neue Team bestellt, das für Pick ein weiterer Schritt zur Emanzipierung des ORF von parteipolitischem Einfluss ist. Stefan Kappacher.
14: Nur 2 Gegenstimmen, wie erwartet von den FPÖ-Vertretern, musste Clemens Pick für sein Team hinnehmen. Und das, obwohl er auf Zurufe von Parteien im Vorfeld demonstrativ nicht reagiert hat. Heute sagt der künftige ORF-Chef:
15: Wir stehen hier als freies Team, als frei gewähltes Team, als Team der besten Köpfe.
14: Die neue Finanzdirektorin Silvia Lieb räumt ein, dass sie erst eine leise Ahnung habe, wie der ORF die zusätzlichen 90 Millionen Euro einsparen soll, die fürs Budget gekürzt worden sind. Grundsätzlich sagt Lieb:
16: Ich bin jetzt nicht ein Freund von einem Rasenmäherprinzip, sondern einfach in Abstimmung von strategischen Überlegungen, die jeweils natürlich in den öffentlich-rechtlichen Auftrag einzahlen müssen.
14: Auf die Frage nach Kündigungen antwortet Clemens Pick und zwar so:
15: Darüber möchte ich jetzt absolut keine Aussage treffen. Das wäre unseriös, jetzt mit irgendwelchen Zahlen und Maßnahmen herumzuspielen. Für das ist das alles viel zu ernsthaft.
14: Und Pick deutet an, gegen die überfallsartigen Kürzungen durch die Politik vorgehen zu wollen.
15: Einfach so zu tun, als ob es völlig problemfrei wäre, innerhalb von wenigen Wochen 90 Millionen Euro auf die Beine zu stellen, das kann und will ich natürlich so nicht stehen lassen.
14: Die Direktorin für Publikum und Plattformen Angelika Simmer-Wallinger sieht ihre Aufgabe darin,
17: diese wunderbaren Produkte, die die tollen Mitarbeiterinnen und Mitarbeiter in dem Haus jeden Tag machen, noch besser dorthin zu bringen, wo unser Publikum sie haben möchte.
14: Der künftige Programmdirektor Michael Krön sagt, was ihm besonders wichtig ist.
18: Die Sprache und den Ton, den der ORF in diesem Land setzt. Ich glaube, dass der ORF ein wahnsinnig wichtiges Instrument dazu sein kann, einen gescheiten Diskurs in diesem Land wieder führen zu können.
14: Und der alte, neue technische Direktor Harald Kreuter betont:
19: Wir werden Technologie einsetzen, damit wir effizienter werden können und damit jeder Euro ins Programm gehen kann.
14: Das neue ORF-Führungsteam wird mit Jahreswechsel antreten.
3: Und um den ORF ist es heute auch andernorts gegangen, am Arbeits- und Sozialgericht in Wien. Dort hat der Prozess des ehemaligen Generaldirektors Roland Weißmann gegen seinen einstigen Dienstgeber angefangen. Weißmann ist im März von seinem Posten zurückgetreten, nachdem eine ORF-Mitarbeiterin Vorwürfe gegen ihn erhoben hat. Die Kündigung, die darauf folgte, will Weißmann aber nicht hinnehmen. Katja Arthofer.
20: Bei dem Prozess, den Roland Weißmann gegen den ORF angestrengt hat, geht es ausschließlich um die Frage, ob dessen Kündigung rechtens und wirksam war. Es geht nicht um Geld und es geht auch nicht um die Frage, ob der ehemalige ORF-Chef die Nebenklägerin sexuell belästigt hat oder nicht. Das hat der vorsitzende Richter gleich zu Beginn klargemacht. Denn in Österreich herrsche Kündigungsfreiheit und im Unterschied zu einer fristlosen Entlassung müssten bei einer Kündigung keine Gründe angeführt werden, so der Richter. Sonst ist es heute nur um Organisatorisches gegangen. Zeugenbefragungen wie die der aktuellen ORF-Chefin Ingrid Thurnherr folgen im Oktober und November. Und ums Geld und die Frage der Rufschädigung geht es in eigenen Verfahren.
3: Wir schauen jetzt noch einmal ins Ausland. In Syrien hat ein Gericht den gestürzten Präsidenten Bashar al-Assad zum Tode verurteilt. Allerdings in Abwesenheit, denn der frühere Machthaber ist ja seit seinem Sturz mutmaßlich in Russland untergetaucht. Große Auswirkungen hat das Urteil also wohl keine, wohl aber eine große Symbolik. Assad wurde wegen Verbrechen gegen die Menschlichkeit verurteilt. Deswegen jubeln heute die Menschen auf den syrischen Straßen.
21: Vor dem Gericht in der syrischen Hauptstadt Damaskus singen Dutzende Männer. Etliche halten auch Fotos von ihren getöteten oder noch immer vermissten Verwandten in die Luft. Drinnen verließ der Richter derweil sein Urteil. Der flüchtige Angeklagte Bashar al-Assad, geboren 1965, werde unter anderem wegen vorsätzlichen Mord und Folter, eingestuft als Verbrechen gegen die Menschlichkeit und Kriegsverbrechen, zum Tode verurteilt. Mehr als eine halbe Million Menschen wurden in den 14 Jahren des blutigen Bürgerkriegs getötet. Tausende vom Regime verschleppt und gefoltert. Hunderttausende werden laut syrischen Behörden immer noch vermisst. Dennoch spüren viele Angehörige und auch Opfer selbst heute Gerechtigkeit. Vermutlich auch, weil ein Mann heute sehr wohl im Gerichtssaal hinter Eisengittern anwesend war. Der Cousin Assads, Atef Najib, ein früherer hochrangiger Sicherheitsbeamter.
22: Gott sei Dank ist Assad gefallen und Atef Najib wird hingerichtet. Und so Gott will, wird auch Assad an der Reihe sein. Heute können wir unser Glück eigentlich nicht ausdrücken, aber unser größtes Glück wird sein, wenn Bashar al-Assad hingerichtet wird.
21: Berichtet ein junger Mann, der vom Assad-Regime mit 13 Jahren entführt wurde. Dass es zur Vollstreckung von Assads Todesstrafe kommt, ist derzeit allerdings sehr unwahrscheinlich. Denn direkt nach seinem Sturz ist Assad ins ihn unterstützende Russland unter Putin geflüchtet, wo er sich bis heute unter anderem auch mit seinem ebenfalls zu Tode verurteilten Bruder aufhalten soll.
3: Teresa Kulowitsch hat berichtet, mehr Stabilität in der Weltpolitik. Mit diesem Wunsch und mit diesem Vorhaben ist die Außenministerin in die USA gereist. Beate Meindl-Reisinger hat dort ihren Amtskollegen Marco Rubio getroffen. Und für mehr Stabilität will Österreich auch im UNO-Sicherheitsrat sorgen. Nächstes Jahr bekommt Österreich dort ja einen Sitz als nichtständiges Mitglied. Markus Müller berichtet.
23: Danke fürs Kommen. Das ist die einzige, kaum hörbare Wortmeldung von Außenminister Rubio beim gemeinsamen Fototermin mit Amtskollegin Meindl-Reisinger vor dem gemeinsamen Treffen. Das Gespräch dauert etwas mehr als eine halbe Stunde. Dabei seien viele Themen zur Sprache gekommen, sagt Meindl-Reisinger danach.
24: Sehr viel über Ukraine und auch den Iran oder die Lage im Nahen Osten und die Frage, wie wir hier gemeinsam zu einer Lösung kommen können.
23: Bei der Straße von Hormuz sei es wichtig, dass hier kein internationaler Präzedenzfall entstehe, dass also ein Land Wegzoll für eine Meerenge verlange. Das hätte negative Folgen für die gesamte Weltwirtschaft. Das Treffen selbst sei gut und konstruktiv gewesen. Österreich werde von den USA geschätzt. Ein gutes Vorzeichen für den nicht ständigen Sitz im UNO-Sicherheitsrat, den Österreich ab Jänner für 2 Jahre übernehmen wird.
24: Ich glaube, dass die USA unsere Rolle, die wir eingenommen haben in der Vergangenheit, schätzen und das auch erwarten, dass wir das fortsetzen. Das heißt, eine Brückenbauerfunktion. Wir sind ein Land, das in der Lage ist, mit eigentlich jedem Mitglied der Vereinten Nationen Gespräche zu führen und auch diese Brücken zu bauen.
23: Sagt Meindl-Reisinger. Es ist bereits das zweite Treffen der beiden Außenminister in Washington innerhalb knapp eines Jahres.
3: Dass Migranten als Druckmittel gegen die EU eingesetzt werden, das haben wir zuletzt am Beispiel Ceuta gesehen, als tausende Migranten die spanische Exklave gestürmt haben. Auch Belarus soll Migranten als Druckmittel einsetzen. Behörden in Lettland haben einen unterirdischen Tunnel aus dem Nachbarland entdeckt. Robert Zickmund.
0: 173 Kilometer Grenze teilt sich Lettland mit Belarus. Nun berichtet der lettische Innenminister Janis Dombrova, dass man einen Tunnel entdeckt hat, der unter der Grenze aus Belarus direkt in den Schengen-Raum führt. Man habe dort eine Gruppe mit schmutznotdürftig getarnter Migranten vorgefunden. Entdeckt habe man diesen Geheimgang nahe des derzeit geschlossenen Grenzübergangs Silene. Es sei der erste Tunnel dieser Art, so der lettische Innenminister. Im Zuge einer Operation namens Werwolf werden die lettischen Behörden dem nun ein Ende setzen, kündigt Premierminister Andris Kulbergs heute bei einer Pressekonferenz an.
1: Wir möchten denen, die das organisieren, sagen, dass wir heute all dem ein Ende setzen werden. Die Operation Werwolf begann heute und wird diese organisierte Aktivität beenden.
0: In Polen hat man schon länger schlechte Erfahrungen mit Migranten, die aus dem mit Russland verbündeten Belarus offenbar in die EU geschleust werden sollen. Auch der polnische Grenzschutz hat heute so einen Tunnel entdeckt. Dutzende Menschen dürften so bereits in die EU gelangt sein. Es handelt sich dabei hauptsächlich um Afghanen und Pakistanis. Auch zwei Schleuser habe man verhaftet.
3: In München ist eine 32-jährige Wienerin wegen Betrugs festgenommen worden. Sie soll sich bei älteren, alleinstehenden Frauen als Wunderheilerin ausgegeben haben und ordentlich Geld kassiert haben, um die Opfer spirituell zu reinigen. Wenn Sie das hören, denken Sie vielleicht auch an die berühmt-berüchtigte Schamanin Amela, die mit ähnlichen Ritualen mehrere Millionen erbeutet hat, aber noch flüchtig ist. Das ist der Fall. Der Schamanin mit dieser Festnahme in München zusammenhängt, bestätigt die Polizei, zumindest vorerst, aber nicht. Petra Thalhammer-Jeschek.
2: Die Verdächtige spricht in Münchner Parks oder vor Kirchen mindestens 5 Frauen auf ihre schöne Aura an, die aber leider durch negative Chakren belastet sei. Dagegen könne sie mit spiritueller Reinigung helfen. Einem 29-jährigen beeinträchtigten Opfer nimmt sie laut Polizei in den vergangenen 5 Jahren einen 5-stelligen Betrag ab. Aufgeflogen sind die Machenschaften erst, als eine Betreuerin der Frau deren Kontoauszüge überprüft und nachfragt. Vergangene Woche wird die mutmaßliche Täterin in der Münchner Innenstadt verhaftet. Noch keine Angaben gibt es zu einer möglichen Verbindung zu einem Fall von Okkultbetrügereien in Österreich, wo die vermutete Haupttäterin, die sogenannte Schamanin Amela, noch flüchtig ist. Hier wurden Opfer um mehrere Millionen Euro gebracht.
3: Unter den Achseln oder am Bauch scheinen Menschen kulturübergreifend besonders kitzlig zu sein. Das hat ein Forscherteam in einer neuen Studie herausgefunden, für die auch eine Art universale Kitzellandkarte des Körpers erstellt wurde. Lukas Wieselberg.
4: Achseln, Nacken, Bauch und Fußsohlen. Das sind jene Körperstellen, die sich als besonders kitzlig herausgestellt haben. Und zwar kulturübergreifend in China, den Niederlanden und Griechenland. Ein Forschungsteam hat in diesen Ländern knapp 450 junge Personen zu ihrem Kitzelempfinden befragt. Knapp 3/4 hielten sich in allen 3 Ländern für leicht bis sehr kitzlig. Ein Großteil empfand Kitzeln grundsätzlich als angenehm, rund 1/4 als unangenehm. Große Unterschiede zwischen den 3 Ländern gab es keine. Kitzel dürfte also eine Art universale Körperwahrnehmung sein. Seine genaue körperliche Funktion ist noch unklar. Die neue Studie bestätigt aber den britischen Naturforscher Charles Darwin. Darwin hat vor 150 Jahren beobachtet, dass vor allem jene Körperbereiche kitzlig sind, die im Alltag seltener berührt werden, wie eben Achseln, Bauch und Fußsohlen.
3: Und weitere Meldungen hat Konstantin Hahn.
5: Der stellvertretende Vorsitzende des ORF-Stiftungsrats Gregor Schütze hat überraschend seinen Rückzug angekündigt. Er war außerdem Sprecher der ÖVP-nahen Stiftungsräte. Er wolle sich wieder voll seiner Kommunikationsagentur widmen, erklärt Schütze. Die Tech-Unternehmen Meta und TikTok haben sich nach dem Massenansturm auf die spanische Exklave Ceuta bereit erklärt, Inhalte zu Grenzübertritten zukünftig überprüfen zu lassen. Ziel sei es, zu verhindern, dass kriminelle Netzwerke potenzielle Migranten mit Falschinformationen anlocken, teilt EU-Technologiekommissarin Henna Virkkunen mit. Ein Sprecher der EU-Kommission erklärt außerdem, dass sich die Plattformen verpflichtet hätten, Inhalte im Zusammenhang mit Schlepperei zu verbieten. Als erstes Land im Nahen Osten hat der Libanon die Todesstrafe abgeschafft. Ein entsprechender Gesetzesentwurf sei nach Ergänzungen vom Parlament verabschiedet worden, teilt das Büro des Parlamentspräsidenten mit. Demnach können auch Verbrechen, die vor der Entscheidung verübt wurden, zukünftig mit lebenslanger Haft geahndet werden. Beim Wohnungsneubau zeichnet sich für nächstes Jahr ein Rückgang in Österreich ab. Während heuer rund 30.000 fertiggestellte Wohneinheiten erwartet werden, dürften es nächstes Jahr noch knapp 25.000 werden, wie der WKO-Fachverband der Immobilientreuhänder mitteilt. Der Fachverband fordert deswegen eine Sanierungsoffensive, leichtere Finanzierungen für den gewerblichen Wohnbau sowie verlässliche rechtliche Rahmenbedingungen. Damit soll eine Verschärfung des Wohnungsmangels verhindert werden. Der Ätna hält derzeit Sizilien in Atem. Während sich glühende Lavaströme am Hang des Vulkans talwärts bewegen, sorgt eine dichte Aschewolke für erhebliche Behinderungen im Flugverkehr. Am Flughafen von Catania wurden wegen der vulkanischen Aktivität zahlreiche Flüge gestrichen oder umgeleitet. Mehr als 200 Flüge waren bisher betroffen. Der größte Flughafen Siziliens bleibt damit vorerst geschlossen.
6: Und zum Schluss noch die Wetteraussichten heute von Georg Brack.
7: Meist sonnig geht der Tag vom Flachgau und Innviertel bis ins Nordburgenland sowie in Vorarlberg zu Ende. Vom Tiroler Unterland bis in die Steiermark und in Kärnten sind in den nächsten Stunden noch ein paar Regenschauer oder Gewitter dabei. Einzelne können auch heftig ausfallen mit großen Regenmengen in kurzer Zeit. Über Nacht beruhigt sich das Wetter und morgen setzt sich dann ein Hoch durch. Damit gibt es nur ein paar Wolken im Bergland und höchstens vereinzelt Schauer im Südwesten des Landes. Die Temperaturen erreichen morgen 25 bis 32 Grad.
6: Und damit war's das von uns für heute Abend. Barbara Schieder, Bernhard Riegler und ich, Veronika Filitz, wir danken für Ihr Interesse und wir wünschen einen möglichst angenehmen Abend. Helene Seelmann freut sich, wenn Sie dranbleiben.
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9: Guten Abend. Seit Monaten wird Südafrika von einer Welle fremdenfeindlicher Gewalt erschüttert. Bürgerinitiativen gehen landesweit gegen illegale Migration auf die Straße. Sie machen Zuwanderer aus Nachbarstaaten für die hohe Arbeitslosigkeit, die Armut und die Kriminalität im Land verantwortlich. Bei den Protesten sind bereits mehrere Menschen ums Leben gekommen. Angesichts der Ausschreitungen haben die Regierungen vieler afrikanischer Länder wie Ghana, Nigeria, Mosambik, Simbabwe oder Malawi damit begonnen, ihre Landsleute zu evakuieren. Allein in den vergangenen zwei Monaten haben mehr als 160.000 Ausländer Südafrika verlassen. Weltweit werden Migranten häufig für tiefer liegende strukturelle Probleme verantwortlich gemacht. Für soziale Ungleichheit, Korruption bis hin zu schwachem Wirtschaftswachstum. In Südafrika ist das nicht anders. Wenn die Krise wächst oder Ungleichheit sichtbar wird, werden

0: Peter Maritzburg im Osten des Landes. Mitte Juni zieht ein fremdenfeindlicher Mob durch ein Armenviertel der Großstadt. Junge Männer, manche in traditioneller Kleidung. Auch ein paar Frauen sind dabei. Viele haben Knüppel in der Hand. Sie gehen gezielt auf Ausländer los, jagen sie durch die engen Gassen, prügeln auf sie ein. Auch Journalisten, die den Gewaltausbruch filmen, werden attackiert. Am Tag danach liegt an einem Flussufer ganz in der Nähe die Leiche eines 29-jährigen malawischen Staatsbürgers. Die Polizei ermittelt wegen Mordes mit fremdenfeindlichem Motiv. Peter Maritzburg ist kein Einzelfall, im Gegenteil. Seit Monaten wird Südafrika immer wieder von fremdenfeindlichen Ausschreitungen erschüttert. Angefangen hat alles im April. In Kugompo, dem früheren East London, brennen Autos, Geschäfte werden verwüstet. Bei Krawallen in Mossel Bay kommen mehrere Zuwanderer aus Mosambik ums Leben. Dann beginnen die ersten Demonstrationen. In Durban, in Johannesburg und der Hauptstadt Pretoria ziehen hunderte Menschen durch Stadtviertel, die einen großen Migrantenanteil haben. Sie verlangen strengere Grenzkontrollen, ein härteres Vorgehen gegen Menschen ohne Papiere, konsequente Abschiebungen und Südafrika zuerst, wenn es um Arbeitsplätze oder staatliche Leistungen geht. Unser Protest richtet sich nicht nur gegen die illegale Einwanderung. Wir demonstrieren auch gegen die Straftaten, die von illegalen Zuwanderern begangen werden, sowie gegen die Belastung der Infrastruktur und des staatlichen Gesundheitssystems. In den 32 Jahren der Demokratie haben wir keinerlei wirtschaftliche Freiheit erreicht, um uns als Volk zu stärken. Stattdessen kommen Ausländer hierher und plündern die Geschäfte und kleinen Unternehmen, die eigentlich dazu da sind, die südafrikanischen Menschen voranzubringen. Deshalb sagen wir, es reicht. Genug ist genug. Die Aufrufe zu den Demonstrationen stammen von verschiedenen migrationskritischen Bewegungen, wie der Organisation Dudula, was übersetzt so viel heißt wie vertreiben, rausdrängen, oder aber Hambe, was bedeutet, sie müssen gehen.
1: Wir leben seit 32 Jahren mit Menschen aus anderen Teilen Afrikas und der Welt, Millionen von ihnen. Aber wenn man durch die Straßen geht, sieht man, dass sie inzwischen Gebäude übernehmen. Es gibt Prostitution, Drogen, Kartelle, Mafiastrukturen. Wir bekommen nicht die Besten der Besten unter den Migranten. Wir bekommen diejenigen, die aus ihren Ländern fliehen, weil sie kriminelle Elemente sind.
0: Die einflussreichste Gruppe, die Initiative March and March, wir marschieren und marschieren, gibt es erst seit anderthalb Jahren. Gegründet wurde sie von Jacinta Ngobese Zuma, einer früheren Lokalradiomoderatorin, die inzwischen das Gesicht der Proteste geworden ist und den Vorwurf der Fremdenfeindlichkeit entschieden zurückweist.
1: Wir sprechen über Menschen, die ohne Dokumente über die Grenze gekommen sind. Wir kennen sie nicht. Wir wissen nicht, ob sie vor Verbrechen fliehen. Und wir sollen einfach zusammenleben, sonst sind wir fremdenfeindlich? Das ist nicht fremdenfeindlich. Das ist der Wunsch nach Recht und Ordnung.
0: Die 39-Jährige, die mit Südafrikas umstrittenem Ex-Präsidenten Jacob Zuma weder verwandt noch verschwägert ist, bezeichnet ihre Organisation als zivilgesellschaftliche Bewegung für eine bessere Kontrolle der Migration. Als Stimme von Bürgerinnen und Bürgern, die sich von der Politik nicht mehr vertreten fühlen, und als Reaktion auf ein wachsendes gesellschaftliches Problem, das von der Regierung schon seit vielen Jahren ignoriert werde.
2: Why are you not addressing the issue?
1: Warum sprecht ihr das Problem nicht an? Diese Leute sind illegal im Land. Wie sind sie hereingekommen? Wo haben sie gewohnt? Welche Schulen haben sie besucht? Welche Krankenhäuser haben sie genutzt? Welche Jobs hatten sie? Wo leben sie? Mit wem? Und so weiter. Das sind die Dinge, die ihr als Regierung ansprechen solltet.
2: Those are the things you should be addressing as the government.
0: Überall im Land gehen Demonstranten auf die Straße. Ihre Forderung ist so klar wie radikal. Alle Ausländer, die illegal nach Südafrika gekommen sind, müssen ihre Sachen packen und verschwinden.
1: Die Leute sagen, ich bin mit meinem Pass nach Südafrika gekommen, deshalb bin ich legal. Was für ein Quatsch. Ein Pass gibt dir das Recht, in ein Land zu reisen. Aber wenn dein Visum abgelaufen ist, musst du gehen. Warum habt ihr solche Angst, nach Hause zu gehen? Geht nach Hause.
2: Go home!
0: Die

0: Kundgebungen verlaufen zunächst weitgehend friedlich, dann aber wird die Stimmung spürbar aggressiver. Dies ist unser Land, das Land unserer Vorfahren, sagt dieser Mann. Und es kann nicht sein, dass ausländische Staatsbürger hier bleiben. Dies ist unser Land und wir werden dafür kämpfen. Viele Teilnehmer der Demonstrationen bringen Knüppel und Speere mit. Vor allem nach den Protesten kommt es zu gewalttätigen Angriffen auf Migranten und deren Läden. Geschäfte werden geplündert, Unterkünfte angezündet, Menschen verprügelt. Für die eskalierende Gewalt fühlen sich die Organisatoren aber nicht verantwortlich. Wir tun doch alles, damit es friedlich bleibt, sagt March and March-Anführerin Jacinta Ngobese-Zuma.
1: Plötzlich hat jeder etwas dazu zu sagen, dass wir Verantwortung übernehmen sollen. Aber wer übernimmt Verantwortung für all die Kinder auf der Straße, die Drogen rauchen? Wer übernimmt die Verantwortung für den Menschenhandel in diesem Land? Wer mit dem Finger auf Verantwortliche zeigen will, sollte bei denen anfangen, die illegale Zuwanderung überhaupt erst möglich gemacht haben.
0: Die Mobilisierung von March and March und den anderen Initiativen läuft zum größten Teil online. Über soziale Netzwerke werden Kundgebungen angekündigt, aber auch Vorurteile geschürt. Und welche Rolle spielen die klassischen Medien? Helfen sie dabei, die Debatte zu versachlichen oder tun sie genau das Gegenteil? Um bei Journalisten das Bewusstsein dafür zu schärfen, was zur Polarisierung und zu gesellschaftlichen Konflikten beitragen kann, organisieren Bürgerrechtsorganisationen gemeinsam mit Presseverbänden Workshops, zuletzt auch beim Goethe-Institut in Johannesburg. Einen ganz anderen Ansatz verfolgt der Fernsehsender Moja Love. Hier läuft die Reality-Show X Deport.
2: Hey! Sabrina Makhethin, when did you come to South Africa?
3: Last week.
2: So I must go first. Gonna be like, we hate you. We don't hate you. We hate how you conduct yourselves in this country.
0: Reporterin Sandile Dabula, eine selbsternannte Vorkämpferin gegen illegale Einwanderung, hämmert an Türen und durchsucht Wohnungen, belehrt eingeschüchterte Migranten und droht ihnen mit Abschiebung. Ihr Auftreten als resolut zu beschreiben, wäre eine unzulässige Untertreibung. Um der Sache einen offiziellen Rahmen zu verleihen, lässt sich die Fernsehfrau, die 3 Jahre lang die fremdenfeindliche Operation Dudula geleitet hat, bei ihren Einsätzen vor laufender Kamera von Polizeibeamten begleiten. Die Show, die Fremdenfeindlichkeit als Unterhaltung inszeniert, ist ganz offensichtlich sehr erfolgreich. Gerade läuft die 2. Staffel. Die Politik scheint von der Wucht der Proteste zunächst völlig überrascht zu sein. Dann meldet sich Staatspräsident Cyril Ramaphosa in einer Fernsehansprache zu Wort, räumt Probleme ein und bezeichnet die Sorgen der Menschen vor der illegalen Zuwanderung als berechtigt. Gleichzeitig warnt er davor, das Gesetz in die eigene Hand zu nehmen.
4: No other person is allowed.
0: Niemand zum Beispiel hat das Recht, jemand auf den Straßen unseres Landes anzusprechen und einen Identitätsnachweis zu verlangen. Für die Durchsetzung von Einwanderungsgesetzen ist der Staat zuständig und nur der Staat. Und diese Gesetze sollen jetzt deutlich verschärft werden. Um die illegale Migration einzudämmen, soll es unter anderem strengere Grenzkontrollen und eine konsequentere Durchsetzung der bestehenden Regeln geben. Außerdem kündigt Ramaphosa spezielle Einwanderungsgerichte an, sowie höhere Strafen für Unternehmer, die illegale Arbeitskräfte beschäftigen. Selbstjustiz aber habe in Südafrika keinen Platz, so der Staatspräsident, genauso wenig wie Fremdenfeindlichkeit, Rassismus oder Intoleranz.
4: We must not be tempted to join those.
0: Als Gesellschaft dürfen wir uns nicht dazu verleiten lassen, uns gegen Menschen zu stellen, die nicht in Südafrika geboren wurden und unter uns leben. Wir werden es nicht zulassen, dass Gruppen die legitimen Sorgen der Südafrikaner ausnutzen, um unser Land durch Gesetzlosigkeit und Gewalt zu destabilisieren. Nicht ausdrücklich genannt, aber ganz sicher gemeint sind damit Organisationen wie March and March oder Operation Dudula, deren Vertreter schon mehrfach versucht haben, die Eingänge von Krankenhäusern und Schulen zu kontrollieren und die dazu aufrufen, Migranten ohne Dokumente per sogenanntem Bürgerarrest festzunehmen, was Menschenrechtsorganisationen als unrechtmäßige Selbstjustiz kritisieren. Von Afrophobie ist die Rede, von einem Rassismus, der sich gegen Schwarze richtet, von einer Angst vor Menschen afrikanischer Herkunft. Amnesty International fordert Südafrikas Staatsführung auf, klar gegen Hasskampagnen Stellung zu beziehen. Außerdem müssten die wahren Gründe für die Krisen des Landes angegangen werden. Shania Mohammed, Amnesty-Direktorin für Südafrika. Asylsuchende, Flüchtlinge und Migranten für Südafrikas Probleme wie Arbeitslosigkeit, Ungleichheit und den Zusammenbruch öffentlicher Dienstleistungen verantwortlich zu machen, die ihre Ursachen im Erbe der Apartheid haben, ist falsch und gefährlich. Gewalt und Selbstjustiz werden diese Probleme niemals lösen. Sie zerstören nur Menschenleben und vertiefen die gesellschaftliche Spaltung. Auch wenn es starken Gegenwind für die Proteste gibt aus den Kirchen, der Zivilgesellschaft oder Teilen der Politik, die zunehmend aggressive Stimmung in Südafrika hat zu einer regelrechten Ausreisewelle geführt. In den vergangenen Wochen sind tausende Migrantinnen und Migranten vor die Botschaften und Konsulate ihrer Heimatländer gezogen, in der Hoffnung, Südafrika auf sicherem Wege verlassen zu können und nach Hause gebracht zu werden. Nach Malawi, Ghana, Simbabwe, Nigeria oder Mosambik. Allerdings sind die Auslandsvertretungen dieser Staaten angesichts des Massenandrangs zunächst völlig überfordert. Allein in Durban, der großen Hafenstadt am Indischen Ozean, versammeln sich mehr als 10.000 Malawier, kampieren auf Bürgersteigen, Sportanlagen und öffentlichen Plätzen mitten in einem Wohngebiet. Die Bilder sind erschreckend. Menschen sitzen oder liegen auf dem nackten Boden. Manche haben sich in Decken eingerollt, andere mit Mänteln zugedeckt. Um sie herum das bisschen, was sie besitzen, notdürftig verpackt in Koffern, Eimern oder Einkaufstüten. Mittendrin steht sogar ein alter Kühlschrank, eingewickelt in Plastikfolie. Ein Flüchtlingslager unter freiem Himmel. Über offenen Feuern werden Suppen angerührt, freiwillige Helfer verteilen Trinkwasser und Lebensmittel, aber auch Windeln für die Babys. Duschen gibt es nicht, Toiletten nur wenige. Gangala Timani ist hierher gekommen, weil er seine Arbeit und seine Wohnung verloren hat. Jetzt will er nur noch weg. Ich habe in Westville gelebt. Dort haben sie mir gesagt, ich müsse gehen, sonst würden sie mich töten. Deshalb bin ich hierher gekommen. Sie sagen, wir nehmen ihnen die Arbeit weg, aber ich nehme niemandem die Arbeit weg. Ich mache meine eigene Arbeit. Ich klettere auf Bäume und schneide sie. Ich habe keinem etwas weggenommen. Die 25-jährige Leanne Sefu stammt aus dem Kongo, ist aber in Südafrika groß geworden. Auch sie wurde plötzlich massiv bedroht.
1: Für mich ist das Schlimmste, dass die Menschen, mit denen ich aufgewachsen bin, meine südafrikanischen Freunde, mir jetzt sagen, ich solle gehen. Sie sagen mir, ich gehöre nicht hierher, weil ich keine Staatsbürgerin bin. Sie drohen uns sogar. Das bricht mir das Herz.
0: Auch in anderen Großstädten des Landes warten tausende Menschen zum Teil tagelang auf einen Transport in Richtung Heimat. In Kapstadt, Johannesburg oder der Hauptstadt Pretoria. Daniel Schucks stammt aus Nigeria und will möglichst schnell dorthin zurück. Wegen der laufenden Angriffe sind viele Menschen ums Leben gekommen. Viele Eigentümer haben ihr Eigentum verloren. Viele Sachen wurden zerstört. Jetzt fühlen wir uns in Südafrika nicht mehr frei. Denn wo auch immer wir sind, haben wir Angst. Viele Dinge, viele schlimme Dinge geschehen und wir wir sind gestrandet, wir wollen wirklich gehen. Die Transporter aber ziehen sich hin, auch weil viele der Rückkehrwilligen keine gültigen Pässe mehr besitzen und zunächst von den Behörden Südafrikas und ihrer Heimatländer registriert werden müssen, bevor sie die Reise antreten können. Außerdem fehlt armen Ländern wie Malawi das Geld, um Flugzeuge chartern oder Busse in großer Zahl anmieten zu können. An wichtigen Grenzübergängen bilden sich lange Schlangen. Kein Wunder, schließlich handelt es sich um die größte Fluchtwelle dieser Art, die das demokratische Südafrika je erlebt hat und um die erste, die von den Regierungen der betroffenen Staaten mitorganisiert wird. Das südafrikanische Innenministerium etwa hat spezielle Ausreisezentren eingerichtet, um bürokratische Verfahren zu beschleunigen und Busunternehmen mit Rücktransporten beauftragt. Innenminister Leon Schreiber. Das zeigt, wie entschlossen wir sind, über das übliche Maß hinauszugehen, um diese Prozesse rechtmäßig, geordnet und menschenwürdig zu gestalten. Viele Rückkehrer, die oft nur das Nötigste mitnehmen können, stehen in ihren Heimatländern vor dem Nichts. Zum Beispiel Tek Shuniavo aus Simbabwe, der lange in Südafrika gelebt und gearbeitet hat, bis er plötzlich bedroht und bestohlen wurde. Aus Angst um sein Leben und das seiner Kinder ist er mit seiner Familie Hals über Kopf ausgereist. Für mich ist es im Moment sehr schwer. Wenn wir morgens aufstehen, gehen wir einfach nach draußen, sitzen in der Sonne und warten darauf, dass der Tag vergeht. Ich hoffe, jemanden zu finden, der mir Arbeit geben kann, sei es Pflügen oder irgendeine andere Tätigkeit. Ich brauche eine Möglichkeit, Geld zu verdienen, um neues Werkzeug zu kaufen, damit ich meine Arbeit wieder aufnehmen und das Schulgeld für meine Kinder bezahlen kann. Südafrika wird nicht zum ersten Mal von fremdenfeindlicher Gewalt erschüttert. Schon 2008, 2015 und 2019 hat sich die Wut über wirtschaftliche Probleme, ungleiche Verhältnisse und fehlende Perspektiven in Gewalt gegen Migranten aus armen Nachbarstaaten entladen, die auf der Suche nach einem besseren Leben in Südafrika gelandet waren. Aber diesmal sind die Proteste anders, auch wenn es ein paar Gemeinsamkeiten gibt, sagt Professor Lauren Landau, Migrationsexperte an der Universität Witwatersrand in Johannesburg.
5: Der erste ist, dass die anderen Angriffe lokal organisiert wurden. Was wir jetzt sehen, ist eine nationale Bewegung, die gut finanziert, gut koordiniert und gut unterstützt ist, durch Technologie, durch Finanzmittel und so weiter. Der zweite Unterschied ist die politische Reaktion. 2008 und danach wurden die Angriffe verurteilt und auch die dahinterstehenden fremdenfeindlichen Gefühle. Dieses Mal waren Politiker langsam und sie haben viele der Botschaften der Demonstrierenden unterstützt, auch wenn sie die Gewalt verurteilen.
0: Neu ist nach Ansicht des Experten auch, dass die Veranstalter der Proteste vergleichsweise professionell agieren und über Verbindungen in die Politik verfügen. Zu Parteien, die wenige Monate vor den wichtigen Provinz- und Kommunalwahlen im Herbst ein Interesse daran haben, dass der Eindruck entsteht, der Staat würde die Kontrolle über die Migration verlieren, wie etwa die MK-Partei von Ex-Präsident Zuma, die auch mit dem Slogan Südafrika zuerst auf Stimmenfang geht.
5: Das sind keine Graswurzelorganisationen. Sie berufen sich auf Unterstützung aus der Basis und sie aktivieren die tief sitzende Frustration der Menschen über den Zustand der südafrikanischen Wirtschaft. Aber diese Gruppen sind von außen organisiert worden. Es ist sehr klar, dass sie mit politischen Interessen verbunden sind, die das derzeitige Regime destabilisieren wollen und davon profitieren werden, wenn die Bevölkerung abgelenkt ist und sich auf Migranten konzentriert, statt auf Korruption, Ungleichheit und andere Probleme innerhalb des südafrikanischen politischen Systems.
0: Die südafrikanische Regierung schließt nicht aus, dass Kräfte aus dem Ausland bei den gut organisierten Protesten ihre Finger im Spiel haben könnten, auch wenn es dafür aktuell keine Beweise gibt. Justizministerin Kubayi verweist allerdings in einem Interview mit der Zeitung Times Live auf Südafrikas Völkermordklage gegen Israel vor dem Internationalen Gerichtshof und die daraus resultierenden geopolitischen Auswirkungen. In einem Mitschnitt des Interviews, den die Zeitung Leitung über den Kurzmitteilungsdienst X verbreitet, sagt die Ministerin.
6: If anyone underestimates that, is naive. Israel fights.
1: Wer das unterschätzt, ist naiv. Israel kämpft. Dieses Gerichtsverfahren, das lastet schwer auf ihren Schultern. Und sie werden zurückschlagen. Sie werden in der Art und Weise zurückschlagen, dass sie zeigen müssen, dass Südafrika kein Land mit hoher moralischer Autorität ist oder als Anwalt und Vorkämpfer der Menschenrechte auftreten kann.
0: Dass fremdenfeindliche Parolen in Südafrika immer wieder auf fruchtbaren Boden fallen, liegt aber auch an den großen innenpolitischen Krisen, an der Armut, der Arbeitslosigkeit und der Kriminalität. Mehr als 30 Jahre nach dem Ende der Apartheid ist Südafrika noch immer sozial so tief gespalten wie kaum ein anderes Land weltweit. Die Hälfte der Bevölkerung lebt unterhalb der Armutsgrenze. Migrationsexperte Lauren Landau.
7: People are deeply angry.
5: Die Menschen sind zutiefst wütend. Sie sind frustriert. Sie führen sehr unsichere und prekäre Leben. Sie haben keine Jobs. Überall gibt es Gewalt. Sie haben begonnen, Migranten dafür verantwortlich zu machen. Ihre Probleme sind real. Aber Migranten sind nicht der Grund dafür. Es ist das Resultat eines Wirtschaftssystems, das nur wenigen dient, nicht der Mehrheit. Es ist das Resultat von Korruption im System, bei der Polizei, in der Politik. Es hat so gut wie nichts mit Migranten zu tun. Aber dass die Menschen das so empfinden, ist etwas sehr Bequemes für Politiker, die korrupt oder inkompetent sind.
0: Wie viele Menschen, die aus anderen afrikanischen Ländern illegal eingereist sind, in Südafrika leben und arbeiten, weiß niemand so genau. Schätzungen gehen von 2 bis 3 Millionen aus, die als Hausangestellte oder Gärtner beschäftigt sind, als Bauarbeiter, Holzfäller, Bergleute oder Kellner, aber auch als Tagelöhner, Straßenhändler oder Erntehelfer. Oft werden undokumentierte Migrantinnen und Migranten bewusst als billige Arbeitskräfte eingesetzt, die weniger verdienen, als der gesetzliche Mindestlohn vorsieht und die nicht auf ihre Rechte pochen können, weil sie keine haben. Dass Ausländer den Südafrikanern reihenweise die Jobs wegnehmen, wie es die Organisatoren der Proteste behaupten, stimmt so nicht, sagt Migrationsexperte Lauren Landau. Er geht davon aus, dass die fremdenfeindlichen Proteste der Wirtschaft in Südafrika schaden werden.
5: Es gibt natürlich Fälle, in denen Konkurrenz um Jobs besteht, aber wenn wir uns die gesamte Forschung und alle Daten anschauen, dann ist Zuwanderung in der Summe gut für Südafrika. Sie schafft Jobs durch Handel, durch Arbeit, durch Investitionen. Es gibt mehr Jobs in Südafrika wegen der Zuwanderung. Dieses Vorgehen führt zu weniger Jobs und wird die südafrikanische Wirtschaft bremsen.
0: Denn wegen der zunehmend fremdenfeindlichen Stimmung dürften nicht nur Zuwanderer in der nächsten Zeit einen großen Bogen um Südafrika machen. Davon ist der Migrationsforscher überzeugt, sondern auch Investoren und zahlungskräftige Urlauber, die das Land eigentlich dringend braucht. Aber Bilder von Straßenkrawallen, angezündeten Geschäften oder Angriffen auf Ausländer lassen den Eindruck entstehen, dass Südafrika insgesamt zu einem gefährlichen Pflaster geworden ist, von dem man sich besser fernhält.
5: Kurzfristig haben wir bereits einen massiven Einbruch im Tourismus gesehen. Der Großteil des südafrikanischen Tourismus stammt nicht aus Europa, sondern aus der Region. Menschen, die zum Einkaufen kommen, Menschen, die zum Vergnügen kommen, das ist in den letzten Monaten bereits massiv zurückgegangen. Und ich denke, langfristig wird es bedeuten, dass Menschen Marken oder Unternehmen wählen, die nicht aus Südafrika stammen, weil sie Südafrika nicht als verlässlichen Partner ansehen.
0: Solche Vertrauensverluste dürften sich auf die Schnelle kaum reparieren lassen. Das gilt auch für das ramponierte Image Südafrikas in der Außenpolitik. Seit dem Beginn der Proteste werfen Staaten wie Ghana, Malawi oder Nigeria der Regierung in Pretoria Halbherzigkeit vor und zeigen sich enttäuscht darüber, dass ihre Staatsbürgerinnen und Bürger vor der ausländerfeindlichen Gewalt in Südafrika nicht ausreichend geschützt werden. Dabei versteht sich das Land doch eigentlich als Regenbogennation, in der alle Menschen die gleichen Rechte haben.
5: Ich denke, Südafrikas Marke, seine moralische Autorität, sein Image und seine Wirtschaft erleiden alle einen schweren Schlag. Wir sehen, dass große Nachbarländer wie Simbabwe, Mosambik, Malawi, Nigeria oder Ghana Südafrika verurteilen und ihre Botschafter einbestellen. Das ist das Land, das sich vor 20 Jahren als moralischer und wirtschaftlicher Führer des Kontinents positionieren wollte. Und ich denke, dass niemand mehr glaubt, dass dieser Anspruch jemals Wirklichkeit wird.
0: Um den Ansehensverlust auf dem afrikanischen Kontinent zumindest zu begrenzen, schickt Südafrikas Staatspräsident Cyril Ramaphosa Sondergesandte in die betroffenen Nachbarstaaten. Sie sollen versuchen, verloren gegangenes Vertrauen wieder zurückzugewinnen und erklären, welche konkreten Schritte die südafrikanische Regierung gegen Fremdenfeindlichkeit und Selbstjustiz unternimmt. Außerdem bietet Ramaphosa eine enge Zusammenarbeit in der Migrationspolitik an, etwa beim Grenzmanagement. Denn schließlich könne kein Land allein die bestehenden Probleme lösen.
7: We have actually been doing a lot of work.
0: Wir arbeiten schon lange an Reformen unserer Einwanderungsgesetze und stärken unsere Behörden. Migration ist letztlich auch eine wirtschaftliche Frage. Viele kommen als Arbeitsmigranten oder als Flüchtlinge. Deshalb muss die gesamte Region gemeinsam Lösungen finden. Wir müssen die Ursachen bekämpfen, warum Menschen ihre Länder verlassen. Wir machen Fortschritte und werden bei der Bewältigung dieser Probleme zunehmend stärker.
7: We are getting more and more stronger.
0: Die Reaktion der südafrikanischen Politik auf das, was die Organisatoren der fremdenfeindlichen Proteste eine Migrationskrise nennen, ist also zweigeteilt. Nach außen soll eine diplomatische Offensive auf dem afrikanischen Kontinent das ramponierte Image Südafrikas wieder aufpolieren. Nach innen signalisiert die Regierung, wir haben verstanden, kündigt deutliche Verschärfungen der Zuwanderungsregeln sowie mehr Abschiebungen an und zeigt damit für die Forderungen der Demonstranten ein offenes Ohr. Der Migrationsexperte Lauren Landau von der Wits-Universität in Johannesburg glaubt aber nicht, dass sich die aufgeheizte Stimmung im Land dadurch beruhigen lässt.
5: Solange sich die fremdenfeindliche Mobilisierung auszahlt, sei es direkt durch das Geld, das man aus Plünderungen erhält, sei es politisch, weil man dadurch Macht gewinnt, oder sei es durch Aufträge und Verbindungen zum Staat, werden Menschen damit weitermachen. Sie wird im Inland nicht mehr verurteilt. Wir sehen Resonanz mit Bewegungen in Europa, in den USA und anderswo. Ich denke, das ist Teil der Unsicherheit, mit der wir heute leben. Aber es gibt keinen Grund zu erwarten, dass das bald verschwinden wird.
0: Die fremdenfeindlichen Bewegungen haben schon angekündigt, dass sie Woche für Woche mit ihren Protesten weitermachen wollen. Until we win, bis wir gewonnen haben, wie es auf den Plakaten der Organisation March and March heißt. Südafrika dürfte also nicht so schnell zur Ruhe kommen. Auch deshalb steht für die meisten der ausgereisten Migranten fest, angesichts der traumatischen Erfahrungen mit der zunehmenden Ausländerfeindlichkeit ist das Kapitel Südafrika für sie abgehakt, so wie für Ahamadi Asani aus Malawi. Selbst wenn sich die Lage wieder normalisieren sollte, ich würde lieber hier in Armut sterben, als nach Südafrika zurückzukehren.
8: Stefan Überbach über die wachsende Fremdenfeindlichkeit in Südafrika. 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Für heute sagt Helene Seelmann, danke für Ihr Interesse.
9: Religion aktuell. Mit Andreas Mittendorfer, guten Abend. Der Internationale Tag der Jugend am morgigen 12. August soll auch für gesellschaftliches Engagement von Jugendlichen sensibilisieren. Kirchliche Institutionen sind in Zukunft verstärkt auf Freiwilligendienst angewiesen und stehen vor der Herausforderung, attraktive Rahmenbedingungen für das Ehrenamt zu schaffen. Ein Bericht von Katharina Fenkert, präsentiert von Lisa Gangelbauer.
10: Gut die Hälfte der 15- bis 29-Jährigen ist in Österreich ehrenamtlich tätig, so auch Elias Reis. Der 20-jährige Wirtschaftsstudent widmet seine Freizeit der pfarrlichen Jugendarbeit in der katholischen Kirche.
11: Ehrenamt macht für mich aus, dass man in einer Gemeinschaft zusammen etwas erreicht, was anders nicht möglich gewesen wäre. Und wo man wirklich merkt, wir haben etwas vorangebracht.
10: Laut der aktuellen Ö3-Jugendstudie glaubt über die Hälfte der Befragten, dass das Ehrenamt in den kommenden 10 Jahren an Bedeutung verlieren wird. Kirchliche Institutionen sind zukünftig aber besonders auf den Freiwilligendienst angewiesen. Die Direktorin des Österreichischen Pastoralinstituts, Gabriele Eder-Zackel, betont, Kirche muss mit Wertschätzung auf die veränderten Umstände des Ehrenamts reagieren.
12: Es gibt heute eben Menschen, die sich für ein Projekt einsetzen und nicht gleich für das ganze Jahr über, sagen wir, sich immer regelmäßig 5 Tage in der Woche engagieren. Nein, sie wollen für ein Projekt sich einsetzen und das ist schön so.
10: Flexibel und projektbezogen sollte Engagementförderung für Jugendliche sein. Elias Reis sieht für seine Generation Potenzial im Ehrenamt, das über das Mithelfen hinausgeht.
11: Wir sehen auch, dass immer mehr Jugendliche angeben, dass sie sich alleine fühlen, dass sie sich verloren fühlen. Und ich glaube, dass auch Ehrenamt ein ganz wichtiger Punkt ist, um dem entgegenzuwirken.
10: Ob jugendliches Ehrenamt tatsächlich an Bedeutung verlieren wird, bleibt abzuwarten. Doch hätten wir die Freiwilligenarbeit nicht, meint Gabriele Eder-Zackel, würde unsere Gesellschaft um vieles ärmer aussehen.
9: Durch das schwere Erdbeben in Kolumbien gäbe es auch erhebliche Schäden bei Einrichtungen von Don Bosco Projektpartnern der kirchennahen Entwicklungsorganisation Jugend eine Welt, teilt diese per Aussendung mit. Und die Don Bosco Mission Austria hat mit Nothilfe für die betroffene Region begonnen. Mittlerweile 4,5 Jahre tobt der Angriffskrieg Russlands gegen die Ukraine. Nach wie vor ist kein Ende des Tötens in Sicht. Eines ist aber gewiss, auf die Ukrainerinnen und Ukrainer wartet viel Arbeit, müssen sie doch ihr Land wieder aufbauen. Dieser Wiederaufbau wird auch viele private Investoren anlocken oder hat es bereits. Eine große Spielwiese für Kriegsgewinnler, Susanne Krischke.
13: Die Gefahr von Kriegsgewinnlern besteht immer, sagt Doris Widra vom Salzburg Center of European Union Studies.
14: Es gibt ja schon diverse Gerüchte darüber, dass es da auch Scheinfirmen gibt, die bereits auch in besetzten Gebieten schon gebäudekomplexe Strukturen aufkaufen, weil man sich eben damit auch erhofft, dann auch davon profitieren zu können von diesem Wiederaufbau.
13: Der jüngste und größte Korruptionsskandal in der Geschichte der Ukraine im direkten Umfeld des Präsidenten erschüttert gerade das Land. Korruption war und ist also ein Thema in der Ukraine.
14: Vor dem Krieg war ja die Entoligarchisierung in der Ukraine ein großes Thema für die Europäische Union. Also wie man sozusagen auch diese enge Verknüpfung von Finanzkraft und politischer Macht auflösen kann. Und es besteht natürlich durchaus die Gefahr, dass es so etwas nach dem Krieg wiedergeben könnte.
13: Barbara Stelzel-Marx, Leiterin des Ludwig-Boltzmann-Instituts für Kriegsfolgenforschung, warnt vor den Gefahren der Korruption beim Wiederaufbau. Unabhängige Kontrollinstanzen und transparente Verfahren unter internationaler Beteiligung müssten ihr entgegenwirken.
15: Das führt dann auch dazu, dass ein Auseinanderklaffen der Gesellschaft in einige sehr, sehr reiche, die vielleicht sich zu Kriegsgewinnlern entwickeln könnten und der Masse der Bevölkerung, dass diese Schere nicht so sehr auseinandergeht.
13: Korruption bleibt eine Herausforderung für das Land.
9: 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Das war Religion aktuell mit Andreas Mittendorfer.
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3: Wir sind die 4C-Klasse der HLW Weiz und durften im Rahmen eines Radioprojekts in Kooperation mit Radio Helsinki eine Sendung zu den Themen Modetrends, Musik, Diversity und Free Places in Graz produzieren. Wir freuen uns, Ihnen diese heute präsentieren zu dürfen und wünschen Ihnen gute Unterhaltung für die nächsten 30 Minuten.
4: In den letzten Jahren ist der Trend, Secondhand- oder Vintage-Klamotten zu kaufen, sehr gestiegen. Ich bin Kathi.
5: Und ich bin Jenny.
4: Und wir haben auf der Straße Umfragen gemacht und die Leute befragt, wie sie zu dem Thema stehen. Kauft ihr Vintage- oder Secondhand-Klamotten?
6: Ich bestelle relativ oft auf Vintage.
4: Und du?
5: Ja, also ich gehe auch öfter in Secondhand-Stores, vor allem auch im Ausland.
4: Was kauft sie so am meisten dort?
6: Jacken, würde ich sagen. Ja.
4: Und du?
5: Ich würde auch sagen, so Lederjacken.
4: Und findet sie generell, dass das mehr geworden ist mit der Zeit, dass so junge Leute gerade Vintage-Sachen kaufen?
6: Ja, ich denke schon, auch vor allem, weil halt immer diese 2000er-Sachen im Trend sind und das kaufen halt jetzt viele.
5: Ich könnte auch auf jeden Fall sagen, auch dass das Bewusstsein dafür gestiegen ist.
4: Und findet ihr es gut, wenn junge Menschen so dem Trend folgen, so jetzt mehr auf Vintage und Secondhand umzusteigen?
6: Ja, auf jeden Fall. Es ist ja auch besser für die Umwelt und alles. Und
5: würde ich auch sagen, ja.
4: Also ich muss sagen, in den letzten Jahren habe ich angefangen sehr viel, vor allem überwintert. Also in Läden gehe ich eher weniger, weil ich muss sagen, ich finde da oft nicht so Läden, die so für mich passen. Aber auf Vinted gibt es sehr viele coole Jacken, Pullis oder Taschen, die mich oft ansprechen. Und da muss ich sagen, da gehe ich schon sehr mit dem Vintage-Trend mit. Und du?
7: Also ich muss sagen, ich eher noch nicht so, aber ich möchte auf jeden Fall anfangen.

0: mit.
1: Und übrigens, Vinted ist eine Plattform, App oder Website, auf der man Secondhand-Klamotten kaufen oder verkaufen kann. Es gibt auch andere, die noch nicht so sehr Vinted- oder Vintage-Sachen kaufen. Und die haben wir dazu befragt. Wie oft kaufst du Secondhand- oder Vintage-Klamotten?
2: Eigentlich gar nicht.
1: Gibt es da einen gewissen Grund, warum nicht?
2: Ich finde meistens nicht das, was ich brauche. Das ist aber überall so, auch wenn ich es mir im Geschäft kaufe.
1: Und hast du schon mal drüber nachgedacht, vielleicht was zu kaufen?
2: Ja, schon öfters. Ich habe versucht zu verkaufen, aber irgendwie ist es ziemlich schwer.
1: Wir haben auch Ladenbesitzer interviewt und sie gefragt, wie sie finden, dass sich der Vintage-Markt über die Zeit verändert hat. Wie viele Leute kommen bei Ihnen täglich und kaufen Secondhand-Kleidung?
3: Also täglich kommen immer zwischen 50 und 80 Personen in den Shop und kaufen oder probieren einfach ganz viel an.
1: Was ist die Altersgruppe so dieser Leute? Sind es mehr jüngere oder ältere Menschen?
3: Wir haben wirklich von bis, also von 14 bis 80 alles dabei. Der Durchschnitt, würde ich sagen, ist Mitte 20 plus minus.
1: Und wie lange arbeiten Sie schon da und hat sich über die Zeit so ein bisschen so die Zielgruppe verändert?
3: Ich arbeite jetzt so 2,5 Jahre schon bei Humana und die Zielgruppe, würde ich sagen, ist gleich geblieben. Aber in den Shops ist die Zielgruppe anders. Hier ist sehr viel Stammkundschaft in diesem Shop, in dem anderen Shop sind auch sehr viele TouristInnen.
1: Und sind über die Jahre mehr Leute geworden, die Secondhand-Kleidung kaufen?
3: Würde sagen, gleichbleibend, je nach Trend immer unterschiedlich und manchmal mehr, manchmal weniger.
1: Was ist so das meistverkaufte, so circa von der Kategorie?
3: Ich würde sagen Vintage Tops, vor allem in der Damenabteilung oder in der femininen Abteilung, das ist eigentlich die beliebteste Kategorie.
1: Gibt es auch was, was nie gekauft wird von der Kategorie her?
3: Sehr selten Blazer. Blazer bleiben sehr oft über. Und ich würde mal sagen, das ist die unbeliebtere Kategorie bei uns.
4: Oha, aber voll krass, dass Blazer nicht oft gekauft werden. Ich hätte eher gedacht, dass am wenigsten gekauft werden so Schuhe oder Unterhosen.
1: Voll, ich hätte auch gedacht Schuhe, weil bei Schuhen schrecke ich eher zurück, wenn die schon mal getragen worden sind. Aber Blazer hätte ich mir gar nicht gedacht. Aber das mit den 2000er-Tops ist schon so im Trend, oder?
4: Ja, voll, vor allem die letzten Jahre. Vielleicht schaue ich ja selber mal.
1: Wir haben einen weiteren Secondhand-Verkäufer befragt. Wie viele Leute kaufen bei Ihnen im Laden ein?
5: Am Tag mehr als 30 Personen kommen hier und kaufen Sachen von uns.
1: Sind es mit der Zeit mehr Leute geworden, die bei Ihnen einkaufen?
5: Natürlich. Es kommt mehr Leute heutzutage.
1: Also sagen Sie, Vintage und Secondhand ist heutzutage beliebter geworden?
5: Ja, heutzutage mehr Leute kaufen Secondhand Sachen mehr. Ich kaufe auch selbst Secondhand manchmal. Alle Sachen teuer geworden, deswegen Leute kommt ja bei uns.
1: Finden Sie selbst, dass Secondhand sehr wichtig ist heutzutage, um die Umwelt zu schonen?
5: Ja, natürlich. Es ist sehr wichtig. Manche Leute, die haben kein Geld und die kommen hier und kaufen billig. Zum Beispiel im Markt gibt es etwa 20 Euro, bei uns kostet das 4 oder 5 Euro. Deswegen, die Bücher sind sehr teuer bei anderen Geschäften und bei uns, die Leute können ganz billig kaufen. Und auch die Kleidung, Geschirr, alles bei uns ist billig.
1: Und kommen tendenziell eher jüngere oder ältere Leute zu Ihnen?
5: Bei uns mehr ältere Leute.
1: Und wie schaut es eigentlich mit anderen Trends aus? Gibt es mehrere Trends, die zurückkehren?
6: Mode verändert sich ständig und genau das macht sie so spannend. Gerade sieht man zum Beispiel wieder viel Oversize-Kleidung, weite Jeans oder auch Vintage-Kleidung aus Second-Hand-Shops. Auch nachhaltige Mode und natürliche Materialien werden immer wichtiger.
7: Wer gerade durch Modegeschäfte läuft oder durch Social Media scrollt, merkt schnell, die 2000er sind zurück. Low-Rise-Jeans, Baggy und Wide-Leg-Jeans. Alles, was früher schon mal angesagt war, feiert gerade ein großes Comeback. Aber finden die Leute das eigentlich cool oder sollten manche Trends lieber für immer in der Vergangenheit bleiben? Wir wollten es genau wissen. Wir waren in Graz unterwegs und haben eine Straßenumfrage gemacht. Und die Meinungen könnten unterschiedlicher kaum sein. Hören wir mal rein, was die Leute in Graz dazu sagen.
8: Was ist dein Lieblingsmodetrend?
9: Dieser Sophie Scarf, Ledermantel, sage ich.
0: Baggy-Kleidung und ja, so bunte Accessoires. Mhm. Ja.
8: Unterleiberl, Hemd, Overshirt drüber, mhm. Das finde ich eigentlich ganz cool und ich glaube, das sieht man auch überall, das ist gut.
9: Mein Lieblingsmodetrend sind derzeit, wie man leider nicht sieht, aber ich erzählen kann, knallige Farben wie Orange und Blitzblau und Leo.
2: Mein Lieblings-Fashion-Trend ist jetzt auf Hoodies und auf größere Überteile.
10: Welcher Modetrend sollte zurückkommen?
11: Diese riesigen Sonnenbrillen, diese großen, die sind geil, ja.
12: Mit den ganzen Vintage-Stores und dass du halt eher mehr halt auf Nachhaltigkeit schaust, in denen du halt Kleidung von früher trägst.
2: Ja, es kommt auch, das Y2K ist ja auch jetzt populär und ja, ich mag den auch.
13: Schnurrbarten?
9: Fischgrät. Fischgrät musst du wieder mal vielleicht wieder zurückwünschen.
0: Vielleicht Jeans mit Löchern. Also das tragen momentan immer so viele, aber kann ich finde es cool.
10: Was ist dein absolutes Fashion-No-Go?
11: Die Ripped Jeans.
12: Ich würde schon wahrscheinlich sagen, sehr enge Hosen. Ist nicht so nice.
2: Ah, das ist wahrscheinlich die Haare auch verwenden wie ein Fashion-Teil.
0: Also ich muss sagen, was ich nicht so geil finde, sind so Loafers, glaube ich, und so lange Socken. Mhm. Also manchen steht es voll, keine Ahnung, ist nicht so mein Ding. Ja, ich glaube das.
8: Ich wollte eigentlich auch in die Richtung gehen mit dem klassischen Meme, mhm. Socken und Sandalen.
11: Die Ripped Jeans, V-Ausschnitt bei Männern, Sneaker ohne lange Socken. Das ist der Vollbruch, sage ich. Das geht gar nicht.
9: Ich glaube, das gibt's nicht. Man muss es nur richtig stylen und die Person muss es tragen können mit Selbstbewusstsein.
10: Mode kommt, geht und kehrt irgendwann wieder zurück. Das hat auch unsere Straßenumfrage gezeigt. Während die einen begeistert alte Trends feiern, können andere kaum glauben, dass bestimmte Looks tatsächlich zurückkehren. Jeder hat seinen eigenen Geschmack, seinen eigenen Stil und seine ganz persönliche Art, sich auszudrücken.
14: Es lässt sich darüber streiten, wie die Mode in der Zukunft aussehen wird. Trends kommen und gehen ständig. Und oft kehren alte Styles irgendwann wieder zurück. Vielleicht sehen wir wieder Y2K-Looks aus den 2000ern, große Blazer aus den 80ern oder den entspannten Boho-Stil der 70er. Aber genauso gut kann etwas völlig Neues entstehen. Am Ende bleibt Mode vor allem eines: individuell. Jeder kombiniert Trends anders. Und genau das macht Mode einzigartig. Verschiedene Trends verfolgen uns überall hin. Aber jetzt genug über Mode geredet. Genauso spannend sind Trends der Musikwelt. Hören wir mal genauer rein.
15: Stellt euch vor, ihr hört ein Lied im Radio. Ihr kennt jede Zeile und singt laut mit. Viele von uns machen das jeden Tag. Im Auto, unter der Dusche oder mit Freunden. Aber habt ihr euch eigentlich schon einmal gefragt, was der Text wirklich bedeutet? In unserem Projekt wollen wir es herausfinden, wie gut Menschen bekannte Lieder wirklich kennen. Dafür spielen wir Personen einen kurzen Ausschnitt aus dem Lied Pump Up Kicks von Foster the People vor. Ihre Aufgabe ist es, das Lied zu erkennen und weiterzusingen. Danach sprechen wir mit Ihnen darüber, ob Sie auch wissen, welche Geschichte hinter dem Song steckt und welche Bedeutung er hat. Bleibt dran! Heute hören wir Musik nicht nur mit den Ohren, sondern auch mit einem genaueren Blick auf die Worte.

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3: Hey, voll cool. Warst du vielleicht auch den Hintergrund von dem Song?
4: Da geht's irgendwie das um eine Schießerei, beziehungsweise das hat ja einer gesungen, der was irgendwie da in Kontakt gehabt hat, eben mit einer Schulschießerei, das habe ich leider irgendwie einmal gelesen drüber.
1: Leider die Amokläufe, die in den Staaten so häufig vorgekommen sind.
3: Das war wegen School-Shootings, glaube ich, oder?
5: Das habe ich mir noch nie hinterfragt, ehrlich gesagt.
1: Na, leider.
3: Okay, kein Problem, wir klären euch drüber auf.
6: So, jetzt zurück im Studio. Gehen wir der Sache wirklich mal auf den Grund. Wir sind eigentlich mit der Einstellung in das Projekt quasi reingegangen, dass ein paar Leute schon einen Hintergrund von dem Lied eben können oder halt eben wissen. Aber das war halt leider nicht so und wir waren halt dann richtig schockiert, dass eben so wenig einfach das Lied zwar kennen und mitsingen können, aber halt einfach nicht den Hintergrund halt einmal wissen. Und schockiert waren wir halt eben auch, weil halt der Hintergrund ist schon sehr deep und das Lied ist halt eigentlich sehr fröhlich und passt eigentlich so gar nicht zusammen. Und sie waren auch wirklich, die Leute waren auch sehr interessiert daran, wo wir dann erklärt haben, um was es gegangen ist. Und ja, aber jetzt erklären wir euch die wahre Geschichte hinterm Lied.
7: Der Song Pumped Up Kicks von Foster the People klingt auf den ersten Blick wie ein entspannter Indie-Pop-Hit, hat aber eine deutlich dunklere Bedeutung. Im Text geht es um einen Jugendlichen namens Robert, der sich ausgegrenzt fühlt und eine Waffe im Schrank seines Vaters findet. Die Geschichte wird aus seiner Perspektive erzählt und beschreibt seine Gewaltfantasien gegenüber anderen Kindern. Besonders gegenüber den Kids mit den Pumped-Up-Kicks, also den angesagtesten und wohlhabenderen Mitschülern mit teuren Sneakern. Songwriter Mark Derek Foster wollte damit auf gesellschaftliche Probleme aufmerksam machen, wie soziale Ausgrenzung, fehlende Aufmerksamkeit von Eltern und den einfachen Zugang zu Waffen. Der Kontrast zwischen der fröhlichen Musik und dem ernsten Thema ist dabei ganz bewusst gewählt. So, das war jetzt viel zu dem Song, doch das ganze Thema ist wirklich ernst und deswegen ist es auch wichtig, solche Themen zu besprechen und Leute darüber aufzuklären. Also aufgepasst, schaut in Zukunft darauf, was ihr da eigentlich singt und welche Bedeutung das alles hat.
8: Musik zeigt, wie ernst es ist, über verschiedenste Themen zu reden. Auch Diversity und Vielfalt spielt dabei eine große Rolle. Wie es mit Diversity im Alltag aussieht und wie damit umgegangen wird, hören wir jetzt.
9: Diversity ist heutzutage zu einem allgegenwärtigen Thema geworden, über das sich oft die Geister scheiden. Übersetzt mit Vielfalt wird unter Diversity laut dem Zentrum für Genderforschung und Diversität in Graz in der Biologie oft Artenreichtum verstanden, während der Begriff in gesellschaftspolitischen und organisatorischen Kontexten für einen wertschätzenden und respektvollen Umgang mit der Vielfalt von Menschen gedeutet wird.
10: Wir befinden uns hier auf den Straßen von Graz. Und was uns brennend interessiert, was denken die Leute eigentlich über das Thema Diversity? Wenn ihr das Wort Diversity hört, was ist das Erste, was euch so einfällt?
11: Vielfältigkeit.
3: Boah, LGBTQ?
12: Multikulturell.
13: Ich denke an Geschlechter, wenn ich divers schaue. Männlich, weiblich, divers.
3: Generell Unterschiede und nicht, dass nicht jeder gleich ist.
14: Aktuell leider die Einschnitte in den USA bezüglich Diversitätsprogramme.
15: Nach wie vor eine gewisse Ungerechtigkeit in der Verteilung der Rechte und der Pflichten, vor allem der Pflichten.
3: Boah, ja, dass es mittlerweile eh schon akzeptiert ist und mittlerweile im Alltag, vor allem in den Fernsehserien, eigentlich schon überpropagiert wird.
16: Queer-Rechte.
17: Repräsentation von verschiedenen Geschlechtern und Bevölkerungsgruppen.
18: Einfach Vielfalt, alle Menschen, verschiedene Hautfarben, verschiedene Typen, genau, alles, was dazugehört. Einfach offen für alles sein.
19: Open mind is the first word I think of.
10: Wo nimmst du in deinem Alltag am meisten Diversität wahr?
20: Auf der Uni.
21: An der Uni.
22: An der Uni.
23: An der Uni.
24: Nicht an der Uni eigentlich.
25: Also bei mir an der Uni.
26: An der Universität.
27: Online vielleicht?
28: Weil Vielfalt kann ich überall haben, am Berg oder am Land, ist egal wo. Ne?
29: Auf der Straße, ich glaube, wenn man reist.
30: Also ich komme aus Augsburg. Augsburg ist eigentlich bekannt dafür, dass es, also wir haben einen relativ hohen Migrantenanteil. Ja, und ob das jetzt der Bäcker ist oder in die Fußgängerzone. Fußgängerzone, ja.
0: Here I don't specially see a lot of like diversity, but in my country I would probably say like Eiffel Tower because there is a lot of tourists.
2: Bei uns im Vereinswesen muss ich sagen, voll.
11: Ich studiere Lehramt und bei uns ist es vor allem die Fächerkombination, die bei mir sehr divers ist und auch die ganzen Studierenden, die alle von einem anderen Background kommen und wir in Pädagogik zum Beispiel finden wir uns alle zusammen ein und denken noch über Schulthemen zum Beispiel.
15: Im Berufsleben in manchen Bereichen fehlt es, aber in vielen Bereichen ist es bereits vorhanden. Ich denke zum Beispiel an meine Töchter und Schwiegertöchter, wo es fast ganz zu guter Verteilung gekommen ist.
16: Okay. I'd say like in the subway, because like everyone takes it.
20: In Club.
19: Yeah, I would say also in public transport, but also in some also sports fields. So I do a lot of sports, so I'll go very often there, and I meet some people of all ages, all genders, and yeah, all colors.
13: Stadt, Jakob.
10: Wünschst du dir in deinem Alltag mehr Diversität?
2: Auf jeden Fall. Es gibt nie genug.
17: Sicher.
11: Ja, schon. Ich finde, es ist nur immer alles sehr schwarz und weiß und es gibt aber viel mehr.
29: Ich denke, man kann nie genug Diversity haben, oder? Ja, ich glaube, ich würde eher sagen, ich würde mich wünschen, dass Leute lieber ihre Unterschiede zeigen können.
17: I think no.
24: An der Uni finde ich es eigentlich schon ziemlich gut, aber es gibt auf jeden Fall noch andere Plätze, wo auf jeden Fall noch mehr Diversität sein können.
28: Nein, ich bin sehr zufrieden damit.
29: Ich glaube, es ist genug. Also.
28: Ja. Brauchen wir nicht diskutieren, das ist klar. Das wird hoffentlich auch irgendwann einmal kommen. Also das ist, die Leute müssten ein bisschen mehr nachdenken.
14: Es wäre zumindest angebracht, dass wir eine gewisse Akzeptanz für Diversität mitbringen im Alltag.
13: Nein.
29: Nein, muss nicht, glaube ich. Da ist fast so. Ich sag, also bis jetzt passt es mir auch.
21: Ja. Absolut, es ist eine Bereicherung auf jeder Ebene und alles andere kommt nur vom Land und ist zu engstirnig.
10: Was würdet ihr sagen, macht euch aus?
11: Also mir macht aus, dass ich ja sehr abwechslungsreich bin, immer fröhlich bin und immer versuche, aus jeder Situation das Beste zu machen.
17: I think I am generous. People tell me, especially here, when I have met a lot of new people, they tell me that I am yeah, pretty generous. Yeah.
0: I listen to a lot of music. So maybe my knowledge in the rap music or so.
24: Leichtigkeit vielleicht?
28: Loch falten und keine Arsch falten.
3: Also was ich von meinen Freunden am meisten höre, dass ich ein sehr, sehr liebevoller Mensch bin, der immer für alle da ist und loyal.
15: Dass ich mittlerweile ein altes Haus bin, dass ich 6 Kinder, 11 Enkelkinder und 2 Urenkelkinder habe und dass mein Leben angefüllt ist bis zum Gehtnichtmehr mit Haus und Garten und ich gern einen Tag mit 48 Stunden statt 24 Stunden hätte und eigentlich sagen kann, wenn mich jemand fragt, ob ich zufrieden bin, muss ich sagen, ja.
14: Elternschaft.
30: Ich denke mal, so Offenheit für vieles. Und, ja, für vieles. Ja, okay. Nicht für alles, aber für vieles.
13: Ich bin ein sehr großer Wichser. Wirklich, ich bin ein sehr ekelhafter, weil ich bin ein sehr direkter und offener Mensch.
19: I think I'm so mature and I'm chill, so I think, yeah.
29: Ich würde schon sagen, vielleicht einfach ein bisschen so mal lächeln und positive Ausstrahlung auf andere.
16: Okay. I usually take things like positive, I don't get angry very easily. That might be something that defines me, yeah.
22: Bei mir ist es auch so, ich bin ein sehr direkter Mensch. Du.
29: Für meine offene Art.
7: Persönlich waren wir eigentlich recht überrascht über die vielen positiven Rückmeldungen über ein doch etwas umstrittenes Thema.
10: Ich glaube, in einem ländlicheren Ort hätten wir definitiv etwas andere Antworten erhalten.
7: Es ist schön zu sehen, wie offen die Menschen auf den Straßen von Graz gegenüber dem Thema sind.
6: Diversity wird von jedem etwas anders ausgelegt. Schlussendlich ist es am wichtigsten, dass jeder Mensch die Chance hat, sich akzeptiert und wohlzufühlen. Mit allem, was ihn ausmacht.
10: Unterschiedliche Menschen haben auch unterschiedliche Bedürfnisse und Interessen, aber oft verbindet sie eine Sache. Sie wollen in ihrer Freizeit nicht viel Geld ausgeben. Ist es in Graz möglich, auch ohne viel Geld seine Hobbys auszuleben?
1: in Graz unterwegs, aber keine Lust, Geld auszugeben? Ich bin die Leonie.
4: Ich bin der Valentin.
5: Und ich bin auch die Leonie. Und wir waren für euch unterwegs und haben die Grazer befragt.
8: Würdest du dir irgendwelche kostenlose Aktivitäten in Graz wünschen?
9: Ja, vielleicht Fußballvereine. Hier gibt es auch einen Mitgliedsbeitrag, die könnte man kostenlos machen. Vielleicht auch mehr Sportaktivitäten. Also würde ich mir persönlich am ehesten wünschen.
8: Okay, danke.
12: Ja, wir würden uns sehr gerne mehr gratis Volleyballplätze wünschen. Es gibt unserer Meinung nach sehr wenige leider da in Graz und wir hoffen einfach für die Zukunft, dass es mehr geben würde.
8: Also kennst du irgendwelche Gratis-Aktivitäten, wie zum Beispiel Gratis-Yoga im Stadtpark oder so?
18: Also es kommt mir jetzt nicht sehr bekannt vor, aber es wäre eigentlich gut, wenn es sowas geben oder beziehungsweise wird das mehr ausgeschrieben werden, weil also ich kriege davon nicht mit. Es kann sein, dass es irgendwie in welchen Parks im Sommer oder so das gibt, aber ist mir jetzt nicht bekannt.
8: Okay, danke.
23: Schon wild, wie wenige eigentlich von diesen Gratis-Freizeitaktivitäten hier in Graz wissen.
25: Ja genau, weil genannt wurde eigentlich ja nur Volleyball und Fußball, aber es gibt ja eigentlich noch ein tolleres Angebot zum Entspannen, also Yoga, also Gratis-Yoga, und zwar an der Universität Graz, an der Campuswiese, und da gibt es manchmal im Gratis-Yoga, aber auch unterschiedliche Fitnesskurse im Freien und vor allem im Sommer und im Frühling ist es ein sehr gutes Angebot.
23: Genau, es gibt tatsächlich auch in verschiedenen Parks in Graz Gratiskurse für Yoga, Pilates oder Workouts eben, genau.
8: Kennst du irgendwelche kostenlosen Events in Graz?
26: Mir wird jetzt Ländwirbel einfallen. Das ist ja in Graz immer, ich glaube, das war im Mai letztes Jahr. Genau, also das ist sehr cool. Das ist ein großes Event, wo man Gedichte zum Beispiel hören kann oder was trinken kann, sich mit Freunden treffen kann. Genau, sowas fällt mir jetzt ein zum Beispiel.
8: Und ist es auch eher ein Familienevent oder eher nur für Freunde und so?
26: Ja, ich würde sagen, da ist für jeden was dabei eigentlich. Also letztes Jahr sehr viele Kinder gesehen und ich war mit meinen Freunden dort. Also da ist eigentlich für jeden, sage ich, was dabei. Sehr cool.
27: In Graz selber relativ wenige. Ich weiß eigentlich nur von Wien, dass es dort zum Beispiel Random Playdances gibt. Das weiß ich von meiner Freundin, aber in Graz kenne ich sonst generell eigentlich nichts.
8: Und so Events oder so?
27: Ich meine, ich gehe selbst nicht auf Events, von daher auch nicht unbedingt.
8: Aber vielleicht La Strada?
27: Ich war dort selbst noch nicht, aber ich habe davon gehört von Freunden und dass die dorthin gegangen sind.
8: Und was haben die da so gemacht? Also haben sie irgendwas erzählt oder so?
27: Schon, ich glaube nicht, dass ich allzu gut zugehört habe, aber war das, wo man einfach feiern gegangen ist?
25: Also Massen von Events gibt es eben auch, die was eben nur manche kennen, die was dann auch erwähnt wurden.
23: Genau, wie zum Beispiel das Klanglichtfestival in Graz. Das ist ein internationales Licht- und Klangkunstfestival am Schlossberg oben, immer so am Ende von Oktober herum.
25: Genau, und auch der Ländwirbel ist genannt worden. Das ist im Prinzip ein kleines Nachbarschaftsfest. Eben findet meistens Ende April bis Anfang Mai statt. Und da werden in den Gassen zwischen dem Südtiroler Platz und dem Ländplatz, also sprich dem Ländviertel, eben so kleine Partys veranstaltet in den unterschiedlichen Lokalen oder im Restaurants.
23: Genau, und dann gibt es auch noch zum Beispiel das La Strada, wo man sich eher denken würde, dass das mehr kennen, weil es eben nicht nur in Graz stattfindet. Das findet immer so Ende Juli, Anfang August statt und es ist ein internationales Straßenkunstfestival mit Theater, Zirkus und etc. Und ja, das ist auf jeden Fall auch sehr cool und sollte man auf jeden Fall mal auschecken.
8: Also kennen Sie irgendwelche kostenlose Aktivitäten in Graz?
31: Ja, man kann halt in den Stadtpark gehen oder spazieren gehen, aber sonst nicht so.
8: Und wo ganz genau? Also was ist Ihr Lieblingspark vielleicht?
31: Ja, prinzipiell eigentlich eher der Stadtpark und sonst der Martha-Tausk-Park noch.
32: Ja, also ich gehe sehr gerne auf den Schlossberg im Sommer vor allem. Da kann man sehr gut picknicken und einfach Zeit verbringen in der Sonne vor allem. Und am Abend sieht man auch den Sonnenuntergang. Also das sieht dann auch sehr schön aus und man kann sehr gut Zeit verbringen mit Freunden oder auch Familie.
33: Ja, also zum Beispiel der Schlossberg, also zum Beispiel diese Rutsche, da braucht man ja auch nur ein Top-Ticket.
34: Okay.
33: Ja, also da kann man ja auch einfach gratis
34: rutschen.
8: Okay, danke. Kennt ihr sonst irgendwelche Aktivitäten oder geht ihr gern in Parks oder so?
34: Ja, also der Stadtpark
0: Schon, aber am Abend eher nicht. Also wenn dann
33: eher gefährlich.
0: Nur, wenn Tag ist. Und sonst eigentlich nicht.
33: Nein, eigentlich nicht. Nur Stadtpark oder Metti Park, kennt ihr den? In St. Leonhard. Ja, also schon.
2: An Parks fehlt Graz natürlich auch nicht. Die sind ja auch verständlicherweise komplett gratis. Also da kann man sich easy mal reinchillen mit seinen Freunden oder einem guten Buch. Zum Beispiel gibt es eben den Schlossbergpark.
25: Genau, und sollte man den eben bestiegen haben, kann man natürlich, wenn man ein Top-Ticket hat, was sehr verbreitet ist unter den Jugendlichen oder Studierenden eben, dann mit der Rutsche hinunterrutschen.
2: Genau, völlig gratis mit dem Top-Ticket, ne? Dann gibt es aber auch natürlich noch den Stadtpark. Da ist es nur zu empfehlen, nicht bei Nacht hinzugehen. Das wurde auch schon erwähnt bei den Interviews. Den Metti Park gibt es zum Beispiel auch noch. Ja, genau.
25: Ich denke, da ist für jeden was dabei.
2: Auf jeden Fall.
33: Welche kostenlosen Aktivitäten würdest du dir in Graz wünschen?
3: Mehr Spritzerstände. Okay. Mehr Spritzerstände. Und ich glaube, man kann generell am Wochenende vielleicht mehr Events planen. Wäre ganz cool. Ich glaube, im Univiertel lässt sich da relativ viel machen. Vor allem im Sommer jetzt, das ist gut möglich. Gute Temperaturen, das wird passen.
4: Genau, es gibt Spritzerstände von der ÖH und von den unterschiedlichen Studienvertretungen gibt es immer so einmal im Semester oder einmal im Jahr Feste.
33: Okay, und wo genau ist das?
4: Also die Spritzerstände, die sind normalerweise dreimal in der Woche, immer am Nachmittag. Und da kann man eben nach den Kursen hingehen und sich einen Spritzer holen oder andere Getränke. Ja.
25: Wenn man schon den harten Uni-Alltag überstanden hat, gehört sich auch mal ein kleiner Spritzer gegönnt. Und das kann man eben bei den Spritzerständen erledigen. Organisiert werden diese eben hauptsächlich von der Studentenvertretung. Nun fragt man sich eben logischerweise, wer könnte diese besuchen? Natürlich eben Studenten, aber auch andere junge Leute. Stattfindend und an unterschiedlichen Campusen, zum Beispiel von der Uni Graz, und promotet werden diese hauptsächlich über Instagram, aber auch eben sehr kurzfristig immer. Und das war's mit dem Radiobeitrag der 4C-Klasse.
2: Wir haben über Gender gesprochen, über Identität, Vielfalt und den Umgang miteinander. Danach ging es zur Mode, was wir tragen und warum wir es tragen. Zum Schluss haben wir noch über günstige Plätze in Graz gesprochen.
25: Wir bedanken uns recht herzlich bei Radio Helsinki für diese tolle Erfahrung und auch bei der Highway Weiz.
11: Walter, Flo,
13: Anna,
25: Lara,
13: Wally,
14: Sally,
15: Nina,
17: Emily,
20: Amela,
21: Kathi,
24: Rosalie,
28: Elisa,
30: Jenny,
11: Valentin,
34: Leonie,
35: Lissy,
36: Selina,
37: Franke,
38: Emily,
39: Emma,
40: Vicky,
41: Katja,
42: Hanna,
43: Elisa.
11: Vielen Dank.
44: Bye.

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1: Kommen Ihnen der Fünfer, ein gewisser Bezirksrat Kneißer und sein Pendant Scheutel, der Wasti, oder die legendäre Frau Turecek irgendwie bekannt vor? Klingelt's bei Ihnen schon? Der Kaisermühlenblues war eine der erfolgreichsten österreichischen Fernsehserien. Von 1992 bis 1999 begeisterten österreichische Schauspielgrößen, angefangen von Marianne Ment über Wolfgang Böck bis hin zu Roland Düringer und vielen mehr, eine große Fangemeinde. Das Erfolgsrezept? Urig österreichischer Humor, gepaart mit tiefsinnigen Einsichten in das typische Wiener Vorstadtmilieu. Produziert wurde die Serie von Ernst Hinterberger. Als ganz besonderer Publikumsliebling ist uns der Fünfer in Erinnerung. Gerald Bichowetz verkörperte den mit Lärmbehinderung lebenden Franzi Meierhofer auf sensible und zugleich humorvolle Weise. Eine Sendung von Dorothea Proschek, Katharina Zabranski und Gerhard Wagner.

0: Willkommen, liebe Hörerinnen und Hörer von Freak Radio. Heute geht es um ein Grätzl, einen Wiener Stadtteil, der durch eine Fernsehserie Berühmtheit erlangt hat. Wir haben uns die Frage gestellt, welche Rolle behinderte Menschen im Kaisermühlenblues spielen. Wir, das sind Gerhard Wagner und Katharina Zabranski am Mikrofon und Dorothea Broschek. In dieser Sendung geht es um die Rolle des Fünfers, um die Rolle des Franzi Meierhofer, der von Gerald Pichowetz gespielt wird. Wohl nur selten kommt es vor, dass die Darstellung eines behinderten Menschen solch ein Erfolg wird wie der Fünfer Franzi Meierhofer.
1: Bim, bim, bim. Franzi, Franzi!
2: Es hat sehr viele positive Reaktionen gegeben. Ich muss dazu sagen, eigentlich keine negative bis heute. Und auf das bin ich persönlich stolz und habe mich für mein Projekt, für meinen Wissenskreis, weil man ganz einfach nicht überall helfen kann, aber unter anderem auch ein Heim ausgesucht im 20. Bezirk. Dann habe ich einen Lindenbaum, den wir ein schönes grünes Areal bekommen, haben aber nichts zum Bepflanzen gehabt. Ich habe damals in der Sendung Duell mit bei der Vera Ruswein einen Baum bekommen. Den haben wir dort gepflanzt und seit der Zeit bin ich mit denen eigentlich in sehr großem und innigem Kontakt. Und das ist etwas sehr Bleibendes und das sind also sehr, sehr schöne Dinge, die man mit den Leuten erleben kann.
3: Haben Sie schon also vor Antritt oder überhaupt Angebot der Rolle geistig behinderte Menschen gekannt?
2: Ja. Genau. Zwangsläufig. Ich habe Psychologie gemacht und da war unter anderem in diesem Seminarteil auch auf der Baumgartner Höhe, es ist keine Pflegertätigkeit gewesen, aber es war ganz einfach das Kennenlernen, das Dabeisein, das mit diesen Menschen arbeiten und das ist etwas, was man ganz einfach auf ein Jahr mitgemacht hat und daher hat man also eine gewisse Vorleistung.
3: Gerald Pichowetz ist durch die Rolle des Fünfers populär geworden. Eine Popularität, der allerdings etwas Ambivalentes anhaftet. So wird er des Öfteren von wildfremden Leuten auf der Straße oder etwa im Donauzentrum schulterklopfend als Depperter angesprochen. Insofern bekommt er auch hautnah mit, wie die Leute in Wien auf den Franzi reagieren und was sie von ihm halten. Eines ist klar, durch die Serie Kaisermühlenblues und den Fünfer Franzi Meierhofer muss jeder, bewusst oder unbewusst, zu dieser fiktiven Person und damit auch zum Thema Behinderung Stellung nehmen und dadurch vielleicht etwas tiefer in die Problematik eindringen. Der Autor hat es auch klar ausgesprochen.
0: Ernst Hinterberger möchte mit dieser Rolle zeigen, dass Behinderte integrierbar sind. Damit soll auch ein bisschen etwas Menschliches in die Serie kommen. Wie etwa in der folgenden Szene, wo sich Franzi mit Bezirksrat Gneisser unterhält.
4: Okay, Franzi, die Großstädtler wissen ja nicht, was da wird, oder?
5: Aber fremde Leute dort, Franzi nicht kennen, Großstädtler, die böse, sagen Franzi Depperter. Hm? Aber da alle Leute Franzi kennen, wissen, dass Franzi liebt.
4: Ja, du hast auch wieder recht. Ja. In Kaisermütter gibt es halt nur Menschen. Teilweise zumindest.
2: Es ist schon so, dass die meisten Leute, also wenn jemand auf mich sehr böse ist, wir haben also das hin und wieder auch, Nachbarn ein Lernproblem mit dem Theater haben, na, der ist ja behindert. Das heißt, behindert sein ist bei uns immer noch ein Schimpfwort, leider Gottes. Die Vorbereitungszeit natürlich war ein genaueres Schauen. Das ist ja das. Die Leute leben relativ oberflächlich. Wenn sie einmal gekratzt haben, was dahinter steckt, dann schaut die Weltgeschichte immer etwas anders aus.

0: Wir von Freaksradio haben uns bei unbefangenen Leuten umgehört und haben der Berlinerin Birgit Stengel, die in Berlin in der Arbeitsgemeinschaft Selbstbestimmtes Leben schwerstbehinderter Menschen als Sozialarbeiterin und Beraterin auch für die Angehörigen arbeitet und selbst den Rollstuhl benutzt, einige Szenen vorgeführt. Ihr Eindruck von der Rolle des Fünfers, Franzi Meierhofer?
1: Also was bei mir halt hängen, also erstmal fand ich ihn halt ziemlich niedlich, also so von der ganzen Erscheinung her, von der äußeren Erscheinung her, so und von seiner ganzen Art, wie er sich halt gibt, dass ihn alle wohl ziemlich liebenswert finden, nach außen hin halt. Inwieweit die denn jetzt wirklich gut mit ihm zurechtkommen, weiß ich nicht nach den beiden Folgen. Und ja, also was ich halt schon ziemlich berührend fand, war halt die Situation, in der er eben mit dieser Frau konfrontiert wird, die ihn da sexuell nötigt. Und das fand ich einfach schon ziemlich berührend, weil ich denke, dass es für ihn eine wirklich schlimme Situation gewesen sein muss. Und unangenehm ist mir halt aufgefallen, diese Stelle, in der die Schwester über ihn redet und darüber redet, wie sehr er ihr fehlt.
0: Franzis Schwester hat es in der Serie nicht leicht. Am Anfang setzt sie sich dafür ein, dass er nicht in einem Heim leben muss. Doch die Verantwortung für ihren behinderten Bruder schränkt sie in ihrem sozialen Leben ein. Immer wieder wird sie in Schwierigkeiten gebracht, wenn mit Franzi etwas los ist. Sogar ihr Mann hat nicht immer Verständnis für den Bruder.
2: Ich würde überraschen und immer, wenn ich herkomme, da ist der Franzi da mit ihrem neuen Bäcker. Ich bin doch auch ein Mensch, oder? Oder darf ich mit meiner Frau nach dem Chef wo hingehen oder nicht? Oder muss ich mich immer noch um Franzi richten?
3: Muss nicht. Kann gehen. Franzi froh, wenn wir die nicht sehen.
4: Franzi.
3: Das ist alles, was du sagst, geh Franzi. Alles habe ich für dich gemacht. Mehr Arbeit habe ich aufgegeben. Ich spüre nicht mehr, ich sauf nicht mehr. Und für was?
4: Jori.
3: Für was? Fuck da dein Tilo ein und vergiss mich.
5: Papa!
3: Tilo!
4: Geh mal nicht. Was hast du denn jetzt wieder gemacht? Kann denn nie eine Ruhe sein?
6: Also mein persönlicher Zugang ist natürlich, dass diese Rolle sehr viel an Feingefühl, an Aufarbeitung von gewissen Dingen jetzt, was Behindertsein betrifft. Ich erinnere mich da an eine Szene, wo dem Franzi, der natürlich aufgrund seiner Situation ziemlich auf seine Schwester fixiert ist, die er geheiratet hat und ihn nicht mehr so umsorgen kann, weil sie die Zeit dazu ganz einfach nicht hat, was auch verständlich ist, weil sie eine eigene Familie haben möchte. Und da wird ihm erklärt, dass er also Onkel wird sozusagen. Und das war gar nicht so einfach, das darzustellen, denn das ist eigentlich für ihn ja der Verlust seiner Familie, seines Umfeldes. Wenn es also die Möglichkeit gibt, damit einen Millimeter, das ist auch nur Millimeterarbeit, anders kann man es nicht sehen, abzubauen, dann ist das mit etwas erreicht. Das war der Grund, warum ich am Anfang mit dem Reinhard Schawinicki gesagt habe, der darf nicht überzeichnet sein, der muss ein vorgegebenes Bild haben. Deswegen gab es auch diese Szenen dieser sexuellen Verführung auf der einen Seite, dieses Geben wir zur Prostituierten war die Anregung des mich beaufsichtigten Kudanaks, damit dass der Franzi also nicht nur einmal davor rennt und sie 5 Tage irgendwo auf der Donauinsel versteckt vor lauter Angst. Deswegen hat man ihn auch aufgeklärt. Auch hier scheiden sich die Geister, es wird viele Leute gegeben haben, die gesagt haben, das ist witzig, wenn ich mir da ein bisschen anschaue mit einer Nockerten und sage, das ist ein Busen. Aber es wird also viele auch gegeben haben, die gesehen haben, es geht auch anders.
0: Birgit Stengel hat ihre Bedenken, ob die Darstellung in der ersten Staffel der Realität der Integration entspricht.
1: Also jetzt von den beiden Folgen, die ich jetzt heute Abend gesehen habe, die fand ich eher unrealistisch von der Darstellung, weil es drehte sich ja wirklich hauptsächlich um ihn. So, um den Franz, genau. Und das ist ja sicherlich nicht zutreffend. Oder wenn es darum geht, halt zu zeigen, dass behinderte Menschen integriert leben können, dann heißt ja integriert, dass sie keine Sonderrolle spielen. Also weder im Positiven noch im Negativen. Und hier ist es ja eben übersteigert positiv. Alles kümmert sich um ihn und macht sich halt Gedanken um ihn. Und diese Frau in der Gärtnerei geht sogar so weit, dass sie ihm halt ihre sexuellen Dienste umsonst anbietet, weil er ihr halt so leid tut, weil er ja doch ein Mann ist und halt Bedürfnisse hat und die er halt sicherlich nicht befriedigen kann. Und das finde ich, war schon ein bisschen sehr dick aufgetragen und des Guten einfach zu viel.
5: Aber ist nicht die Darstellungsweise, dass so viele Leute sich berufen fühlen, sich um ihn zu kümmern und auch, dass es ein Heim gibt und dass er ins Heim gehört, auch nicht doch auch realistisch?
1: Natürlich ist es so, dass sich bestimmte Leute es zur Aufgabe machen, dafür zu sorgen, dass halt behinderte Menschen ausgesondert werden. Also die das dann auch verkleiden, als sich kümmern um oder Sorge tragen um. So, und die halt sagen, wir müssen uns kümmern. Und
0: dass sich die anderen oft an den Bedürfnissen der behinderten Menschen vorbeikümmern, das hat auch Franz Josef Hoeinig in einem Frick-Randstein zum Thema Die Zukunftsplaner formuliert.
7: Der Frick-Randstein. Lebenswege können sehr verschieden aussehen. Üblich ist, dass man mit 2 Jahren stubenrein ist, mit 6 in die Schule kommt und um das 20. Lebensjahr bei den Eltern auszieht, einen Job hat und eine Familie gründet. Geralds Lebensweg ist bisher ziemlich durchschnittlich verlaufen. Hürde 1 bis 3 wurden glanzvoll absolviert. Bei Hürde 4 spießt es sich. Auch nicht ungewöhnlich. Nicht jeder hat eben mit 35 seinen Lebenspartner gefunden. Gerald wird jedoch wohl nie eine Familie gründen können. Warum? Weil das eben nicht geht, dort wo er wohnt, im Heim. Aber, sagt die Betreuerin, dem Gerald geht es doch gut. Er hat wenigstens ein Heimgehen. Oft kommt Gerald aber ohnehin nicht heim, weil er ja nie weggegangen ist. Ulrike wohnt im selben Heim. Sie ist verliebt. In Roland, erzählt sie mit strahlenden Augen. Bei einer Sportveranstaltung hat sie ihn kennengelernt. Seit 3 Jahren ist Ulrike mit Roland zusammen. Jedenfalls ab und zu, am Abend für ein paar Stunden. Mehr ist nicht erlaubt. Ob sie mit ihm zusammenleben will? Eigentlich nicht, sagt Ulrike, weil das nicht geht. Weil er wohnt in einem Männerheim. Und bei ihr im Heimwohnen ist ausgeschlossen. Das geht nicht, sagt die Betreuerin. Sie verstehen. Dann würden die anderen das ja auch wollen. Wenn sich Ulrike zwischen Roland und dem Heim entscheiden müsste, würde sie sich für das Heim entscheiden. Weil ich hier schon 16 Jahre lebe und mir nichts anderes vorstellen kann, sagt sie und blickt zu Boden. Das mit der Lebensplanung ist so eine Sache, meint die Betreuerin. Ich beispielsweise will mit keinem Mann schlafen, bevor ich mir nicht sicher bin, dass ich mit ihm für immer zusammenbleibe. Ein frei entschiedener Grundsatz, der zum moralischen Gesetz im Heim wird? Nicht unbedingt, sagt die Betreuerin. Aber es geht nicht, dass die ständig mit jemandem anderen zusammen sind. In Oberösterreich, dort, wo die Luft am gesündesten ist, die Wiesen saftig und die Kühe noch nie etwas von Gentechnik gehört haben, dort ist die Idylle so groß, dass es kein Behindertenheim, sondern lediglich ein Behindertendorf gibt. Mit dem Thema Sexualität der Schützlinge hat man sich freilich eindringlich beschäftigt. Eine eigene Sexualitätsarbeitsgruppe wurde eingesetzt und tagt seit Jahren in Permanenz. Heuer hat man sich vorgenommen, eine Single-Partie für die Dorfbewohner zu organisieren. Eine nette Idee. Vielleicht kommen auch behinderte und nicht behinderte Menschen aus der Stadt dorthin aufs Land. Man lernt einander kennen, unterhält sich, tanzt, flirtet und irgendwann um Mitternacht oder in den frühen Morgenstunden werden viele nach Hause gehen und einige bleiben müssen. Hauptsache, es war lustig. Hauptsache, man hat etwas, woran man sich in der Zukunft erinnern wird können. Hauptsache.

0: Aber dass das für viele auch ein Problem ist, die Heimsituation, und bei manchen, wie soll ich sagen, hier, wir haben einmal, ich habe mich eingesetzt für die Behindertenpfleger, muss ich dazu sagen, die für die Integration sind und wo also Plätze gestrichen wurden, ich war damals bei der Frau Stadtrat Laske. Und das ist eben das, die Sache des Integrierens. Das ist ja, wenn etwas eine Gemeinsamkeit hat, und das geht auch relativ schnell, und das seelische Befinden von vielen Behinderten wächst ja dann auch und sagt ja, ah ja, also das schaffe ich, und der steckt sich Ziele. Und die steckt er sich ja bewusster, als wie gesagt einer Maler, der sagt, dort, das weiß ich, aufgrund meiner Behinderung kann ich das, das und das nicht. Dafür stecke ich mir mein Ziel woanders. Und das sind Dinge, die man nicht unterschätzen sollte. Aber wenn das also dahin artet, dass in Wohngemeinschaften oder in Heimen oder wo immer das zu einem Sichtum wird, naja, dann darf ich mich nicht wundern, wenn natürlich jene Kraft, die vorhanden ist, dann überhaupt verschwindet und wegfällt. Das ist aber ganz klar. Jemand wie die Frau Kaiser, die ist natürlich nicht dafür, dass der integriert wird. Also die hat aber gegen jeden was. Jemand wie Hausmeisterin, die Kotzipa, die Gitti Schimek, die haben der Kudanak, die kümmern sich schon.
1: Der Horst hat gesagt, das wird sich schon wieder geben. Das ist nur so eine momentane Kappa, irgendwas. Also es ist nicht gefährlich. Und er tut auch niemand was. Reden tut auch nichts. Aber er macht alles, was man ihm sagt. Das ist ganz scheißlich. Das ist so wie damals, wie er die Jugoslawien verloschen hat, weil da ist er da auch davon gerannt.
2: Ah ja, kann man erinnern. Ja, ja.
1: Naja, am besten war es, wenn sie ihn abholen würden. Da hätte er wenigstens keinen Freund um sich. Ja, wenn sie wollen, können wir mit meinem Auto hinfahren.
2: Ja, das war aber nett. Hörst du, Bezirksamt, wir holen den Franzi mit dem Auto. Sie braucht uns jetzt.
3: Integration und Eigenständigkeit sind untrennbar miteinander verbunden. Anhand eines Dialogs in einer der späteren Folgen sieht Birgit Stengel deutliche Anzeichen für die Integration des Franzi in Kaisermühlen.
4: Also von dem, was ich gesehen habe, ist er auf jeden Fall viel präsenter und viel eigenständiger. Also er agiert halt. Also es ist nicht nur, dass halt um ihn herum etwas passiert, sondern er ist halt tatsächlich Partner, Gesprächspartner. Also er fragt halt eben, was ist Politik, und dann wird ihm das halt erklärt. Und also bei dem Teil, den wir jetzt halt gesehen haben, fand ich das halt ganz lustig. Da gibt es ja auch noch eine dritte Person in dem Raum, diese Frau, und die schmunzelt ja die ganze Zeit. Sie schmunzelt ja über die unglücklichen Bemühungen dieses Politikers zu erklären, was Politik ist. Aber sie sagt dazu ja nichts, sie kritisiert ihn nicht oder sie macht sich nicht lustig. Und der Franz reagiert eben sehr, ja, ich sag jetzt mal sehr humorvoll. Also er karikiert ja die Situation ein bisschen. Er nimmt halt von Politik, weil dieser Politiker trennt das ja, ne? Er sagt ja Poll und Tick, was ja irgendwie so überhaupt nicht möglich ist. Und bezieht sich dann auf das Letzte und geht dann halt hin mit diesem ich bin dick und reicht ihm dann halt dieses Brötchen. Und dadurch kommt er halt auf eine Ebene, die man in zweierlei Hinsicht halt werten kann. Also entweder kann man halt sagen, ja, er agiert auf der Ebene, die ihm halt möglich ist, nämlich auf dieser eher kindlichen, sehr konkreten, einfachen Ebene. Aber gleichzeitig ist es ja auch eine Ebene, die halt für ein ganz besonderes Maß von Verständnis halt spricht. Also dass es ihm tatsächlich gelingt, diese absurde Situation mit Humor zu nehmen.
5: Was heißt denn Popo Politik? Was sein?
6: Das Wort, das kommt aus dem Griechenland, und das heißt Polis, Staat, und Dick, hui, das ist halt alles, was man in dem Staat macht. Verstehst du?
5: Freilich verstehen, fragen Sie nicht blöd. Dick, alles, was machen. Fragen Sie Dick, sagen
6: Sie. Die Politik, die ist halt was Undurchsichtiges, da kann man nicht durchblicken.
5: Franzi Dick, du auch Dick?
0: Ich habe immer versucht, ein bisschen Das ist der Schalk, der mich geritten hat. Ich habe immer versucht, die normal sind, ein bisschen als die Deppert hinzustellen. Das heißt, es war oft so, wie ich kann mich erinnern, als wir eingezogen sind, da hat der Schwabenitzki allein hat sehr gelacht damals, als wir eingezogen sind in der ersten Staffel überhaupt in dieses Haus, war es so, dass der Peter Fröhlich als Bezirksrat uns geholfen hat, die Möbel reinzutragen. Und er kam dann also zu mir und so wie man, geht dir gut, gell? So mit mir gesprochen, worauf ich in die Kamera geschaut habe. Und so gemacht hat, mit dem Vogel gezeigt hat. Das war ein irrsinniger Lacher. Das blieb auch. Er hat das Lachen. Also er hat von vornherein, hat der Franzi schon einen gesunden Hausverstand mitgebracht. Was ja der Fall ist bei den meisten, um Gottes Willen. Auch, dass man also auch oft Mongoloide oder in diese Richtung geistig behinderte Menschen als dumm hinstellt, das stimmt ja alles nicht. Das ist nur eine andere Welt. Genau das ist ja das. Wenn man diese Welt verstehen will, allerdings muss man sich mit ihr beschäftigen. Und das ist das, was die meisten ja nicht tun.
3: Am Schluss bleibt zu hoffen, dass etwas vom Gedanken der Integration dieser Fernsehspielfilmserie auch in das alltägliche Leben der Betroffenen und aller anderen findet.
0: Dass die Sache mit der Integration, und da wollen wir nicht darum hinweg, das kann man nicht wegstreichen, dass es ein Film ist und das darf man auch nicht überbewerten, es ist halt nur der Film. Also ich bin überzeugt, dass es vielen Behinderten leider nicht so geht wie dem Franzi Mayrhofer. Das wäre schön, wenn es denen so gut könnte.
7: Damit sind wir wieder am Ende unserer Sendung angelangt. Wir danken Lukas Dutschig und dem Internationalen Schülerradio für die Zusammenarbeit. Für diesmal verabschiedet sich im Namen des gesamten Freak-Radio-Teams Gerhard Wagner.
8: Von 1992 bis 1999 entstanden 64 Folgen. Nähere Informationen zur Serie und ihren Darstellern finden Sie auch auf www.kaisermühlenblues.com.
9: Oh! Meine Schönheit kommt eben von innen.
10: Wann?
9: Bitte?
10: Wann es kommt, möchte ich wissen.
9: Ja.
10: Die Schönheit, weil sagen von innen, dass es kommt, jetzt möchte ich wissen, wann es endlich da ist.
9: Sagen Sie mal, wollen Sie mich verarschen?
10: Ich wollte Ihnen nur dezent signalisieren, dass im Moment bei mir keine eine Chance hat. Nicht einmal die Claudia Schiffer. Ich habe nämlich etwas ganz Bestimmtes, ganz fest im Auge. Haben wir alles verstanden, Frau Kaiser?

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1: Das war schnell ermittelt, wo ich den Mann im Rollstuhl gegeben habe. Das fand ich sehr lustig. Möchten Sie den Mann im Rollstuhl spielen? Muss ich da viel spielen? Ja, mein Hauptmotiv ist, dass ich Geschichten erzählen will, dass man immer wieder in andere Figuren einsteigen kann. Oder wie es die Broschat Mandane gesagt hat in ihrem Buchtitel, wir können Leben spielen. Was ich sehr treffend finde, weil du halt wirklich jede Figur durchleben musst und zum Leben erwecken musst. Und zu einem gewissen Grad ist es auch eine Entfernung vom eigenen Leben. Und je länger ich es mache, desto mehr denke ich mir, ich lerne auch viel von meinen Figuren.
2: Herzlich willkommen bei Freakcasters, sagt Sandra Knopp. In unserem Podcast geht es um Menschen, Geschichten, Leidenschaften und Inklusion. Heute vereinen wir mal wieder beides, die Liebe zum Radiomachen und die Liebe zum Schauspiel. Bei einem inklusiven Radio-Workshop vermitteln mein Kollege Christoph Dirnbach und ich das Rüstzeug, um eine Radiosendung bzw. einen Podcast aufzunehmen. Unsere Teilnehmerinnen und Teilnehmer gestalten mit uns zusammen eine Sendung. Dafür haben wir einen Gast eingeladen. Vielen Dank an Florian Jung, der uns einen Einblick in seinen künstlerisch darstellenden Traumberuf gegeben hat. Welcher das ist, das erzählen wir gleich. Wir haben als Team recherchiert und dieses Gespräch vorbereitet. Wir haben einen Fragenkatalog geschrieben, das Interview geführt, die spannendsten Originaltöne herausgesucht und daraus eine Sendung gebastelt. Wir, das sind in alphabetischer Reihenfolge Erwin Buchberger, Christoph Dernbacher, Sandra Knopp, Katharina Reiner, Udo Seelhofer, David Tritscher und Alexander Zeitelhofer. Katharina Reiner hat die Moderationen eingesprochen. Wir wünschen viel Vergnügen beim Hören.
3: Unser Gast heute ist vielseitig begabt. Er ist auf Theater- und Kabarettbühnen, aber auch im Fernsehen zu sehen. Florian Jung ist Schauspieler und sitzt im Rollstuhl. Ein Blick auf seinen filmischen Werdegang zeigt, dass er unter anderem in Folgen der TV-Serien Vorstadtweiber, Vienna Blatt und 2023 bei Schnell ermittelt mitgewirkt hat. Dabei hat er mit prominenten Schauspielern und Schauspielerinnen zusammengearbeitet.
1: Die Ursula Strauss ist eine grenzgeniale Partnerin, von der man sehr gut abnehmen kann. Abnehmen heißt, wenn du eine Partnerszene hast, dann reagierst du immer auf das, was der Partner dir gibt an Spielmöglichkeit. Und es gibt Partner, wo man das Gefühl hat, da kommt überhaupt nichts. Da muss ich dann quasi mehr arbeiten, dass da was draus wird. Die Uschi ist eine, wo es ganz geschmeidig geht, wo man einfach das nehmen kann, was von ihr kommt. Es ist sehr angenehm.
3: Seine Rolle in dieser Episode beschreibt er selbst als unüblich.
1: Wir haben eine Szene gespielt, wo ich im gleichen Haus gewohnt habe, wie eine Verdächtige. Und es war insofern spannend, als ich genervt war, dass ich angesprochen bin. Und das ist insofern sehr spannend, als man halt, wenn man sich gut kennt und viel miteinander gemacht hat. Vielleicht kommt auch dazu, dass die

die Straße, halt die auf die Straße ist. Aber ich habe dann eine Zeit gebraucht, bis ich gesagt habe, okay, das ist trotzdem eine Szenenpartnerin. Und vor allem das, was spannend war, ist, dass es mal eine behinderte Figur war, die aggressiv hat sein dürfen. Das war mal anders gezeichnet. Das kommt in den letzten Jahren schon vermehrt vor, dass Geschichten mit Behinderung erzählt werden, aber das sind sie in vielen Fällen meistens lieb gezeichnet.

0: Florian Jung hat sich in seiner Film- und Theaterlaufbahn immer wieder darauf eingelassen, ganz verschiedene Charaktere zu verkörpern. Eine seiner herausforderndsten Rollen war jene eines Drogendealers.
1: Und zwar im sogenannten mehr oder weniger unsichtbaren Theater, weil im Park gespielt. Da ging es hauptsächlich auch darum, das Böse in mir selber zu finden. Und normalerweise bin ich, glaube ich, wenn wir sagen es zu können, einigermaßen lieb und nett und komme auch entsprechend auf die Leute zu. Jetzt war es spannend, irgendwie das Böse in mir zu finden.
0: Um einen Bösewicht akkurat darstellen zu können, braucht es negative Situationen. Was ärgert ihn?
1: Wenn ich mich unfair behandelt fühle, wenn ich nicht nachvollziehen kann, warum ich Rollen nicht kriege, warum ich von manchen Menschen so behandelt werde, wie ich behandelt werde. Ja.
0: Besonders in Erinnerung geblieben ist ihm auch das Filmprojekt Love Science. Der Film kam 2011 in die Kinos. Darin geht es um einen Frauenschwarm, der im Rollstuhl landet und in seine Heimatstadt zurückkehrt. Eine Hauptrolle, die für ihn geschrieben wurde.
1: Ja, der beste Unterschied oder der eindeutigste Unterschied ist, dass du so eine Rolle schwer ablehnen kannst. Abgesehen davon, dass ich sie nicht abgelehnt hätte, weil sie einfach gut geschrieben war. Was dann sehr anstrengend war, ist, dass wir quasi für 90 Minuten 12 Drehtage hatten. Aber andererseits war es auch gut, weil wir in einen Flow reingekommen sind und quasi für nicht viel anderes Zeit hatten. Das heißt, du bist nicht aus der Geschichte rausgefallen, was sehr spannend ist. Aber es ist natürlich eine Ehre, wenn du quasi einen Film geschrieben kriegst, der dann auch noch funktioniert.
0: Seine 4-jährige Schauspielausbildung absolvierte er am Breiner Konservatorium für Musik und dramatische Kunst. Diese Wiener Schauspielschule existiert mittlerweile nicht mehr. Die Zeit dort blieb Florian Jung als herausfordernd in Erinnerung.
1: Ich habe es mir aus dem Telefonbuch gesucht, ich habe mir eine Schauspielschule rausgesucht und habe dort angerufen und gesagt, grüß Gott, ich bin behindert, ich würde gern Schauspieler werden. Dann musste ich mal die Schule überzeugen, dass ich das trotzdem kann und dann die Aufnahmeprüfung bestehen und dann habe ich mich halt durch 4 Jahre Schauspielausbildung gequält, sage ich immer, weil ich halt auch meine Fachlehrer hatte, die lange nicht geglaubt haben, dass ich überhaupt eine Chance habe in dem Beruf.
0: Heute steht er auf der anderen Seite, denn Florian Jung unterrichtet im Schauspiellehrgang Yes We Act des inklusiven Wiener Theaters Delphin. Er lehrt unter anderem Sprechtechnik.
1: Jetzt, seit ich unterrichte, ist ein Hauptcredo, dass ich es genau andersrum machen will. Dass ich einfach sage, zeig mir, was du machen möchtest und wir schauen uns gemeinsam an, was davon geht. Und wenn du wohin willst, was gerade nicht geht, dann überlegen wir uns, was ist so der Mittelding, wo trifft sich das, wo du hin willst, mit dem, was möglich ist. Damals, kann ich mich erinnern, habe ich mit meiner Lehrerin diskutiert, weil die gefühlt monatelang nichts gesagt hat zu mir. Und ich habe gesagt, kannst du mir irgendwas sagen? Ist das schlecht? Ist das gut? Was kann ich verbessern? Und sie sagt, ich weiß nicht, was du kannst. Und daraufhin habe ich gesagt, können wir uns bitte darauf einigen, dass du mir sagst, was du brauchst und ich sag dir, was geht. Also quasi damals noch umgedreht, was mühsam ist, wenn du gerade selber Techniken lernst. Wie soll ich meiner Lehrerin beibringen, wie sie mir Techniken vermittelt, die ich nicht kann, die ich nicht habe. Das ist eine spannende Herausforderung.
0: Florian Jung wurde im April 1978 in Wien geboren. Er erzählt, dass er eines der ersten Kinder in einer Inklusionsklasse war. Im Rückblick beschreibt er das schulische Zusammenleben so.
1: Ich war oft auch entweder der Exot, der interessant war, weil Rollstuhl den anderen nicht hatten, oder der Typ, der genervt hat, weil er ständig Hilfe gebraucht hat. Oft halt hin und her gependelt zwischen dem einen Extrem ins andere. Aber sonst so Stoff erfassen oder so, gab es schon auch. Also was mir in Erinnerung ist, ich konnte zum Beispiel nie unterscheiden, welcher Stoff jetzt wirklich wichtig ist, was der Hauptstoff ist und was quasi Fleißaufgabe ist, weil ich auf der grünen Tafel nicht gesehen habe. Die Lehrerin hat irgendwann dann angefangen, blau und rot einzukasteln quasi und ich habe aber nie gesehen, was ist jetzt blau und was ist vor allem blau, habe ich nicht gesehen, auf der grünen Tafel. Und dann, ja, das war einmal lang gedauert, bis ich das klar gemacht habe, dass ich da eine andere Farbe brauche.
0: Über das Verhältnis zu seinen Schulkameraden und Schulkameradinnen sagt er.
1: Es kommt darauf an, in welcher Phase ich gerade war. Also wenn ich gerade nicht genervt habe, dann ist es ganz gut, hat es ganz gut funktioniert. Wenn sie gerade das Gefühl gehabt haben, sie müssen mir entgegenkommen, sie müssen mir helfen, dann ist natürlich das klassische, jetzt schon wieder, warum muss ich das schon wieder helfen, so, was sie natürlich fast nie ausgesprochen haben, aber du spürst es dann und dann damit umzugehen ist dann halt schwierig.
0: Gefragt, ob ihm die Feinfühligkeit solcher Erlebnisse heute im Job helfen, sagt er, dass er sich eher an Erlebnissen aus jüngerer Vergangenheit orientiert. Für einen Schauspieler sei der Umgang mit Emotionen, positiven wie negativen, unabdingbar.
1: Erstens mal glaube ich nicht, dass es, oder selten, dass es Abneigung gegen mich war, sondern eher gegen die Notwendigkeit, mir zu helfen. Das ist ein Unterschied. Und vor allem glaube ich, die Schulzeit ist mittlerweile so lang her, bin ja ein alter Sack im Vergleich zu euch, dass ich so anders hernehme. Ich habe schon in anderen Bereichen schön oft Ablehnung und quasi Kritik erlebt, dass ich sie ja daraus ziehe, was näher ist, weil das auch einfacher ist, dass du auf jüngere Erfahrungen zurückgreifst, als auf Erfahrungen, die Jahre zurückliegen.

0: Die Liebe zum Schauspiel packt ihn schon im Kindesalter.
1: Ich wollte Geschichten erzählen. Ich bin in ganz frühen Jahren, habe ich eine Therapie in Graz gemacht, bin in einer Grazer Oper gesessen, habe mir ein Kinderstück angeschaut und war relativ schnell hinter der Bühne. Das heißt, ich habe das, was ich gesehen habe, schon spannend gefunden. Aber ich habe mir immer gedacht, das kann es nicht sein, dass ich sie ein paar Mal treffen, ein paar Mal herumspringen und das war's dann. Dann muss mehr dahinter stecken.
0: Professioneller Schauspieler im Rollstuhl werden, wie sah seine Familie diesen Traum?
1: Ja, bis ich die ersten Erfolge hatte, waren sie natürlich immer sehr reserviert und haben mir abgeraten. Wie ich dann das erste Mal im Kino oder eben im Theater war, hat es ihnen Gott sei Dank meistens gefallen. Aber sie haben halt schon noch das Sicherheitsdenken sich bis jetzt aufrechterhalten, ob ich nicht auch was anderes machen sollte, bis ich dann kurz vor Corona wirklich einen Sicherheitsjob auch noch angenommen habe und das halt jetzt quasi zwei Jobs parallel mache.
0: Egal ob als Schauspieler, in seinem zweiten Job oder im Privatleben, braucht Jung die Unterstützung von persönlicher Assistenz. Persönliche Assistenz erledigt Handgriffe, die er behinderungsbedingt nicht machen kann. Er nennt ein Beispiel dafür.
1: Ja, es ist das Klassische, was ich immer, die klassische Art, wie ich Assistenz einsetze, weil ich es immer brauche. Eben dadurch, dass ich keine oder sehr schlechtes Orientierungsvermögen habe, sage ich ihm, wo ich hin muss, sage ihm die Adresse und sein Job ist dann quasi, dass er mich dorthin bringt, dass ich jemanden habe, der mir ins Kostüm hilft, der mir aus dem Kostüm raushilft, der mir die Hülle hilft, die Bühnenposition einzunehmen, die ich brauche. So.
0: Es gibt zwar eine Berliner Agentur, die Schauspielerinnen und Schauspieler mit Behinderung vermittelt und mehr Angebote als früher. Dennoch sei das Rollenangebot relativ beschränkt.
1: Generell finde ich es ganz gut, dass es eben auch immer mehr Geschichten gibt, wobei es die letzten Jahre sogar so ist, dass es sogar so weit kommt, dass junge Filmstudenten auch schon Geschichten mit behinderten Figuren schreiben. Da bin ich dann irgendwann dazu übergegangen, dass ich auch Dinge spiel, gute Geschichten spiel, wo ich nicht unbedingt Geld krieg, einfach nur um die gute Geschichte zu erzählen, aber auch um den jungen Regisseuren zu zeigen, du kannst solche Geschichten durchaus schreiben, weil es gibt Leute, die das spielen.
0: Was Schauspieler mit und ohne Behinderung gleichermaßen betrifft, ist das Konkurrenzdenken.
1: Das Konkurrenzdenken unter Schauspielern kann man nicht wirklich abstellen. Weil es natürlich so ist, wenn ich eine Rolle kriege, kriegt es ein anderer nicht. Das gehört aber dazu, dass man sich da ärgert. Ich ärgere mich auch, wenn jemand anderen eine Rolle kriegt, die ich gern gehabt hätte. Da gibt es unterschiedliche Gründe, warum man das nicht kriegt. Weil halt gerade ein anderer Typ gefragt ist. Weil man halt, ich weiß nicht, zu blaue Augen hat, eine zu schiefe Nase hat, keine Ahnung. Aber das hat fast nie was mit einem persönlich zu tun. Und selbst wenn du es nicht kriegst, weil dich die Verantwortlichen schlecht finden, dann ist es doch immer kein persönliches Versagen, sondern hast einfach einen schlechten Tag gehabt. Was blöd ist, weil du die Rolle dann immer noch nicht kriegst. Aber das ist ein Selbstschutz, damit du nicht an dir selber anfängst zu zweifeln und sagst, ich habe halt einfach einen schlechten Tag gehabt.
0: Bei seinem Theaterengagement muss er auf den Spielort und auf die Art der Bühne achten.
1: Ich kann zum Beispiel in keinen Häusern spielen, wo es Guckkastenbühnen gibt. Das hat was mit Behinderung zu tun, mit der Behinderung zu tun, weil ich kein räumliches Vorstellungsvermögen habe und daher nicht einschätzen kann, wie hoch es ist. Das heißt, ich habe bis jetzt hauptsächlich an Theatern gespielt, die auf einer Ebene waren.
2: Also Guckkasten heißt, dass die Bühne erhöht ist.
1: Genau. Was fürs Publikum leichter ist, weil sie dann besser sehen. Aber für mich als Spieler mit Behinderung und ohne räumliches Vorstellungsvermögen geht das eben nicht, weil ich sonst eben nicht einschätzen kann, wie viel Spielraum ich habe und dass ich nicht runterfalle.
0: Er legt Wert darauf, mindestens 2 Stunden vor Beginn am Aufführungsort zu sein. In der Rollenvorbereitung liest er durchaus Literatur. Gibt es Verfilmungen, schaut er sich diese bewusst nicht an, um sicherzugehen, keine Rollen nachzuspielen. Sein neuestes Projekt ist ein Monolog mit dem Titel Zeit, mit musikalischer Untermalung der Akkordeonspielerin Angelina Akkordeon. Im Stück erlebt ein Mann einen unerwarteten Schicksalsschlag und muss sich mit einer neuen Situation auseinandersetzen. In einer erzwungenen Ruhepause kann er über sich und das Leben nachdenken.
3: nehmen wir uns genügend Zeit, um auch nur annähernd das Leben zu leben, das wir leben wollen? Ich sicher nicht. Ich bin immer darauf bedacht, das Richtige zu tun. Nur dann. Dann kam dann der Aufprall im Krankenbett. Der war deutlich weniger geil als der Flug. Und das alles, weil der falsche nicht aufgegangen ist.

Du liegst da, reduziert aufs Nichtstun, weil du genau gar nichts mehr bewegen kannst. Du bist angewiesen auf Hilfe von Leuten und bei Dingen, die du nicht wolltest. Und dann zieht vor deinem geistigen Auge ein Film vorbei, der dir zeigt, was du alles vorgehabt hättest im Leben. Geschichten erzählen, singen, tanzen, springen, Menschen helfen. Das alles hätte ich vorgehabt. Ich hätte Ziele gehabt, aber das alles konnte ich jetzt vergessen. Ich bin der, der ich bin. Mit all den Möglichkeiten, die ich hatte, die ich verloren habe, mit all den Möglichkeiten, die ich jetzt noch habe, auch wenn sie weniger sind.

Simon ist jetzt nach wie vor bei mir, hilft mir bei all dem, was ich nicht tun kann. Er sagt mir aber auch, dass ich das, was ich tun kann, auch alleine tun muss. Warum nicht die ganze Geschichte einfach umdrehen und die Geschichte von zwei Leuten erzählen, die sich kennen, die füreinander da sind, wo es aber keine Pflegebeziehung gibt, wo man einfach nur miteinander lebt, weil man es möchte. Die Betreuer haben uns gesagt, wir sollen die anderen Kinder als unsere Geschwister sehen, die Betreuer als unsere Eltern, damit der Schmerz über den Verlust nicht so groß ist. Aber wen hätte ich denn vermissen sollen? Da war doch niemand. Ich wusste doch, dass die alle hier nicht meine Eltern sind. Und jetzt stehst du da und redest mir ein, dass du mein verlorener Vater bist. Wie stellst du dir das vor? Das Leben als Theaterstück. Vielleicht bekommt man dann eine andere Sicht auf das Leben. Sieht mehr. Vielleicht öffnen sich andere Blickwinkel. Vielleicht hat man dann die Chance auf ein glückliches Leben.

0: Das aktuelle Projekt ist eben das Projekt, wo es geht um die Zeit. Wie kann ich die Zeit nützen? Warum muss ich immer genau wissen, was ich vorhabe? Warum kann ich nicht genau eigentlich auch in die Zeit hineinleben, in den Tag hineinleben? Das läuft jetzt seit Jänner, das läuft hoffentlich noch ein, zwei Jahre weiter. Und es wird regelmäßig zu sehen sein. Wir haben jetzt das nächste Mal Mitte Oktober in Salzburg. Und dann kommt wahrscheinlich entweder im Dezember oder im Jänner wieder, kommt auch wieder nach Wien.
1: Der zu sein, der ich bin, gefragt nach Rollen, die er gerne spielen würde, kommt eine Idee ganz spontan.
0: Sage ich immer, wenn ich nicht Rollstuhlfahrer wäre, wenn ich keine Behinderung hätte, bin ich verkappter Musicaldarsteller. Das heißt, die absolute Traumrolle wäre auf jeden Fall der Tod in Elisabeth, aber dann bitte mit der Pia gemeinsam.

0: Zum Schluss haben wir Florian Jung noch zu einem Wordrap eingeladen.
1: Okay, dann Pizza oder Burger?
2: Pizza.
1: Süß oder salzig?
2: Beides, aber wenn ich mich entscheiden müsste, dann salzig.
1: Was ist deine Lieblingsmusik?
2: Auch sehr unterschiedlich, aber in letzter Zeit hauptsächlich in Regen Musical.
1: Was ist dein Traumurlaub? Wo geht's hin?
2: Urlaub ist bei mir so ein Thema. Das sind meistens Städte, wo es gerade was Interessantes zum Schauen gibt oder wo es potenziell interessante Arbeit gibt. Also Berlin zum Beispiel.
3: Was ist für dich Glück?
2: Eben, halbwegs zufrieden zu sein mit dem, was ich gerade mache. Interessante Menschen zu treffen, mich mit interessanten Menschen zu unterhalten und interessante Geschichten zu erleben und zu erzählen.
4: Welchen Schauspieler findest du gut? Helmut Qualtinger oder Oskar Werner?
2: Sind beide gut. Ich habe mich mehr mit Helmut Qualtinger beschäftigt. Daher ist mir Helmut Qualtinger näher. Wobei, wenn wir schon dabei sind, wäre Borek ist überhaupt die Nummer schlechthin.
4: Findest du Hans Moser auch gut?
2: Ja, aber der ist mir nicht so nah.
3: Abschließend stellt sich nur noch die Frage, welche Zukunftsträume hat Florian Jung?
2: Dass ich wieder eine größere Spielwiese habe. Dass ich wieder mehr regelmäßig ins Spielen komme. Und dass ich so glücklich werde, wie ich jetzt bin, beziehungsweise dass ich noch mehr Punkte habe und Momente habe, wo ich sage, es läuft eigentlich ganz gut.
3: Das war Freecasters für heute, mit einer Folge, die der inklusive Radio-Workshop Ende September gestaltet hat. 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Wenn euch diese Folge gefallen hat, dann empfehlt doch unseren Podcast bitte weiter an Freunde und Bekannte, denen Inklusion am Herzen liegt. Auf Wiederhören und bis zum nächsten Mal, sagt Sandra Knopp.

Der zweite Satz aus der dritten Symphonie von Franz Schubert. Damit ging dieses Konzert am 2. August im Kongresscenter Villach zu Ende und damit fand auch der karinthische Sommer 2026 seinen Ausklang. Musikaufnahmeleitung Verena Plimitscher, Tonmeister Raphael Petras.

Wir wenden uns nun noch einmal dem vorhin gehörten Pianisten Lukas Sternert zu. Er wurde, wie gesagt, von der Philharmonie du Luxembourg, dem Musikverein Wien und dem Wiener Konzerthaus zum Echo Rising Star ernannt. In diesem Zyklus gab er im vergangenen Jahr ein Konzert im Wiener Konzerthaus. Auf dem Programm standen Werke von Sofia Gubaidulina, Pat Kopp, das ist die Komponistin Patricia Kopaczynskaja, Franz Liszt und Johannes Brahms. Von ihm hören wir nun noch Variationen und Fuge in B-Dur über ein Thema von Georg Friedrich Händel, Opus 24.

Lukas Sternert mit Johannes Brahms Variationen und Fuge in B-Dur über ein Thema von Georg Friedrich Händel, Opus 24. Der Pianist Lukas Sternert hat seine Karriere in jungen Jahren begonnen. Ö1 war dabei stets an seiner Seite. So war er etwa bereits vor 6 Jahren, also 2020, Teil der Reihe Musica Juventutis. Bei dieser Konzertreihe für junge Nachwuchstalente stand er im Schubertsaal des Wiener Konzerthauses auf der Bühne. Ö1 hat das Konzert, wie alle Musica Juventutis Konzerte, aufgezeichnet. In diesem Rahmen gab Lukas Sternert unter anderem die Sonate Nummer 2 in B-Moll Opus 36 von Sergei Rachmaninow zum Besten. Und schon damals zeigt sich sein Talent, seine Virtuosität und seine Fähigkeit zum klaren Artikulieren.

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Hallihallo, meine liebe Damen und Herren, willkommen bei Radio Afrika International. Hier ist Wien in Österreich. Am 21. März fand hier in Österreich im Rathaus ganz genau einen internationalen Tag gegen Rassismus. Und deswegen erlauben wir uns, meine liebe Damen und Herren, einen Rückblick in der Tagung, das im Rathaus stattgegeben hat, weil Rassismus muss immer wieder bekämpft werden.

0: Nach der akademischen Viertelstunde fangen wir jetzt an mit der Fachtagung und ich wünsche Ihnen alles Gute und einen wunderschönen Tag am heutigen 21. März, dem Internationalen Tag gegen Rassismus. Ich bin Iris Neuberg, ich bin heute die Moderatorin des Abends, das heißt, ich bin eure Weggefährtin, Begleitung, Informationsstand Nummer 1. Bei mir kommt ja alle Informationen. Ich bin nicht da für Input, ich bin auch nicht da für Poesie, aber um euch ein bisschen zu begleiten und ein bisschen durch diesen wunderschönen Tag zu führen. Denn wir haben tatsächlich ein sehr, sehr enges Programm und wir haben auch einige Informationen, die ich gerne vorab klären möchte, damit alles auch damit alle wissen, was los ist heute, denn ich sag's, es kann schon viel werden heute. Es sind einige Keynotes geplant, einige Einführungen in Poetry, wir haben heute eine Panel-Discussion geplant, wir haben heute ein Gespräch mit zwei wunderbaren Persönlichkeiten aus der Wiener Szene, das heißt, bleibt bei mir, es zahlt sich aus, aber vorhin ein bisschen etwas Administratives, ja? Zuerst bin ich froh zu sagen, dass wir heute eine Radioaufzeichnung dabei haben. Das bedeutet, Simon Inou wird das ganze Event aufzeichnen. Wir werden das dann bei Radio ausstrahlen. Das heißt, auch die Wortmeldungen aus dem Publikum werden in der Radiosendung mit einbegriffen sein. Dazu gibt es auch hier, wie ihr seht, einen Monitor. Dieser Monitor ist da für die Live-Transkription. Dafür haben wir auch ausgewiesene Plätze in der ersten Reihe für die Personen, die, für die es einfacher ist, mitzulesen, anstatt nur mitzuhören. Die können sich hier auf der Live-Transkription einen Platz sichern, um das mitzulesen. Wir sagen aber vorab, dass es auch zu Fehltranskriptionen kommen kann. Also bitte hier nachsichtig sein. Es ist vor allem bei Namen oft ein Problem damit, wie sie aufgeschrieben werden. Da könnten wir auch eine eigene Fachtagung darüber machen, warum AI keine Namen von uns kann. Aber das ist ein eigenes Thema. Auf jeden Fall, wenn man einen Platz braucht, einfach in der ersten Reihe melden oder bei der Registrierung darüber Bescheid sagen. So, als nächstes haben wir ein kleines Schmankerl für euch. Jedes Mal nach den drei Keynotes, die es hier geben wird, wird es zusätzlich ein Graphic Recording geben. Für die Leute, die nicht wissen, was ein Graphic Recording ist, no problemo, ihr werdet es sehen. Es ist nämlich eine kleine, grafische Darstellung dessen, was gehört wird, damit einfach auch visuell betrachtet werden kann, welche Inhalte hier vergeben werden. Dieses Graphic Recording kriegt ihr auch im Nachgang mit. Für die Veranstaltung. Dann für alle, die eine Teilnahmebestätigung brauchen für den heutigen Tag, die kann sich auch bei der Registrierung vorne melden, wer es noch nicht gemacht hat. Und zu guter Letzt möchte ich auch noch ansagen, dass, wie gesagt, wir haben ein sehr enges Programm und ich bin streng, wenn es um die Zeit geht. Das bedeutet, teilweise kann es passieren, dass Sie vor allem während des Vernetzungscafés, das circa bei Halbzeit stattfinden wird, wo Sie die verschiedenen Organisationen und das Buffet erkunden können, werden Sie ein paar Geräusche hören, die bedeuten, dass Sie auf den Platz zurückkommen. Schatz, ich habe das hier, eine Glocke. Die wird es insgesamt dreimal spielen. Das bedeutet, einmal bedeutet, okay, langsam geht's vorbei. Beim zweiten Mal bedeutet es, okay, ich gehe jetzt zu meinem Platz zurück. Und beim dritten Mal stehe ich wahrscheinlich schon hier, weil dann geht es auch wirklich los. Das ist ganz wichtig, damit wir wirklich im Zeitplan bleiben, weil wie gesagt, wir haben viel vor, aber das soll uns ja nicht davon abhalten, das auch zu genießen. Und jetzt habe ich auch schon genug gesagt und ich bin froh, die erste Person auf die Bühne zu holen, die tatsächlich vor allem sehr geehrt ist, hier zu sein, weil sie ihre erste größere Veranstaltung in dieser Position besuchen kann. Nämlich haben wir die Vizebürgermeisterin und Stadträtin für Bildung, Integration, Jugend und Transparenz hier, nämlich die Bettina Emmerling. Dankeschön.
1: Vielen herzlichen Dank auch für die nette Einführung. Es ist Gott sei Dank nicht die erste Veranstaltung, die ich besuche, aber die erste dieser Art, die ich heute auch eröffnen darf. Und das ist mir wirklich eine sehr, sehr große Freude und eine große Ehre, dass ich das heute in der Volkshalle eröffnen darf. Auch herzlich willkommen an dieser Stelle. Heute ist der Internationale Tag gegen Rassismus und die Veranstaltung findet genau an dem Tag statt, der uns eben daran erinnert, dass Rassismus noch immer eine gesamtgesellschaftliche Herausforderung ist und bleibt. Und Wien setzt damit ein klares Zeichen gegen Rassismus, aber auch für eine offene und diverse Stadtgesellschaft. Denn Wien bekennt sich zu Vielfalt und gegen Diskriminierung. Die Fachtagung ist ein klares Statement für eine Stadt, in der alle Menschen die gleichen Chancen haben sollten und auch fester Bestandteil des Jahreskalenders dieser Stadt, worauf ich sehr stolz bin. Besonders junge Menschen leben uns vor und wir müssen sie vor Angriffen und auf unsere Vielfältigkeit schützen. Und deswegen liegt der Fokus dieser heutigen Veranstaltung auch auf den jungen Menschen und ihren Rassismuserfahrungen. Und wo treten diese besonders häufig auf? Ist es in der Schule? Ist es in öffentlichen Verkehrsmitteln? Ist es am Wohnungsmarkt, später in ihrem Berufsalltag? Ist es eigentlich überall? Diese Fragen werden auch hier heute erörtert werden, aber unsere Aufgabe ist es hier genau hinzuschauen und als Stadt natürlich Strukturen zu schaffen, die schützen, die stärken und auch allen die gleichen Chancen ermöglichen. Und Wien setzt sich dafür ein, dass Vielfalt nicht nur akzeptiert wird, sondern aktiv gefördert wird. Und diese Fachtagung soll daher Bewusstsein schaffen, Wissen erweitern, sie untereinander vernetzen natürlich, aber junge Menschen stärken und ihnen Raum geben. Ich danke an dieser Stelle allen Mitwirkenden, die ein spannendes Programm zusammengestellt haben mit den Panels, mit den Vorträgen, mit den Vernetzungscafés, die es heute geben wird, allen Organisationen, aber auch engagierten Menschen, die seit vielen Jahrzehnten mit ihrer Arbeit für eine rassismuskritische Gesellschaft und eine inklusive Stadt Wien kämpfen. Besonders hervorheben möchte ich natürlich Zara, die Kinder- und Jugendanwaltschaft, die Emma 17, die hier natürlich eine besondere Rolle bei dieser Fachtagung spielt. Aber natürlich auch allen anderen, die ich jetzt vielleicht nicht erwähnt habe und hier tagtäglich mit ihrer Arbeit einen Beitrag leisten. Es ist erst gestern veröffentlicht worden, der neue Zara-Rassismus-Report 2024. Und er zeigt auch, dass Rassismus weiterhin eine sehr, sehr ernste Herausforderung ist. 1647 rassistische Vorfälle wurden dokumentiert und das ist ein Anstieg von 26,5% zum letzten Jahr. Und wie ich das gelesen habe, habe ich mir auch gedacht, also diese Zahl ist wirklich, wirklich erschreckend. 61% dieser Fälle finden auch im Online-Bereich statt. Also auch hier ein massives Problem in einem Feld, das wir teilweise gar nicht gut im Griff haben. Sie verdeutlichen auch, Rassismus ist kein individuelles, sondern ein sehr strukturelles Problem, das wir auf allen Ebenen bekämpfen müssen. Wir setzen als Stadt in verschiedenen Bereichen an und haben viele Maßnahmenprogramme, die Rassismus bekämpfen sollen, Vielfalt in dieser Stadt stärken sollen. Ein wichtiger Punkt ist natürlich die Schule und vor allem, wenn es hier heute um junge Menschen geht. Mit dem Projekt der Wiener Bildungschancen können externe Angebote unkompliziert in die Klasse gebracht werden und auch Zara zum Beispiel spielt hier eine ganz große Rolle mit ihren Projekttagen oder auch die Projekttage von Courage, die an den Schulen angeboten werden. Diese Projekttage vermitteln ein Verständnis für Rassismus als gesellschaftliche Machtstruktur, sensibilisiert für dessen Auswirkungen und erarbeitet auch durch interaktive Methoden wie Theater, Film, Gruppenarbeit, Medienanalyse, Strategien gegen Diskriminierung. Auch die Asylkoordination bietet Antirassismus-Workshops in den Schulen an. Und auch die Wiener Büchereien setzen ganz, ganz wichtige Impulse. Sie haben im Februar erst den Black History Month thematisiert und im September das BIPOC Book und New Media Festival veranstaltet. Wien geht auch weitere Schritte. Zum Beispiel mit dem Wiener Antidiskriminierungsgesetz haben wir klare rechtliche Rahmenbedingungen geschaffen. Aber auch weitere Maßnahmen, wie dass wir Zara und die Asylkoordination fördern durch die Stadt und durch die MA 17 Integration und Diversität, dass wir ein Wiener Integrations- und Diversitätsmonitoring zur kontinuierlichen Feststellung auch von Gleichstellungsmaßnahmen etabliert haben, dass es Fortbildungsmaßnahmen und Dialogreihen gibt zu Diversität, zu Antirassismus, zum Beispiel durch die Veranstaltungsreihe Wien Vielfalt Wissen, aber auch durch die tägliche Arbeit bei der Unterstützung von Neuankommenden, um ihnen über mehrsprachige Beratungen und Veranstaltungen den Start zu erleichtern, wird wichtige Arbeit in diesem Bereich geleistet. Die Stadt Wien ist auch Partner der Antirassismus-Tage die heuer zum zweiten Mal stattgefunden haben, und hat und wird auch bald den überarbeiteten Wiener 10-Punkte-Aktionsplan gegen Rassismus vorstellen. Der Kampf gegen Rassismus ist nicht nur eine politische Aufgabe, sondern eine gesamtgesellschaftliche, und jeder Einzelne, nicht nur die Organisationen, sondern wirklich jeder Einzelne und jede Einzelne kann hier wirksam sein. Deswegen ist es immer wichtig, hinzuschauen statt wegzuschauen, tätig zu werden statt untätig. Wir alle tragen dazu bei, dass Wien eine Stadt bleibt, in der Vielfalt nicht nur geduldet, sondern auch aktiv gelebt wird. Und das ist uns allen, glaube ich, hier ein großes Anliegen. Ich wünsche Ihnen einen spannenden Austausch heute. Ich freue mich, dass Sie alle hier sind, und bin schon sehr gespannt auf alle weiteren Diskussionen, Panels und Vorträge, die wir heute hören werden. Vielen Dank.
0: Herzlichen Dank für diese wunderschönen einleitenden Worte. Wir haben tatsächlich noch eine zweite Person, die uns alle hier begrüßen möchte, nämlich den Abgeordneten zum Wiener Landtag, Peter Florian Schütz. Na? Ja.
2: Einen wunderschönen guten Morgen, liebe Freundinnen und Freunde. Frau Vizebürgermeisterin, liebe Bettina, an und für sich ist das ja eine erfreuliche Veranstaltung. Denn wenn wir heute gemeinsam, und wenn man sagt, die Stadt, was ist die Stadt? Die Stadt sind ja keine Steine, die Stadt sind Menschen, und das sind ihr, die hier sitzen und sich den Kopf über Rassismus, Xenophobie, Misogynie und so weiter zerbrechen. Dann ist das erfreulich und gleichzeitig besorgniserregend, weil ich kann mich jetzt nicht mehr genau zurückerinnern, aber sicher 10 Jahre lang verfolge ich diese Veranstaltung, und sie ist immer noch notwendig. Und es ist gut, dass es sie gibt. Danke, dass alle mitgearbeitet haben, dass sie stattfinden kann. Und es ist traurig, dass sie nach wie vor notwendig ist. Und liebe Freundinnen und Freunde, ich bin mir nicht sicher, ob sie nicht notwendiger wird. Weil die Entwicklung geht jedenfalls momentan und in den letzten Wochen und Monaten nicht in die gute Richtung. Und darum sind solche Veranstaltungen insbesondere wichtig. Ein großer Rabbiner des Vereinigten Königreichs, Lord Jonathan Sacks, hat einmal Antisemitismus wie folgt definiert. Ich zitiere: Antisemitism is a dislike of the unlike. Und das gilt 100%ig auch für Rassismus. Es geht darum, dass global und leider auch in unserer Stadt das andere verachtet, abgelehnt und bekämpft wird. Und ich sage das jetzt absichtlich so, wie ich sage, liebe Bettina, wir wissen, dass du als Vizebürgermeisterin und die Stadtregierung gegen diesen Trend steht. Wir wissen, dass die Mitarbeiterinnen und Mitarbeiter des Magistrats gegen diesen Trend steht. Und wir wissen, dass die überwiegende Mehrzahl meiner Kolleginnen und Kollegen im Gemeinderat, nicht alle, aber die überwiegende Mehrzahl der Kolleginnen und Kollegen im Gemeinderat auch zumindest tendenziell in diese Richtung gehen. Und dann halte ich es mit dem Philosophen Bloch: Man muss das Hoffen lernen. Das Hoffen ist ins Gelingen verliebt. Und darum wünsche ich mir, dass das, was diese Veranstaltung ausstrahlt, der Kampf gegen das Auseinanderdividieren von Menschen, gegen Hass, gegen Vorteile, gegen die Instrumentalisierung für die Spaltung der Gesellschaft, um damit Herrschaft zu generieren, wenn man in die Ukraine schaut, wenn man momentan in die Türkei schaut, wenn man in manche europäischen Länder schaut. Ich meine, jetzt ein nahes Nachbarland. Ich leide immer darunter, bin ja Mitglied des ungarischen Volksgruppenbeirats mit meinem Freund Niki Kunrad. Das ist nicht einfach, sich positiv mit Ungarn zu identifizieren. Wir lösen das Problem, indem wir Ungarn mögen, nämlich das Land, nicht die Regierung. Und damit kann man sich ja ganz gut behelfen. Liebe Freunde und Freunde, man muss das Hoffen lernen, und Hoffen bedeutet, dass diese Veranstaltung einen Beitrag dazu leistet, um Antisemitismus und Rassismus, Fremdenfeindlichkeit, Frauenfeindlichkeit, Homophobie zu bekämpfen. Und weil ich ein optimistischer Mensch bin, und das ist ein Teil des Berufsbildes eines progressiven Politikers, bin ich optimistisch. Es wird gelingen, Freundinnen und Freunde, es wird uns gelingen. Und diese Veranstaltung ist ein Beitrag dazu. Ich bedanke mich dafür, dass sie stattfindet. Ich bedanke mich für die Einladung. Ich wünsche viel Glück und allen viel Spaß und Erfolg bei dieser Veranstaltung und einen schönen Tag. Mazel Tov.

0: Also, nach diesen einleitenden Worten könnten wir ja eigentlich schon beginnen. Und das werden wir auch machen, aber ich habe es bereits angekündigt. Das Programm ist nicht nur sehr vollgepackt, sondern auch sehr akademisch. Es gibt sehr viele Informationen, viel mitzunehmen, viel aufzugreifen. Aber deswegen und gerade deshalb ist es aber auch sehr, sehr wichtig, dass wir zuerst einmal einatmen und innehalten und ein bisschen die Kunst und die Poesie darin genießen. Und als eine Person, die selbst in der Poesie tätig ist, freue ich mich immer, wenn das mit einbedacht wird. Und deswegen freue ich mich auch, unsere nächste Person auf die Bühne zu bitten. Sarah Attasch ist Gewinnerin des Sachs-Multi-Rede-Wettbewerbs. Sie ist in mehreren Vereinen politisch aktiv und aktiv gewesen und studiert aktuell Politikwissenschaften und Rechtswissenschaften. Und heute ist sie hier, um einen kleinen poetischen Beitrag zu leisten zu dem Event, das wir heute feiern. Sarah, komm auf die Bühne, bitte.
1: Mein Name ist Sarah Attasch. Meine Pronomen sind sie, ihr. Ich habe einen türkischen Migrationshintergrund. Um genau zu sein, einen türkisch-kurdischen Migrationshintergrund. Dementsprechend ist meine Muttersprache Zaza, also kurdisch. Und meine Sexualität, die ist nicht hetero. Einige denken sich jetzt vermutlich, das ist viel zu viel Information. Für mich ist das lediglich, wer ich bin, was mich ausmacht. Etwas Unveränderliches. Etwas, das ich nicht ablegen kann und nicht ablegen will. Und nicht ablegen sollte, weil ich sollte doch stolz darauf sein, wer ich bin. Ich bin stolz darauf, wer ich bin. Stolz. Und dennoch traue ich mich nicht, ich zu sein. Eigentlich ein Paradoxon. Eins, in das ich immer und immer wieder verfalle. But why? Why can't I just be proud of myself? Is it really me, or is it a system telling me I'm not supposed to be me? Do you know what it feels like being me in this world? I'm afraid. I'm afraid as a woman. Constantly navigating a landscape where gender-based violence remains pervasive. With one in three women experiencing physical or sexual violence in their lifetime. I'm afraid. I'm afraid as a migrant. My heart trembles with uncertainty, knowing that globally migrants face discrimination in employment, housing, and education, often relegated to the margins of society despite their contributions. I'm afraid. I'm afraid as a queer person. The shadows of fear loom large with over 70 countries criminalizing same-sex relationships, subjecting LGBTQ+ individuals to persecution, imprisonment, and death. Even deaf, simply for being who they are. Do you know what it feels like being me in Austria? Als Frau. Als Frau heißt es, jahrelang zu kämpfen, damit wir Seite an Seite, Hand auf der Brust zusammen singen können, Zukunft großer Töchtersöhne, anstatt nur Söhne. Aber jetzt mit anschauen zu müssen, wie wir europaweit nicht mehr das Land der Berge, Äcker, Dome sind, sondern das Land der Femizide. Als Migrantin. Als Migrantin heißt es, mit meinem Opa durch die Stadt zu fahren und zu sehen das Funkeln in seinen Augen und zu hören den Stolz in seiner Stimme. Während er mir erzählt, welches Gebäude er mitgestaltet hat, wohin sein Blut und sein Schweiß geflossen sind. Doch Migrantin zu sein heißt auch, auf derselben Straße zu stehen und unsere Tränen fließen zu sehen. Weil wir hören die Stimmen, die uns sagen, dass wir hier nicht hingehören. Und da stehen wir auf der Straße, wohin geflossen sind sein Blut, sein Schweiß und seine Tränen. Als queere Person heißt es ganz genau zu wissen, wann und wo ich selbst sein kann. In Österreich, einem Land, das sich oft für Toleranz und Vielfalt feiert, bleibe ich doch oft im Schatten der Unsicherheit. Es ist ein ständiger Balanceakt zwischen Offenheit und Zurückhaltung. Ich begebe mich auf den schmalen Grat von Angst und Akzeptanz. 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In einer Zeit, in der unsere Vielfalt von einigen als Bedrohung wahrgenommen wird, sollten wir sie als Quelle der Stärke und Inspiration betrachten. Wir sollten die Vielfalt nicht fürchten, wir sollten sie feiern, wir sollten Vorurteile überwinden, wir sollten uns gegenseitig unterstützen. Wir sollten gemeinsam für eine gerechte Welt kämpfen. Wir sollten niemandem das Gefühl geben, Vielfalt sei etwas Schlechtes. Wir sollten niemanden zurücklassen, denn es ist von entscheidender Bedeutung, die Lebensrealitäten derjenigen zu verbessern, die von Vorurteilen und Diskriminierung betroffen sind. Jeder Mensch bringt einzigartige Erfahrungen, Perspektiven und Talente mit sich. In ihren Augen sehe ich den Funken meines Opas. In ihrer Vielfalt sehe ich die Chance für unsere Stadt. Und in ihren Willen sehe ich den Willen von KämpferInnen. KämpferInnen, die aus dem Schatten operieren. Nicht nur der Schatten der Gesellschaft, sondern auch der Schatten in sich selbst. Der Schatten des Selbstzweifels. Der Kampf um Akzeptanz und Toleranz muss auch in einem selbst geführt werden. Wir haben auch hier KämpferInnen zu bedauern, die diese Schlacht verloren haben. Aber für alle verbleibenden verlorenen Seelen, verstummten Stimmen und unsichtbaren Individuen, für die muss weiter gekämpft werden. Der Krieg des Intoleranzes und des Hasses muss gestoppt und bekämpft werden, damit alle sagen können, sie sind stolz darauf, wer sie sind. So we need to fight. Let us join forces for a better future. For a future where a child growing up will never face the anger, pain and self-doubt we needed to face. For a future where we break down barriers and combat injustice. For a future where every individual is valued, respected and empowered. Simply for a future where diversity is something to be proud of and not frowned upon. Together we can shape that future. Together we can shape a brighter tomorrow for generations to come. Aber um diese Zukunft mitzugestalten, um sie zu verändern, in eine Welt, wo Vielfalt gelebt und gefeiert wird, für diese Welt, für die müssen wir zuerst empört sein. Jedes Mal, wenn das Wort schwul beleidigend gemeint ist, müssen wir empört sein. Jedes Mal, wenn wir Rassismus erleben, müssen wir empört sein. Jede Hand, die erhoben wird, jede Faust, die geschlagen wird, jeder Tritt, der getreten wird, muss mit Empörung begegnet werden. Wir müssen aufhören, diese Sachen als normal anzusehen. Denn wo ist die Empörung, wenn Politiker in der Öffentlichkeit zu SchülerInnen sagen können, Wien wäre noch Wien ohne euch? Wo ist die Empörung, wenn die Regierung nichts unternimmt gegen das Sterben von Frauen, gegen Gewalt an Frauen? Wo ist die Empörung? Let us stand together in solidarity for diversity. For within our differences lies our greatest strength. Every background, every culture, every opinion enriches our world. By fostering and respecting diversity, we create a society where every individual has the opportunity to fulfill their potential. Unsere Vielfalt ist das Schönste, was wir haben. Aber auch nur, solange wir sie noch haben. Also kämpfen wir zusammen für Vielfalt, Seite an Seite, Hand in Hand. Seien wir zusammen empört? Nein, wir müssen zusammen empört sein.

0: Du bist zu schnell von der Bühne gegangen. Du solltest noch hier stehen, wenn du applaudiert wirst. Aber das machen wir später dann nochmal fast schon. Danke auf jeden Fall für diesen Beitrag. Ich finde, das war eigentlich eine sehr gute und die einzig passende Einleitung in alles, was jetzt noch folgen wird. Denn jetzt gibt es eigentlich sogar sehr, sehr vieles, über das man empört sein sollte. Und wie ich es angekündigt habe, wird es jetzt ein bisschen ernster, aber trotzdem auch noch interessant bleiben. Deswegen haben wir gleich die erste Person auf der Bühne, die eine Keynote halten wird. Ich möchte auch vorab noch sagen, das hier ist ein Gesamtprojekt. Das bedeutet, nach jeder Keynote wird es auch Raum geben für Wortmeldungen. Wir haben Personen im Publikum, die euch ein Mikrofon zureichen werden. Das heißt, ihr sollt zuhören, ihr sollt Fragen stellen. Wir wollen hier alle gemeinsam zu einer Lösung kommen. Ja? So, ich freue mich jetzt schon, die erste Keynote-Speakerin auf die Bühne zu holen, nämlich Roselina Latscheva, die nämlich als Anti-Racism and Non-Discrimination Agent im Sektor der Fundamental Rights Agency der EU tätig ist. Und sie wird heute mit sehr vielen Zahlen kommen. Ihr Impulsvortrag handelt davon, wie die über die jüngsten Ergebnisse und Forschung der EU-Grundrechtsagentur und über die Erfahrung von Jugendlichen und jungen Erwachsenen im Alltag von institutionellem und strukturellem Rassismus. It's a mouthful. Also jetzt bitte einen Applaus für Roselina auf der Bühne.
1: Sehr geehrte Damen und Herren, Frau Vizebürgermeisterin Bettina Emmerling, Herr Landtagsabgeordneter und Menschenrechtssprecher Peter Florenschütz, geschätzte Kolleginnen und Kollegen, Fachtagungsteilnehmerinnen, liebe Theodora, Karin, Tamara, im Namen der FRA, der EU-Agentur für die Grundrechte, möchte ich mich zunächst bei der Abteilung Integration und Diversität der Stadt Wien, dem Verein ZARA und der Kinder- und Jugendanwaltschaft für die Organisation dieser wichtigen Fachtagung zum Internationalen Tag gegen Rassismus bedanken und natürlich für

0: 1960, an dem 69 schwarze Menschen bei einer Demo gegen diskriminierende Apartheid-Gesetze von der Polizei erschossen wurden. Hunderte wurden dabei verletzt. 65 Jahre später müssen wir feststellen, dass trotz...
1: Ja, meine lieben Damen und Herren, bitte Zeit nehmen und ganz ruhig bleiben. Jetzt, wir sind echt mitten der Weisheiten.

Story and Tales from Africa. Légende d'Afrique. Hier sind die Märchen aus Afrika, meine liebe Damen und Herren, nehmen wir Zeit. Holen Sie Kinder, und damit Sie alle mithören, aber nicht nur Kinder, auch Erwachsene. Also viel Spaß in Afrika.

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1: Eine Bescherung beim König, dem Löwen. Aus dem Buch Meine afrikanischen Lieblingsmärchen von Nelson Mandela.

0: König Löwe gab ein großes Fest. Und jedes Tier musste hingehen, denn eine Einladung vom König durfte niemand ausschlagen. Nur die Antilopenweibchen erhoben Protest.
1: Oh nein, sagte Frau Kudu. Löwe wartet nur darauf, sich an den Angehörigen unserer Familie gütlich zu tun. Woher sollen wir wissen, dass er uns nicht auffrisst, wenn wir zu seinem Fest gehen? Ja, ja, ja,
0: stimmte eine ganze Gruppe von Antilopenweibchen zu.
2: Dann gehe ich eben allein, sagte Herr Kudu. Wenn ich nicht gehe, könnte es Ärger geben. Ja, gehen wir,
0: sagten die anderen Antilopenmännchen. Die Antilopenweibchen schnaubten zornig und bewegten keinen einzigen Huf. Nur eine alte Ziege konnte einer Einladung, bei der es etwas zu fressen gab, nicht widerstehen, selbst auf die Gefahr hin, dass sie selbst am Ende von den anderen gefressen würde. Und so trafen die Tiere eins nach dem anderen bei Hofe ein. Leopard und Kaninchen, Zebra und Maulwurf, Elefant und Schlange und Iltis. Und auch der Pavian war zu neugierig, um wegzubleiben. Und der Esel war zu dumm. Auch Pfeifhase und Hippopotamus und die Spitzkopfeidechse waren da, ebenso wie die Hyäne und der Schakal. Oh ja, ja, es war das beste Fest aller Zeiten.
3: Oh, oh, oh, oh, oh, oh, oh.

Zuerst wurde ein wenig getanzt, wobei der Pavian die Führung übernahm. Dann wurde ein wenig gesungen und der Schakal war besonders gut bei Stimme. Danach aßen sie Honig und tranken Milch. Sogar Löwe und Leopard und Luchs

0: Und auch die Hyäne aßen mit den anderen, als hätten sie nie Blut gekostet. Denn der Löwe hatte befunden, dass man bei einem gemeinsamen Fest wohl kaum die Familienangehörigen der Gäste auftischen könnte.
1: Hört her, meine Tiere, sagte der Löwe, als er den Honigtopf sauber geschleckt hatte, denn ein König isst immer als Erster und als Letzter und dazwischen auch noch eine ganze Menge und die anderen müssen einfach nehmen, was sie kriegen. Hört, meine Tiere, sagte er also noch einmal, ich möchte jedem von euch etwas schenken, damit ihr seht, was für ein guter König ich bin.
0: Danke, danke, danke, schrien die Tiere und rangelten um den besten Platz, denn jedes hatte Angst, das andere könnte das beste Geschenk bekommen, ehe es selbst an der Reihe wäre. Langsam, langsam, brüllte der Löwe. Wer sich vordrängelt, kriegt gar nichts und die Raffgierigen kommen als Letzte dran. Damit kehrte etwas Ruhe ein. Wer von euch Hörner haben will, sagt der Löwe, stelle sich auf eine Seite. Hörner? Kudu schaute seine Freunde fragend an. Meint ihr nicht, Hörner würden uns gut zu Gesicht stehen? Ja, ja, ja, schrien die Antilopen und stellten sich auf eine Seite. Hier, sagte Löwe und sie legten sich die Hörner an. Aber die Antilopenweibchen, die weggeblieben sind, bekommen nichts. Der Elefant sah die Antilopen einherstolzieren und schob sich mit der ganzen Wucht seiner Masse an König Löwe heran. Ich will auch Hörner, sagte er und packte sich mit dem Maul ein hübsches, weißes Paar. Du Gierschlund, knurrte Löwe, weil du so gierig warst, werden dir die Hörner im Maul stecken bleiben und du wirst sie nie oben auf dem Kopf tragen können, wie die Antilopen. Ach du meine Güte, keuchte Elefant. Jetzt ist meine Nase viel zu kurz. Ich kriege keine Luft. Nun, sagte der Löwe und zog den Elefanten an der Nase, bis sie fast am Boden schlagte. Ist das besser? Danke, brummelte Elefant und schlurfte mit seinen Hornzähnen und seiner Baumelnase davon. Aber schon gab es einen anderen Wirbel bei der Hörnergruppe. Diesmal war es ein Rhinoceros, das herumschnüffelte. Also gut, sagte der Löwe. Da du überall deine Nase reinstecken willst, sollen dir die Hörner auf der Nase kleben. Oh nein, nicht mit mir, sagte Rhinoceros und ging sofort auf seinen König los und versuchte, ihn auf seine Nashörner zu nehmen. Aber der Löwe versetzte ihm einen solchen Schlag, dass die Spitze eines seiner Hörner abbrach und ihm die Augen fast zuschwollen. Und so kommt es, dass das Rhinoceros bis heute so schlecht sieht und ein ungleiches Paar Hörner hat.

Der Löwe ging zur nächsten Gruppe. »Hier gibt's schöne Ohren«, sagte er. »Tiere sind aber genau wie Kinder. Sie haben keine Ohren für das, was man ihnen sagt und wollen auch keine.« Schon hielt der Löwe zwei lange Ohrenpaare in den Tatzen. Die wollte er nicht einfach wieder weglegen, denn schließlich war er der König. »Oh, nehmt die hier«, sagte er und legte sie den ersten beiden Tieren an, die ihm in die Quere kamen. Das waren Esel und Kaninchen. Denen blieb gar nichts anderes übrig, als sich zu bedanken. »Und jetzt die, die schöne Kleider haben wollen«, rief König Löwe. Da war die Aufregung groß. Der Löwe musste einen klaren Kopf behalten, denn die Tiere waren ganz versessen darauf, ein wenig anzugeben. Jedes wollte besser aussehen als sein Nachbar. Der Leopard bekam einen getüpfelten Anzug, das Zebra eine gestreifte Jacke. Bei Pferd und Kuh war die Sache gar nicht so einfach. »Wir arbeiten auf dem Hof«, sagte Pferd. »Und wir müssen uns jeden Tag adrett anziehen«, sagte Kuh. »Ein Kostüm allein reicht nicht aus«, sagte wiederum das Pferd. »Wir wollen doch nicht, dass der Bauer uns Tiere auslacht«, sagte die Kuh. »Schon gut«, »schon gut«, sagte der Löwe, denn er mochte den stolzen Gang des Pferdes. Und die Kuh wiederum hatte eine Stimme, die war so sanft, dass sie sogar das Herz eines Königs erweichte. »Kommt her«, das Pferd war zuerst dran. »Oh, hübsch ist gar kein Ausdruck. Pferd bekam mehrere Anzüge, die waren grau getüpfelt und kastanienbraun, dunkelbraun und schneeweiß und einer sogar schwarz wie die finstere Nacht.« »Vielen Dank«, sagte Pferd und trabte davon. Nach einer Weile hatte er das ständige An- und Auskleiden satt und teilte die Garderobe unter seinen Kindern auf. Und so kommt es, dass bis heute jedes Pferd nur einen Anzug hat, aber jedes Pferd anders aussieht. Die Kuh bekam ein buntes Kleid, eine rote Jacke und einen schwarzen Sonntagsanzug. Aber später machte sie es wie das Pferd und schenkte die Sachen ihren Kindern. Während König Löwe gerade noch mit der Kuh beschäftigt war, kreischte eine Stimme aus der Menge. »Hey, und ich? Verschenk nicht die schönsten Sachen alle an Pferd und Kuh!« Das war die Giraffe. »Wie unverschämt«, rief Löwe aus. »Wie kannst du es wagen, deinen König anzuschreien? Zur Strafe wirst du nie wieder sprechen.« Und so kam es, dass die Giraffe ihre Stimme verlor. Um den Tieren zu zeigen, dass er sich nicht drängen ließ, schlenderte der König in aller Ruhe noch einmal zu dem Haufen mit Hörnern und suchte ein Paar für die Kuh aus, das zu jedem ihrer Kostüme passte. »Vielen Dank«, sagte die Kuh und trottete mit ihren Geschenken von dannen. Die Giraffe schaute nun so unglücklich drein, dass sogar der Löwe Mitleid mit ihr bekam, obwohl sie ja kein einziges Wort sagen konnte. »Hier habe ich ein ganz besonderes Kostüm für dich«, sagte der König, »und dazu ein passendes Paar Hörner.« Die Giraffe zog ihr Kleid an und setzte die Hörner auf und war gleich viel hübscher anzusehen. Der Löwe musterte sie eingehend von oben bis unten
Und außerdem schenk ich dir einen langen Hals, damit du deine Feinde schon von Weitem sehen kannst, sagte er. Und dazu noch lange Beine, damit du schnell weglaufen kannst. Da war die Giraffe hoch erfreut und trabte zufrieden davon.

Gerade als Löwe sich wieder umdrehen wollte, bewegte sich etwas zwischen seinen Tatzen. Hey, brüllte er und sprang in die Luft, und ehe der Missetäter sich aus dem Staub machen konnte, hatte Löwe ihn unter seinen Pranken zerquetscht. Es war die Spitzkopfeidechse, die mit schwarz und blau geschlagenem Kopf zwischen den Tatzen des Löwen hervorkroch. Da bist du selber schuld, sagte der König. Jetzt wirst du wohl für immer einen blauen Kopf haben.

Allmählich wurde Löwe ungeduldig, denn die Sonne stand schon tief und der Magen fing ihm an zu knurren. Milch und Honig sind wirklich nicht das Fressen, das dem König der Tiere zusteht. Jetzt mussten also die übrigen Tiere nehmen, was sie kriegen konnten. Der Pavian bekam einen Schwanz, der wie eine Sichel aussah. Pfeifhase und Maulwurf erhielten einen langen, dünnen, den sie aber nicht wollten, weshalb sie ihn insgeheim vergruben. Da hatten sie nun gar nichts. Der Ziegenbock bekam einen Bart und ehe die Ziege sich's versah, hatte sie auch einen. Die Tiere glucksten und kicherten untereinander, aber der König drängte zur Eile. Der Nächste, rief er. Hippopotamus bekam 4 riesige Zähne verpasst und die Schlange erhielt aus Versehen Löwes Kalebasse mit Kräutermedizin, die er einem Jäger gestohlen hatte. Die Schlange würgte das Gebräu auf einen Zug hinunter. Es begann zu gären und Schlange wollte es wieder ausspeien. Es verwandelte sich in Gift und sie wollte einfach nur zubeißen. »Hackt ihr die Beine ab!« schrie König Löwe, aber das nutzte nichts. Die Schlange war bereits so wahnsinnig, dass sie einfach auf dem Bauch davon glitt und noch heute beißt sie alles, was sie sieht. Und ihr Gift ist gefährlicher denn je. Der Iltis wiederum bekam Frau Löwes kleinen Dufttopf in die Pfoten und kippte den ganzen Inhalt über sich aus. Ach, war das ein Gestank! Die Tiere hielten sich die Nase zu und packten rasch ein, was immer sie konnten. Hörner, Hufe und Wedelschwänze. Und dann rannten sie Hals über Kopf davon. Und was ist mit uns? Winselten die Hyäne und der Schakal, die noch immer nichts hatten, weil sie bis jetzt zu wählerisch waren. Der Löwe, den das alles sehr angestrengt hatte, schaute in die Runde, aber es war nur noch ein Wimmern und ein Lachen übrig. Nehmt, was ihr wollt, sagte er, und seht zu, dass ihr weiterkommt. Die beiden mussten also nehmen, was noch da war. Und so kommt es, dass die Hyäne noch heute das lauteste Lachen unter allen Tieren hat. Und dass es kein Tier gibt, das den Schakal in Wimmern übertreffen würde.

Als die alte Schildkröte schließlich zu der Stelle kam, wo der Löwe die Geschenke überreicht hatte, war von den Tieren und von all den Geschenken weit und breit nichts mehr zu sehen. So kommt es, dass sie noch heute in dem Hornpanzer herumtrudelt, den das Krokodil für sie gemacht hat. Und der Frosch lebt ganz nackt im Wasser. Beim langen Warten war ihm so heiß geworden, dass er ein schnelles Bad genommen hatte. Aber irgendjemand hatte ihm seine Kleider gestohlen. Und jetzt ist er zu schüchtern, um sich vor den anderen Tieren zu zeigen. Wenn er sich ein wenig sonnt und hört, wie sich etwas bewegt, hüpft er sofort ins Wasser. Aber nachts, wenn es dunkel ist, kommen er und seine Brüder.

Wow, jammert einer. 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

Sie hörten eine Bescherung beim König, dem Löwen. Aus dem Buch Meine afrikanischen Lieblingsmärchen von Nelson Mandela.

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1: Sie hat bei einem Autounfall ihre gesamte Familie verloren. Sie hat sich nach dieser Tragödie zurück ins Leben gekämpft. Sie hat ihr Schicksal in ein Bestsellerbuch verwandelt, das diese Woche als Film in die Kinos kommt. Und heute ist sie mein Gast bei Hinter den Schlagzeilen. Der Dienstagnachmittag hier ist Hinter den Schlagzeilen. Schön, dass Sie heute wieder mit dabei sind und die nächste halbe Stunde gemeinsam mit uns verbringen. Heute geht es um eine Schlagzeile, die wahrscheinlich niemanden kalt lässt. Eine Mutter hat bei ihrem Unfall ihre gesamte Familie verloren. Diese unglaubliche Geschichte kommt jetzt als Film in unsere Kinos. Und der Frau, der das im echten Leben passiert ist, die ist heute unser Gast, Barbara Pachl-Eberharter. Einen schönen Nachmittag, schön, dass Sie da sind.
2: Ich freue mich auch, da zu sein.
1: Schauen wir vielleicht zurück ins Jahr 2008. Damals ist dieser Unfall passiert. Ihr Mann Heli, ihre beiden Kinder waren am Weg zur Tagesmutter. Wie haben Sie damals davon erfahren?
2: Ich war gerade am Supermarktparkplatz und habe Ostersachen eingekauft, ein bisschen entfernt von dem, wo das alles passiert ist, weil ich einen Arzttermin hatte in einem Ort in der Nähe. Und dann gab es einen Anruf von der Tagesmutter, wo meine Tochter eigentlich sein sollte. Ich habe gedacht, die haben halt die Zeit irgendwie verplempert und waren zu spät dran, habe schon abgehoben, wollte mich entschuldigen. Und man hört es dann oft schon an der Stimme, dass irgendwas anders ist. Und ich habe ihre Stimme gehört, die war brüchig und sie hat nur gesagt, du, mich hat gerade eine Freundin angerufen, da war ein Unfall am Bahnübergang mit einem Clownbus. Und ich habe nachgefragt, was genau, sie hat mir immer gesagt, ich weiß es nicht, ich weiß es nicht. Aber die Stimme ist immer mehr abgebrochen und es war wirklich nur ein sehr, sehr kurzes Telefonat. Und danach... Ja, danach war eigentlich alles anders, als ich es mir vielleicht vorgestellt hätte, wenn ich vorher gedacht hätte, wie wäre denn das, wenn meiner Familie was passiert würde. Weil wovon ich eigentlich ausgegangen bin, ist, dass ich entweder tot umfalle oder zumindest in Ohnmacht falle oder sich ein großes schwarzes Loch auftut und ich versinke und alles aus ist. Aber es war nicht alles aus, sondern ich stand da bei Sonnenschein, rund um mich Leute mit Einkaufswegen, mein Kofferraumdeckel offen und musste... irgendwie weiter tun. Schwer genug. Und gleichzeitig auch das, was ich immer mehr zu schätzen gelernt habe, man muss ja nie wissen, was muss man im Großen weiter tun, sondern das, was einfach in dem Moment logisch war, Auto zumachen, Zündschlüssel drehen und hinfahren zu diesem Bahnübergang.
1: Wie war das dann für Sie?
2: Auf der Autofahrt weiß ich noch, es hat mich durchgescheppert. Ich habe vorher viel gewusst über Trauma und über Schock und alles Mögliche schon im Führerschein gelernt, wie man es halt so lernt. Und ich habe lange im Krankenhaus auch gearbeitet als Clown und kannte mich medizinisch ziemlich gut aus. Und ein Teil von mir hat mir da jetzt zugeschaut und hat mir ganz ruhig zugeredet und gesagt, alles gut, du zitterst jetzt, weil du bist im Schock. Und konzentrier dich einfach auf den Verkehr, dass dir jetzt nichts passiert. Also das war so meine innere Stimme. Und gleichzeitig, es war dann doch eine lange Autofahrt, fast eine Stunde. Und auf dieser Autofahrt sind mir 1000 Gedanken im Kopf rumgegangen. Einerseits habe ich mich festgehalten am Gedanken, irgendwie hat die Freundin gesagt, da steht ein Clownbus am Bahnübergang. Und dieses er steht, der Bus hat mir jetzt nicht geholfen, weil ich mir gedacht habe, wenn der steht, kann ja nicht viel passiert sein. Und die erste Sorge, die ich hatte, ist, dass der Heli, mein Mann, jemanden anderen verletzt hat. Zweite Sorge, dass er meine Kinder verletzt hat, dann war ich mit meinen Gedanken sehr beim Heli. Wie gehe ich mit ihm um? Wie tröste ich ihn, wenn ihm ein Blödsinn passiert ist? Und irgendwann hatte ich dann ganz plötzlich so das Gefühl, wie wenn Heli bei mir wäre. Mhm. Und ich habe das in meinem Buch beschrieben, so als Mantel, der sich um mich legt, ganz warm. Alles ist gut, war plötzlich so ein Hauptgefühl. Und komischerweise war mir in dem Moment ziemlich klar, oder ich habe zu ahnen begonnen, dass der Heli eigentlich schon woanders ist.
1: Das war eine Ahnung, wirklich?
2: Ja, also es war wirklich, diese Stunde war wie ein Film in sich. Ich habe ganz viel Ahnungen entwickelt und habe dann, als ich dann dort war, nicht beim Bahnübergang, sondern bei meiner Freundin, die mich weggelotst hat im letzten Moment, per Telefon hat sie gesagt, komm bitte zu mir nach Hause.
1: Das heißt, Sie sind nicht direkt zum Unfallort
2: genau,
1: hingefahren?
2: Nein.
1: Dann.
2: Ich habe das, nein. Genau, da war gerade noch die Rettung zu Gange und alles Mögliche. Und sie hat eben gemeint, es ist besser, wenn ich erst mal zu ihr komme.
1: Wann haben Sie dann diese traurige Gewissheit, diese fürchterliche Nachricht bekommen, Ihre Familie ist gestorben?
2: Interessanterweise, warum auch immer, habe ich die Fragen eigentlich selber gestellt. Ich war bei meiner Freundin und habe gefragt, ist der Heli tot? Das war die erste Frage. Und sie hat gesagt, ja. Und dann habe ich gefragt, ist der Timo tot? Darauf war die Antwort, er war tot und ist reanimiert und ins Krankenhaus. Und dann bei meiner Tochter, die Fini, da habe ich nicht gefragt, ist die Fini tot, sondern ich habe gesagt, was ist mit der Fini? Und da hat sie gesagt, ja, die hat überlebt und die ist eben auch im Krankenhaus. Und sie hat mich dann erst versorgt mit Thermofor und im Bett, hat das sehr, sehr gut gemacht. Und kurz darauf sind wir dann ins Krankenhaus. Und dort bin ich auch sehr froh, dass die Ärzte mit mir von Anfang an Klartext geredet haben und mir diese harte Wahrheit, mein Sohn ist irgendwie noch am Leben, aber er wird nicht mehr aufwachen und es geht Richtung Tod. Das Hirn hat zu viele Verletzungen erfahren. Und also so schlimm das war, war es gut zu wissen, womit habe ich es zu tun? Was ist es, womit ich mich wirklich auseinandersetzen muss? Und im gleichen Zimmer in der Intensivstation war meine Tochter, wo wir überhaupt nicht wissen, wird sie noch 5 Minuten leben oder 3 Tage oder wird sie schwerst behindert wieder aufwachen oder wird sie wieder ganz gesund? Und das war für mich eigentlich 3 Tage lang völlige Ungewissheit und fast das, was mich am meisten an meine Grenzen gebracht hat. Dieses Nichtwissen, dieses ständige Beten und Hoffen. Aber auch bei ihr habe ich eigentlich das meiste doch vorher gespürt. Also ich habe gemerkt, irgendwann kann ich nicht mehr beten, lieber Gott, lass sie leben und Fini, komm zurück ins Leben, sondern irgendwann habe ich nur mehr gebetet, dass ihr Weg einfach leicht und gut sein soll, egal wohin er führt. Mhm.
1: Sie ist dann leider auch verstorben.
2: Ja.
1: Wie war das dann, wenn man dann wieder nach dieser ganzen Ausnahmesituation nach Hause zurückkehrt, in ein leeres Haus, in eine leere Wohnung? Wie war das?
2: Also das Ganze ist ja oft nicht so extrem, wie man sich das vorstellt. Da gibt es ein paar Schritte dazwischen. In meinem Fall war ich erstens gut begleitet von einem Mann vom Kriseninterventionsteam, der mich nach Hause gebracht hat, der dann auch noch bei mir geblieben ist, bis ich schlafen gegangen bin. Und ich habe mich auch gleichzeitig darum bemüht, dass ich eben nicht zu viel allein bin und bin dann bei den Eltern meiner Freundin eingezogen. Meine Eltern waren in Wien, ich war in der Steiermark, deshalb konnte ich erstmal nicht zu mir nach Hause. Und diese Eltern haben sich dann die nächsten Tage bis zum Begräbnis ganz gut um mich gekümmert und dort hatte ich ein Zimmer und die ganze Zeit Gesellschaft. Weil ich mir schon gedacht habe, oh, jetzt zu viel allein sein, ich weiß nicht, ob ich das schaffe und was dann mit mir passiert. Ich habe auch gleich ein psychosozialer Notdienst, das habe ich angerufen und es waren die Osterfeiertage und ich habe mich dort schon angekündigt und habe gesagt, im Moment bin ich stabil, es geht mir gut, aber ich möchte einfach schon mal, dass sie um mich wissen und es könnte sein, dass ich Hilfe brauche in den nächsten Tagen. Also ich habe mich da selber schon ein bisschen abgepuffert und gleichzeitig gab es natürlich einen Freundeskreis, die auch so auf Abruf bereit waren. Aber diese Zeit war wie in einem Schwebezustand. Ich habe viel geschlafen, unglaublich viel. Es kommt einem auch entgegen. Der Körper ist extrem belastet in solchen Zeiten und holt sich auch viel Schlaf. Und ich habe viel geträumt von meiner Familie. Es war sehr tröstlich. Und dann gab es halt das Begräbnis vorzubereiten. Da hatte ich irgendwie dann was zu tun auch. Konnte auch gestalterisch irgendwie mir was überlegen. Wie lade ich ein? Was wünsche ich mir fürs Begräbnis? Wie soll das alles organisiert werden? Und eigentlich so der richtige Moment des Landens war dann danach. Also ich habe alle, die da waren, dann noch in meinen Garten eingeladen, ins Haus, das wir gerade erst bezogen hatten. Ein ganz altes, baufälliges Haus, aber mit schönem Garten und Lagerfeuer. Und Freunde haben einen Riesentopf Gulasch gekocht und da war dann noch ganz viel los. Und irgendwann waren alle zu Hause, es war spät abends, ich habe den ganzen Tag nichts gegessen. Und dann habe ich mir gedacht, so, jetzt gehe ich zum Gulaschtopf und esse was. Und dann war der Gulaschtopf leer. Und es gab irgendwie noch ein Stück Brot. Und ich kann mich erinnern, das war so der Moment, wo ich begriffen habe, so, jetzt bist du allein.
1: Und was macht das mit einem?
2: Also, ich glaube, man funktioniert dann erst einmal auf Autopilot und tut das Erstbeste, was einem einfällt. Und ich habe mich lang von Moment zu Moment gehandelt. Also das Leichteste war dann immer schlafen gehen und träumen. Das Zweitleichteste war, ich habe viel gelesen auch zu der Zeit, sehr viel über so Nahtoderlebnisse, über was erwartet uns nach dem Tod. Lauter Bücher, da haben mir Freunde halt die richtigen Bücher auch gebracht, die mir Hoffnung schenken. Und ich habe dann sehr schnell auch zu schreiben angefangen, jetzt natürlich kein Buch oder so, sondern ich habe in mein Tagebuch, ich habe mir zum ersten Mal in meinem Leben ein Tagebuch gekauft und habe in diesem Tagebuch mit meiner Familie kommuniziert, mit Heli, meinem Mann und meinen beiden Kindern. Mhm. Und vor allem meinen Kindern irgendwie versprochen, macht euch keine Sorgen um mich, ich kriege das schon irgendwie hin, weil ich wollte nicht, dass die glauben, dass ich mich jetzt aufgebe. Also so, da war von Anfang an ein großer Wille, weiterzuleben, auch im Geist unserer lustigen Familie, mhm, irgendwie wieder einen Tritt im Leben zu finden. Mhm. Und natürlich, dazwischen kommen die Schmerzen. Und dazwischen wacht man in der Nacht auf, kann nicht mehr einschlafen. Dazwischen geht man in die Küche und merkt, da steht noch das Frühstücksgeschirr mit den Palatschinken meiner Kinder und da hängt noch Babywäsche oder Kleinkinderwäsche am Wäscheständer. Und das Gute war, ich hatte wirklich viel Zeit. Ich konnte das alles durchleben. Ich musste nicht funktionieren. Ich hatte bei meinen Arbeitgebern, den Roten Nasen Clown Doctors, eine Freistellung, die gesagt haben, du kannst einfach zu Hause bleiben, solange du es brauchst. Wir zahlen dir jetzt mal einfach dein Gehalt weiter. Mhm. Und das alles waren schon sehr positive Faktoren.
1: Mhm. Wahnsinn, was Sie geschafft haben. Hut ab. Sie haben das Ganze dann aufgeschrieben, nicht nur für sich, sondern auch ein Buch draus gemacht. 4-3 ist ein Bestseller geworden, ein Spiegel-Bestseller. Warum glauben Sie, ist diese Geschichte, Ihre Geschichte so erfolgreich geworden als Buch?
2: Ich muss sagen, mittlerweile habe ich ja auch durch meine Vorträge und Buchlesungen, ich habe so unglaublich viele trauernde Menschen kennengelernt und ich weiß, ich bin bei Weitem nicht die Einzige, die ihr Schicksal gut meistert, die trotz eines ganz schlimmen Schicksals wieder zu Kräften gekommen ist und die all das vor allem in Liebe verwandelt hat, mhm, und in Dankbarkeit zu dem, was war. Also daran kann es nicht liegen, dass ich irgendwie so ein besonders toller Mensch bin. Ich glaube, es war eine Kombination aus mehreren. Jetzt, was Bücher angeht und jetzt auch den Film, natürlich, das nennt man die Fallhöhe, ja, also von der jungen, lebendigen Clown-Familie hin zu dieser Frau, die alles verloren hat und der ihr Leben sich radikal ändert, die aber trotzdem noch weiter versucht, Clown zu sein. Das ist natürlich als Geschichte ein bisschen anders, als wenn man jetzt irgendwie Buchhalterin oder was auch immer ist, wo vielleicht das nicht so extrem ist. Oder wenn einer stirbt oder zwei in einer Familie. Also das war sicher ein Faktor. Der zweite war der, dass sehr schnell noch, also schon lang bevor das Buch war, war ich schon in der Zeitung und in diversen Medien, weil ich nach dem Tod meiner Kinder dann im Krankenhaus als Einladung zum Begräbnis eine sehr, sehr lange E-Mail geschrieben habe, wo ich einfach auch versucht habe zu erklären, dass ich nicht nur jetzt Rotz und Wasser weine und dass ich in diesen Tagen im Krankenhaus auch viel, ja, teilweise Übersinnliches, teilweise wirklich auch sehr Gelungenes im zwischenmenschlichen Bereich und vieles, was mir Hoffnung geschenkt, mhm, oder Kraft gegeben hat, erlebt habe. Und das wollte, mhm, ich mitteilen. Ich habe so Angst gehabt, mhm, dass keiner sich mehr traut, mit mir reden. Und dann wollte ich halt quasi schon einen Schritt allen entgegengehen. Und diese E-Mail, wir hatten auch Zeitungen im E-Mail-Verteiler, weil wir halt auch Theater gespielt haben, mein Mann und ich. Und dann ging das halt so an die Zeitungen und Zeitungen, Fernsehen, Radio. Und so wusste man schon um mich und ich glaube, deshalb hat sich der Verlag dann auch drüber getraut, über mich und mein Buch, weil, mhm, sie halt wussten, da wird es Interesse geben. Mhm. Ist ja auch immer eine Geschäftssache.
1: Hm. Klar. Ja. Diese Woche kommt diese Geschichte eben auch als Film in die Kinos. Wir haben natürlich einen Ausschnitt vorbereitet und bevor wir darüber reden, wie Sie sich fühlen, wenn Sie das sehen auf der Leinwand, schauen wir vielleicht kurz hinein.
0: Na, das da? Doch, ach so, na doch, na doch.
3: Na, das glaub mir noch an.
4: Du kannst warten.
0: Mhm. Na, das da? Mhm. Barbara, hast du noch die Kinder vom Kindergarten ab?
5: Ich hab Dienst bis 2.
0: Ah, okay.
3: Ja, schade.
0: Dann mach ich's.
4: Papa.
3: Papa.
4: Papa.
0: Ciao.
1: So. Bis später. Eine Schlüsselszene in dem Film und natürlich in Ihrem Leben. Das war der letzte Moment, wo Sie Ihre Familie lebend gesehen haben. Was macht das mit Ihnen, wenn Sie das jetzt sehen auf der großen Leinwand und teilen mit den ganzen Kinobesuchern?
2: Also speziell dieser Ausschnitt jetzt. Ich sehe eine glückliche Familie, die sich unglaublich lieb gehabt hat. Mhm. Und das deckt sich Gott sei Dank mit meiner Wahrheit. Und ich bin wirklich glücklich, diese Szenen im Film sehen zu dürfen. Man spricht ja oft so von Flashbacks und von diesem Aufblitzen von, ja, von was? Meistens sind das dann die besonders schmerzhaften Ereignisse oder die schlimmsten Momente von allem. Was mir dieser Film schenkt, ist so viele Szenen. Erstens vom Leben davor, aber auch von diesem Kraftsammeln und langsam wieder zu Kräften und in die Liebe kommen danach. Und es ist für mich ein unglaublicher Segen. Ich würde es ja jedem Menschen wünschen, dass er sowas hätte, wo er sich selbst in glücklichen Zeiten seines Lebens ausgiebig anschauen darf und wo er aber auch so sanft und gut und liebevoll begleitet ist durch das, was im Leben vielleicht schmerzhaft oder sehr, sehr schlimm war.
1: Robert Stadlober spielt den Heli, ja. Valerie Pachner spielt sie. Erkennen Sie sich und Ihren Mann wieder in den Schauspielerinnen und Schauspielern?
2: Was den Heli angeht, bin ich nicht die Einzige, sondern ganz viele Freunde, die ihn auch gekannt haben, die schon reinschauen durften, den Trailer gesehen haben, sagen, das ist ja der Heli, 1:1. Also Reinkarnation geht sich jetzt geburtsmäßig nicht aus, aber irgendwie sind die beiden schon ziemlich seelenverwandt, muss ich sagen, auch vom Typ her. Die Valerie kenne ich mittlerweile auch sehr, sehr gut. Wir sind jetzt vom Typ her gar nicht so ähnlich. Und trotzdem habe ich das Gefühl, dass es hier für diesen Film wirklich gelungen ist, ganz tief in meine Wahrheit und in mein Lebensgefühl und in all das, wie ich zu dieser Zeit empfunden und gefühlt habe, tief einzutauchen. Und ja, ich erkenne mich wieder und ich fühle mich unglaublich gut dargestellt und wiedergegeben.
1: Das ist schön. Sie waren ja auch sehr involviert in die Entstehung dieses Films. Inwiefern haben Sie da mitgearbeitet?
2: Ich war vor allem die, die 1000 Fragen beantwortet hat. Zuerst Senat Halilbasic, der das Drehbuch geschrieben hat, ganz viele ganz konkrete Fragen. Was hast du damals angehabt? Welche Farbe hat Helis Lieblingspulli gehabt? An welchen Orten hat das alles stattgefunden? Oder wenn ich irgendwas erzählt habe über meine Familie, über Timo, wie er so war, dann hat er mich immer gefragt, kannst du dich dann an eine spezielle Szene, an eine Geschichte erinnern? Und was er schon gemacht hat, ist so ein bisschen Bergwerksarbeit in meinem Bergwerk. Unglaublich toll, weil ich da auch wirklich wieder mich an Dinge erinnert habe, wo ich geglaubt habe, die habe ich längst vergessen. Mhm. Ich war immer sehr beglückt und dankbar nach unseren Gesprächen. Adrian, der Regisseur, war dann mehr so der Psychoanalytiker, der mich gefragt hat, du, wie erklärst du dir das, dass du das so und so gemacht hast? Oder wie war denn das in deiner Kindheit? Warst du immer schon so? Oder ja, wie habt ihr in eurer Familie gelebt, wo du denkst, das war dann deshalb? Also so Fragen, die mich immer sehr zum Nachdenken gebracht haben, wo ich halt nach bestem Wissen und Gewissen beantwortet habe. Das hat er halt gebraucht, um Valerie Pachner dann diese Figur gut zu erklären. Mhm. Und mit ihr habe ich mich auch getroffen und wir haben auch noch sehr, sehr lang geredet. Ihr war halt ein großes Anliegen, mich jetzt nicht zu imitieren. Oder nicht in mich, so sie hat das immer genannt, so in mich hineinzukriechen, sondern einfach mich zu verstehen, wie ich ticke und aus dieser Logik heraus dann als Figur auch zu agieren. Vieles hat sie eh gut verstehen können und anderes war ja wirklich völlig, also sie sagt bis heute, ich weiß nicht, ob ich das so könnte.
1: Zum Beispiel
2: dieses Begräbnis. Ja? Mhm. Wie schafft man das in so kurzer Zeit, wirklich die Freude in den Vordergrund zu rücken und nicht komplett zu zerbrechen und überhaupt handlungsunfähig. Also wie bleibt man überhaupt handlungsfähig?
1: Diese Szene vom Begräbnis schauen wir uns noch an. Aus dem Film davor würde ich gern zum nächsten Teil unseres Interviews kommen und Sie, Ihre eigene persönliche Kindheitsgeschichte ein bisschen näher kennenlernen. Und das tun wir immer mit privaten Fotos, die unsere Gäste mitbringen. Sie haben uns ein ganz herziges Foto mitgebracht von sich, und zwar das hier. Was verbinden Sie denn mit diesem Bild?
2: Es ist so schön, dass ich den Fotografen immer noch kennenlernen darf. Der Fotograf ist der Manfred aus Holland. Der ist schuld daran, dass es mich gibt, weil der hat mit seiner Frau damals meine Eltern verkuppelt.
1: Ah.
2: Und das war für mich als Kind schon unglaublich schön, die Menschen zu kennen, ohne die es mich nicht gäbe. Ja, das ist so das eine. Und andererseits, mein heutiger Mann sagt, dass dieser Blick einfach bis heute ganz und gar ich bin. Einfach so in die Welt schauen mit dem Gefühl, nichts kann mir passieren, ein bisschen auffordernd oder herausfordernd und einfach immer beschäftigt. Also keine Ahnung, was meine Kinderhände damals gemacht haben, aber irgendwas habe ich immer zu tun gehabt und bis heute.
1: In Wien sind Sie ja aufgewachsen und hatten viele Träume, habe ich gehört als Kind. Sie wollten Malerin oder Bastlerin werden und Sie haben sich sehr früh für die Clownarbeit interessiert. Woher ist diese Faszination gekommen? Ich kenne viele, die fürchten sich vor Clowns, Sie offenbar nicht.
2: Ja, Gott sei Dank ist mir Stephen King nie untergekommen oder so, sondern mein Vater hat einfach einen ganz feinen Humor, liebt Kabarett, liebt jüdischen Humor und liebt auch Clowns. Und hat mir dann im Fernsehen immer wieder, wenn Clowns waren, entweder gleich gerufen, komm her, komm her. Oder hat es mir sogar aufgenommen auf Video und nachher gezeigt. Und ich weiß noch, ich glaube, so der Schlüsselmoment, wie ich den Charlie Rivel gesehen habe, da ist das passiert, dass ich mich ganz und gar verliebt habe in diese Figur, die so echt ist, obwohl sie maskiert ist und eine Figur spielt. Aber trotzdem, du spürst, da wird was ganz direkt übertragen von einem Herz zu den Herzen der Zuschauer. Und ich glaube, bevor ich Clown war, war ich immer schon so ein Mensch, der einfach sehr herzlich war und sehr zugewandt und Menschen einfach lieb gehabt hat.
1: Rote Nasen Clown-Doktoren, Sie haben es schon angesprochen, Heli hat dort gearbeitet, Sie auch. Und Sie spielen auch im Film eine wichtige Rolle, nämlich beim Begräbnis, über das wir vorher schon kurz gesprochen haben. Und diese Szene aus 4-3 schauen wir uns jetzt nochmal gemeinsam an.

0: aufgenommen hat, der mir das dann zwei Jahre später mal zugeschickt hat. Ich selber habe es mir nie angeschaut, aber ich habe es dann eben dem Filmteam zur Verfügung gestellt. Mhm. Und ja, es war ziemlich genau so. Also die ganze Stimmung mit Clowns und Musik und so, das war alles. Nur in meinem Fall gab es nicht den Sarg, der dann in die Erde gesenkt wurde, sondern eine Einäscherung, weil es mir zuerst noch wichtig war, die Urnen bei mir zu haben. Aber sonst ist alles eins zu eins wirklich genau so gewesen. Ich weiß nicht, ob ich es mich so getraut hätte, wenn nicht ein Jahr vorher die kleine Tochter einer Freundin gestorben wäre, die auch schon ein sehr lebendiges Begräbnis gemacht hat im gleichen Friedhof und auch schon gesagt hat, zieht euch bunte Sachen an, da waren jetzt keine Clowns, aber eben auch dieses, das Leben und die Dankbarkeit für das, was war und auch dieses Weiterleben nach dem Tod in den Vordergrund gestellt hat.
1: Weil Sie sagen Weiterleben, das führt mich gleich zur nächsten Frage. Wie schwer war es denn für Sie nach dem Tod, natürlich nach einer gewissen Zeit, wieder neue Erfahrungen zu sammeln, quasi neue Menschen kennenzulernen, sich auf neue Partner einzulassen? Wie schwierig war das für Sie?
0: Also vorher tut man ja einfach nur überleben. Und das war für mich schon auch ein sehr wichtiger Punkt, mir das zu erlauben, weil ich bin schon ein Mensch, der eher immer viel von sich abverlangt hat, eher so ein Hochleister im Leben. Und das war für mich eine Zeit, wo ich rundherum die Erlaubnis bekommen habe, einfach mal loszulassen und mir das selber auch gestattet habe. Und der Impuls, wieder ins Leben zu gehen, war eigentlich, und das ist ja auch ein Kernthema im Film, und das ist wirklich die Wahrheit. Ich habe damals ich hatte einen Traum. Im Film ist es ein Kindergartenfreund meines Sohnes, der diesen Traum hatte. In Wirklichkeit war es ich selber. Diesen Traum, dass meine Tochter Fini mir erscheint und so ganz, ganz esoterisch mir sagt, ich habe die Erlaubnis bekommen, zu dir zurückzukommen, wenn du das möchtest. Und nach diesem Traum bin ich aufgewacht und hatte das Gefühl, so, das war jetzt eine Botschaft von drüben und okay. Und das war wirklich der Impuls, ich habe begriffen, gut. Also erstens muss ich wieder was essen, weil sonst kann ich ja nicht schwanger werden. Also mit Verhungern und sich leise vertschüssen, das geht jetzt nicht mehr. Und zweitens brauche ich ja irgendwie einen Mann dafür. Zuerst habe ich so, also ich, furchtbar viele Gedanken durchgedacht mit Samenbank und sonst was. Aber es ist mir dann doch klar geworden, also wenn ich ein Kind kriege, hätte ich es gern mit einem echten Papa. Und deshalb habe ich mich eigentlich dieser Möglichkeit geöffnet, mich wieder einzulassen auf Beziehung und damit natürlich auch aufs Leben. Und ganz spannend war, dass ich dann einfach bereit war für eine neue Beziehung, relativ bald, zuerst aus diesem Kinderwunsch heraus. Mhm. Und dann war dieser Mann da, in den ich mich wirklich verliebt habe. Es ist nicht der, den man jetzt
1: sieht. Es ist nicht der, den man jetzt sieht. Ich weiß, das ist ihr aktueller Ehemann.
0: Der Ehemann, aber also dieser Mann, der mir dann aber ganz klar gleich gesagt hat, du, jetzt schauen wir mal, was mit uns ist. Und jetzt kriegen wir nicht sofort ein Kind, grundsätzlich nichts dagegen, aber jetzt schauen wir mal. Mhm. Das heißt, ich habe dann irgendwann begriffen, okay, also ich meine, vom Hirn war es mir eh klar, ja, man geht keine Beziehung ein, nur um ein Kind zu kriegen. Es wäre ja total unfair. Aber was das wirklich heißt, sich auch auf einen neuen Menschen einzulassen und das alles langsam, langsam wachsen zu lassen, das war dann, dazu habe ich einfach Ja gesagt in dem Moment, wo ich zu der Beziehung Ja gesagt habe. Mhm. Und ich bin heute natürlich sehr, sehr froh, dass so viel Zeit vergehen durfte und dass meine Tochter, die ich dann bekommen habe, nicht als Fini-Ersatz auf die Welt kam, sondern wirklich ganz, ganz als sie selbst.
1: Mhm. Mittlerweile sind Sie wieder verheiratet, das ist Ihr aktueller Partner, den wir gerade gesehen haben. Erzählen Sie Ihrer Tochter eigentlich von Ihren verstorbenen Geschwistern? Reden Sie drüber?
0: Ja, immer wieder mal. Ich habe mir natürlich überlegt, wie sie auf die Welt gekommen ist, wie werde ich ihr das eines Tages sagen? Habe mir dann aber eher Gedanken gemacht, so was sage ich besser nicht oder wo könnte es schwierig werden? Und es hat sich dann, wie sie auch zum Beispiel mit Aufklärungsgesprächen ist, oder man nimmt sich's vor und dann passiert es eh ganz anders. Bei uns war es dann so, dass sie irgendwann das Fotoalbum mal rausgezogen hat, wo halt ihre Geschwister quasi drin sind. Und dann hat sie geblättert und gesagt, wer sind das? Und dann habe ich halt gesagt, das sind auch meine Kinder, aber die sind schon gestorben. Da war sie, glaube ich, 1,5 oder 2. Und in dem Alter ist tot und gestorben ja überhaupt noch kein Konzept für Kinder. Und sie hat das so hingenommen. Und dann haben wir immer wieder über die geredet. Und dann waren die vor allem präsent für sie, weil ich immer wieder erzählt habe, ja, das hat der Timo auch gemacht. Mhm. Oder schaut, das Eis war Timos Lieblingseis. Oder Finis Lieblingsstofftier. Also wir haben auch noch Stofftiere von meinen Kindern, von meinen ersten Kindern. Und so ist sie einfach aufgewachsen mit diesen unsichtbaren Kindern. Und natürlich, je älter Kinder werden, umso mehr Fragen stellen sie. Und das wird noch lange nicht aufhören. Mhm. Momentan ist so die dominante Frage, Also meine Tochter weiß halt auch, dass sie keine Geschwister jetzt mehr kriegen wird.
1: Wie alt ist sie, die Tochter?
0: Die wird jetzt 9.
1: 9. Mhm.
0: Und ich bin schon zu alt jetzt, um Kinder zu kriegen. Also das ist so momentan ihr Trauerprozess, dass sie da einfach allein bleiben wird. Und sie fragt mich dann manchmal so, Mama, warum bist du eigentlich nicht den ganzen Tag traurig, weil deine Kinder gestorben sind? Und ihr das zu erklären, ist echt nicht leicht. Ich versuche es immer wieder. Und irgendwann werden wir gemeinsam unsere Antworten finden.
1: Sie werden heute noch unseren Hinter den Schlagzeilen Fragebogen beantworten. Davor würde ich gern quasi über Ihr aktuelles Leben sprechen. Mit welchem Gefühl gehen Sie denn in die Premiere dieses Films?
0: Ich durfte den Film ja bei der Berlinale schon einmal sehen, auf der großen Leinwand mit Musik. Also Angst muss ich jetzt keine mehr haben. Ich freue mich unglaublich, dass sich dieser Geschichte jetzt nicht mehr nur ich annehme durch mein Buch, sondern dass es einfach so großartige Künstler sind, die dann neben mir stehen und wir alle gemeinsam als Team für das jetzt stehen, was dieser Film geben möchte und was dieser Film, da bin ich ganz sicher, auch zu geben hat. Und ich freue mich zu hören, dass die Premiere ganz, also innerhalb von Minuten, glaube ich, ausverkauft war, weil das ist ja schon so ein Thema, das uns beschäftigt hat. Trauen sich die Leute, sich das anzuschauen? Offenbar trauen sich ganz viele und ich kann alle, die zögern, nur ermutigen, weil dieser Film eben so sanft einen mitnimmt und durchführt durch etwas, wo man ja normalerweise im Leben, wenn, also ich wünsche es natürlich niemandem, aber wenn, wird man meistens hineingestoßen. Entweder selbst oder weil im Freundeskreis, in der Familie was passiert. Und dieser Film ist fast so was wie ein Schonraum, wo man sanft durchbegleitet wird. Und das lohnt sich.
1: Kurz zum Schluss noch, kurze Antwort bitte. Sind Sie heute glücklich, würden Sie sagen?
0: Ja, absolut. Und auch deshalb, weil mein Begriff von Glück sich sehr erweitert hat.
1: Schön. Dann würde ich sagen, ist es Zeit für unseren Fragebogen. Ist ganz kurz. Diese Schlagzeile würde ich gerne über mich lesen.
0: Sie hat andere Menschen mit ihrer Geschichte inspiriert.
1: Das macht mir Hoffnung.
0: Dass ich hoffen kann.
1: Und jetzt haben wir es kurz vor 17 Uhr. Das mache ich normalerweise um kurz vor 17 Uhr.
0: Einkaufen gehen und dann Abendessen für meine Tochter kochen.
1: Schön. Frau Bachl-Eberhardt, vielen Dank für den Besuch und toi toi toi für den Film. Danke, dass Sie heute bei uns waren.
0: Ganz vielen Dank.
1: Danke Ihnen zu Hause fürs Zuschauen. Das war es auch schon mit Hinter den Schlagzeilen am Dienstag. Morgen freue ich mich an dieser Stelle auf Matthias Strolz, den ehemaligen Politiker und NEOS-Gründer. Wie bewertet er ein Jahr Dreier-Koalition mit der ersten Beteiligung seiner ehemaligen Partei? Das wird er uns morgen hier im Studio verraten. 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Und wenn Sie wissen wollen, wer bei uns zu Gast ist, schauen Sie ganz einfach in den Teletext auf Seite 336. Und wenn Sie Feedback für uns haben, sehr gerne per Mail an schlagzeilen@orf.at. Hier geht es jetzt weiter mit Kurznachrichten aus Ihrem Bundesland. Danach übernimmt die ZIP um 17 Uhr und ich wünsche Ihnen im Namen des Teams noch einen schönen Nachmittag.

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1: Im Nachrichtenstudio Arthur Treinacher. In Syrien ist der gestürzte Machthaber Bashar al-Assad zum Tode verurteilt worden. Assad und sein ebenfalls zum Tode verurteilter Bruder waren bei der Urteilsverkündung nicht dabei und befinden sich mutmaßlich in Russland. Auswirkungen dürfte das Urteil auf Assad daher kaum haben, dennoch jubeln Menschen auf den Straßen. Teresa Kulowitsch berichtet.
2: Jubel vor dem Gericht in Damaskus, während der Richter drinnen das Urteil verliest und Bashar al-Assad sowie weitere Angeklagte wegen Verbrechen gegen die Menschlichkeit und Kriegsverbrechen zum Tode verurteilt. Knapp eine halbe Million Menschen wurden in den 14 Jahren des blutigen Bürgerkriegs getötet, Tausende vom Regime verschleppt und gefoltert. Hunderttausende werden laut syrischen Behörden immer noch vermisst. Und auch wenn Assad sowie andere Angeklagte nicht vor Gericht waren, spüren viele Angehörige heute Gerechtigkeit. Vermutlich auch, weil ein verantwortlicher Mann heute sehr wohl anwesend war, der Cousin Assads, Atef Najib, ein früherer hochrangiger Sicherheitsbeamter. Auch er wird zum Tode verurteilt. Dass es zur Vollstreckung von Assads Todesstrafe kommt, ist unwahrscheinlich. Direkt nach seinem Sturz ist Assad ins ihn unterstützende Russland geflüchtet, wo er sich bis heute aufhalten soll.
1: Der ukrainische Präsident Selenskyj wirft Kreml-Chef Putin vor, eine groß angelegte Mobilisierung für den Herbst vorzubereiten. Er beruft sich dabei auf Geheimdienstinformationen und russische Dokumente. Gleichzeitig hat die Ukraine den USA eigene Vorschläge für ein Ende des Krieges übermittelt. Washington solle die ukrainische Luftabwehr stärken und den Druck auf Russland erhöhen. Die Schweiz stimmt Ende September über ihre künftige Neutralität ab. Die rechtskonservative SVP will die bewaffnete Neutralität in der Verfassung festschreiben. Damit würde sich die Schweiz etwa auch von EU-Sanktionen gegen Russland distanzieren. Kritiker werfen der SVP eine pro-russische Initiative vor. Nun mischt sich auch Russland in den Abstimmungskampf ein. Aus der Schweiz, Bettina Brendergast.
3: Der Kreml empfiehlt, mit Ja zu stimmen und kritisiert gleichzeitig, dass die Eidgenossen an Glaubwürdigkeit verloren haben, seit sie die EU-Sanktionen im Ukraine-Konflikt mittragen. Militärexperte Georg Häsler sagt, dass Russland mit dieser Beeinflussungsaktion genau das Gegenteil erreicht.
4: Fremde Vögte kommen nicht gut an, das wissen wir aus der ganzen Schweizer Geschichte. Ich glaube, Russland hat den Initianten einen Bärendienst geleistet.
3: Die Initianten, also die rechtskonservative SVP, reagieren gelassen. Sie warnen vor Russlands Zorn, wenn die Schweiz nicht streng neutral agiert. In den Umfragen liegt die Initiative ganz knapp vorne. 20% der Wähler sind aber noch unentschlossen.
1: Nach den Freisprüchen von vier jungen Männern aus dem Brixental im Tierquälerprozess gibt es im Internet tausende Hasspostings und Drohungen gegen die Richterin. Bei einer eigens einberufenen Pressekonferenz unter Polizeischutz betonte der Präsident des Innsbrucker Landesgerichts, Klaus-Dieter Gosch, Kritik an Gerichtsentscheidungen sei zulässig, Hass und Drohungen gingen aber zu weit.
5: Wir werden rigoros mit all unseren Mitteln gegen jeden dieser Posts, der Persönlichkeitsrechte verletzt, der strafrechtlich relevant ist, vorgehen. Also ich bin mir sicher, dass einige der Leute oder der Personen, die hier derartige Posts abgesetzt haben, in nächster Zeit entweder einen Gerichtsbrief oder Vorlagen zur Staatsanwaltschaft bekommen werden.
1: Das strafrechtliche Urteil, das auch von der Tierärztekammer kritisiert wurde, kommentierte Gosch nicht. Der Freispruch ist bereits rechtskräftig. Wiens Bürgermeister Michael Ludwig will bei der nächsten Wien-Wahl 2030 erneut antreten. Das hat der SPÖ-Politiker im ORF-Radio angekündigt. Gerüchte über einen möglichen Rückzug weist Ludwig zurück. Er begründet seine Entscheidung mit seiner starken Unterstützung in der Bevölkerung. Und der Ausbruch des Ätna auf Sizilien beeinträchtigt inzwischen auch den Flugverkehr auf Malta. Mehrere Flüge mussten wegen der Vulkanasche in der Luft bereits gestrichen werden. Auf Sizilien bleibt der größte Flughafen der Insel in Catania weiterhin geschlossen. Der Flugbetrieb ist dort bis heute 11 Uhr eingestellt. Das waren die Nachrichten mit Arthur Treinacher. Und jetzt zum Wetter.
6: Durch die Nacht geht es trocken und vielerorts sternenklar. Damit sinken die Temperaturen auf 20 bis 10 Grad. Am mildesten bleibt es in der Wiener Innenstadt. Heute am Mittwoch scheint vielerorts von früh bis spät die Sonne. Ein Hochdruckgebiet bringt trockenere Luft. Über den Bergen entstehen zwar ein paar Quellwolken. Schauer oder Gewitter sind aber nur vereinzelt dabei, am ehesten von Osttirol bis zu den niederen Tauern. Die Temperaturen erreichen heute 25 bis 32 Grad. Außerdem weht mäßiger Nordostwind. So viel zum Wetter. Wetter von Georg Brack.

0: jedes Rezept, wenn man es stur so macht, wie es da steht, hat einen Haken. Entweder ist zu viel Zucker drin oder die Backzeit ist zu lang. Man darf nicht hudeln. Ja, man muss eins nach dem anderen machen. Deswegen backe ich anderen oft um 4 Uhr in der Früh, wie heute zum Beispiel. Es ist wunderbar still. Bestenfalls, dass ich mir eine leise Musik mache, aber sonst nichts oder nur ganz still. Und dann eins nach dem anderen.
1: Torten backen hat viel mit Theater zu tun. Wenn die Torte aus dem Ofen kommt, ist es ein bisschen so, als würde sich der Vorhang lüften. Es ist ein Moment der Spannung. Manchmal gelingt's, manchmal nicht. Dem Tortenbäcker und Theatermacher Hermann Beil, so scheint es, ist in seinen 85 Lebensjahren viel mehr gelungen als nicht gelungen. Dass er vor über 60 Jahren überhaupt ans Theater kam, war ein großes Glück für ihn und später auch für das Wiener Burgtheater, wo er gemeinsam mit Thomas Bernhard und Klaus Peimann mit legendären Uraufführungen wie Heldenplatz Theatergeschichte geschrieben hat. Am Theater, sagt Hermann Beil, liebe er die Unmittelbarkeit. Am Theater könne man die Gleichzeitigkeit von Gegenwart und Zukunft erleben. So etwas wie Wahrheit in ganz elementarer Weise. Warum werde etwa Shakespeare nach wie vor so viel gespielt? Weil in einem Stück wie Richard III. Erfahrungen festgehalten wurden, die auch Jahrhunderte später noch menschliche Wahrheiten verkörpern. Shakespeare, aber auch Tschechow, konnte das von Vergangenheit und Zukunft erzählen. Sie gehören zu Hermann Beils liebsten Theaterautoren, wie außerdem Büchner, Kleist, Brecht und Horvath. Und dann natürlich Peter Handke und Thomas Bernhard. Hermann Beil ist in seinem langen Berufsleben Dramaturg und Regisseur gewesen, Autor und später auch Rezitator, der mit Texten von Christoph Ranzmeier, Heinrich von Kleist, Peter Turini und natürlich eben auch Thomas Bernhard aufgetreten ist und der auch nach wie vor auftritt. Immer wieder auch mit dem Merlin-Ensemble.
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0: Ein Ausschnitt aus Igor Strawinskys »Die Geschichte vom Soldaten« in einer Aufnahme aus dem Jahr 2000, bei der Hermann Beil Regie geführt hat. Auch als Schauspieler ist Hermann Beil vielen unvergessen, etwa in seiner Rolle als Fräulein Schneider im Bernhard-Dramolett »Klaus Peimann kauft sich eine Hose und geht mit mir essen«.
1: Es hat ja auch einen gewissen Reiz, mal also in aller Dezenz eine Frau zu spielen. Ich habe mir dann bei der Miriam Lüttgemann die Farbe des Lippenstifts abgeguckt und habe gefragt, was ist denn das für einer? Chanel Nummer sowieso, habe ich mir dann besorgt, ja.
0: Nicht zu vergessen Haarreifen, Ohrklipse und Halskette. So angetan packte Hermann Beil in der Rolle von Peimanns Sekretärin Fräulein Schneider sämtliche Schauspielerpuppen, die von Bochum nach Wien mit übersiedeln sollten, in einen Koffer. Die Puppen standen für die ganze sogenannte Peimannschaft, darunter auch spätere Burgtheaterstars wie Gerd Voss oder Traugott Buhre. Ursprünglich hatte Thomas Bernhard diese Szene für Klaus Peimanns und Hermann Beils Abschied aus Bochum geschrieben. Hermann Beil inszenierte, Martin Schwab und Kirsten Dehne spielten. Erst viel später schlüpften Peimann und Beil selbst in diese Rollen und wurden damit zu Wiener Publikumslieblingen. Das waren sie nicht immer gewesen, insbesondere nicht der oft schroff auftretende Klaus Peimann. In seiner Rolle als Dramaturg und Co-Direktor des Wiener Burgtheaters war Hermann Beil auch eine Art Gegenpol zu Klaus Peimann. Er war, so hatte man den Eindruck, Peimanns freundlicher Schatten, der so manche Theaterkrise lösen konnte. Und das nicht zuletzt mit seinen Torten. Hermann Beil ist begeisterter Zuckerbäcker. Einmal, so erzählt Hermann Beil, hatte er mit seiner Backkunst sogar eine Premiere gerettet, nachdem es nämlich zwischen Klaus-Maria Brandauer und dem Regisseur Hans Neuenfels zu Unstimmigkeiten gekommen war.
1: Es gab einen plötzlich wie aus heiterem Himmel einen furchtbaren Krach zwischen Neuenfels und Brandauer. Die waren seit Wochen in den Proben zu »Wer hat Angst vor Virginia Woolf?« Und plötzlich wurden die Proben abgebrochen und keiner redete mit dem anderen. Und das war ungefähr 14 Tage vor der Premiere, nicht? Also, und in Wien geht sowas ja dann ganz schnell durch die Stadt. Dann rief noch der Bundeskanzler Wranitzky beim Peimann an und hat gefragt, ob er vermitteln soll. Grotesk, ja, grotesk. Und dann sagte der Peimann, jetzt müssen Sie das machen. Naja, und ich habe überlegt, was mache ich dann? Dann habe ich beide angerufen und habe gesagt, das gibt es nicht. Da 200 Kilometer von hier, da war gerade der Balkankrieg, da schießen sich die Leute tot und hier reden Theaterleute nicht miteinander. Theaterleute müssen immer, egal was ist, miteinander reden. Ja? Ich akzeptiere nicht, dass ihr nicht miteinander redet. Gut, also haben sie dann irgendwie das eingesehen. Gut, also dann jetzt am Samstag treffen wir uns, aber sie müssen dabei sein. Und wir waren um 11 verabredet, nicht? Aber am Freitagabend dachte ich plötzlich, was mache ich bloß? Ach, ich backe eine Torte. Und dann habe ich eine italienische Schokoladentorte nach einem Rezept aus den Abruzzen. In der wienerischen Variante, das betone ich immer, weil ich die Rezepte ja auch immer im Ausprobieren abwandle. Ja? Also ich habe diese Schokoladentorte gebacken und dann kurz vor 11 auf einem großen Teller, die Torte war größer als diese hier, auf einem großen Teller auf dem Schreibtisch gestellt und gewartet. Als erster kam Brandauer, tigerte missmutig in das Büro, sieht die Torte, schießt drauf zu und fragt, von wem ist die? Und ich dachte innerlich, oh, jetzt ist alles aus. Aber er sagte dann, ich möchte ein Stück davon. Hab die natürlich dann sofort gerne angeschnitten und er fing sie an zu mampfen und Irgendwie behagte ihm die Torte, ja. Jedenfalls, sein Gesicht war plötzlich ganz freundlich. Ungefähr mit einer Viertelstunde Verspätung traf dann auch huldvoll Neunfels an und wollte dann natürlich auch gleich ein Stück Torte und nicht, und dann wurde Torte gegessen und dann fing das Gespräch an und dann haben sie sich verabredet, also am Montag gehen die Proben wieder los. Und deswegen habe ich dann diese Torte die Theaterkatastrophenverhinderungstorte genannt. Ja, und ab und zu backe ich sie auch, wenn der richtige Anlass ist.
0: Als Dramaturg, sagt Hermann Beil, ist man für vieles zuständig. Der Dramaturg bewegt sich zwischen den Polen Denkmaschine und Papierkorb. Er ist einer, der alles erledigen muss, der die Dinge zu Ende bringen und sie dann, wenn sie fertig sind, in den Papierkorb schmeißen kann. Gleichzeitig ist er eine Art zentraler Denkmaschine eines Theaters. Er muss sich das richtige Stück zum richtigen Zeitpunkt ausdenken, sich dazu den richtigen Regisseur und die richtige Regisseurin, die richtigen Schauspielerinnen und Schauspieler vorstellen. Er koordiniert und er muss für alles zuständig sein. Textfassungen, Programmhefte, Proben. Er ist der erste Zuschauer, der seinen Eindruck formulieren muss. Und zwar bitte so, dass er auch von Schauspielerinnen und Schauspielern verstanden werden kann.
1: Ich kenne Dramaturgen, die unfähig sind, mit Schauspielern zu sprechen, weil sie sagen, ja, du musst die Dialektik von innen und außen spielen. Ja? Was natürlich überhaupt für einen Schauspieler überhaupt nicht hilfreich ist, sondern man muss ihm sagen, du, das ist eine Liebesszene, du spielst gar keine Liebesszene. Ach so, das ist eine Liebesszene. Ach ja. Ja, naja, aber das ist etwas, was ich zum Beispiel auch alles lernen musste.
0: Lernen musste Beil dann eben auch, dass ein Dramaturg nicht selten Krisenfeuerwehr spielen muss.
1: Es gibt ja den schönen Satz von Heiner Müller, Theater ist die Krise, nicht? Weil ja ständig etwas Neues entsteht und man hat einen Plan und eine Idee und versucht, die jetzt zu realisieren und dann kommt der Dramaturg. Oder die Dramaturgen, nicht? Und ein Dramaturg, das ist eine besondere Form der Theaterleitung. Ja? Man hat nicht, sagen wir, die Verantwortung eines Intendanten, ja? Aber man hat schon eine Verantwortung, dass eine Sache produktiv weitergeht.
0: Theater ist Krise, zitiert Hermann Beil den Theaterautor Heiner Müller. Trotzdem ist Hermann Beil ein erklärter Theaternarr, einer, der, wie es bei Thomas Bernhard heißt, gerne unter Menschen geht. Unter Menschen gehen, so hieß auch ein Menschenbild mit Hermann Beil im Jahr 1999. Doch dieses Porträt von damals, jetzt zu seinem 85. Geburtstag, einfach zu wiederholen, das erscheint unangebracht. Dazu hat sich seither zu viel in seinem Leben verändert. 27 Jahre nach dem ersten Porträt haben die Menschenbilder den Dramaturgen und Autor also in seiner Wahlheimat Berlin besucht. Seit bald 20 Jahren wohnen der gebürtige Wiener Hermann Beil und seine Frau, die Dramaturgin Vera Sturm, im Stadtteil Charlottenburg, in einem Haus, das 1911 für Offiziere aus dem naheliegenden Charlottenburger Schloss errichtet wurde. Hell und freundlich sind Haus und Wohnung. Bücher und Erinnerungen an das Theaterleben, wohin man blickt. Theaterpuppen, die Hermann Beil geschenkt bekommen oder selbst antiquarisch gekauft hat. Theaterplakate und Requisiten, wie zum Beispiel der Pullover, den Hermann Beil in einer beliebten Inszenierung getragen hat. Und zwar im schon erwähnten Bernhard Dramolett, Klaus Peimann kauft sich eine Hose und geht mit mir essen. Auf dem Tisch stehen Gmundner Keramik, klassisch grün geflammt. Und auch das repräsentiert natürlich eine Erinnerung. Mit der Stadt im Salzkammergut ist Beil sehr verbunden. Seit Jahrzehnten tritt er regelmäßig bei den Gmundner Festwochen in Erscheinung, ob als Regisseur oder als Rezitator. Und ganz in der Nähe, im benachbarten Ohlsdorf, lebte einer seiner engsten beruflichen Partner, Thomas Bernhard. Auch im Thomas-Bernhard-Haus tritt Hermann Beil immer wieder im Rahmen der Festwochen auf, so wie heute an seinem 85. Geburtstag, mit einer Lesung früher journalistischer Arbeiten des jungen Bernhard. Noch aber sind die Menschenbilder in Berlin zur Aufnahme zu diesem Gespräch und es gibt Kaffee und Kuchen für den Besuch aus Wien. Serviert wird die sogenannte George Tabori-Torte, die Hermann Beil oft für den Regisseur gebacken hat, einmal sogar in sagenhaften Mengen.
1: Das ist eine französische Mandeltorte à la Marcel Proust in der wienerischen Variante. Und also nun hier in Berlin den 92. Geburtstag hatte, gab es eine im Berliner Ensemble eine Festvorstellung mit Warten auf Godot, eine Inszenierung von ihm. Und ich dachte mir, dazu backe ich 92 Torten. Das konnte ich natürlich nicht zu Hause machen, weil dazu ist unser Backherd viel zu klein. Und ich hatte die Chance, in die Bäckerinnung von Berlin zu kommen. Und da stand mir die ganze Küche zur Verfügung. Und dann konnte ich also richtig loslegen, natürlich auch mit großen Rührmaschinen. Und nach 18 Stunden waren dann die 92 Torten fertig und die wurden dann ins BE geschafft. Und nach der Festvorstellung wurden die 92 Torten alle auf die Bühne gebracht von dem Ensemble. Jeder hatte eine Torte in der Hand und ich habe meine Kochmütze aufgesetzt und habe eine kleine Rede gehalten und dem George die Torte überreicht. Und dann wurden alle Torten, das ist ja der 24. Mai und es war ganz gutes Wetter und in den wunderbaren Hof vom Berliner Ensemble, da gibt es ja quasi einen Gastgarten, nicht? Und die Torten wurden auf die Tische verteilt, die waren schön gedeckt. Naja, und nach einer Dreiviertelstunde kamen die ersten Beschwerden. Ich habe nur ein Stück bekommen, dann musste ich immer sagen, werden Sie 92, dann kriegen Sie auch 92 Torten.
0: Spätestens bei Torte und Kaffee stellt sich heraus, man kann den Hermann Beil aus Wien herausnehmen, aber nicht den Wiener aus Hermann Beil. Das Wort Kaffee spricht er selbstverständlich mit Betonung auf dem zweiten Vokal aus. Alles andere wäre undenkbar.
1: Das ist ein Sakrileg. Also das ist ja, wie kann man zum Kaffee Kaffee sagen? Das ist ja grauenhaft, ja. Nicht, das mag zwar richtig sein, wenn man mit Doppel-F aber nein, Kaffee ist Kaffee. Das ist, na gut, das habe ich ja von Kindheit auf gelernt. Also möchten Sie noch Kaffee?
0: Wiener geblieben ist Beil aber nicht nur bei der Aussprache des Wortes Kaffee. Der aufmerksame Gastgeber bietet auch Schlagobers an. Sahne kommt ihm nicht über die Lippen. Und auch das Tortenbacken hält er eindeutig für seinen wienerischen Erbteil. Die Mutter beherrschte die böhmisch-österreichische Mehlspeisenküche. Und daheim gab es sehr oft auch eine Mehlspeise als Hauptgericht. Ob Hermann Beil seine Geburtsstadt vermisst, Wien, wo er seine Kindheit und später auch prägende Jahre seines Theaterlebens verbracht hat?
1: Ja, ich vermisse es und ich halte mich schon immer, auch wenn Herr Mulier mal in einem Buch geschrieben hat, der wenn auch nette Deutsche, Hermann Beil, dann habe ich ihm meinen Pass gezeigt, da war er völlig perplex, dass ich Wiener bin. Ich bin ja auch in Wien geboren, ja. Also ich fühle mich tatsächlich immer noch als Wiener, nicht? Und das ist meine Heimat und ich muss nur nach Wien fahren und über den Graben gehen, da weiß ich Bescheid.
0: 1941 wurde Hermann Beil als eines von drei Kindern in Wien geboren. Die Familie stammte aus Südmähren. Bis zu Hermanns 12. Lebensjahr lebte die Familie in Wien. Und dann ging es, bedingt durch den Beruf des Vaters eines Diplom-Ingenieurs, nach Deutschland. Daheim wurde Hochdeutsch gesprochen. Die Mutter sagte dem Buben, er müsse schön sprechen. Hermann Beil war der Erste in seiner Familie, der einen künstlerischen Beruf ergriff.
1: Meine Mutter wollte ja, ich glaube, ihr insgeheimer Wunsch war, Schauspielerin zu werden. Sie hatte eine fantastische, makellose Aussprache, ja. Also sie hatte das, was man vielleicht, ich weiß nicht, ob es das heute überhaupt noch gibt, aber damals gab es das, sie hatte das Burgtheater Deutsch gesprochen. Ja, obwohl sie ja auf dem Land aufgewachsen ist. Aber sie hatte das gesprochen. Und deswegen hat sie zu mir auch immer gesagt, du musst schön sprechen. Aber ich musste mir, in Deutschland musste ich mir zum Beispiel angewöhnen, in der Aussprache P und B, nicht? Weil das in Wien sagt, habe ich immer gehört, das harte B und das weiche B, nicht? Und ich habe natürlich in meiner Kindheit, die ich dann die ersten Jahre in Deutschland, habe ich natürlich immer alles D und B, nicht? Und nicht T und D und nicht P und B gesprochen, nicht? Das musste ich mir schon langsam, weil ich sonst immer wieder verwundert angeguckt werde, nicht? Oder ausgelacht werde, nicht?
2: Auch die, das. Die Zwielaute natürlich.
1: Ja, also das Ei, das klang E wie E und nicht Ei wie Ei, nicht? Also insofern habe ich vielleicht noch sozusagen einen fernen Anklang, der aber sich verstärkt, wenn ich längere Zeit in Österreich bin.
0: Der Bub Hermann Beil, zu Hause ruft man ihn Bubi, wächst im 7. Wiener Gemeindebezirk auf, gleich hinter der Stiftskaserne. Es sind die frühen 50er Jahre. Der Maria-Theresien-Platz zwischen Kunsthistorischem und Naturhistorischem Museum ist ein Spielplatz für ihn und seine Zwillingsschwester. Hermann läuft den Ring entlang, am damals noch geschlossenen und, wie er sagt, sehr schwarz dastehenden Burgtheater vorbei. Und er weiß schon sehr früh, da drin muss ein Geheimnis wohnen.
1: Ich hatte natürlich keinen Begriff, was das ist, ja. Das Theater entstand ja bei mir dadurch, dass ich einmal plötzlich zu Weihnachten keine Eisenbahn geschenkt bekommen habe, sondern ein Kasperletheater. Mein Vater hatte mir ein Theater gebaut, also richtig so, dass man aufstellen konnte, dass man sozusagen auf den Tisch stellen konnte mit Klappwänden und oben so Streben für Kulissen reinzuhängen. Und ich bekam ein Ensemble geschenkt, also das klassische Ensemble, ungefähr 7 oder 8 Handpuppen. Und damit fing ich an zu spielen. Er fand mir die Stücke. Und dann habe ich auch vor Kindern vorgespielt und mir also auch immer Bühnenbilder gemacht. Und habe das ein paar Jahre, ja, vielleicht bis zum 14., 15. Lebensjahr gespielt.
0: Ob seinen Eltern das komödiantische Talent ihres Sohnes Hermann bewusst war? Wussten sie, dass auch in ihm einer steckt, der irgendwann vor den Vorhang treten würde?
1: Nein, das haben die nicht gewusst und ich habe es auch nicht gewusst. Das hat sich vielleicht so ergeben, aber ich kann ja immer sagen, bin ja Autodidakt. Ja, ich habe ja keine Ausbildung drin, aber ich habe natürlich eine gewisse Ausbildung habe ich schon. Ich habe jahrelang wunderbaren Schauspielern zuschauen können. Und vielleicht fließt da unbewusst irgendwas in mich hinein. Und etwas habe ich gemerkt, dass man mit Sprache musizieren kann.
0: So ist das auch heute bei Hermann Beils Auftritten mit dem Merlin-Ensemble. Da ist er als Rezitator das einzige Mitglied, das kein Instrument spielt. Mein Instrument ist meine Stimme, sagt er. Ob nun mit Instrumenten oder mit der Stimme, Musik hat Hermann Beil immer glücklich gemacht. Seine liebsten Erinnerungen drehen sich um die Musik.
1: Da sitze ich in einer riesigen Zelthalle und höre die Musik und war glücklich. Ja, Musik ist der Liebe Nahrung, heißt es doch bei Shakespeare, nicht? Also eine Welt ohne Musik, das wär grausam und tödlich.
0: Neben dem Puppenspiel begeistern auch Bücher den jungen Hermann. Von so etwas wie einer Fußballerkarriere hat er, im Gegensatz zu vielen Gleichaltrigen, nie geträumt.
1: Im Fußball hatte ich natürlich Unterricht, im Sportunterricht, also da haben wir auch Fußball gespielt, aber da war ich bestenfalls als Verteidiger tätig, aber sonst völlig unbegabt dazu. Nein, ich habe viel gelesen. Ich bin immer in die in die städtische Bücherei in Wien gegangen und habe die Bibliothekarin dann fast zur Ratlosigkeit gebracht, weil ich alle Bücher, die ich als Kind lesen durfte, habe ich gelesen, habe ich bekommen. Die wusste dann gar nicht mehr, was sie mir geben kann. Ja, nicht? Und auch das erinnere ich mich noch ganz genau, fing ich an, die Bücher, die wir zu Hause hatten, immer wieder in die Hand zu nehmen, eine Schiller-Ausgabe. Merkwürdigerweise habe ich immer wieder angefangen, Räuber zu lesen. Ja? Und dann, das war dann schon in Deutschland, und da war ich vielleicht 14, 15, da habe ich gesagt, ich möchte ein Instrument lernen. In meiner Wiener Zeit hat mein Großvater, der Postmeister in Freien war, an der Thaya, und der war nicht nur Postmeister, sondern der war auch Chorleiter und Organist und hat auch komponiert. Der wollte mir das Zitherspielen beibringen. Er hat Zither gespielt und meine Mutter konnte auch sehr gut Zither spielen. Und ich glaube, da habe ich gebockt. Ich glaube, das war auch zu früh.
0: Hermann Beil fand dann doch noch zur Musik, seiner großen Leidenschaft, wie er sagt. Er nahm Klarinettenunterricht. Beim Abschlusskonzert im Schulorchester blies er die zweite Klarinette. Man gab unter anderem die deutschen Tänze von Beethoven. Andere Teenager hörten Elvis Presley oder die Beatles. Hermann bevorzugte Klassik. Seine erste Schallplatte, die Leonoren-Ouvertüre, gespielt

und da waren die Konzerte und einmal im Mozart-Jahr kam eine Oper. Das war eine Opern-GmbH, die in Nürnberg ihren Sitz hatte und die gastierten überall in Städten, wo es keine Oper gab. Und die kamen und führten Entführung aus dem Serail auf. Und ich habe heute noch den Klang im Ohr. Ich sitze da im Parkett und ich kannte die Oper ja gar nicht. Ja? Und plötzlich ertönt die Ouvertüre, diese Janitscharen-Musik. Und das war für, ich spüre es heute noch, es ging für mich, ging so irgendwie die Sonne auf. Ich hörte da eine Musik und war beglückt. Ja? Und ich glaube, seitdem war ich für die Oper gefangen.

0: Ein Musikwunsch von Hermann Beil für diese Sendung. Fritz Wunderlich in Mozarts Entführung aus dem Serail, aufgenommen bei den Salzburger Festspielen unter der Leitung von István Kertész. Vielleicht, sagt Hermann Beil, wollte er damals sogar Musiker werden. Aber er ist es nicht geworden, sondern folgte stattdessen seiner zweiten Leidenschaft. Zunächst studierte er Germanistik, Geschichte und Theaterwissenschaften an der Johannes-Gutenberg-Universität in Mainz. Schon damals wollte er irgendwas mit Theater oder mit Kultur machen. Das Bedürfnis, Lehrer zu werden, hatte ich nicht, fügt er hinzu. Leider entpuppten sich die Theaterwissenschaften als langweilige Stoffhuberei, wie er sagt, die nichts vom gegenwärtigen Theater vermitteln konnte. Ganz im Gegensatz zu einem Ferialjob an den städtischen Bühnen in Frankfurt.
1: Kaum habe ich da angefangen, musste ich ein Programmheft machen. Und ich habe dem Chefdramaturgen, das war der Dr. Helmut Grapp, der später bei der Bavaria war, ein wunderbarer Dramaturg und auch wunderbarer Drehbuchautor, der hat mir gesagt, Sie machen ein Programmheft. Zu was denn? Ja, zu Rosenkavalier. Ja, das kann ich. Doch, das können Sie. Machen Sie es. Dann habe ich mir gesagt, na ja, gut, wenn das will, dann mache ich es. Und das war die erste Rosenkavalier-Inszenierung von Otto Schenk.
0: Bald fraß ihn das Theater mit Haut und Haar, wie Hermann Beil sagt. Auf eine 5-jährige Lehrzeit in Frankfurt folgte ein Engagement in Basel. Die Doktorarbeit über die Theatertheorien des jungen Schiller brach er ab, als das Angebot kam, in Basel Chefdramaturg zu werden. Ein Wort allerdings, das er nicht mag. Er bevorzugt verantwortlicher Dramaturg. Chefs, sagt er, sind sowieso immer die anderen. In Basel wurde Hermann Beil auch klar, was alles zum Dramaturgendasein gehört.
1: Plötzlich musste ich alles machen. Also plötzlich hieß es, du jetzt fährst immer zum Dürrenmatt und stellst dich vor. Und da hat man mir erst Angst gemacht und gesagt, du, also wenn man da nicht mithalten kann, ist man gleich unten durch. Und dann habe ich gefragt, ja, was meint ihr denn mit mithalten? Ja, beim Rotwein trinken. Ja. Naja, und dann habe ich mir gedacht, oh, das muss ich jetzt mal üben. Jetzt übe ich mal 14 Tage Rotwein trinken, was

0: natürlich völlig idiotisch ist. Nicht? Aber irgendwie habe ich es dann doch ganz gut geschafft, also weil er mochte mich und hat dann sogar also aus seinem großen Weinkeller, den er sozusagen von einem französischen Schloss sich angeschafft hat, hat er dann, nachdem er mich gefragt hat, welcher Jahrgang sind Sie denn? Sage ich ja, 41, ja, das ist kein guter Weinjahrgang. Ich hole mal eine andere Flasche. Und dann hat er eine Flasche geholt aus dem Jahr, ich weiß es nicht mehr genau, aber es war 1896 oder 98. Also das Gespräch war ja 68. Und die hat er dann ganz vorsichtig dekantiert und dann umgegossen, nicht? Und dann haben wir den Wein getrunken, nicht? Und ich habe gar keine Ahnung davon. Er war ein Weinkenner und er schätzte den Wein und ich habe ihn natürlich auch gelobt, ja. Er war mir aber auch bekömmlich, ja. Also, naja, das sind so Dinge, die man plötzlich machen muss.
1: Die Begegnung mit Friedrich Dürrenmatt, damals Co-Direktor in Basel, war prägend in Hermann Beils Leben. Du musst mich kritisieren, sagte dieser einmal zu ihm, dem jungen Dramaturgen, der das durchaus als Ehre empfand. Zwischen Dürrenmatt und dem neuen Theaterdirektor Werner Dügelin kam es dann allerdings zu einem großen Krach, den Beil als höchst lehrreiche Katastrophe bezeichnete, ein Training, das ihn auf weitere Theaterkatastrophen vorbereitete. 1974 ging Beil dann ans Württembergische Staatstheater nach Stuttgart, wo er Klaus Peymann kennenlernte. Und ihm folgte er anschließend als Dramaturg nach Bochum und 7 Jahre später, von 1986 bis 1999, als Co-Direktor ans Burgtheater nach Wien, in die Stadt der allerlustvollsten Theaterkatastrophen, wie Hermann Beil sagt. Mit seiner besonnenen Art wirkte Beil oft wie Klaus Peymanns Gegenteil. Beil wirkte stets im Stillen.
0: Naja, wenn der Eindruck von außen so ist, muss ja vielleicht auch schon was Wahres dran sein. Sicher bin ich vielleicht eher etwas zurückgezogen und wirke lieber gern hinter den Kulissen. Obwohl ich manchmal auch wie Mephisto tätig bin, indem ich dem Peymann einen Floh ins Ohr setze. Also es ist nicht nur so, dass ich den Peymann immer bremse. Oft versuche ich ihn zu bremsen, aber manchmal stachle ich ihn auch an. Nicht? Also das Bild von außen, was sozusagen entsteht und was wiederum auf Menschen auch projiziert wird, nicht? Das ist ja nie mit dem übereinstimmend, wie die Realität wirklich ist, nicht? Also man macht sich ja Bilder von Menschen, nicht? Und eigentlich stimmen sie alle nicht.
1: So erzählte Hermann Beil in seinem ersten Menschenbild vor 26 Jahren, gestaltet von Heinz Janisch. Seither hat sich viel verändert. So ist vor einem Jahr sein langjähriger Wegbegleiter Klaus Peymann gestorben. Wie blickt Hermann Beil heute zurück auf die Zeit an der Seite dieses oft als Polterer auftretenden Peymann? Hat Peymann mit diesem Poltern eigentlich eine bestimmte Rolle gespielt?
0: Ja, die hat er immer gespielt. Die Peymann-Rolle identisch. Aber er musste ja, wenn er nicht in dem Bernhard-Dramoletten auftrat, musste er ja keine Peymann-Rolle spielen. Er war ja der Peymann. Nicht? Er hat sich so gegeben, wie er ist, ja, und hat nicht jetzt sich verstellt, sondern natürlich hat er je nach Situation, konnte er den liebenswerten Direktor sein oder den behutsamen Direktor, aber wenn die Situation so war, konnte er auch brüllen und schreien, nicht? Und wahnsinnig auf die Pauke hauen, ja.
1: Hat Klaus Peymann denn die Konfrontation mit der Öffentlichkeit gesucht? Er hat sie zumindest nicht gescheut, sagt Hermann Beil. Und dass er noch dazu Deutscher war, das haben ihm natürlich die Wiener ebenfalls lange nicht verziehen.
0: Er hat die Dinge benannt, ja, und wollte da nicht taktisch, diplomatisch sein und sich nicht verstellen, sondern das hat er immer gemacht. Also von Anfang an, er hat immer direkt die Sachen angesprochen und die, und so, wie er die Wahrheit empfunden hat, ausgesprochen. Und dann entstand daraus natürlich manchmal auch eine Konfrontation oder eine Debatte oder eine Spannung und oft ja auch etwas Wunderbares daraus, nicht?
1: Der Höhepunkt der öffentlichen Auseinandersetzung war die Skandalisierung des Thomas-Bernhard-Stücks »Heldenplatz«. Schon vor der Uraufführung am 4. November 1988 hatten Medien daraus zitiert, um einen Skandal zu provozieren.
0: Dann fing die Lawine an und die war natürlich furchtbar, grauenhaft, weil tagelang musste man sich damit beschäftigen. Die ständigen Artikel, das Stück gehört abgesetzt, das gehört nicht auf Burg, im Keller soll man das spielen, auf dem Klo soll man spielen. Der Bundespräsident äußerte sich, der Landeshauptmann von Vorarlberg äußert sich, alle äußern sich und Buschek sagt, ja, man soll es boykottieren und so weiter. Also jede Zeitung kam da mit ständigen Artikeln an. Fast jeden Tag war in der ZIP 1 eine Meldung dazu. Es ist ja grotesk. An erster Stelle ist Heldenplatz in der ZIP 1 und an dritter Stelle steht, dass der Vranitzky nach Moskau gereist ist, um bei den Sowjets gut Stimmung machen für den EU-Beitritt von Österreich. Weil damals gab es ja noch die Sowjetunion und die Sowjetunion wollte ein Mitspracherecht, ob das neutrale Österreich in die EU eintreten darf, ja. Also eigentlich ein elementares, wichtiges Ereignis, das kommt an dritter Stelle, aber an erster Stelle steht Heldenplatz. Ja, der Bernhard habe den Text verschärft, was Quatsch ist, er hat überhaupt nicht den Text verschärft. Er hat nur, also hörte, dass Karl-Heinz Hackl im dritten Akt den Sohn spielt und er sagte, ja, das ist ja ein wunderbarer Schauspieler, dem schreibe ich noch Text dazu. Er hat die Rolle etwas erweitert, weil er so begeistert war, dass der Karl-Heinz Hackl die Rolle spielt, nicht? Also das ist keine Verschärfung des Stücks, sondern nur eine Erweiterung einer Figur. Ja? Nein, das Ganze war natürlich eine Lawine. Das war natürlich, weil man ständig beschäftigt war. Und ich bewundere heute noch den Peymann und die Schauspieler, die sich haben nicht beirren lassen, weil dieses permanente Trommelfeuer, ja, und auch die Stimmung im Haus. Es gab ja auch Schauspieler im Haus, die gegen das Stück waren, nicht? Und vielleicht auch hinter den Kulissen agiert haben.
1: Die Gegner von Thomas Bernhard und von Peymann hofften auf einen Eklat, der die gesamte Peymann-Direktion platzen lassen würde, erinnert sich Hermann Beil.
0: Nach der Premiere, die ja dann doch, ich habe den Tonbandmitschnitt vom Applaus, Dreiviertelstunde ging der Applaus, eine Dreiviertelstunde, ist dokumentiert. Man kann es abspielen und es, wenn man es so hört, denkt man sich, das ist das reinste Kasperle-Theater. Bravo, buh, bravo, buh, bravo, buh, so geht das los. Nicht? Und dann merkt man, an der Stelle tritt Thomas Bernhard auf. Nach was weiß ich, nach einer halben Stunde. Plötzlich geht es nochmal wahnsinnig hoch, nicht? Und da kam Bernhard auf die Bühne. Das Interessante ist aber, die Premiere war ein eindeutiger Erfolg für Stück und Aufführung. Bei der zweiten Vorstellung, wo die Freunde des Burgtheaters drin waren, grummelte es ein bisschen, aber kein Vergleich zur Premiere. Und dann lief das Stück die ganze Spielzeit. Wir haben es ja 100-mal gespielt, auch Gastspiele. Aber das Interessante ist, ja, und eigentlich bemerkenswert und auch im Grunde auch beschämend. Alle Gegner des Stücks, ja, alle Gegner waren stumm. Keiner hat gesagt, wir haben uns geirrt.
1: Und Thomas Bernhard, wie hat Hermann Beil seine Reaktion auf die Skandalisierung seines Stücks in Erinnerung?
0: Ja, das hat ihn schon, glaube ich, sehr, sehr, sehr getroffen. Das hat ihn schon sehr, sehr getroffen, weil man kann das ja rückwirkend, ist das ja ablesbar. Es waren die letzten Monate seines Lebens.
1: 4 Monate nach der Premiere von Heldenplatz starb Thomas Bernhard. Der größte Theaterskandal der Zweiten Republik wurde zu einem der größten Erfolge. Doch keiner hätte damals prophezeit, dass Klaus Peymann in Wien einmal ein Publikumsliebling werden sollte, Seite an Seite mit seinem Co-Direktor Hermann Beil. Thomas Bernhards Trilogie »Klaus Peymann kauft sich eine Hose und geht mit mir essen« war ab 1999 im Akademietheater zu sehen und es wurde zum Dauerbrenner. Klaus Peymann gab Klaus Peymann, Hermann Beil das Fräulein Schneider, den Thomas Bernhard und den Hermann Beil. Und das Publikum schien außer sich vor Begeisterung. Zuletzt war die Bernhard-Trilogie viele Jahre in der Regie von Maria Happel im Theater in der Josefstadt zu sehen. Und ein unvergesslicher Eindruck war jedes Mal das Riesenschnitzel, das Hermann Beil als Hermann Beil im Dramolett auf der Sulzwiese zu verspeisen hatte.
0: Das Schnitzel wurde ja im Laufe der Jahre, wir haben das ja über 10 Jahre gespielt, also in Wien, erst am Burgtheater, dann am Berliner Ensemble. Es gab ja auch Gastspiele, in Prag waren wir damit, in Deutschland haben wir Gastspiele gemacht, in Brüssel waren wir damit. Und das Schnitzel, das ja immer größer sein musste als das Schnitzel von Peymann, wurde im Laufe der Zeit immer wieder größer und noch größer und noch größer. Und es, vor der Vorstellung ließ sich, mir war das Schnurzpiep egal, würde der Peymann sagen. Aber Peymann ließ sich vor der Vorstellung immer mein Schnitzel zeigen. Und wenn es nicht groß genug war, hat er einen Riesenkrach gemacht und drohte, die Vorstellung abzusagen.
1: Nach seiner Zeit als Co-Direktor am Burgtheater arbeitete Hermann Beil als Dramaturg am Berliner Ensemble. In der Direktion von Gérard Mortier war er Dramaturg bei den Salzburger Festspielen. Als Regisseur prägte Beil unter anderem die Festspiele Reichenau. Er war auch Präsident der Deutschen Akademie der Darstellenden Künste, ehrenamtlicher Berater der Burgtheaterdirektorin Karin Bergmann und er ist natürlich immer wieder als potenzieller Theaterdirektor gehandelt worden, sowohl für die Burg als auch für die Josefstadt. Aber er sagte stets ab, denn ich muss nicht Direktor sein, um glücklich zu sein. Und außerdem, ich war ja schon als Kind Theaterdirektor. Als Kind spielte ich oft Kasperltheater, schreibt Hermann Beil in seinem Buch »Theaternarren leben länger«. Der Vorhang war mir für mein kleines Theaterchen, das ich unter den Arm nehmen konnte, immer das Kostbarste. Stundenlang feilte ich an der Mechanik, probierte das Auf und Zu, entwarf für fast jede Vorstellung einen neuen Vorhang. Kein Stoff war davor sicher. Und meinen Kasperl schickte ich zu Beginn der Vorstellung immer erst einmal vor den Vorhang. Vor den Vorhang hat es Hermann Beil immer wieder gezogen. Als Rezitator und Schauspieler stand und steht er nach wie vor immer wieder selbst auf der Bühne. In seinem Leserepertoire hat er Thomas Bernhard Texte wie Wittgensteins Neffe, Holzfällen oder Der Untergeher, aber auch Texte von Imre Kertész, George Tabori oder Peter Handke. 2011 wurde Hermann Beil mit dem Bochumer Theaterpreis ausgezeichnet und 2016 mit dem österreichischen Ehrenkreuz für Wissenschaft und Kunst. Als 2025 sein langjähriger beruflicher Weggefährte Klaus Peymann starb, hielt Hermann Beil eine sehr bewegende Trauerrede im Burgtheater. Vermisst er Peymann heute?
0: Naja, natürlich. Das ist, wenn man so viele Jahre an verschiedenen Theatern gearbeitet hat und dann immer wieder auch gemeinsame Theaterschlachten und Kämpfe durchgestanden hat. Stuttgart, Bochum, Wien, Berlin, nicht? Also da entsteht natürlich eine Verbindung, die ist ja nicht dann plötzlich zu Ende, ja, weil Peymann gestorben ist. Nicht, sondern das ist ja noch immer da und wirkt nach. Und dann natürlich auch, weil ich noch immer auch mit Menschen intensiven Kontakt habe, die ja auch mit Peymann zusammengearbeitet hat. So ist das eine Zusammenarbeit, die irgendwie doch weitergeht und bleibt. Nicht? Also ich habe ja in meiner Trauerrede da auf der Feststiege habe ich ja gesagt, dass wir ein ideales Distanzverhältnis gehabt haben. Er wusste nichts von mir, ich wusste nichts von ihm und privat hatten wir keine Kumpanei. Aber wir hatten etwas Gemeinsames, das war die dritte Sache, das war das Theater. Und sagen wir, die Bemühung, die gemeinsame Bemühung, wunderbare Vorstellungen herzustellen und ein wunderbares Ensemble zu haben und das Theater zu einem Ort zu machen, wo die Menschen gerne hinkommen.
1: Und Sie waren immer per Sie?
0: Ja. Ja, das war auch nie ein Problem. Nicht, also das war auch nie ein Problem. Also das, auch Peimann war ja auch mit anderen, manchen war er sofort per Du und vielen war er auch per Sie. Nicht, das war nie ein Problem. Es ist auch so, dass man sich dann vielleicht, wenn man per Sie ist und bleibt, Dinge auch deutlicher sagen kann. Nicht? Und es ist ja so, privat haben wir ja nie was zusammen gemacht. Wir waren ja nicht zusammen in den Ferien. Undenkbar, undenkbar. Die Ferien waren tabu. Nicht? Also, das war Erholung und man erholt sich nicht, wenn man ständig mit dem Peimann zusammen ist, weil da war ja nur das Gespräch Theater und nichts anderes. Ja?
1: Theater und nichts anderes. Auch Hermann Beils Verbindung zu Thomas Bernhard hat Jahrzehnte über dessen Tod hinaus gehalten. Natürlich bin ich immer noch gerührt, beschämt und zugleich sprachlos glücklich, mich in eine Thomas-Bernhard-Figur verwandelt und so in den großen Reigen der beredschweigenden Figuren des bernhardschen Theaterkosmos aufgenommen zu sehen, schreibt Beil in seinem Buch »Theaternarren leben länger«. Wenn der 85. Geburtstag denn ein Anlass ist, Zwischenbilanz zu ziehen und zurückzuschauen, was würde Hermann Beil denn dem jungen Mann sagen, der er einmal war?
0: Dem jungen Hermann würde ich sagen, sei nicht so zögerlich. Ich bin ein zögerlicher Mensch, ja.

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0: Heute Abend an seinem Geburtstag tritt Hermann Beil bei den Gmundner Festwochen auf. Im Thomas-Bernhard-Haus in Ohlsdorf liest er Berichte aus dem Gerichtssaal und andere journalistische Arbeiten des jungen Thomas Bernhard. Informationen zu dieser Veranstaltung, wie alle anderen Informationen auch, finden Sie wie immer auf der Internetseite zu dieser Sendung unter oe1.orf.at/menschenbilder. Und nächste Woche hören Sie eine neue Ausgabe der Reihe Menschenbilder mittendrin. Vom guten Leben, Architektur und Gleichberechtigung. Mit der Architektin Lisi Wieser und Natascha Fürst von Female Founders. Auf Wiederhören sagt Sandra Kreisler.
1: Nachgehört.
2: Grüß Wottel, Wüß Grottel, die Herrschaften. Und einen Chumster Diener, den jeweils zugeordneten Verziehungsberechtigten und Versorgungspflichtigen.
3: So oder ein bisschen anders begrüßte G.J. Junior 1979 im Jahr des Kindes jede Woche montags bis freitags auf Ö3 sein Publikum. Aber nicht nur den 6- bis 12-Jährigen wurde er zur Identifikationsfigur, auch Erwachsene ließen sich auf diese von Christine Nöstlinger erdachte Figur ein. Und dies, obwohl sie den Schulalltag auf die leichte Schulter nahm, etwa wenn es darum ging, den Rucksack auszumisten.
2: Also, den Atlas brauchen wir oft nicht. Und das Wurzelbotanisierbüchel auch nicht. Und die Buntgriffel sind ein Luxus. Das ganze Griffeletui ist ein Luxus. Ein Griffel in der Hosentasche tut's auch.
4: Was ich weiß, haben Wischer 3 Zahnreihen. Sie haben sehr unterschiedliche Ohrformen. Die dürften ziemlich behaart sein, aber auch das ist nicht belegt. Und es gibt verschiedene Schwanzformen. Sie dürften auf den Füßen irgendeine Form von Rollern haben. Sie rollern nämlich immer in die Schule oder wieder nach Hause. Oder das ist vielleicht auch nur ein anderer Begriff für gehen. Aber mir scheint doch, sie sind sehr schnell unterwegs.
5: Prachtwisch ist einer, der mit dem Leben zufrieden ist, finde ich. Einer, der heiter ist und kein Kram grieß. Einer, der für seinen Mutterwisch ein herzerfrischender Seelenwärmer ist.
4: Vielleicht hat sich die Gewichtung ein bisschen verändert. Es werden hoffentlich nicht mehr so viele Kinder mit häuslicher Gewalt konfrontiert, wie das in den 70ern war. Dass das aber ein Thema ist, davon, glaube ich, müssen wir leider ausgehen. Und insofern ist es gut, auch diese Themen wieder aufs Tapet zu bringen.
3: Ganz vorne steht da die Souveränität von Kindern, ihre Begegnung auf Augenhöhe mit Erwachsenen. Aber auch das Thema Liebe. Dafür hat ungefragterweise Wischerin Bibi schon gesorgt, als bei ihr ein Austauschwisch einzog.
6: Was ist nun, wenn der Austauschwisch ein Hübschwisch ist? Einer mit Büttenrand an den Flatterohren, der auf zwei Fingern pfeifen kann und marmorierte Augendecke und einen seidig-silbernen Schwanz hat, der dreifachen Salto seitwärts beherrscht und ein Sternstundengemüt und Streichelpfoten hat.
3: Von wegen Hübschwisch. Wolfgang Hübsch hat damals dem jungen Antihelden seine Stimme geliehen und dafür gesorgt, dass er selbst Wischer erhöhten Alters für sich gewann.
7: Er wurde im Lauf dieses Jahres so eine reale Persönlichkeit, so ein reales, wirklich lebendes Kind, dass die uns allen ans Herz gewachsen ist.
3: Denn dieser Sonderwisch hatte doch schon ein beeindruckendes Maß an Lebensweisheit verinnerlicht.
6: Ich bin draufgekommen, dass das von der Seele und vom Leib reden so was Heilsames an sich hat. Und mancher Malen, da ist meiner eins erst so beim Babbeln und Resonieren und Jammern richtig dahinter gekommen, was ihm eigentlich an einer Angelegenheit nicht passt. Und drummen, Kollegen, drummen, redet, redet, ich sag euch, redet.
3: Christine Nöstlinger erhielt für GJ das goldene Mikrofon von Hör zu und hat dieses geschwisterlich mit Sprecher Wolfgang Hübsch geteilt.
7: Auf offener Bühne bekommt sie das goldene Mikrofon überreicht und sie hat einfach einen Teil von dieser Statue abgebrochen, von diesem Kunstwerk, und hat sie dem Wolfgang Hübsch gegeben.
3: Der damalige Ö3-Chefproduzent und Wischerbegleiter Konrad Holzer und die aktuelle Ö1-CD-Produktionschefin Uli Leitner haben sich zur CD mit dem Titel GJ und das Feriale zu Wort gemeldet. Jörg Duit hat nachgewischt. Weitere Informationen zur Sendung bietet das Ö1-Service.
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1: Im Studio ist Theresa Eder. Es ist 1 Uhr. Heute Abend kann man in Österreich die stärkste Sonnenfinsternis seit dem Jahr 1999 beobachten. Wo man sie am besten sieht und wann genau das Spektakel beginnt, berichtet Raphael Krapscher.
2: Ab etwa 19.20 Uhr startet heute die partielle Sonnenfinsternis in ganz Österreich. Dauern wird das Spektakel dann im Grunde bis zum Sonnenuntergang. In Wien hat man also bis etwa 20.15 Uhr Zeit, in Vorarlberg sogar bis ungefähr 20.40 Uhr. Für einen möglichst guten Blick sollte man sich außerdem rechtzeitig einen geeigneten Platz suchen. Der Wiener Astronom Günther Wuchterl von der Kufner Sternwarte empfiehlt.
3: Je höher, desto besser. Und halt schauen, dass Richtung Nordwesten, wo die Sonne untergeht, halt nichts im Weg steht.
2: Im Osten Österreichs, etwa in Wien, wird der Höhepunkt der Sonnenfinsternis heute Abend gegen 20.13 Uhr erreicht, also erst kurz vor Sonnenuntergang. Im Westen und Süden, etwa in Villach, Bregenz oder Innsbruck, kommt es zum Höhepunkt erst gegen 20.17 Uhr.
1: Nächster Drohnenvorfall, diesmal in Rumänien. Da haben Militärtaucher im Schwarzen Meer 2 russische Drohnen gesprengt. Die Fluggeräte und weitere Drohnenreste sind in der Nähe einer OMV-Förderplattform im Wasser getrieben. Zuvor waren die vermutlich abgestürzten Drohnen von einem Schiff gesichtet worden. Die Küstenwache ist umgehend informiert worden. Und zum 51. Mal findet heute der UEFA Supercup statt. Erstmals wird das Prestigespiel zwischen Champions League und Europa League-Sieger dabei in Österreich ausgetragen, berichtet Bernhard Kastler.
4: Salzburg wird für einen Tag zum Nabel der internationalen Fußballwelt, wenn sich die Stars von Champions League-Sieger Paris Saint-Germain und Europa League-Champion Aston Villa um den ersten Pokal in der neuen Clubsaison duellieren. Die Franzosen um Weltfußballer Ousmane Dembélé können im längst ausverkauften Stadion in Wals-Sitzenheim ihren Titel aus dem Vorjahr verteidigen. Wer keines der 30.000 Tickets ergattern konnte, kann am Residenzplatz das Spiel verfolgen. In der Salzburger Altstadt wird untertags auch ein Unterhaltungsprogramm geboten. Salzburg zeigt sich mit einem noch nie dagewesenen Sicherheitsaufgebot für den Ansturm internationaler Fans gerüstet. Auch auf einen eher unwahrscheinlichen Besuch von Aston Villa Edelfan Prince William sei man vorbereitet. Es ist das 7. UEFA-Finalspiel in Österreich. 6-mal war der Wiener Praterschauplatz. Nun gibt Salzburg seine Premiere.
1: Anpfiff ist um 21 Uhr. Jetzt weiter zum Wetter mit Georg Brack.
5: Fast überall ist es jetzt sternenklar und bis vor Sonnenaufgang sinken die Temperaturen auf 20 bis 10 Grad. Heute Nachmittag werden es 25 bis 32 Grad. Dazu gibt es heute verbreitet etliche Sonnenstunden. Quellwolken entstehen nur ein paar über den Bergen, Regenschauer oder Gewitter nur ganz vereinzelt im Südwesten des Landes. Damit erwarten wir in großen Teilen Österreichs gute Sicht auf die partielle Sonnenfinsternis kurz vor Sonnenuntergang. Und bis zum Wochenende geht es mit diesem stabilen, sehr sonnigen und meist trockenen Hochdruckwetter weiter.

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1: Herzlich willkommen bei Freecasters, sagt Sandra Knopp. In unserem Podcast geht es um Menschen, Geschichten, Leidenschaften und um Inklusion. 6 Menschen mit Behinderung arbeiten mitten im ORF-Zentrum am Künigelberg in der inklusiven Lehrredaktion. In Begleitung von Trainerinnen und Trainern verfassen sie Nachrichten und Texte in einfacher Sprache für ORF.at. Seit 2025 gestalten sie mit dem Radiosender FM4 den Wissenspodcast Einfach erklärt.
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3: Heute sprechen wir über Menschen, die Kunst und Geschichte mit Tiercharakteren besonders mögen. Furries.
1: Lara Egger hat das Podcast-Team besucht und mit ihnen über ihre Mission gesprochen. Aktuelle und spannende Themen so zu erklären, dass sie möglichst viele Menschen verstehen können.
4: Joshua Krapfenbauer ist seit knapp 3 Jahren Teil der inklusiven Lehrredaktion und hat die meisten Podcast-Folgen von Einfach erklärt mitgestaltet. Ein Thema, mit dem sich der 25-Jährige intensiv beschäftigt hat, sind Furries. Der Begriff ist vielen Menschen vielleicht noch unbekannt. Krapfenbauer erklärt, welche Community sich dahinter verbirgt.
5: Furries nennt man eine Gruppe Menschen, die sehr interessiert sind an Tiercharakteren, die teilweise wie Menschen leben oder sich wie Menschen verhalten. Die siehst du in sehr vielen Zeichentrickfilmen, in Kinderbüchern, in Werbung. Sie sind eigentlich überall. Sie konsumieren diese Medien sehr gerne, sie zeichnen sie gerne, schreiben Geschichten über sie und sind einfach große Fans von dieser einen Sache. Und deswegen haben sie auch den Namen Furries.
4: Und so klingt die Erklärung im Podcast. Gesprochen von Corinna Pichler.
3: Auf Englisch nennt man etwas Furry, wenn es viel Fell hat. Ein Furry sein ist ein Interesse und ein Hobby. Viele Furries drücken dieses Interesse auch, indem sie Zeichnungen von Furry-Charakteren machen. Viele Furries machen auch Animationen, Comics oder Kostüme. Es gibt sehr viele Furries auf der ganzen Welt. Man nennt alle diese Menschen zusammen auch das Furry-Fandom. Fandom ist ein englisches Wort. Es beschreibt Menschen, die sich alle für die gleiche Sache interessieren. Furries sind alle sehr verschieden. Trotzdem ist ein großer Teil von Furry-Fandom Neurodivergenz und Queer. Neurodivergenz steht für Entwicklungsstörungen, wie zum Beispiel Autismus und ADHS. Queer steht für viele verschiedene Sexualitäten, die nicht heterosexuell sind.
4: Fast jeden Monat gibt es eine neue Folge. Wie entstand eigentlich die Idee, mit Menschen mit Lernschwierigkeiten und anderen Behinderungen einen Podcast zu starten? FM4-Journalist Michael Fiedler erinnert sich an einen Moment, der gezeigt hat, welches Potenzial in dieser Zusammenarbeit stecken kann.
6: Es war im Sommer 2024. Da waren aus der inklusiven Lehrredaktion der Joshua und der Mario bei uns bei FM4 3 Tage schnuppern. Ich war einen Tag davon CVD und da haben sie mich begleitet. Und nachdem ich ihnen alles hier gezeigt habe bei FM4 und irgendwie schon mein Repertoire erschöpft war, habe ich sie gefragt, ob sie nicht den Radiobeitrag machen wollen. Und sie haben gesagt, ja, mach mal. Und ich habe ihnen den Text gegeben von unserem wöchentlichen Kino-Tipps. Und habe ihnen gesagt, hey, schreibt das doch um in einfacher Sprache, wir nehmen es auf. Und haben mir gedacht, das war der Nachmittag für mich, ich kann mich auf meine CVD-Arbeit beschränken und dann am Abend mit ihnen aufnehmen. Aber innerhalb einer halben Stunde haben sie das umgeschrieben gehabt. Wir haben es aufgenommen und hatten eigentlich nach einer Stunde ein fixfertiges Element, das man eigentlich so hätte senden können.
4: Der Podcast erscheint üblicherweise 9-mal im Jahr. Mittlerweile sind es an die 15 Folgen. Am Anfang einer Podcast-Produktion steht die Themenfindung. Die Redaktion überlegt gemeinsam, was für die Hörerinnen und Hörer spannend sein könnte.
5: Wir besprechen ja sehr viele verschiedene Themen im Podcast. Das sind eben entweder zeitnahe und aktuelle Themen. Das heißt, wir setzen uns zusammen und besprechen, passiert gerade in den nächsten Monaten irgendwas Wichtiges auf der Welt, irgendwas Großes, irgendwas, wo wir uns denken, viele Zuhörer und Zuhörerinnen haben sich schon mal gefragt, was ist das, wie schaut das aus? Ich würde gerne mehr wissen. Zum Beispiel eben, wenn die Ski-WM ansteht, wenn die Oscars anstehen oder ein wichtiger Feiertag wie Halloween oder Weihnachten. Wie schaut's da aus? Wie ist das entstanden? Sowas in die Richtung. Sowas schreiben wir uns gern auf und besprechen sowas gern. Beziehungsweise fragen wir uns, was sind einfach generell Themen, die vielleicht interessant sind für viele Menschen oder Themen, die wir cool finden.
4: Die Vielfalt an Themen fällt auch Soran Segejewski auf, der als Trainer in der inklusiven Lehrredaktion arbeitet.
7: Mich überrascht die Bandbreite an Themen. Wir haben also von Astronomie über Sportevents, über Popkultur, haben wir alles dabei. überraschend finde ich, mit was für neuen Blickwinkeln die Teilnehmer auf ihre eigenen Leibthemen immer wieder so kommen.
4: Wenn ein Thema gefunden ist, beginnt die Recherche und Schreibarbeit. Dabei geht es nicht nur darum, Informationen verständlich aufzubereiten, sondern auch darum, die richtige Wortwahl zu finden. Denn einfache Sprache bedeutet nicht, Inhalte wegzulassen, sondern sie so zu erklären, dass möglichst viele Menschen sie verstehen können.
5: Es muss darauf geachtet werden, dass die Sätze nicht zu lang sind. Es muss darauf geachtet werden, dass es keine Schachtelsätze gibt, also keine Beistriche. Man muss eher zum Punkt kommen und wirklich das Wichtige ansprechen und komplizierte Wörter oder beziehungsweise keine schwierigen Wörter, aber oft genug muss man auch welche benutzen für das Thema, für den Kontext und dann muss man die auch gleich erklären. Also wenn ich ein schwieriges Wort benutze, im nächsten Satz erkläre ich gleich, was ist das und dann können wir weitermachen.
4: Die Texte werden von der inklusiven Lehrredaktion vorbereitet. Dabei geht es vor allem viel um Austausch untereinander und darum, verschiedene Perspektiven einzubeziehen.
5: Wir haben ja leider nicht das Privileg, dass wir mit einer Prüfgruppe zusammenarbeiten können. Demnach ist es mehr so ein, arbeiten wir zusammen daran. Wenn wir fertig sind mit einem Artikel, dann geben wir auch den unseren TrainerInnen zum Lesen. Beim Podcast eben schaut das nochmal anders aus. Das sind mehrere Leute dran, die arbeiten. Zwei Personen, die das Skript direkt schreiben. Eine von unseren TrainerInnen, Michael Fiedler bei FM4. Also da wird viel dann herumgeändert. Ja, ich glaube, der Satz könnte ein bisschen einfacher sein. Und ja, ich finde das Wort aber ein bisschen schwierig. Aber ich finde, es macht auch Sinn wegen dem Kontext. Ich finde, es ist ganz wichtig. Es ist ein persönliches Einschätzen, Feedback kriegen, andere Leute fragen und hoffen.
7: Wir haben da eigentlich eben die Funktion, dass wir unterstützen bei der Recherche, dass wir vielleicht eben bei den Formulierungen sagen, meinst du, das ist wirklich hilfreich, das so zu sagen? Geht es vielleicht nicht noch knackiger oder einfacher? Hast du vielleicht die Quelle schon beachtet?
4: Das fertige Manuskript entsteht nicht aus einem Guss.
6: Die schaue ich mir mal durch und schicke sie wieder zurück. Und manchmal passiert das so 3-4 Mal, dass wir uns so Sachen hin und her schicken. Formulierungen, die wir nicht so gut finden. Oder, ich weiß es nicht, oft reden wir übers Gendern, Fremdworte, muss man die noch näher erklären und so. Dann haben wir eigentlich ein Manuskript, das, nachdem sie von der inklusiven Lehrredaktion schon in einfacher Sprache formuliert worden ist, relativ gut ist. Also es dauert meistens gar nicht lang, bis wir auf ein fixfertiges Manuskript kommen.
4: Wenn das Manuskript fertig ist, geht es ins FM4-Studio. Dann werden die Texte eingesprochen und die Podcast-Folge produziert. Für Joshua Krapfenbauer ist dieser Moment jedes Mal etwas Besonderes.
5: Jedes Mal freue ich mich, dass wir dort sein dürfen. Es ist schon eine wirklich, wirklich coole Möglichkeit. Und die ersten paar Male war ich auch immer noch sehr nervös, da zu stehen und in diesem Studio meinen Text einzusprechen. Es ist aber auch gleichzeitig viel entspannter dort, als man vielleicht denkt. Man denkt sich, oh, großes Radiostudio, aber alle sind sehr freundlich miteinander und sehr entspannt. Also es ist eine sehr angenehme Atmosphäre. Aber man muss, wie gesagt, die ersten paar Male doch eine gewisse Nervosität überwinden. Und auch jetzt noch, wenn ich im Studio stehe, ich fange zum Schwitzen an.
4: Die Beiträge entstehen in einem professionellen Radioumfeld mit dem Ziel, Inhalte verständlich aufzubereiten und möglichst viele Menschen zu erreichen. Einfache Sprache richtet sich nicht nur an eine bestimmte Gruppe.
5: Man denkt vielleicht in erster Linie an Menschen mit gewissen Behinderungen. Es können Menschen sein, die nicht so gut Deutsch sprechen oder Deutsch lernen. Oder vielleicht auch ältere Menschen, die einfach nicht mehr so gut mitkommen mit gewissen Dingen. Auch Kinder. Verschiedene und große Zielgruppen. Größer, als man vielleicht denken würde am Anfang.
4: Einfache Sprache hilft, Informationen zugänglich zu machen, unabhängig davon, welche Vorerfahrungen jemand mitbringt oder wie gut jemand mit komplizierten Texten zurechtkommt. Genau darin sieht Joshua auch eine wichtige Aufgabe.
5: Es ist ein wichtiges Mittel, um so viele verschiedene Informationen zu vermitteln an so viele verschiedene Menschen. Wir brauchen wirklich ein größeres Angebot an einfacher Sprache in der Welt. Das finde ich, das ist mir sehr wichtig und darum bin ich auch sehr froh, hier zu sein und meinen kleinen Beitrag zu leisten.
4: Auch FM4-Journalist Michael Fiedler, der den Podcast produziert, sieht Journalistinnen und Journalisten gefordert, an der Verständlichkeit ihrer Texte zu arbeiten.
6: Ich glaube grundsätzlich, dass der Journalismus vielleicht ein bisschen das Problem hat, manche Sachen ein bisschen zu komplex zu erklären oder Dinge vorauszusetzen, die man gar nicht weiß. Und so sind wir eigentlich auch ein bisschen auf den Podcast gekommen oder auch zum Beispiel auf unser erstes Thema. Das war damals der Skiweltcup in Saalbach-Hinterglemm. Und wir haben gesagt, hey, könnte man darüber was machen? Aber was kann man darüber überhaupt erzählen? Und dann haben wir uns damit beschäftigt und sind drauf gekommen, man hört die ganze Zeit, da ist das Super-Ski und da ist die Abfahrt und da ist das Slalom, aber so genau definiert ist das gar nicht. Das wird einfach vorausgesetzt, dass man weiß, was ist der Unterschied zwischen einem Slalom und einem Super-Ski. Und das zu erklären, ist eigentlich eine Kernaufgabe von Journalismus. Und das so zu erklären, dass es einfach alle verstehen, genau das haben wir dann noch in der ersten Folge gemacht.
4: Wichtig ist, dem Team auch zu wissen, wie der Podcast draußen ankommt.
6: Wir haben ein paar Mal so Feedbackrunden gemacht, auch mit Leuten von externen Feedback eingeholt. Und tatsächlich war der größte Punkt langsamer sprechen. Da ist tatsächlich, da müssen wir uns bemühen, versuchen wir auch jedes Mal. Und Pausen zu machen zwischen diesen Zwischenüberschriften. Und ich glaube, das kriegen wir mittlerweile sehr gut hin.
4: Am Ende geht es darum, was die Hörerinnen und Hörer aus den Beiträgen mitnehmen können.
5: Wissen, hoffentlich. Ich hoffe, dass wir einen guten Job machen, diese Themen gut zu vermitteln und dass sich Leute danach zumindest ein bisschen besser auskennen. Ich glaube, das ist so das große Ziel.
4: Dass das Konzept aufgeht, zeigte eine besondere Auszeichnung. Am 22. Jänner 2026 wurde der Podcast einfach erklärt im Wiener ORF Radio Kulturhaus mit dem Radiopreis der Erwachsenenbildung ausgezeichnet. Prämiert wurde das Projekt in der Kategorie Wissenschaftsvermittlung, Kommunikation, technische Bildung und Digitalisierung. Die Freude über die Anerkennung war bei allen Beteiligten groß. Auch bei Joshua Krapfenbauer und Michael Fiedler.
5: Super toll, eine wirklich großartige Möglichkeit, auf einer großen Bühne vor all diesen Menschen den Namen unseres Podcasts zu sehen und als wurde auch ein Clip von einer Episode vorgespielt und dann da zu stehen und diese Anerkennung zu bekommen, war halt wirklich ein sehr feines Gefühl.
6: Und dass das dann wir bekommen haben, war schon eine spezielle Auszeichnung. Also wir fanden es echt super. Wir haben auch gefeiert in den Wochen drauf und feiern es eigentlich immer noch.
1: Der Podcast Einfach erklärt erscheint am letzten Mittwoch im Monat. Pro Jahr gibt es 9 Folgen. Aktuelle Folgen gibt es unter sound.orf.at zum Nachhören und überall dort, wo es Podcasts gibt. Neue Folgen des Wissenspodcasts kommen nach der Sommerpause im Herbst heraus. Diesen Beitrag hat Lara Egger gestaltet. 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Auf Wiederhören und bis zum nächsten Mal, sagt Sandra Knopp.